Die Nachrichten von SRF um 2 mit Roger Brendlin. Aus der Golfregion werden diese Nacht wieder vermehrt Angriffe gemeldet. Das US-Militär hat nach eigenen Angaben einen Öltanker mit einer Rakete angegriffen. Dieser Tanker habe mehrere Warnungen ignoriert und sei auf einen Hafen der iranischen Insel Karg zugesteuert, teilte das US-Regionalkommando mit. Mehrere hundert Kilometer südlich in der Straße von Hormuz waren in der Nacht Explosionen zu hören bei der Insel Keshem. Dies meldeten iranische Medien. Das US-Militär erklärte später dazu, man habe iranische Luftangriffe abgewehrt. Das iranische Militär habe erneut Nachbarstaaten am Golf angegriffen. Dies deckt sich mit Informationen aus Kuwait und Bahrain. Beide Länder teilten mit, sie seien mit Raketen angegriffen worden. Zwischen den USA und dem Iran gilt eigentlich eine Waffenruhe, beide werfen sich aber gegenseitig vor, diese zu verstoßen. Kleine und mittlere Unternehmen in der Schweiz sind angesichts der Weltlage pessimistisch. Pessimistischer als während der Pandemie. Zu diesem Schluss kommt eine Studie, die die Neue Zürcher Zeitung in Zusammenarbeit mit der Kaleidos Fachhochschule durchgeführt hat. Befragt wurden knapp 500 Führungskräfte von Schweizer KMU. Das jährliche KMU-Barometer notiert aktuell auf dem tiefsten Stand seit dem Start der Erhebung im Jahr 2021. Damals, also mitten in der Pandemie, wurde ein Wert von minus 4,1 Punkten ermittelt. Nun sind es minus 7,3 Punkte. Als besondere Belastung gilt das Auslandsgeschäft, erschwert durch die US-Handelspolitik. Auch Währung, Lieferketten und Regulierung bereiten Sorgen. Als Lichtblick werden hingegen moderne Technologien genannt. In der Schweiz werden Energydrinks verkauft, die mehr Koffein enthalten, als erlaubt ist. Das zeigt eine Stichprobe von SRF Investigativ und der Sendung Kassensturz. Im Fokus standen Online-Shops und Läden, die Importwaren anbieten. Von 27 im Labor getesteten Energydrinks enthielten 10 zum Teil deutlich mehr als die erlaubten 160 Milligramm Koffein pro halbem Liter. In Genf haben am Abend rund 900 Kantonsangestellte demonstriert, unter anderem gegen die Sparmaßnahmen, die der Kanton plant. Es war nicht die erste Demo deswegen in Genf. Der Kanton Genf will bei seinen Angestellten etwa den Teuerungsausgleich einfrieren und die Lohnstufen in den nächsten Jahren nicht anpassen. Die Gewerkschaften sprechen von gut 5% Lohnverlust. Das Wetter heute Mittwoch am Morgen ist es zuerst wechselhaft mit Schauern, dann aber zunehmend sonnig bei 20 Grad im Norden. Im Süden gibt es viel Sonne bei 27 Grad. Das waren Nachrichten von Radio SRF, verantwortlich Roger Brendlin. SRF-Verkehrsinfo von 2.03 Uhr. Betrifft die A9, Vevey Richtung Martigny zwischen B Nord und Saint-Maurice ist die Straße gesperrt nach einem Unfall. Und auf der Gegenfahrbahn A9 Martigny Richtung Vevey zwischen dem Achsilier-Tunnel und B Süd nach dem Unfall Verkehrsbehinderung. Der linke Fahrstreifen ist gesperrt.

Sie hörten den Walzer aus der Sinfonie Nummer 5 in E-Moll von Piotr Ilitsch Tschaikowski. Das Tonhalle-Orchester Zürich spielte unter der Leitung von Paavo Järvi.

0: Sie hörten das Concerto de l'Adieu aus dem Film Dien Bien Phu. Der Komponist Georges Delerue dirigiert auch gleich selbst das London Studio Orchestra. Solist Michael Davis.
1: Als nächstes erklingt von Francesco Salieri die Sinfonie in B-Dur La Tempesta di Mare. Sie hören eine Aufnahme mit dem Ensemble I Solisti Veneti unter der Leitung von Claudio Scimone.

Unter der Leitung von Claudio Scimone spielte das Ensemble Isolis di Veneti die Sinfonien B-Dur, La Tempesta di Mare von Francesco Salieri.

0: Das war das Finale aus dem Karneval der Tiere von Camille Saint-Saëns. Thierry Fischer leitete das Utah Symphony Orchestra Salt Lake City.
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0: Sie hörten die Sinfonia zur Oper La Cambiale di Matrimonio von Gioachino Rossini. Es spielte das National Philharmonic Orchestra London unter der Leitung von Riccardo Chailly.
1: Gespielt vom Ensemble Il Giardino Armonico. Unter der Leitung von Giovanni Antonini hören wir nun die Sinfonie Nummer 46 in H-Dur von Joseph Haydn.

Sie hörten die Sinfonie Nummer 46 in H-Dur von Joseph Haydn. Das Ensemble Il Giardino Armonico spielte unter der Leitung von Giovanni Antonini.

Das Klavierduo Adrien Schorsch und Ivo Haag spielte die Skotschna, Allegro Vivace, aus den slawischen Tänzen Opus 46 von Antonín Dvořák in der Fassung für zwei Klaviere.

0: Sie hörten den Satz Allegretto Grazioso aus der Serenade für Orchester in D-Dur von Ethel Smyth. Es spielte das Orchestre de Chambre de Lausanne unter der Leitung von Joshua Weilerstein.
1: Auf dem Programm nun der langsame mittlere Satz, das Adagio aus dem Klavierkonzert Nummer 1 in D-Moll, Opus 15 von Johannes Brahms. Sie hören die Aufnahme mit den Wiener Philharmonikern unter der Leitung von Georg Scholti. Am Klavier ist Andras Schiff.

Von Johannes Brahms hörten Sie das Adagio aus dem Klavierkonzert Nummer 1 in D-Moll, Opus 15. Es spielten Andras Schiff und die Wiener Philharmoniker. Dirigent war Sir Georg Scholti.

0: Der Holzschuhtanz aus der Oper Zar und Zimmermann von Albert Lortzing. Es spielte die Dresdner Philharmonie unter Kurt Masur.
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Wir hörten die Polonaise Double aus der Orchestersuite Nummer 2 in H-Moll von Johann Sebastian Bach. Das Orchester I Barocchisti spielte unter der Leitung von Diego Fasolis.

Von Deodat de Séverac erklang die Serenade au clair de lune für Orchester. Roberto Benzi dirigierte das Orchestre de la Suisse romande.

0: Simon Gaudenz dirigierte die Jenaer Philharmonie in dieser Aufnahme des Larghetto aus der Sinfonie in E-Moll von Karl Löwe.
1: Als nächstes ein Klavierstück von Ludwig van Beethoven, das Andante Favore in F-Dur. Sie hören Claudio Arau.

0: Die Nachrichten von SRF um 4 mit Roger Brendlin. In den USA wird im Hinblick auf die Zwischenwahlen im November um Wahlkreise gestritten. Das oberste Gericht der USA erlaubt nun dem Bundesstaat Alabama, einen Wahlkreiszuschnitt zu verwenden, der den Republikanern von US-Präsident Trump hilft. Und dies, obwohl ein niederes US-Gericht zuvor entschieden hatte, dass die entsprechende Wahlkreisgestaltung schwarze Wählerinnen und Wähler benachteiligt. In den USA werden Wahlkreise regelmäßig neu zugeschnitten, um der einen oder anderen Partei Vorteile zu verschaffen. Dieses Vorgehen nennt sich Gerrymandering. Die Republikaner versuchen dabei, die schwarze Wählerschaft auf möglichst wenig Wahlkreise zu beschränken, weil diese eher demokratisch wählen und die Demokraten so zu weniger Sitzen kommen. Ein US-Bundesgesetz von 1964 verpflichtet Staaten, Wahlkreise so zu gestalten, dass Minderheiten reale Wahlchancen haben. Dieses Gesetz hat der Supreme Court nun geschwächt. Aus der Golfregion werden diese Nacht wieder vermehrt Angriffe gemeldet. Das US-Militär hat nach eigenen Angaben einen Öltanker mit einer Rakete angegriffen. Dieser Tanker war demnach leer und wollte wohl ins Ölterminal der iranischen Insel Kharg einlaufen. Mehrere hundert Kilometer südlich in der Straße von Hormuz waren in der Nacht Explosionen zu hören bei der Insel Keshem. Dies meldeten iranische Medien. Das US-Militär erklärte dazu später, man habe iranische Raketen und Drohnen abgeschossen. Das iranische Militär habe erneut Nachbarstaaten am Golf angreifen wollen. Dies deckt sich mit Informationen aus Kuwait und Bahrain. Beide Länder teilten mit, sie seien aus der Luft angegriffen worden. Zwischen den USA und dem Iran gilt eigentlich eine Waffenruhe. Beide werfen sich jedoch gegenseitig vor, gegen diese zu verstoßen. Die Verhandlungen zwischen Washington und Teheran stocken. Iranische Medien berichten, es fänden seit mehreren Tagen keine Gespräche mehr statt. US-Präsident Trump bestreitet das jedoch. Ein Künstler in den USA verklagt die Organisatoren der diesjährigen Fußballweltmeisterschaft auf 25 Millionen US-Dollar Schadenersatz. Ein Wandgemälde, das der Mann vor 27 Jahren gemalt hatte, wurde im Zuge der WM-Vorbereitungen überstrichen. Es befindet sich in Dallas, wo WM-Spiele stattfinden. Zu sehen waren Wale auf zwei Hauswände verteilt. Das Mauergemälde war ungefähr so groß wie ein Viertel eines Fußballfeldes. Die Fläche soll nun neu bemalt werden. Der Weltfußballverband FIFA, der zu den Angeklagten gehört, erklärte, die FIFA sei an der Sache nicht beteiligt. Das Wetter heute Mittwoch. Am Morgen ist es zuerst wechselhaft mit Schauern, dann zunehmend sonnig bei 20 Grad im Norden. Im Süden gibt es den ganzen Tag über viel Sonne bei 27 Grad. Das waren Nachrichten von Radio SRF, verantwortlich Roger Brendlin. SRF-Verkehrsinfo von 4.03 Uhr betrifft die A4 Altdorf-Brunnen zwischen Flüelen und Sissikon in beiden Richtungen gesperrt wegen Steinschlag. Dann Westschweiz A9 Vevey Richtung Martigny zwischen B Nord und Saint-Maurice ist die Straße gesperrt nach einem Unfall. Und in der Gegenrichtung A9 Martigny Richtung Vevey zwischen dem Achsilier-Tunnel und B Süd Verkehrsbehinderung nach einem Unfall der linke Fahrstreifen ist gesperrt.
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0: František Xaver Brixy, Allegro aus dem Orgelkonzert in F-Dur. Es spielten die Camerata Bregenz und Günter Fetz Orgel. Die Leitung hatte Christoph Eberle.
1: Von Georg Philipp Telemann stammt die nun folgende Suite für Orchester in G-Moll. Das Capriccio Barockorchester Basel steht unter der Leitung von Dominik Kiefer.

0: Sie hörten von Georg Philipp Telemann die Suite für Orchester in G-Moll. Es musizierte das Capriccio Barockorchester Basel. Dirigent Dominik Kiefer.
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Wir hörten die Cellistin Sol Gabetta und Bertrand Chamaillou am Hammerklavier mit dem Assai Tranquillo aus der Sonate für Violoncello und Klavier Nummer 1 in H-Moll von Felix Mendelssohn Bartholdy.

Aus der Suite Pastorale von Emmanuel Chabrier hörten Sie den ersten Satz Idyll. Neeme Järvi dirigierte das Orchestre de la Suisse Romande.

0: Die Sinfonie in C-Dur von Carl Philipp Emanuel Bach hörten Sie in einer Aufnahme mit dem Orchestre de Chambre de Lausanne. Dirigent war Christian Zacharias.
1: Gruß an den Rhein, so heißt das Klavierkonzert in Astor Opus 151 von Ferdinand Ries. Am Klavier hören Sie Christopher Hinterhuber, er wird begleitet vom New Zealand Symphony Orchestra. Dirigent ist Uwe Grott.

Sie hörten das Klavierkonzert in A-Dur Opus 151 mit dem Titel Gruß an den Rhein von Ferdinand Ries. Es spielte das New Zealand Symphony Orchestra unter der Leitung von Uwe Grott. Solist war Christopher Hinterhuber.

0: Das war Valse de Concert Nr. 1, Opus 47 von Alexandre Glasunov. Es spielte das Orchestre de la Suisse Romande. Die Leitung hatte Kazuki Yamada.
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0: Sie hörten von Andreas Hallén Traumbilder im Dämmerungsschein aus Im Herbst. Es spielte das Gävle Symphony Orchestra. Christopher Fifield dirigierte.
1: Sie hören eine Aufnahme des Ensemble Divertissement unter der Leitung von Rinaldo Alessandrini. Auf dem Programm steht das Klavierkonzert Nummer 13 in C-Dur, Köchelverzeichnis 415 von Wolfgang Amadeus Mozart. Am Klavier Olivier Cavé.

Sie hörten das Klavierkonzert Nummer 13 in C-Dur, Köchelverzeichnis 415 von Wolfgang Amadeus Mozart. Der Pianist Olivier Cavé wurde begleitet vom Ensemble Divertissement. Dirigent Rinaldo Alessandrini.

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1: Die Nachrichten von SRF um 6 mit Jan von Tobel. Guten Morgen. Es gibt einen Nein-Trend bei der Abstimmung zur 10-Millionen-Schweiz. Das sagt die zweite SRG-Umfrage. Die Gegnerinnen und Gegner konnten dazu gewinnen. Dann die USA sagen, sie hätten iranische Drohnen und Raketen abgefangen, die auf Golfstaaten geschossen worden seien. Und wir schauen auf die Sorgen der Schweizer KMU. Sie sagen, die Weltlage bereite ihnen Sorge. Das Wetter. Zuerst gibt es lokal noch Regenschauer. Tagsüber wird es länger sonnig und rund 20 Grad. Im Süden gibt es viel Sonnenschein und 27 Grad. Es dürfte eng werden bei der Abstimmung zur sogenannten Nachhaltigkeitsinitiative der SVP. Die Initiative will die Bevölkerungszahl der Schweiz auf 10 Millionen begrenzen. Allerdings, es gibt einen leichten Nein-Trend. Das zeigt die zweite Umfrage im Auftrag der SRG. 52% hätten die Initiative abgelehnt. Michel Scherer.
2: Zeigte die erste SRG-Umfrage bei der Nachhaltigkeitsinitiative noch eine Pattsituation, haben sich die Stimmen nun Richtung Nein-Lager verschoben. So hätten Mitte Mai 45% der Stimmberechtigten ein Ja eingelegt, 52% ein Nein. Diese Verschiebung habe vor allem im politischen Zentrum stattgefunden, sagt Lukas Golder vom Forschungsinstitut GFS Bern.
3: Mehr und mehr sehen gerade im politischen Zentrum die Menschen die Risiken der Initiative und sie folgen damit nicht nur der Parole, sondern man sieht da auch ganz deutlich, dass die Nein-Kampagne insgesamt ihre Wirkung hat, nämlich dass die Risiken in den Vordergrund rücken.
2: Von einem entschiedenen Rennen könne man trotz Nein-Trend allerdings nicht sprechen. Gerade Ereignisse wie der Messerangriff in Winterthur letzte Woche könnten das Ergebnis noch beeinflussen.
3: Entschieden wird die Sache in Agglomeration, ich glaube namentlich in der deutschsprachigen Schweiz. Dort ist nach wie vor eine kleine Mehrheit eher im Ja. Die Tendenz ist Richtung Nein, aber Ereignisse wie in Winterthur können eine Neubeurteilung der Argumente mit sich ziehen und entsprechend ist die Situation dort noch immer offen.
2: Noch völlig offen ist die Ausgangslage bei der Änderung des Zivildienstgesetzes. Dort sind die beiden Lager mit 46% Nein und 48% Ja-Anteilen praktisch gleich auf.
1: Die Umfrage im Auftrag der SRG wurde zwischen dem 19. und dem 27. Mai durchgeführt. Befragt wurden 19.400 Stimmberechtigte in der deutsch-, französisch- und italienischsprachigen Schweiz. Der Fehlerbereich liegt bei plus minus 2,8 Prozentpunkten. Das US-Militär hat nach eigenen Angaben in der Nacht einen größeren Angriff des Irans auf Ziele in der Golfregion abgewehrt. Man habe mehrere Raketen und Drohnen abgefangen, sagt das US-Zentralkommando. Dies deckt sich mit Informationen aus Kuwait und Bahrain. Beide Länder teilten mit, sie seien aus der Luft angegriffen worden. Die USA sagen, sie hätten als Reaktion Militäreinrichtungen des Irans beschossen. Iranische Medien berichten von mehreren Explosionen. Zwischen den USA und dem Iran gilt eigentlich eine Waffenruhe. Beide werfen sich jedoch gegenseitig vor, gegen diese zu verstoßen. Zwei Kurzmeldungen. Seit Wochen greift die Ukraine Öllager in Russland an. Nun beschränkt Russland in weiteren Regionen den Treibstoff. In der ostukrainischen Region Luhansk dürfen Personen pro Tankfüllung noch höchstens 20 Liter kaufen. Ähnliche Beschränkungen gelten seit dem Wochenende bereits auf der Halbinsel Krim. Die Europäische Union verstärkt ihre Maßnahmen gegen Waldbrände in diesem Jahr erneut. Sie will fast 800 Feuerwehrleute in besonders gefährdeten Gegenden stationieren, so unter anderem in Frankreich, Griechenland oder Spanien. Das teilt die EU-Kommission mit. Es sind über 200 Personen mehr, als im vergangenen Jahr eingeplant waren. Die aktuelle Weltlage bereitet den KMU in der Schweiz Sorgen. Viele kleine und mittlere Unternehmen blicken pessimistisch in die Zukunft. Das zeigt eine Umfrage bei 500 Führungskräften von KMU. Die Kaleidos-Fachhochschule hat sie im Auftrag der NZZ durchgeführt. Der Stand des KMU-Barometers sei so tief wie noch nie. Die Umfrage wird seit 2021 jährlich durchgeführt. Damals, also mitten in der Covid-Pandemie, wurde ein Wert von minus 4,1 Punkten ermittelt. Nun sind es minus 7,3 Punkte. Als besondere Belastung sehen die KMU das Auslandgeschäft, erschwert durch die US-Handelspolitik. Auch Währung, Lieferketten und Regulierungen bereiteten Sorgen. Die Börsendaten von SIX. Der Dow Jones Index in New York hat 0,4% gewonnen. Der Nikkei Index in Tokio steigt um 3,0%. Der Euro wird zu 91,65 gehandelt und der Dollar zu 78,81. Das waren Nachrichten von Radio SRF. Verantwortlich Lukas Siegfried.
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4: Je länger der Tag, umso besser das Wetter. Klingt doch gut. Starten Sie gut in den Mittwoch. Guten Morgen.

Leichtfüßig kann man dazu durch die Wohnung tänzeln. Mao Fujita spielte das Rondo aus Wolfgang Amadeus Mozarts Klaviersonate C-Dur, Köchelverzeichnis 309. Und wer noch nicht so im Tänzelmodus ist, kann sich jetzt langsam in die Küche schleppen mit Ferdinand Ries.

0: Sinfonie Nummer 5 von Ferdinand Ries, die Tapiola Sinfonietta, spielte den zweiten Satz. Als sie die Harfe sah, war sie hin und weg. Lavinia Meyer, endlich hatte sie ihr einzigartiges Instrument gefunden. Ein Instrument, das sie umarmen kann.
1: That's the unique instrument. The sound was for me the closest to the voice. You embrace it, you play it with your bare fingertips. It's so direct, it's so pure. So I fell in love with it, but I didn't start playing it because I wanted to become a harpist star. I just played it for fun.
0: Ja, sie wollte nie ein Star werden, sondern sie hat angefangen, weil sie fasziniert war vom Klang. Hier ist Lavinia Meyer, mittlerweile definitiv Hafenstar.

0: Lito, so heißt das Stück von Alexandra Stalinsky. Das war Lavinia Meyer. 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
1: 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Deswegen lasse ich das jetzt auch.
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Vivaldi gibt hier Schwung für den Tag. Das war das Allegro aus seinem Violinkonzert C-Dur durch Julien Chauvel, leitete von der Geige aus Le Concert de la Loge. Und wir haben gleich noch einen Biggie, einen großen Komponisten.

0: Flöte und Klavier im Perfektduett. Das waren Andrea Oliva zusammen mit der Pianistin Angela Hewitt. Das war das Allegro aus der Flötensonate E-Dur von Johann Sebastian Bach. Es ist 6:30. Guten Morgen, Salvador Atassoy.
1: Guten Morgen. Da hat sich einiges getan seit der letzten Umfrage.
2: Man sieht da auch ganz deutlich, dass die Nein-Kampagne insgesamt ihre Wirkung hat, nämlich dass die Risiken in den Vordergrund rücken.
1: Es geht um die Initiative «Keine 10 Millionen Schweiz» der SVP. Am 14. Juni stimmen wir ab und nun zeigt der Trend eher Richtung Nein. Anders bei der Abstimmung zum Zivildienstgesetz, hier ist das Rennen nach wie vor völlig offen. Das schauen wir uns gleich genauer an. Nach einem ersten Blick aufs Wetter aus der Nachrichtenredaktion Manuel Risi.
3: Im Norden gibt es zuerst noch lokale Regenschauer. Tagsüber wird es dann sonniger bei 20 Grad. Im Süden dort gibt es viel Sonnenschein bei 27 Grad.
1: Das Nein-Lager liegt also zu um 5 Prozentpunkte. Damit zeichnet sich bei der sogenannten Nachhaltigkeitsinitiative der SVP, welche die Bevölkerungszahl der Schweiz auf 10 Millionen begrenzen will, ein Nein-Trend ab. Inlandredaktorin Michelle Scherer berichtet.
4: Zeigte die erste SAG-Umfrage bei der Nachhaltigkeitsinitiative noch eine Pattsituation, haben sich die Stimmen nun Richtung Nein-Lager verschoben. Zum Zeitpunkt der Umfrage Mitte Mai hätten 45% der Stimmberechtigten ein Ja eingelegt und 52% ein Nein. Diese Verschiebung habe vor allem im politischen Zentrum stattgefunden, sagt Lukas Golder vom Forschungsinstitut GFS Bern.
2: Mehr und mehr sehen gerade im politischen Zentrum die Menschen die Risiken der Initiative und sie folgen damit nicht nur der Parole, sondern man sieht da auch ganz deutlich, dass die Nein-Kampagne insgesamt ihre Wirkung hat, nämlich dass die Risiken in den Vordergrund rücken.
4: Von einem entschiedenen Rennen könne man trotz Nein-Trend allerdings nicht sprechen. Gerade Ereignisse wie der Messerangriff in Winterthur letzte Woche könnten das Ergebnis noch beeinflussen.
2: Entschieden wird die Sache in Agglomeration, ich glaube namentlich in der deutschsprachigen Schweiz. Dort ist nach wie vor eine kleine Mehrheit eher im Ja. Die Tendenz ist Richtung Nein, aber Ereignisse wie in Winterthur können eine Neubeurteilung der Vor- und Nachteile der Argumente mit sich ziehen und entsprechend ist die Situation dort noch immer offen.
4: Ausschlaggebend für den Stimmentscheid ist in erster Linie die politische Ausrichtung. Während die Zustimmung zur Nachhaltigkeitsinitiative im Umfeld der SVP nach wie vor nahezu geschlossen ist, wird diese von Grünen, SP und GLP-Wählenden klar abgelehnt. Noch völlig offen ist die Ausgangslage bei der zweiten Vorlage, der Änderung des Zivildienstgesetzes. Dort sind die beiden Lager mit 46% Nein und 48% Ja-Anteil praktisch gleich auf. Die Gegner haben seit der letzten Umfrage rund 6 Prozentpunkte zugelegt. Für eine Vorlage, die sowohl vom Bundesrat als auch vom Parlament befürwortet wird, ist das doch ein ungewöhnliches Muster. Politologin Martina Musso erklärt es sich so.
5: Die Meinungsbildung war sehr wenig gefestigt noch vor einem Monat. Die Vorlage steht ganz klar im Schatten der 10 Millionen Schweiz. Sie ist nicht die Hauptvorlage und entsprechend spät setzt die Meinungsbildung ein.
4: Damit bleibt die Ausgangslage spannend für den Abstimmungssonntag am 14. Juni. Die Schlussmobilisierung dürfte entscheidend sein.
1: Die Umfrage im Auftrag der SAG wurde zwischen dem 19. und 27. Mai durchgeführt. Befragt wurden 19.400 Stimmberechtigte in der deutsch-, französisch- und italienischsprachigen Schweiz. Der Fehlerbereich liegt bei plus minus 2,8 Prozentpunkten. Damit ins Ausland zum Krieg im Iran. Dort gab es in der Nacht erneut Kämpfe, trotz geltender Waffenruhe, Manuel Risi.
3: Das US-Militär teilte mit, es habe einen großen Angriff des Irans auf Ziele in der Golfregion abgewehrt. Und als Gegenreaktion habe man eine iranische Militäreinrichtung auf der Insel Keshem in der Straße von Hormuz angegriffen. Der Iran sprach von Vergeltungsschlägen. Gestern hatten die USA nach eigenen Angaben einen Öltanker mit einer Rakete angegriffen. Zwischen den USA und dem Iran gilt eigentlich eine Waffenruhe. Beide werfen sich jedoch gegenseitig vor, gegen diese zu verstoßen. Die Verhandlungen zwischen Washington und Teheran, die stocken. Iranische Medien berichten, es fänden seit mehreren Tagen keine Gespräche mehr statt. US-Präsident Donald Trump bestreitet dies. Und vom Irankrieg nun zum Krieg in der Ukraine. Dort rationiert Russland seit dem Wochenende den Treibstoff auf der besetzten Halbinsel Krim. Nun wird diese Regel auf einen weiteren besetzten Teil der Ukraine ausgeweitet, und zwar auf die ostukrainische Region Luhansk. Dort dürfen Personen künftig höchstens 20 Liter pro Tankfüllung kaufen. Begründet wird die Treibstoffrationierung laut der staatlichen Nachrichtenagentur TASS mit knappen Vorräten und einer gestiegenen Nachfrage. Gemäß der unabhängigen russischen Zeitung Medusa sind auch die Regionen Belgorod und Kursk in Russland selbst von Rationierungen betroffen. Die Ukraine greift seit Monaten die russische Ölinfrastruktur an, mit dem Ziel, die russische Treibstoffversorgung zu stören.
1: In den USA finden ja im November Zwischenwahlen statt und im Vorlauf sorgt vor allem ein Thema für Schlagzeilen, das sogenannte Gerrymandering, das Zuschneiden der Wahlkreise.
3: Ja, und da erlaubt nun das oberste US-Gericht dem Bundesstaat Alabama einen Wahlkreiszuschnitt zu verwenden, der den Republikanern von US-Präsident Trump hilft. Und dies, obwohl eine tiefere Instanz zuvor entschieden hatte, dass die entsprechende Wahlkreisgestaltung schwarze Wählerinnen und Wähler benachteiligt. In den USA werden Wahlkreise regelmäßig neu zugeschnitten, um der einen oder anderen Partei Vorteile zu verschaffen. Die Republikaner versuchen dabei, die schwarze Wählerschaft auf möglichst wenige Wahlkreise zu beschränken, weil diese eher demokratisch wählen und die Demokraten so zu weniger Sitzen kommen.
1: Zu einer Meldung aus der Schweiz. Hierzulande ist die Stimmung bei den kleinen und mittleren Unternehmen angesichts der aktuellen Weltlage nicht sehr gut. Zu diesem Schluss kommt eine neue Studie.
3: Ja, und demnach ist die Stimmung bei den KMU derzeit pessimistischer als während der Corona-Pandemie. Zu diesem Schluss kommt das jährliche KMU-Barometer. Es ist aktuell auf dem tiefsten Stand seit dem Start der Erhebung im Jahr 2021, also während der Pandemie. Als besondere Belastung für die Unternehmen gilt das Auslandsgeschäft, erschwert durch die US-Handelspolitik. Auch Währung, Lieferketten und Regulierungen bereiten Sorgen. Als Lichtblick werden hingegen moderne Technologien genannt. Befragt wurden knapp 500 Führungskräfte von Schweizer KMU. Durchgeführt wurde die Studie von der Neuen Zürcher Zeitung in Zusammenarbeit mit der Kaleidos Fachhochschule. Und damit zu den Börsendaten von SIX. Der Dow Jones Index in New York hat 0,4% gewonnen. Der Nikkei-Index in Tokio steigt um 2,9%. Der Euro wird zu 91,64 gehandelt und der Dollar zu 78,86. Die Wetteraussichten. Im Norden ist es am Vormittag wechselnd bewölkt und lokal fällt Regen. Am Nachmittag klingen die Schauer ab und es wird länger sonnig bei 20 Grad. Im Süden gibt es mit Nordföhn viel Sonnenschein und bis 27 Grad.
1: Das sind die Informationen von heute Morgen. 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Verantwortlich heute früh ist Nicole Ross. Die Zeit 6.38 Uhr.
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0: 154 Mal sind wir schon aufgestanden in diesem Jahr, fast schon Halbzeit vom Jahr. 154 Mal. Da können Sie sich ruhig mal auf die Schulter klopfen. Gut gemacht und guten Morgen.

Unglaublich flinke Finger hier von Sita Taniel. Die Pianistin spielte zusammen mit The BBC Scottish Symphony Orchestra das Presto Giocoso aus dem zweiten Klavierkonzert von Edward McDowell. Margaret Bonds, sie war eine musikalische Aktivistin der US-Bürgerrechtsbewegung. Genau dazu hören wir jetzt auch Musik. Dawn in Dixie ist für sie bereit. Das Stück feiert den Morgen bzw. den Aufbruch nach den nächtlichen Vorbereitungen für die Protestmärsche. Ein hoffnungsvoller Moment in der Bürgerrechtsbewegung, hier vertont von Margaret Bonds. Dawn in Dixie, gespielt von The Royal Scottish National Orchestra.

Das war die Passacaglia Amol von Johannes Hieronymus Kapsberger, gespielt von Rolf Lieslewand und Freunden. Und jetzt blicken wir in schöne Augen. Begli occhi adorati, so heißt jetzt nämlich die Kantate von Antonio Caldara.

0: belli occhi adorati, so heißt die Kantate von Antonio Caldara. Die Accademia Montis Regalis spielte die Sinfonia daraus. G.I. haben Sie auch schon gehört wahrscheinlich. So werden einfache US-amerikanische Soldaten genannt. Aber wofür steht eigentlich diese Abkürzung? Raphael Zehnder weiß es.
1: Es ist ein Wort, das nach 1945 im Kalten Krieg auch in den europäischen Sprachgebrauch eingegangen ist. GI, der US-Soldat, wurde zur Bezeichnung für die Truppenangehörigen, die in Deutschland und anderswo stationiert waren, und für die im Vietnamkrieg. Auch in die Rockmusik fand der Begriff Eingang, etwa bei The Clash, die 1980 in ihrem Lied vom kriegerischen Aufeinandertreffen sowjetischer und US-amerikanischer Soldaten sangen. Ivan meets G.I. Joe.

0: Entstanden ist die Abkürzung GI zwischen 1915 und 20. Zur Wortherkunft gibt es mehrere Hypothesen. Sie alle legen nahe, dass dem gewöhnlichen Soldaten kaum großer Wert zugemessen wurde. Die eine Vermutung besagt nämlich, GI gehe auf Mülleimer der US-Armee zurück, auf denen die Buchstaben GI standen, Galvanized Iron, verzinktes Eisen. Der Duden führt GI auf Government Issue oder General Issue zurück, Regierungs- oder allgemeines Eigentum. Eine US-amerikanische Etymologie-Seite merkt an, die Wendung gehe wohl auf die Mülleimer zurück. Berühmt geworden sei sie aber aus einem sarkastischen Gedanken heraus. Soldaten seien nicht als Menschen geboren, sondern von der Regierung ausgegeben worden, eben Government Issue. In den USA gilt die Bezeichnung heute eher als historisch und umgangssprachlich.
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0: Klaviertrio Nummer 1 von Robert Schumann. Das Trio Rafale spielte den zweiten Satz daraus. Es ist 7 Uhr und Bodo Frick ist im Studio.
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0: Bei uns sollen alle Menschen aufgenommen werden, unabhängig von ihrer Konfession. Das sagt die Schweizer Stadt Freiburg. Es geht um die Gräber auf dem Friedhof St. Leonard.
2: Ja, die Stadt hat mit der jüdischen und der muslimischen Gemeinde neue Vereinbarungen getroffen. Grundlage dafür ist ein neues Friedhofreglement, wie Freiburg mitteilt. Die Vereinbarungen regeln, dass die Gemeinden ihre jeweiligen Grabfelder langfristig nutzen können und dass auch dauerhafte Bestattungen möglich sind. Dafür gibt es für beide Gemeinden, die jüdische und die muslimische, neue Bereiche für ihre Bestattungen.
0: Dann kommen wir zu einem Orchester, dem Sie hier auf SRF 2 Kultur auch ab und an begegnen. Das ist das Münchner Rundfunkorchester, hier unter der Leitung vom aktuellen Chefdirigenten Ivan Repušić. Sein Vertrag endet diesen Sommer nach 9 Jahren.
2: Ja, nun wurde sein Nachfolger bekannt gegeben. Es ist der britische Dirigent Leo Hussein, wie der Bayerische Rundfunk mitteilt. Der 48-Jährige hat einen Vertrag unterschrieben für zunächst 3 Jahre ab der kommenden Saison 2027-28.
0: Und er steigt direkt in ein Jubiläumsjahr ein.
2: Ja, genau. Das Münchner Rundfunkorchester feiert nämlich nächstes Jahr sein 75-jähriges Bestehen. Zur Verpflichtung von Leo Hussein schreiben die Münchner übrigens, dass sie mit ihm einen Chefdirigenten von internationalem Rang verpflichten konnten, der im Opern- wie auch im Konzertrepertoire höchste Anerkennung genießt.
0: Und zum Schluss noch nach Norwegen. Forscher haben in der Tiefe der Nordsee ein Schiffswrack entdeckt.
2: Ja, und das soll außergewöhnlich gut erhalten sein. Das Schiff sei Mitte des 18. Jahrhunderts gesunken und nicht nur das Wrack selbst ist erstaunlich gut erhalten, sondern auch die Ladung, darunter Porzellan, Kronleuchter, Gläser, Textilien, Getreide und Kisten, in denen früher Tee, Kräuter und Medikamente gelagert wurden. Es sei die am besten erhaltene Ladung dieser Art, die je in Nordeuropa gefunden wurde, meldet der norwegische Denkmalschutz.
0: Und was passiert jetzt mit dieser Ladung, also diesem Schatz?
2: Ja, die ersten Funde, die werden jetzt ausgestellt noch diesen Monat im norwegischen Schifffahrtsmuseum in Oslo. Gleichzeitig gehen aber die Arbeiten am Schiffswrack weiter. An Bord werden nämlich ständig noch neue Dinge entdeckt.
0: Spannend.
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0: Er heißt Bodo Frick, ich bin Caroline Lüchinger. Wir begleiten Sie in den Mittwoch. Guten Morgen.

0: So beginnt die Sinfonie Nummer 16 von Joseph Haydn. Kevin Mallon dirigierte die Toronto Camerata. Ein eigenes Haus für experimentelles Musiktheater. Ja, das war das Ziel des Ensembles Opera Aperta. 2020 wurde es in Kiew gegründet, aber Sie wissen es, dann kam der russische Angriffskrieg. Das eigene Haus für experimentelles Musiktheater rückte in den Hintergrund. Trotzdem arbeitet das Ensemble Opera Aperta weiter und sie haben auch Aufführungen. Aktuell sind sie an den Festwochen in Wien. Dort wird das Stück «Modranit – Songs of a Winter War» gezeigt. Und die Oper, die gilt als zentrale Musiktheaterproduktion der diesjährigen Wiener Festwochen. Jörn Florian Fuchs hat es gesehen und ich habe mit ihm darüber gesprochen. Ein Stück, das zu Kriegszeiten geschrieben wurde. Ich wollte von ihm wissen, was erwartet einen da?
1: Erstmal weiß man gar nicht, was passiert, weil Songs of Winter War, da ist natürlich der Krieg schon thematisiert. Ich war sehr überrascht über das Ganze. Es beginnt zunächst mit einer Rede eines der Theatermacher, der ein bisschen politisch auch durchaus wird. Der spricht dann über Anna Netrebko und Theodor Korensis und über die vielen Russen, die immer noch gespielt werden im Westen. Und der kritisiert das eigentlich ziemlich und sieht so die Ukrainer als die Underdogs. Und dann erklärt er, was das Kollektiv macht und wie schwierig die Bedingungen sind. Sie haben ein Stück geschrieben, wo es um Tschernobyl geht. Das wurde noch bis vor einer Woche offenbar gespielt in Kiew und dann ist eine Bombe eingeschlagen, die Kulissen sind zerstört. Und man macht aber weiter. Also unter diesen prekären Bedingungen arbeitet dieses Kollektiv immer weiter, geht auch auf Tour. Und was ich jetzt interessant finde, es ist gar nicht so viel direkter Bezug auf den Krieg. Wir sehen zwar Videos mit Augenprothesen, riesenhaft, aber es ist eher so, dass sich da eine Gemeinschaft bildet von Kunstschaffenden, die sich versucht, zum Teil sogar durch Gebete und durch Rituale offenbar zu wappnen gegen das Grauen außerhalb und gegen den Krieg. Das ist eigentlich das Zentrale, das Bannen des Krieges durch auch eine Feier des Lebens.
0: Also ist auf der Bühne der Krieg gar nicht so das Thema?
1: Der ist das Thema in kleinen Szenen. Wenn sich das Kollektiv zum Beispiel neu formt, wenn es so kleine Kämpfe gibt, kleine Aggressionen in diesem Team. Das Team übrigens, das sind sowohl die Musikerinnen und Musiker, die Instrumente spielen, die singen aber auch, die tanzen. Das heißt, die agieren als Multitalente im Wortsinne. Und sie sind im zweiten Teil des Abends plötzlich nackt. Und sie spielen mit ihren Brüsten, mit allen möglichen und unmöglichen Körperteilen, spielen sie auf der Bühne halb zerstörte Klaviere. Das klingt unglaublich extrem laut. Später werden ihnen Kuhglocken umgehangen und das ist auch ein heidnisches Ritual, worauf das anspielt. Und diese Kuhglocken sind zunächst total poetisch. Eine junge Frau, die diese Glocke dort trägt und plötzlich kommt die zweite, dritte, vierte, fünfte. Und dann ist das gesamte Ensemble wird buchstäblich niedergedrückt von diesen Kuhglocken und gleichzeitig machen sie einen ohrenbetäubenden Krach. Also zwischen Poesie und eben einem Bild, das jeder versteht. Ein Körper, ein Mensch wird erniedrigt, wird praktisch in den buchstäblich zu Boden gedrückt, dass dieser ständige Wechsel, den fand ich extrem eindringlich. Vielleicht hören wir mal in diese Musik hinein, wie das klingt, auch die Kontraste der Musik.

0: Ui, das klingt aber ziemlich hart. Da geht's wild zu und her.
1: Ja, und auf der anderen Seite kommt dann immer wieder ein kleines bisschen Humor mit rein. Es wird, weil dieses Stück Motranit vom Titel, das ist auch ein Fest der Mütter, der Weiblichkeit, der Fruchtbarkeit. Und das wird ein bisschen beschworen, indem es einen italienischen Schlager gibt, der die Mütter besingt. Ganz kurz als ironischen Bruch. Es gibt auch ein Q&A, in dem Sinn, dass das Ensemble uns Fragen im Publikum stellt, was wir von dem Ganzen denn halten, ob wir sozusagen klarkommen. Das ist aber alles so gut getimt und nicht übertrieben ausführlich jetzt oder übergriffig, moralisch oder so, das ist es überhaupt nicht, dass wir ständig in einem Wechselbad sind der Gefühle. Mal erheitert, dann plötzlich erschreckt, und mir gefällt eben auch vor allen Dingen, dass man diese Nacktheit dort total sinnvoll einsetzt. Das ist nicht irgendwie nur ein Effekt, sondern das hat was sehr, sehr Berührendes, auch wie sich so eine Körperskulptur entwickelt, wie diese Körper ineinander übergehen und sich lösen. Und ganz am Schluss gibt es keinen Applaus, das heißt, das Publikum applaudiert heftig, aber es zeigt sich niemand. Es bleibt eine Frau blumenbekränzt am Boden liegen und die Bühnenarbeiter kommen und räumen das Ganze auf. Das ist schon ein sehr, sehr existenzieller Abend, der auf eine ungewöhnliche Weise mit dem Krieg und den Bedingungen, Kunst unter Kriegszuständen zu machen, umgeht.
0: Ja, wild, wirr und sehr ausdrucksstark. Modranit, Songs of a Winter War, so heißt das Stück vom Ensemble Opera Aperta. Es wird aktuell an den Wiener Festwochen gezeigt.

Michael Collins, er leitete gerade von der Klarinette aus The BBC Symphony Orchestra. Das war die Forlana, eine der fünf Bagatellen von Gerald Finzi. Und jetzt gibt's sanfte Klänge von Melanie Bunis. Zu Beginn jedenfalls.

Le Ruisseau, so heißt dieses Lied von Melanie Bönnies, hier gesungen vom Kölner Rundfunkchor zusammen mit dem WDR-Sinfonieorchester. Pascal Roger, der Pianist, er hat ein neues Album veröffentlicht. Forêt, Très Barcarolle heißt das Album. Und wir hören jetzt die Barcarolle Nummer 4 daraus.

vertonte Leichtigkeit. Hier bei der Barcarolle Nummer 4 von Gabriel Fauré. Pascal Roger spielte das Stück neu ein. Es ist auf seinem Album Fauré Tres Barcarolle zu finden. Erschienen ist dieses bei Universal Music.

0: Xavier Demestre und die Staatsphilharmonie Rheinland-Pfalz spielten hier das Allegro Vivace aus Karl Reinekes Harfenkonzert E-Moll. Es ist 7:30. Guten Morgen, Salvador Atassoy.
1: Guten Morgen. Wir haben die neueste Umfrage für Sie zur Abstimmung über die SVP-Initiative «Keine 10 Millionen Schweiz». Aktuell wird sie abgelehnt, aber das könnte sich noch ändern. Und bei der Abstimmung über das Zivildienstgesetz holt die Nein-Seite ebenfalls auf. Was daran ungewöhnlich ist, darüber sprechen wir gleich nach dem Blick aufs Wetter. Manuel Risi aus der Nachrichtenredaktion.
2: Guten Morgen. Im Norden gibt es heute zuerst noch lokale Regenschauer. Tagsüber wird es dann sonniger bei 20 Grad. Im Süden dort gibt es viel Sonnenschein bei 27 Grad.
1: Das Nein-Lager legt also zu um 5 Prozentpunkte. Damit zeichnet sich bei der sogenannten Nachhaltigkeitsinitiative der SVP, welche die Bevölkerungszahl der Schweiz auf 10 Millionen begrenzen will, nun ein Nein-Trend ab. Bei der zweiten Vorlage, dem Zivildienstgesetz, ist noch alles offen. Inlandredaktorin Michelle Scherre berichtet.
3: Zeigte die erste SAG-Umfrage bei der Nachhaltigkeitsinitiative noch eine Pattsituation, haben sich die Stimmen nun Richtung Nein-Lager verschoben. Zum Zeitpunkt der Umfrage Mitte Mai hätten 45% der Stimmberechtigten ein Ja eingelegt und 52% ein Nein. Diese Verschiebung habe vor allem im politischen Zentrum stattgefunden, sagt Lukas Golder vom Forschungsinstitut GFS Bern.
4: Mehr und mehr sehen gerade im politischen Zentrum die Menschen die Risiken der Initiative und sie folgen damit nicht nur der Parole, sondern man sieht da auch ganz deutlich, dass die Nein-Kampagne insgesamt ihre Wirkung hat, nämlich dass die Risiken in den Vordergrund rücken.
3: Von einem entschiedenen Rennen könne man trotz Nein-Trend allerdings nicht sprechen. Gerade Ereignisse wie der Messerangriff in Winterthur letzte Woche könnten das Ergebnis noch beeinflussen.
4: Entschieden wird die Sache in Agglomeration, ich glaube namentlich in der deutschsprachigen Schweiz. Dort ist nach wie vor eine kleine Mehrheit eher im Ja. Die Tendenz ist Richtung Nein, aber Ereignisse wie in Winterthur können eine Neubeurteilung der Vor- und Nachteile der Argumente mit sich ziehen und entsprechend ist die Situation dort noch immer offen.
3: Noch völlig offen ist die Ausgangslage bei der zweiten Vorlage, der Änderung des Zivildienstgesetzes. Dort sind die beiden Lager mit 46% Nein und 48% Ja-Anteil praktisch gleich auf. Die Gegner haben seit der letzten Umfrage rund 6 Prozentpunkte zugelegt. Für eine Vorlage, die sowohl vom Bundesrat als auch vom Parlament befürwortet wird, ist das doch ein ungewöhnliches Muster. Politologin Martina Musso erklärt es sich so.
5: Die Meinungsbildung war sehr wenig gefestigt noch vor einem Monat. Die Vorlage steht ganz klar im Schatten der 10 Millionen Schweiz. Sie ist nicht die Hauptvorlage und entsprechend spät setzt die Meinungsbildung ein.
3: Damit bleibt die Ausgangslage spannend für den Abstimmungssonntag am 14. Juni. Die Schlussmobilisierung dürfte entscheidend sein.
1: Im Moment also liegt bei der sogenannten Nachhaltigkeitsinitiative der SVP das Nein-Lager vorn. Vor allem Frauen seien der Initiative gegenüber kritisch eingestellt, sagt Lukas Golder vom Forschungsinstitut GFS Bern.
4: Sie sehen zwar den Druck der Migration auf Infrastruktur, aber umgekehrt ist bei Ihnen die wirtschaftlichen Risiken, die Nebeneffekte der Initiative dann deutlich wichtiger geworden. Dort sieht man erneut die Effekte der Kampagne. Das heisst, dass die Frauen durchaus mehrheitlich gegen diese Initiative stimmen werden.
1: Männer hingegen seien eher offen für die Nachhaltigkeitsinitiative.
4: Wir sehen gerade im mittleren Alter bei Menschen, die berufstätig sind, die keinen akademischen Bildungshintergrund haben, dass eben der Druck durchaus eben relevant wahrgenommen wird auf Infrastruktur, auf das Wohnungswesen, aber vermutlich auch auf die berufliche Situation. Und bei Männern ist das Anliegen in dem Sinn weiterhin gut abgestützt.
1: Der Trend zeige derzeit, dass die Initiative wohl abgelehnt werde. Trotzdem glaubten viele Befragte, in ihrem Umfeld würde ein großer Teil die Initiative befürworten.
4: Es gibt tatsächlich eine recht klare Schere zwischen dem, was die Menschen selber für sich sagen, was sie stimmen werden und was sie das Gefühl haben, was in ihrem Umfeld läuft, dass die Initiative eben eine Mehrheit überzeugen wird. Und das zeigt eben, dass die SVP einen ganz wichtigen Punkt aufgenommen hat, der breit abgestützt ist, nämlich der dichte Stress. Aber wir sehen eben, dass jetzt die Schwächen in den Vordergrund rücken, obwohl man diesen Druck auf die Infrastruktur sieht.
1: Die Umfrage im Auftrag der SRG wurde zwischen dem 19. und 27. Mai durchgeführt. Befragt wurden 19.400 Stimmberechtigte in der deutsch-, französisch- und italienischsprachigen Schweiz. Der Fehlerbereich liegt bei plus minus 2,8 Prozentpunkten. Damit zum Krieg im Iran. Dort gab es in der Nacht erneut Kämpfe, trotz geltender Waffenruhe. Manuel Risi.
2: Das US-Militär teilte mit, es habe einen großen Angriff des Irans auf Ziele in der Golfregion abgewehrt. Und als Gegenreaktion habe man eine iranische Militäreinrichtung auf der Insel Keshem in der Straße von Hormuz angegriffen. Der Iran sprach von Vergeltungsschlägen. Gestern hatten die USA nach eigenen Angaben einen Öltanker mit einer Rakete angegriffen. Zwischen den USA und dem Iran gilt eigentlich eine Waffenruhe. Beide werfen sich jedoch gegenseitig vor, gegen diese zu verstoßen. Die Verhandlungen zwischen Washington und Teheran, die stocken. Iranische Medien berichten, es fänden seit mehreren Tagen keine Gespräche mehr statt. US-Präsident Donald Trump bestreitet dies. Und vom Iran nun zum Krieg in der Ukraine. Dort rationiert Russland seit dem Wochenende den Treibstoff auf der besetzten Halbinsel Krim. Nun wird diese Regel auf einen weiteren besetzten Teil der Ukraine ausgeweitet, und zwar auf die ostukrainische Region Luhansk. Dort dürfen Personen künftig höchstens 20 Liter pro Tankfüllung kaufen. Begründet wird die Treibstoffrationierung laut der staatlichen Nachrichtenagentur TASS mit knappen Vorräten und einer gestiegenen Nachfrage. Gemäß der unabhängigen russischen Zeitung Medusa sind auch die Regionen Belgorod und Kursk in Russland selbst von Rationierungen betroffen. Die Ukraine greift seit Monaten die russische Ölinfrastruktur an, mit dem Ziel, die russische Treibstoffversorgung zu stören.
1: In die Wirtschaft. Die USA haben neue Zölle angekündigt. Auch die Schweiz ist betroffen.
2: Schweizer Exporte in die USA sollen mit 12,5% Zoll belegt werden. Das schlägt der US-Handelsbeauftragte Jamieson Greer vor. Auch 59 weitere Länder sollen mit Zöllen von 10 bis 12,5% belegt werden. Als Begründung sagt Greer, die Länder machten zu wenig gegen die Einfuhr von Produkten, die mit Zwangsarbeit hergestellt wurden. Die Stimmung bei den kleinen und mittleren Unternehmen in der Schweiz, den KMU, ist angesichts der aktuellen Weltlage nicht sehr gut. Sie sind derzeit pessimistischer als während der Corona-Pandemie. Zu diesem Schluss kommt das jährliche KMU-Barometer. Es ist aktuell auf dem tiefsten Stand seit dem Start der Erhebung im Jahr 2021. Als besondere Belastung für die Unternehmen gilt das Auslandsgeschäft, erschwert durch die US-Handelspolitik, und auch die Währung, Lieferketten und Regulierungen bereiten Sorgen. Als Lichtblick werden hingegen moderne Technologien genannt. Befragt wurden knapp 500 Führungskräfte von Schweizer KMU. Durchgeführt wurde die Studie von der Neuen Zürcher Zeitung in Zusammenarbeit mit der Kaleidos Fachhochschule. Und nun noch in die EU. Dort werden die Massnahmen gegen Waldbrände verstärkt. In diesem Jahr will die EU knapp 800 Feuerwehrleute in besonders gefährdeten Gegenden stationieren. Das sind über 200 Personen mehr, als im vergangenen Jahr eingeplant waren. Die Feuerwehrleute sollen unter anderem in Frankreich, Griechenland, Spanien und Portugal bereitstehen und dort die lokalen Feuerwehren im Kampf gegen Waldbrände unterstützen. Auch die Flotte an Löschflugzeugen und Helikoptern werde weiter ausgebaut. Im vergangenen Jahr haben Waldbrände in Europa eine Fläche von mehr als 1 Million Hektaren verbrannt. Das entspricht etwa einem Viertel der Fläche der Schweiz. Und noch zu den Börsendaten von SIX. Der Dow Jones Index in New York hat 0,4% gewonnen. Der Nikkei Index in Tokio steigt um 3%. Der Euro wird zu 91,64 gehandelt und der Dollar zu 78,83. Die Wetteraussichten. Im Norden ist es am Vormittag wechselnd bewölkt und lokal fällt Regen. Am Nachmittag klingen die Schauer ab und es wird länger sonnig bei 20 Grad. Im Süden gibt es mit Nordföhn viel Sonnenschein und bis 27 Grad.
1: Das sind die Informationen von heute Morgen. 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Die Zeit 7.39 Uhr.
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0: Und viel Power versprüht jetzt Giuseppe De Marchi. Guten Morgen.

0: Was kann man machen? Che si può fare? Das war die Arie von Barbara Strozzi, auf dem Cello gespielt von Anastasia Kobekina. Julia Schröder leitete dazu das Kammerorchester Basel.
1: Der Manusch ist wirklich der Flow zwischen Bühne und Publikum. Wir sind das Jurypublikum. Der war ganz aktiv. Sie war mitreissend. Eigentlich wäre ich gerne aufgestanden und hat mitgewirkt bei ihrem einladenden Spiel. Es war mitreissend, hinreissend.
2: Das sagt Jurymitglied und Geigerin Meret Lüthi über die erst 19 Jahre alte Pianistin Manusch Todt. Im Rahmen der Förderung von Schweizer Musiktalenten bei SRF nimmt Manusch Todt am diesjährigen Eurovision Young Musicians teil. Ein Wettbewerb, der Nachwuchstalenten aus der Klassik eine internationale Fernsehbühne bietet. Vor dem Finale am Samstag widmen wir Manusch Todt und dem Thema Talentförderung verschiedene Sendungen. Online, im Fernsehen und hier auf SRF 2 Kultur. Wir drücken ihr die Daumen.

0: Les Ambassadeurs spielten das Presto aus der Triosonate G-Dur von Carl Philipp Emanuel Bach. Führungen im Museum finde ich nicht so gut, weil man dann keine Zeit hat für die Sachen, die man sich wirklich anschauen könnte. Diese Aussage, sie könnte von einer kulturbegeisterten Person im mittleren Alter sein. Aber weit gefehlt. Dieser Satz kommt von einer 6-jährigen Bodo Frick und er ebnet uns den Einstieg in den Artikel, den du uns heute mitgebracht hast.
1: Der Satz stammt von der Tochter des deutschen Schriftstellers Max Scharnig, der auch für verschiedene Print- und Online-Medien schreibt. Und wie du gesagt hast, die Tochter ist 6 und mit dieser Aussage eröffnet Scharnig eine Art Essay, der heute auch in den Tamedia-Zeitungen erschienen ist. Es geht dabei um die Frage, neigen manche Eltern dazu, ihre Kinder viel zu früh an Kultur heranzuführen?
0: Interessante Frage. Und nur diese Aussage seiner Tochter hat ihn darauf gebracht?
1: Ja, sie scheint auf jeden Fall die Initialzündung gewesen zu sein, dass er sich mal Gedanken darüber gemacht hat. Scharnig kam nämlich zum Schluss, dass seine Tochter tatsächlich schon sehr viele Museumsführungen mitgemacht hat. Kindgerechte, wie er extra noch erwähnt an dieser Stelle. Aber es seien durchaus mehr Führungen gewesen, als er selbst bis zu seinem 6. Lebensjahr gemacht hat. Und dazu kämen noch andere Dinge wie Bastelateliers, Besuche im Theater und so weiter. Und der Autor fragt sich, ob das vielleicht alles etwas zu viel war.
0: Und zu welchem Schluss kommt er?
1: Ja, dass Eltern manchmal wirklich die Tendenz haben, aus den modernen Mittelstandskindern zu schnell kleine Kulturmenschen machen zu wollen. Dabei bezieht sich Scharnig auch auf den US-Entwicklungspsychologen David Elkind, der habe schon in den 1970er Jahren davon gesprochen, dass die modernen Gesellschaften Kinder zunehmend beschleunigen, sie als kleine Erwachsene behandeln auf dem Weg zu einer möglichst frühen kulturellen Vollwertigkeit. Scharnig hingegen betont, dass dies meist aus Liebe geschieht und dem Wunsch, magische Gefühle zu erzeugen bei den Kindern und gemeinsame Erlebnisse zu schaffen.
0: Und nennt er dann noch andere Beispiele als den Museumsbesuch?
1: Ja, Bücher, da finde ich, erklärt er sehr anschaulich, was er genau meint damit. Er erwähnt Bücher zum Beispiel von Astrid Lindgren, also Pippi Langstrumpf, Ronja Räubertochter und so weiter. Oder die Bücher von Ottfried Preußler, Die kleine Hexe, Räuber Hotzenplotz oder auch Michael Ende mit seinen Jim-Knopf-Büchern zum Beispiel. Eltern erinnern sich daran, wie sehr sie diese Bücher als Kinder geliebt haben und möchten ihre Kinder natürlich daran teilhaben lassen.
0: Ja, würde ich sofort unterschreiben, aber ist doch per se eigentlich auch ein schöner Hintergedanke.
1: Ja, aber Scharnig sagt, dass viele Eltern dabei vergessen, dass sie selbst viel älter waren, als sie zum ersten Mal mit diesen Stoffen in Berührung kamen und lesen die Bücher dann ihren Kindern vielleicht schon etwas früher vor, als sie selbst eben damit konfrontiert wurden. Und ja, das führe vielleicht dazu, dass die Kinder manchmal etwas zu jung sind, um diese anspruchsvollen Stoffe verarbeiten zu können. Und dazu würde ich gerne noch Scharnigs Schlusssatz zitieren, mit dem er den Artikel abrundet. Er schreibt nämlich: Engagierte Eltern wollen Kinder viel von der Welt zeigen und verlieren gelegentlich das Gefühl dafür, dass Kindheit kein kultureller Sprint ist.
0: Sondern wahrscheinlich eher ein Marathon. Auf jeden Fall ein Thema, über das man bestens mit anderen Eltern diskutieren kann. Wenn Sie den Artikel gerne vertiefen möchten, Sie finden ihn heute Morgen in den Tamedia-Zeitungen unter dem Titel «Endlich Pippi Langstrumpf, doch das Kind gähnt».

0: Wolfgang Amadeus Mozart schüttelt uns hier richtig durch. Das war das Allegro aus seiner Pariser Sinfonie. In Paris sind wir auch gleich in den Kulturnachrichten. Douglas Boyd dirigierte hier das Musikkollegium Winterthur. Es ist 8 Uhr.
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0: Wir starten aber zuerst mit Keine 10 Millionen Schweiz, auch genannt Nachhaltigkeitsinitiative. Über die stimmt die Schweizer Stimmbevölkerung am Sonntag in einer Woche ab. Und wenn es nach der Initiative geht, darf die ständige Wohnbevölkerung in der Schweiz die Marke von 10 Millionen vor 2050 nicht überschreiten. Bodo Frick, die Initiative beschäftigt aktuell auch die Schweizer Theaterszene.
2: Ja, die CA Media Zeitungen haben exemplarisch mit den Bühnen Bern und dem Theater St. Gallen gesprochen im Vorfeld der Abstimmung. Beide Institutionen blicken der Abstimmung mit Sorge entgegen, wie es heißt. Am Theater St. Gallen sei die Hälfte der Angestellten aus dem Ausland und bei den Bühnen Bern besitze weniger als die Hälfte des künstlerischen Personals einen Schweizer Pass.
0: Und was befürchten die Theaterhäuser?
2: Also beim Theater St. Gallen befürchtet man einen Qualitätsverlust. Das Theater hat eine Leistungsvereinbarung mit dem Kanton und das bedeutet, dass in jeder Sparte höchste Ansprüche gestellt werden an die Bewerbenden. Deshalb sei das Theater darauf angewiesen, international nach Top-Talenten zu suchen. Der inländische Markt sei dafür einfach zu klein. Und deshalb würde die Nachhaltigkeitsinitiative erschweren, diese hohen Ansprüche an das Personal aufrechtzuerhalten.
0: Die Abstimmung über die Volksinitiative «Keine 10 Millionen Schweiz» ist am 14. Juni gemeinsam mit der Abstimmung zum Zivildienstgesetz. Ein Überblick und Hochrechnungen zur Abstimmung finden Sie aktuell auf der Newsseite von SRF. Dann nach Frankreich. Dort sorgen die neuen Fenster der Notre-Dame aktuell für Zündstoff.
2: Es geht um 6 Glasfenster in den Kapellen auf der Südseite. Die alten Fenster werden durch neue ersetzt, obschon die alten beim Brand 2019 nicht beschädigt wurden. Gegnerinnen stören sich daran, weil dies ein Bruch sei mit der Denkmalpflege, berichten verschiedene Medien.
0: Und wie begründen Sie das?
2: Die Denkmalpflege besage, es werde nichts ersetzt, was noch intakt ist. Einige der Gegner vermuten deshalb, Präsident Emmanuel Macron wolle sich mit den neuen Fenstern ein Denkmal setzen. Diesen Monat beginnt übrigens der Austausch der Fenster. Die neuen Buntglasfenster, die sollen dann im Oktober rein.
0: Und wir bleiben gleich noch in Paris. Kunstfans planen schon darauf, die Pont Neuf betreten zu können. Der französische Künstler hat die Brücke spektakulär verhüllt und es kommt zu Verzögerung bei der Eröffnung.
2: Ja, das wäre eigentlich am Samstag geplant gewesen, dass die Brücke eröffnet wird. Nun sei die aufblasbare Höhlenlandschaft aus Stoff beschädigt worden. Aktuell versucht ein technisches Expertenteam herauszufinden, wie es dazu kommen konnte. Wann das Kunstwerk mit dem Titel «La Caverne du Pont Neuf» wirklich eröffnen kann, das ist aktuell noch nicht klar.
0: Das Kunstwerk ist übrigens eine Hommage an die Verhüllungsaktionen des Künstlerinnen-Duos Christo und Jean-Claude.
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0: Ja, und natürlich berichten wir dann darüber, wenn die Pont Neuf begehbar ist. Wäre eventuell etwas für ein Teamreisli?
2: Oh ja, dann wäre ich endlich auch mal in Paris.
0: Ja, genau. Oder Frick, er liefert das Neueste aus der Kultur. Ich bin Caroline Lüchinger. Wir begleiten Sie in den Mittwoch.

0: Eines der lyrischen Stücke, Opus 57 von Edvard Grieg, Daniel Popper, spielte daraus Garde. Fälschungen und Designklau. Sie sind ein wachsendes Problem. Jährlich gehen der Schweizer Wirtschaft rund 4,5 Milliarden Franken verloren. Betroffen sind alle Sparten, von der Uhren über die Bekleidungs- bis zur Elektronikindustrie. Es sind leider aber nicht nur die großen Marken, sondern auch kleinere, kreative Unternehmen leiden darunter. Leider haben aber die wenig Mittel, um sich zu wehren. Irene Grüter hat einen Produktdesigner aus Basel besucht und mit einem Anwalt gesprochen.
1: Wer eine gute Idee hat und erfolgreich ein Produkt lancieren kann, ruft unfreiwillig auch Fälscher auf den Plan. Das hat Bernd Frenzel erfahren, Architekt und Produktdesigner aus Basel. Er entwickelte eine formschöne Halterung für iPads, ein raffiniertes Holzobjekt, das ein Tablet in drei verschiedenen Stellungen aufrechthalten kann, allein durch das Austarieren der Schwerpunkte.
2: Auch wenn das Produkt einfach aussieht, ist es doch mit viel Entwicklungsaufwand verbunden. Nicht nur im Design, sondern auch, dass man eben die Produktion gerade mit dem Holz so hinkriegt, dass es dann auch gut funktioniert.
1: Das Echo ist groß, als Bernd Frenzel seine Idee nach langem Tüfteln auf einer Crowdfunding-Plattform präsentiert, um das Startkapital zu beschaffen. Die Finanzierung gelingt in Kürze. Allerdings stehen schon die Trittbrettfahrer bereit.
2: Damals schon in der ersten Woche habe ich sehr viele Fragen zu dem Patentschutz bekommen. Und das waren alles chinesische.
1: Glücklicherweise hat Bernd Frenzel Patente und Designschutz in mehreren Ländern angemeldet. Er lanciert die Tablethalterung mit Erfolg. Über seine Basler Firma Johann verkauft er rund 3'000 bis 4'000 Stück pro Jahr. Doch im Jahr 2020 stellt er erstmals fest, dass Kopien kursieren.
2: Das hat sich dann herausgestellt, dass es ein chinesischer Hersteller war, der die Produkte über verschiedene Plattformen vertrieben hat. Der kopiert wirklich 1:1.
1: Und das deutlich günstiger als das Original, das Bernd Frenzel in aufwendiger Handarbeit in italienischen und deutschen Werkstätten fertigen lässt.
2: Ja, das ist natürlich schon emotional nicht so einfach, weil man viel Herzblut und Arbeit reingesteckt hat, eben auch das Risiko getragen für ein neues Produkt. Da hat es natürlich derjenige, der es kopiert, leichter, weil der kopiert nur ein Produkt, wo er sieht, dass es funktioniert. Und zusätzlich hat er natürlich auch noch die ganzen Videos und Fotos und das ganze Werbematerial für sich selber verwendet.
1: Juristisch gegen Fälscher vorzugehen, das sei schwierig für ein Start-up, das keine Rechtsabteilung im Rücken hat, sagt Bernd Frenzel.
2: Dem nachzugehen kostet Zeit, Geld und Nerven relativ viel. Also die Kosten sind nicht unerheblich und das kann richtig viel Geld werden.
1: Das bestätigt Robert Stutz. Der Berner Rechtsanwalt ist spezialisiert auf Designschutz.
3: Wenn ich ein Gerichtsverfahren anzettle, weil ein Abmahnschreiben gegen einen Fälscher keine Früchte trägt, dann muss ich sofort mit Summen im fünf- oder sechsstelligen Bereich rechnen. Ein Gerichtsverfahren in den USA kommt umgehend auf mehrere hunderttausend Dollar zu stehen. Auch ein Gerichtsverfahren in China lässt sich nicht realisieren mit weniger schlussendlich als 60, 70 oder 80.000 Dollar.
1: Summen, die für ein Startup unerschwinglich sind. Der Designer Bernd Frenzel weiß nicht, wie viele Kunden ihm durch Fälschungen jährlich verloren gehen. Er hatte auch schon mit Fake-Shops zu tun, die seine Webseite kopierten und Geld für seine Produkte kassierten, die nie geliefert wurden. Die Beschwerden landeten dann trotzdem bei ihm. Trotz des Ärgers wirkt Bernd Frenzel erstaunlich gelassen. Eine bewusste Haltung, um seine Energien auf seine eigentliche Arbeit zu konzentrieren.
2: Das ist dann immer eine Abwägung, wie man seine Ressourcen und Kosten sinnvoll verteilt. Also ich versuche lieber nach vorne zu schauen und mein eigenes Geschäft voranzutreiben, als dort meine Energie reinzustecken.
0: Recht hat der Bernd Frenzel von der Firma Johann in Basel. 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

0: So beginnt die Streicherserenate Opus 46 von Hans Gahl. Das war die Sinfonietta Riga. Manouche Todt. Schon die ganze Woche sage ich Ihnen, dass Sie sich diesen Namen, den Namen des neuen Klaviertalentes, merken sollten. Aber sie ist nicht nur am Klavier hochtalentiert, sie war auch Schweizer Meisterin im Schach bei den Juniorinnen und sie vertrat die Schweiz auch an den Weltmeisterschaften. Manouche Todt, sie liebt Schach, musste aber wegen der Musik das Schach aufgeben.
1: Also es ist auch eine Sache, die sehr viel Zeit benötigt, genauso wie die Musik. Und es gibt einem so viele Möglichkeiten und auch so viele Verbindungen. Und leider, die Schachwettbewerbe sind meistens eine nicht sehr schöne Veranstaltung. Sehr viel Druck von den Eltern, von den Coaches, Bescheißen und so weiter. Das ist alles immer ein Thema in Schachturnieren. Aber das Schachspiel an sich ist so ein schönes Spiel. Und ich weiß noch, wie ich immer gesagt hatte, dass ich später, wenn ich dann eine ältere Dame mit schlohweißem Haar sein werde, dass ich dann mit meinen Freundinnen zusammen Schach spielen werde und dann wird es wieder so richtig Spaß machen.
0: Ja, die Zeit, um Schach zu spielen, sie wird bald wieder kommen. Jetzt konzentriert sie sich aber auf die Musik und das zu Recht. Manouche Todt, sie ist unsere Frau am Start beim Wettbewerb Eurovision Young Musician. Diesen Samstagabend quasi dem ESC der Klassik. Wir übertragen diesen Wettbewerb am Samstagabend ab 10 nach 10 am Fernsehen auf SRF 1. Und das ganze Gespräch mit Manouche Todt gibt es bei uns am Radio am Samstagmorgen nach 11 Uhr in der Sendung «Musik für einen Gast».

Laute im Doppelpack hier bei Silvius Leopold Weiss, Robert Barto und Karl-Ernst Schröder spielten das Allegro aus der Sonate B-Dur. Così fan tutte, so heißt eine Oper von Mozart. Wir hören ein wunderbares Terzett jetzt aus der Oper. Da stellen sich meine Härchen am Arm sofort auf. Suave sia il vento.

Suave sia il vento, das Terzett aus Mozarts Oper Così fan tutte, das waren Bryn Terfel, Bass, Christine Rice, Mezzosopran und Mia Persson, Sopran. Begleitet wurden die drei vom Scottish Chamber Orchestra.

0: Violinkonzert D-Moll von Jean-Marie Leclerc. Laila Shayek leitet er von der Geige aus das La Cetra Barockorchester Basel beim Vivace. Es ist 8:30. Guten Morgen, Salvador Soy.
1: Guten Morgen. Wir blicken hier voraus auf die vielbeachtete nächste Abstimmung. Die SVP-Initiative «Keine 10 Millionen Schweiz» würde aktuell abgelehnt. Und wir haben auch Zahlen zur Änderung des Zivildienstgesetzes. Da gibt es eine eher ungewöhnliche Entwicklung. Mehr dazu gleich nach dem Blick aufs Wetter. Manuel Risi aus der Nachrichtenredaktion.
2: Im Norden gibt es zuerst noch lokale Regenschauer. Tagsüber wird es dann sonniger bei 20 Grad. Im Süden gibt es viel Sonnenschein bei 27 Grad.
1: Es dürfte spannend werden am 14. Juni bei der sogenannten Nachhaltigkeitsinitiative der SVP, welche die Bevölkerungszahl der Schweiz auf 10 Millionen begrenzen will, zeichnet sich jetzt ein Nein-Trend ab. Bei der zweiten Vorlage, dem Zivildienstgesetz, ist das Rennen noch völlig offen. Inlandredaktorin Michelle Scherer berichtet.
3: Zeigte die erste SRG-Umfrage bei der Nachhaltigkeitsinitiative noch eine Pattsituation, haben sich die Stimmen nun Richtung Nein-Lager verschoben. So hätten Mitte Mai 45% der Stimmberechtigten ein Ja eingelegt, 52% ein Nein. Diese Verschiebung habe vor allem im politischen Zentrum stattgefunden, sagt Lukas Golder vom Forschungsinstitut GFS Bern.
4: Mehr und mehr sehen gerade im politischen Zentrum die Menschen die Risiken der Initiative und sie folgen damit nicht nur der Parole, sondern man sieht da auch ganz deutlich, dass die Nein-Kampagne insgesamt ihre Wirkung hat, nämlich dass die Risiken in den Vordergrund rücken.
3: Von einem entschiedenen Rennen könne man trotz Nein-Trend allerdings nicht sprechen. Gerade Ereignisse wie der Messerangriff in Winterthur letzte Woche könnten das Ergebnis noch beeinflussen.
4: Entschieden wird die Sache in Agglomeration, ich glaube namentlich in der deutschsprachigen Schweiz. Dort ist nach wie vor eine kleine Mehrheit eher im Ja. Die Tendenz ist Richtung Nein, aber Ereignisse wie in Winterthur können eine Neubeurteilung der Argumente mit sich ziehen und entsprechend ist die Situation dort noch immer offen.
3: Noch völlig offen ist die Ausgangslage bei der Änderung des Zivildienstgesetzes. Dort sind die beiden Lager mit 46% Nein und 48% Ja-Anteilen praktisch gleich auf.
1: Im Moment liegt also bei der sogenannten Nachhaltigkeitsinitiative das Nein-Lager vorn. Vor allem Frauen seien der Initiative gegenüber kritisch eingestellt, sagt Lukas Golder vom Forschungsinstitut GFS Bern.
4: Sie sehen zwar den Druck der Migration auf Infrastruktur, aber umgekehrt ist bei Ihnen die wirtschaftlichen Risiken und die Nebeneffekte der Initiative dann deutlich wichtiger geworden. Dort sieht man erneut die Effekte der Kampagne. Das heisst, dass die Frauen durchaus mehrheitlich gegen diese Initiative stimmen werden.
1: Männer hingegen seien eher offen für die Nachhaltigkeitsinitiative der SVP.
4: Wir sehen gerade im mittleren Alter bei Menschen, die berufstätig sind, die keinen akademischen Bildungshintergrund haben, dass eben der Druck durchaus eben relevant wahrgenommen wird auf Infrastruktur, auf das Wohnungswesen, aber vermutlich auch auf die berufliche Situation. Und bei Männern ist das Anliegen in dem Sinn weiterhin gut abgestützt.
1: Der Trend zeige, dass die Initiative wohl abgelehnt werde. Trotzdem glaubten viele Befragte, in ihrem Umfeld würde ein grosser Teil die Initiative befürworten.
4: Es gibt tatsächlich eine recht klare Schere zwischen dem, was die Menschen selber für sich sagen, was sie stimmen werden und was sie das Gefühl haben, was in ihrem Umfeld läuft, dass die Initiative eben eine Mehrheit überzeugen wird. Und das zeigt eben, dass die SVP einen ganz wichtigen Punkt aufgenommen hat, der breit abgestützt ist, nämlich der dichte Stress. Aber wir sehen eben, dass jetzt die Schwächen in den Vordergrund rücken, obwohl man diesen Druck auf die Infrastruktur sieht.
1: Die GFS-Umfrage im Auftrag der SRG wurde zwischen dem 19. und 27. Mai durchgeführt. Befragt wurden 19.400 Stimmberechtigte in der deutsch-, französisch- und italienischsprachigen Schweiz. Der Fehlerbereich liegt bei plus minus 2,8 Prozentpunkten. Ins Ausland und zum Krieg im Iran. Dort gab es in der Nacht erneut Kämpfe, trotz geltender Waffenruhe. Manuel Risi.
2: Das US-Militär teilte mit, es habe einen großen Angriff des Irans auf Ziele in der Golfregion abgewehrt. Und als Gegenreaktion habe man eine iranische Militäreinrichtung auf der Insel Keshem in der Straße von Hormuz angegriffen. Der Iran sprach von Vergeltungsschlägen. Gestern hatten die USA nach eigenen Angaben einen Öltanker mit einer Rakete angegriffen. Zwischen den USA und dem Iran gilt eigentlich eine Waffenruhe. Beide werfen sich jedoch gegenseitig vor, gegen diese zu verstoßen. Die Verhandlungen zwischen Washington und Teheran, die stocken. Iranische Medien berichten, es fänden seit mehreren Tagen keine Gespräche mehr statt. US-Präsident Donald Trump bestreitet dies. Und vom Irankrieg nun zum Krieg in der Ukraine. Dort rationiert Russland seit dem Wochenende den Treibstoff auf der besetzten Halbinsel Krim. Nun wird diese Regel auf einen weiteren besetzten Teil der Ukraine ausgeweitet, und zwar auf die ostukrainische Region Luhansk. Dort dürfen Personen künftig höchstens 20 Liter pro Tankfüllung kaufen. Begründet wird die Treibstoffrationierung laut der staatlichen Nachrichtenagentur TASS mit knappen Vorräten und einer gestiegenen Nachfrage. Gemäß der unabhängigen russischen Zeitung Medusa sind auch die Regionen Belgorod und Kursk in Russland selbst von Rationierungen betroffen. Die Ukraine greift seit Monaten die russische Ölinfrastruktur an, mit dem Ziel, die russische Treibstoffversorgung zu stören.
5: Wir kommen in die USA, denn die USA haben neue Zölle angekündigt und davon ist auch die Schweiz betroffen.
2: Die USA planen, Waren aus der Schweiz mit 12,5% Zoll zu belegen. Das schlägt der US-Handelsbeauftragte Jamieson Greer vor. Auch Dutzende weitere Länder wären von den neuen Zöllen betroffen. Grund sei, dass diese Länder kein ausdrückliches Importverbot für Produkte kennen würden, die unter Zwangsarbeit hergestellt wurden. Für Waren aus der Schweiz würden dabei höhere Zollsätze gelten als für Waren aus der EU. Dies, weil die EU Regeln gegen Produkte aus Zwangsarbeit kenne, aber diese Regeln nicht durchsetze. Aktuell erheben die USA mindestens 10% Zölle. Donald Trump hatte diese im Februar festgelegt. Im Juli laufen diese Zölle aber aus. Und nun noch zur Stimmung der kleinen und mittleren Unternehmen in der Schweiz. Diese ist angesichts der aktuellen Weltlage nicht sehr gut. Die Stimmung bei den KMU ist pessimistischer als während der Corona-Pandemie. Zu diesem Schluss kommt das jährliche KMU-Barometer. Es ist aktuell auf dem tiefsten Stand seit dem Start der Erhebung im Jahr 2021. Als besondere Belastung für die Unternehmen gilt das Auslandsgeschäft, erschwert durch die US-Handelspolitik. Auch Währung, Lieferketten und Regulierung bereiten Sorgen. Als Lichtblick werden hingegen moderne Technologien genannt. Befragt wurden knapp 500 Führungskräfte von Schweizer KMU. Durchgeführt wurde die Studie von der Neuen Zürcher Zeitung in Zusammenarbeit mit der Kaleidos Fachhochschule.
5: Weiter geht es mit einem Milliardenprojekt in Albanien, das Verbindungen zur Trump-Familie hat. $4 Milliarden soll das Luxusresort kosten. Jetzt hat die Staatsanwaltschaft Konten einer Firma eingefroren, die am Projekt beteiligt ist. Und seit 3 Tagen gibt es in der Hauptstadt Tirana große Demonstrationen gegen die Pläne für das Resort. Warum sorgt dieses Projekt für so viel Kritik? Dazu sagt Auslandredaktor Janis Fahrländer.
6: Also im Zentrum stehen ökologische Sorgen. Dieses geplante Resort soll auf einer unbewohnten Insel vor der Küste und in einer ebenfalls weitgehend unberührten Lagunenbucht am Festland gebaut werden. Insgesamt 10'000 Hotelzimmer und private Villen sind geplant und das eben in einer Zone, die eigentlich ein Naturreservat ist. Das Gebiet gilt als ökologisch wertvoll. Da gibt es Feuchtgebiete, in denen zum Beispiel Flamingos leben. Ein Projekt dieser Größe, sind sich die Gegnerinnen und Gegner sicher, würde unwiderruflich Schaden anrichten. Für Kritik sorgen aber auch die Verbindungen zum US-Präsidenten. Viele vermuten, dass das Projekt nur deshalb in Rekordtempo erlaubt wurde, weil sich die albanische Regierung so gute Beziehungen ins Weiße Haus sichern wollte.
5: Sagt SRF-Auslandsredaktor Janis Fahrländer. Und bevor es im Sommer so richtig heiß wird, verstärkt die EU vorsorglich noch einmal ihre Maßnahmen gegen Waldbrände.
2: Ja, in diesem Jahr will die EU knapp 800 Feuerwehrleute in besonders gefährdeten Gegenden stationieren. Das sind über 200 Personen mehr, als im vergangenen Jahr eingeplant waren. Die Feuerwehrleute sollen unter anderem in Frankreich, Griechenland, Spanien und Portugal bereitstehen und dort die lokalen Feuerwehren im Kampf gegen Waldbrände unterstützen. Auch die Flotte an Löschflugzeugen und Helikoptern werde weiter ausgebaut. Im vergangenen Jahr haben Waldbrände in Europa eine Fläche von mehr als 1 Million Hektar verbrannt. Das entspricht etwa einem Viertel der Fläche der Schweiz. Der Blick zur Börse. Der Dow Jones Index in New York hat 0,4% gewonnen. Der Nikkei Index in Tokio steigt um 2,6%. Der Euro wird zu 91,65 gehandelt und der Dollar zu 78,89. Die Daten stammen von SIX. Der Blick aufs Wetter. Im Norden ist es am Vormittag wechselnd bewölkt und lokal fällt Regen. Am Nachmittag klingen die Schauer ab und es wird länger sonnig bei 20 Grad. Im Süden gibt es mit Nordföhn viel Sonnenschein und bis 27 Grad.
1: Das sind die Informationen von heute Morgen. 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Verantwortlich ist Nicole Roos. Die Zeit gleich 8.40 Uhr.
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0: Guten Morgen!

etwa in zweiter Ehe, heiratete sie einen Mann, der fast 20 Jahre jünger war. Das gab bestimmt ein riesen Geschnurr. Rita Stroll, eine Frau, die sich darum nicht scherte. Bravo, hier ist Rita Stroll, und zwar das Klaviertrio Nummer 1.

0: Klaviertrio Nummer 1 von Rita Stroll. Das war der zweite Satz, gespielt von Raphael und Edgar Moreau zusammen mit Tanguy de Villancourt. 9651 Tage. Ja, so lange sind wir bereits im neuen Jahrtausend. 9651 Tage, das sind 25 Jahre, ein paar Monate und eben Tage. Wir sind also seit einem Vierteljahrhundert im neuen Jahrtausend. Und es ist viel geschehen. Genau das ist Thema heute im Kulturplatz-Talk. Yves Bossart, SRF Hausphilosoph, ordnet das für uns ein. Yves, was sind für dich die prägendsten Veränderungen?
1: Ja, schwierig zu sagen, es ist viel passiert. Also ich würde sagen, früher hielten wir eine Zigarette in den Händen in den Pausen und heute das Smartphone, das omnipräsent ist, auf dem wir die ganze Welt in unserer Hosentasche dabei haben. Das hat sich verändert. Dann glaube ich, wir haben den Zukunftshoffnungshorizont verloren. Also wir leben in Krisenzeiten, Klimawandel, Migration, Autokratien und so weiter. Das hat sich schon verändert. Also wir glauben nicht mehr, dass es so bergauf geht, einfach so automatisch. Und dann hat eine Sensibilisierung stattgefunden für Gerechtigkeitsthemen, Antidiskriminierung, wir erinnern uns, MeToo, aber auch Black Lives Matter, also gegen Sexismus und Rassismus und auch eine Sensibilisierung für ökologische Themen, Stichwort Greta Thunberg, Fridays for Future Streik, das sind alles so Sachen.
0: Also da ploppt wahnsinnig viel bei mir auf.
1: Ja, sehr viel passiert, auf jeden Fall.
0: Also wie schlägt sich das 21. Jahrhundert und was hat die Zeit mit uns gemacht? Darauf schauen wir genauer im Kulturplatz-Talk gleich nach 9 Uhr.

Die beiden Schweizerinnen Julie und Camille Berthollet, sie spielten hier «Ma Préférence» von Julien Clerc zusammen mit dem Orchestre La Nouvelle Bande. Und davor gab es die Klaviersonate Nummer 13 von Ludwig van Beethoven. Melodie Zau spielte das «Allegro molto e vivace». Und jetzt gibt's Velomusik «La Bicyclette», passend zum Europäischen Tag des Velos heute.

0: La Bicyclette, Alexandra Cravero sang das Chanson, begleitet von der Flötistin Annette Mayburg und Ensemble. Patricia Moreno hat heute die Musik ausgesucht, hier auf SRF 2 Kultur.
1: Die Nachrichten von SRF um 9 mit Jan von Tobel. Die Nein-Lager haben zugelegt vor den Abstimmungen in anderthalb Wochen. Bei der SVP-Initiative «Keine 10 Millionen Schweiz» liegen die Gegnerinnen vorne. Beim Zivildienstgesetz haben sie aufgeholt. 12,5% Zoll für Schweizer Exporte in die USA. Der US-Handelsbeauftragte legt seinen Zollplan vor. Die Schweiz steht schlechter da als die EU. Das Wetter: im Norden gibt es zuerst lokal noch Regenschauer, dann wird es sonniger. Im Süden gibt es viel Sonnenschein. 52% Nein, 45% Ja. Zur «Keine 10 Millionen Schweiz»-Initiative der SVP. Das ist das Ergebnis der zweiten SRG-Umfrage zu Abstimmungen in anderthalb Wochen, durchgeführt von GFS Bern. Bei der ersten Umfrage lagen beide Lager noch gleich auf. In den letzten Wochen hat das Nein-Lager nun zugelegt. Aber es bleibe eng, sagt Lukas Golder von GFS Bern. Viele Leute erwarteten, dass die Initiative angenommen werde.
2: Es gibt tatsächlich eine recht klare Schere zwischen dem, was die Menschen selber für sich sagen, was sie stimmen werden, und was sie das Gefühl haben, was in ihrem Umfeld läuft, dass die Initiative eben eine Mehrheit überzeugen wird. Und das zeigt eben, dass die SVP einen ganz wichtigen Punkt aufgenommen hat, der breit abgestützt ist, nämlich der dichte Stress. Aber wir sehen eben, dass jetzt die Schwächen in den Vordergrund rücken, obwohl man diesen Druck auf die Infrastruktur sieht.
1: Aber die Stimmung könne rasch wechseln. Bei der zweiten nationalen Vorlage ist es noch enger, bei der Reform des Zivildienstgesetzes. 2 Prozentpunkte lag das Ja-Lager noch vorne. Es hat deutlich Vorsprung eingebüßt seit der ersten Umfrage vom April. Das sei ungewöhnlich für eine Vorlage, die von Bundesrat und Parlament befürwortet wird, sagt Martina Musson von GFS Bern.
3: Die Meinungsbildung war sehr wenig gefestigt noch vor einem Monat. Die Vorlage steht ganz klar im Schatten der 10 Millionen Schweiz. Sie ist nicht die Hauptvorlage und entsprechend spät setzt die Meinungsbildung ein.
1: Die Umfrage wurde in der zweiten Maihälfte durchgeführt. 19.400 Stimmberechtigte wurden befragt. Der Fehlerbereich liegt bei plus minus 2,8 Prozentpunkten. Die USA planen, Waren aus der Schweiz neu mit 12,5% Zoll zu belegen. Das schlägt der US-Handelsbeauftragte Jameson Greer vor. Auch Dutzende weitere Länder wären von den neuen Zöllen betroffen. Für Waren aus der Schweiz würden dabei höhere Zollsätze gelten als für Waren aus der EU. Aktuell erhebt die USA mindestens 10% Zölle. Donald Trump hatte diese im Februar festgelegt. Im Juli laufen diese Zölle aber aus. Wirtschaftsredaktorin Jasmin Gut berichtet.
4: Mit dieser Ankündigung geht der US-Zollstreit, der jetzt schon über ein Jahr andauert, in eine weitere Runde. Der offizielle Grund für die Einführung der Zölle lautet dieses Mal Zwangsarbeit. Die USA werfen der Schweiz, wie auch anderen Ländern, vor, sie würden nicht genügend gegen den Import von Produkten vorgehen, die in Zwangsarbeit entstanden sind. Der inoffizielle Grund jedoch liegt auf der Hand. Nachdem das oberste Gericht der USA frühere Zölle für illegal erklärt hat, ist die US-Regierung nun auf der Suche nach einer anderen rechtlichen Basis, um Handelszölle einführen zu können. Ob diese zusätzlichen Zölle in Kraft treten, ist indes noch unklar. Die Schweiz und auch die anderen betroffenen Länder haben einen Monat Zeit, darauf zu reagieren.
1: Jasmin Gut hat berichtet. Wir kommen zu zwei kurzen Meldungen. Der internationale Flughafen von Kuwait ist angegriffen worden mit Drohnen und Raketen. Es gebe Verletzte und Schäden, sagen die Behörden. Der Flughafen wurde geschlossen. Das US-Militär hatte in der Nacht gesagt, der Iran habe Golfstaaten angegriffen, man habe Drohnen und Raketen abgefangen. Bei einem ukrainischen Angriff auf die von Russland besetzte Region Donetsk sind laut russischen Angaben mindestens 7 Menschen getötet und 11 verletzt worden. Die ukrainische Drohne habe einen Reisebus getroffen. Erst gestern griff Russland ukrainische Städte massiv an. Mehr als 20 Menschen kamen ums Leben. Zu den Devisendaten geliefert von SIX. Der Euro wird zu 91,67 Rappen gehandelt, der Dollar zu 78,92 Rappen. Bleibt noch der Blick aufs Wetter. Im Norden ist es am Vormittag wechselnd bewölkt mit lokalen Regengüssen. Am Nachmittag wird es länger sonnig bei 20 Grad. Im Süden gibt es mit Nordföhn viel Sonnenschein und bis zu 27 Grad. Das waren Nachrichten von Radio SRF, verantwortlich Lukas Siegfried.
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6: Die Zeit tickt, die Wochen rasen dahin, kaum war Frühling, schlittern wir schon in den Sommer. Geht es nur mir so oder ist in den letzten Jahren alles schneller geworden, Yves?
7: Oh, ja, es fühlt sich so an. Es fühlt sich so an, dass die Zeit rast und ein bisschen wie auf Speed ist und zerstreut ist, wie wir vielleicht auch oft, allzu oft.
6: Deshalb möchte ich heute gemeinsam mit dir, Philosoph und Moderator der Sternstunde Philosophie bei SRF, Yves Bossart, kurz den Pausenknopf drücken. Denn während wir durch unseren Alltag hetzen, ist längst ein ganzes Viertel des 21. Jahrhunderts vergangen, ein neues angelaufen. 25 Jahre, die sich manchmal anfühlen wie ein einziger Beschleunigungsschub. Smartphone, Social Media, Klimakrise, Corona, Kriege, neue gesellschaftliche Sensibilitäten, künstliche Intelligenz. 25 Jahre, in denen sich verändert hat, wie wir kommunizieren, arbeiten, lieben, streiten, uns informieren und auf die Zukunft blicken. Vieles davon ist längst selbstverständlich geworden, vielleicht sogar zu selbstverständlich. Deshalb wollen wir heute einen Schritt zurücktreten und uns diese halbe Stunde fragen, was hat diese Zeit eigentlich mit uns gemacht? Was haben wir gewonnen? Was verloren? Wie könnte das noch weitergehen? Darüber sprechen wir heute. Schön, bist du da live im Studio, Yves.
7: Danke für die Einladung. Hoi, Rahel.
6: Wenn du einen Gedanken auswählen müsstest oder ein Gefühl, das diese Zeit am besten beschreibt, welcher oder welches wäre das?
7: Ganz schwierig. Ich würde wahrscheinlich die Selbstoptimierung wählen. Also das hat damit zu tun, dass wir heute oder in den letzten 25 Jahren schon sehr als Individuen unterwegs waren mit unseren Smartphones. Wir haben uns inszenieren müssen, nach außen verkaufen müssen als Ich-AG. Wir haben Energy-Drinks getrunken, sind ins Fitnessstudio gegangen, haben die Zigarette weggelegt, den Alkohol zum Teil weggelegt, wir haben auf Gesundheit geachtet. Also ich glaube, dass dieses Gefühl von sich selbst verbessern und optimieren, auch den Körper verbessern und optimieren mit Schönheits-OPs und mit Muskeltraining, das war so, glaube ich, ein Signum dieser 25 Jahre.
6: Es ist eine riesenlange Zeitspanne, so viel ist geschehen. Was unterscheidet die Welt von 2025 am stärksten von jener im Jahr 2000?
7: Ja, schwierig zu sagen. Ich glaube schon, die Digitalisierung ist ein großes Stichwort. Also ich habe es vorhin gesagt, vor 25 Jahren hatten alle noch die Zigarette in den Händen, in den Pausen. Heute greifen wir zum Smartphone, zu unserem ständigen Begleiter. Und wir sind süchtig nach diesem Ding, das eine Zerstreuungsmaschine ist, aber gleichzeitig uns auch mit allem anderen verbindet, mit der gesamten Welt. Das Internet kam auf. In den Nullerjahren flächendeckend für uns alle, also Wikipedia gratis und so weiter, das war alles neu und jetzt mit den Social Media sind wir natürlich nochmal auch persönlich vernetzter mit diesen Geräten. Das, glaube ich, hat sich am stärksten verändert, die Digitalisierung, würde ich schon sagen, dass wir einfach mit Bildschirmen die ganze Zeit zu tun haben, mit Touchscreens und so weiter. Wir erinnern uns, früher gab es diese Handys, Nokia-Handys zum Beispiel, auf denen wir rumgedrückt haben, SMS geschrieben haben, aber die konnten nichts. Und heute kann mein Handy, ist mein Kalender, ist Google Maps und so weiter. Das ist alles neu.
6: Wir laufen nun alle selbstverständlich mit dem Computer in der Hosentasche umher. Genau. Plötzlich. Und das ist schon das Smartphone, eigentlich der Gegenstand, der unsere Zeit am besten beschreibt.
7: Ja, das würde ich sagen, ja.
6: Wie hat sich denn unsere Beziehung zur Welt draußen verändert dadurch?
7: Ja, ich glaube einerseits durch diese virtuelle Welt, also dass wir, denken wir an Facebook, das heute auch nicht mehr so groß ist wie auch schon mal. Also, dass wir da Freunde hatten im Virtuellen sozusagen, die da geschrieben haben und so weiter. Das zeigt schon, also der Bezug zur realen Welt ging über den Umweg des Virtuellen, über den Bildschirm. Und dann, glaube ich, etwas Grundlegendes, das sich verändert hat, ist auch im Politischen, weltpolitisch unsere Zukunftshoffnung, die uns abhanden gekommen ist, uns hier im Westen. Früher dachten wir, es geht bergauf, da ist der Fortschritt, unsere Kinder werden es besser haben. Und seit den letzten 10, 20 Jahren ist das nicht mehr so. Wir sind mit globalen Krisen konfrontiert, ob das die Klimakrise ist oder die Migration, jetzt KI, Kriege und so weiter. Und diese Krisenzeit, über die reden wir gleich noch, das hat uns sicher auch geprägt. Also wir haben etwas verloren, nämlich die Zukunft, könnte man sagen.
6: Und wir sind täglich trotzdem so vernetzt, so verbunden, aber tragen oft Ohrstöpsel, also.
7: Genau, das ist auch etwas. Also,
6: wir sind eigentlich abgekoppelt und nicht mehr in Austausch mit unserer Umgebung.
7: Richtig, also wenn man im Zug unterwegs ist, starren alle aufs Handy und haben diese Stöpsel im Ohr. Das heißt, wir ziehen uns in unsere eigene Blase zurück, könnte man auch sagen. Es findet so etwas statt wie eine Atomisierung der Gesellschaft. Hyperindividualismus ist sicher auch ein Stichwort. Mhm. Durch das verlieren so ein bisschen die Resonanz zu unserer physischen Umgebung, ob das Menschen sind, ob das die Natur ist. Und wir sind immer, die drehen so ein bisschen um uns selbst.
6: Und dabei war dieses digitale Versprechen so verlockend, so groß. Wir haben heute Zugang praktisch zu allem Wissen der Welt. Warum fühlen sich denn viele Menschen trotzdem eigentlich orientierungsloser? Und auch ausgelaugt, wenn man so will.
7: Ja, ich glaube, das ist schon ein Gefühl, das wir kennen. Diese Erschöpfung, die hängt auch mit dieser Selbstoptimierung zusammen, mit diesem Leistungsdruck, auch mit dieser Dauerberieselung, mit dieser Reizüberflutung, mit diesem Dopaminrausch, wie man heute sagt. Also diese ganzen Inputs, die auf uns reinprasseln, das ist auch erst in den letzten 25 Jahren so gekommen. Und das macht uns einfach auch müde. Und uns permanent auch inszenieren zu müssen auf diesen sozialen Medien, macht viele junge Menschen auch müde. Ich glaube, früher gab es dieses Big Brother, ich glaube, das war um 2000 rum, wo man Leute in ein Haus gesperrt hat und sie gefilmt hat. Und heute sind die eigentlich alle in diesem Big Brother-Käfig, könnte man sagen, der Überwachung.
6: Aha. Also Mani Matter hat früher mit Hemmige das Schamgefühl besungen in der Schweiz, das wir damals zum Glück nach seiner Meinung nach noch hatten.
7: Das hat sich komplett,
6: die Grenze hat sich komplett verschoben.
7: Ja, die Unterscheidung zwischen öffentlich und privat, zwischen mir als Person in der Öffentlichkeit und privater Person hat sich verschoben. Nur schon am Kleiderstil, wie die Leute heute rumlaufen, dass sie sich schminken in der Tram, im Bus und so weiter, dass sie privateste Gespräche ins Telefon schreien, hinter mir sitzend und ich kriege alles mit. Das hat sich radikal verändert. Und was wir preisgeben im Internet über uns selbst, das hätten wir uns vor 30 Jahren niemals ausdenken können. Und das sind diese Shifting Baselines, also diese Schwellenwerte, die sich einfach langsam, langsam, langsam verschieben und wir spüren es gar nicht mehr. Und plötzlich sind wir in einer komplett anderen Welt.
6: Deshalb schauen wir heute hier einmal genau hin. Die Digitalisierung, was meinst du, hat sie auch haben wir wirklich mehr Freiheit gewonnen oder einfach neue Abhängigkeiten geschaffen?
7: Ich glaube, es ist beides. Also am Anfang muss man noch sagen, also es war eine große Befreiung, eine große Öffnung mit diesem Internet, das wir alle hatten, das heute einfach selbstverständlich ist und wir schwimmen darin wie Fische im Wasser. Es fand eine Demokratisierung der Öffentlichkeit statt. Es gab plötzlich die Möglichkeit, dass ich selber zum Sender werde von Informationen. Ich habe einen Blog machen können.
6: Ich brauche keinen Verlag mehr dafür.
7: Richtig, ich muss keinen Leserbrief schreiben, sondern kann einfach einen YouTube-Channel eröffnen und sozusagen meine eigenen Content machen, wie das heute heißt. Also alle können senden. Es gibt keine Gatekeeper mehr, die alles bremsen. Und dann gab es einen Kippmoment und eine Desillusionierung, würde ich sagen. Es wurde klar, dass dieses Internet keine freie Welt ist, sondern durchdrungen ist von Macht und von Geld und dass sie diese Dinge, diese Smartphones süchtig machen können. Es kam das Thema des Shitstorms, Hass im Internet, Echokammern, dass wir sozusagen in unserer eigenen Blase leben, Verschwörungstheorien, Propaganda, Desinformation, diese hässliche Kehrseite der großen neuen freien Welt kam zum Vorschein.
6: Vom Traum zum Albtraum. Genau. Wir wurden in den letzten 25 Jahren auch vielleicht dadurch sensibler für gewisse Themen, Umwelt, Klima, andererseits auch für die Diskriminierung. Die letzten Jahre brachten viele Bewegungen.
7: Genau, es gab viele soziale Bewegungen. Wie du gesagt hast, gegen Sexismus, gegen Rassismus, denken wir an MeToo 2017, den Skandal um Harvey Weinstein, aber auch um Black Lives Matter mit zahlreichen Tötungen von schwarzen Personen in den USA. George Floyd dann am Schluss nochmal ganz groß, 2020. Die Diskriminierung im Alltag, das wurde augenfällig und kam an die Oberfläche. Und die Diversität, also bezüglich Gender und Race und Klasse, wurde zur Norm, kann man sagen. Auch Queerness wurde zum Thema. LGBTQ sind plötzlich Buchstaben, die uns geläufig sind, eine Buchstabenreihenfolge. Und es wurde das vom Thron gestoßen, was man den alten, weißen Mann dann genannt hat. Diese Privilegien, dass das die Norm sein soll, das wurde in Frage gestellt. Themen wie Political Correctness und so weiter, wir erinnern uns, also Sachen wurden plötzlich problematisch, die vorher unproblematisch waren, zum Beispiel Billigfliegen, überhaupt fliegen, aus ökologischen Gründen, Fleisch essen, aber auch Winnetou-Bücher und so weiter, Reggae-Musik von Weißen, all diese Debatten, die wir vor 15 Jahren geführt haben.
6: Da drängt sich die Frage auf, ja, was ist dann geschehen? Sind wir sensibler geworden für Ungerechtigkeit? Oder vielleicht sensibler für die Gerechtigkeit zukünftiger Generationen? Ja. Oder sind wir einfach moralischer geworden?
7: Ja, ich glaube, es ist alles drei. Also es gibt, grundsätzlich ist es eine sehr begrüßenswerte Bewegung, eine wichtige Bewegung gewesen, hinzusehen. Perspektivwechsel. Wie erleben andere Menschen, die weniger privilegiert sind, die Welt, die nicht zur Norm gehören, die andere Hautfarbe haben, ein anderes Geschlecht haben als der weiße Mann. Das ist ein Riesenfortschritt. Und da geht es um Gerechtigkeit, um Gleichbehandlung. Und auch im Stichwort Ökologie ist es auch so, bezüglich zukünftigen Generationen, bezüglich der Natur, dass wir uns bewusst werden, bezüglich Ressourcenverbrauch, bezüglich CO2-Verbrauch und all diese Dinge, dass das ist eigentlich alles schon längst bekannt. Seit dem Club of Rome wissen wir leben auf einem Planeten mit begrenzten Ressourcen und unendliches Wachstum ist eine schwierige Sache. Aber das wurde jetzt allen klar in diesen 25 Jahren und dann natürlich mit Greta Thunberg, die ihren Streik machte, Schulstreik, Fridays for Future, das war 2018. Genau, das wurde befeuert, die grünen Parteien hatten einen großen Aufschwung. So, und das ist jetzt alles nicht mehr so, da hat sich auch alles ein bisschen der Wind gedreht, aber das hat sicher unsere Zeit sehr stark geprägt, diese Sensibilität für Diskriminierung im Menschlichen, aber auch für ökologische Themen.
6: Hat auch zu Cancel Culture geführt. Warum wird heute zum Beispiel auch Kunst stärker moralisch bewertet?
7: Ja,
6: sehr augenfällig.
7: Das kam auch dazu. Also es gibt natürlich diese Idee, dass wir plötzlich auf Künstler wie Pablo Picasso zum Beispiel oder auf Musiker gucken und schauen, wie leben die eigentlich? Wie gehen die mit ihren Mitmenschen, mit Frauen um? Gibt es da Skandale in Sachen Sexismus? Also die Beurteilung von Kunstwerken hieß nun immer auch eine Beurteilung der kunstschaffenden Person. So, und das ist auch was Neues. Also diese Trennung zwischen Werk und Autor, Autorin
6: war plötzlich nicht mehr so selbstverständlich.
7: Und da gibt es auch gute Seiten, das ist so. Aber es gibt immer auch bei diesen Bewegungen Leute, die dann nochmal einen Schritt, finde ich, übers Ziel hinausschießen, wo es dann eher auch um den eigenen moralischen Status geht, um Distinktion, dass man sagen kann, so das darf man jetzt auch nicht und das auch nicht. Aber im Grundsatz sind das wichtige und richtige Bewegungen und Veränderungen gewesen.
6: Unsicherheiten drängen Menschen vielleicht dazu, sich neuen Halt zu suchen. Worin, klären wir gleich. 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Wir sprechen darüber, was dieses erste Viertel des 21. Jahrhunderts alles mit uns und unserem Leben gemacht hat. Gut zu beobachten ist, das schreibst du auch in einer Analyse auf srf.ch, Fitnessstudios schießen in dieser Zeit wie Pilze aus dem Boden. Das ist auch sehr bezeichnend für unsere Zeit. Das ist anfangs angetönt, diese Selbstoptimierung. Wieso kreisen wir uns dann so um uns selbst?
7: Ja, das ist gut. Also einerseits ist die Fitness, der eigene Körper, die Gesundheit, Beschäftigung mit Ernährung, Schönheitsoperation, Fitnessstudios, du hast es gesagt. Und warum der eigene Körper? Ich kann nur spekulieren. Ich glaube, es hat mit einem allgemeinen Gefühl der Ohnmacht zu tun in dieser großen globalisierten Welt, wo wir keine Kontrolle mehr haben über die Dinge. Dann sucht man sich eine letzte Bastion, wo man die Dinge noch steuern und kontrollieren und verändern kann. Selbstwirksamkeit, und das ist der eigene Körper.
6: Der perfekte Körper.
7: Genau, das heißt dann Bizeps-Training anstatt Ohnmachtsgefühle. Also eigentlich eine Kompensation für den Kontrollverlust im großen Ganzen, würde ich sagen, ist dieser Rückzug auf sich selbst, auf den eigenen Körper. Und den Rückzug in die Vergangenheit, zum Teil auch retro, also wieder zurück, ist ein großer Trend, nicht nur in der Politik, sondern auch im eigenen Aussehen. Also Leute haben wieder Fukuhila-Frisuren und Schnäuze und so in den letzten Jahren. Das kommt sicher auch noch dazu.
6: Mhm. Mit oder ohne Bizeps. Viele Menschen erleben die Gegenwart als Krisenzeit. Ist es falsch, wenn ich behaupte, Angst sei eine der prägenden Emotionen dieser letzten Zeit? Befeuert auch durch ganz viele Einzelkrisen, angefangen vielleicht mit dem großen Schock 9/11.
7: Genau, das muss man sagen. Das 2001, 11. September, fängt dieses erste Viertel des neuen Jahrhunderts oder der Jahrtausends eigentlich an. Und das ist ein Schock, glaube ich auch. War ein Schock, wie du gesagt hast. Das Sicherheitsgefühl des Westens wurde erschüttert. Und wir alle können uns erinnern an diese Bilder, wo wir gestanden sind, als wir das im Fernsehen miterlebt haben. Danach folgten eine Zeit mit vielen terroristischen Attentaten in europäischen Großstädten, London, Madrid und so weiter. An Flughäfen gab es plötzlich diese Kontrollen. Mhm. So. Überall hängen Überwachungskameras. Überhaupt wurde Überwachung gerechtfertigt durch diese Angst. Der Islamische Staat, spricht man heute nicht mehr davon, war omnipräsent in unseren Köpfen. Und dann 2007, 2008, diese Wirtschaftskrise, Finanzkrise, die Investmentbank Lehman Brothers, wir erinnern uns, geht pleite, eine Blase platzt am Immobilienmarkt. Das Vertrauen in die globale Finanzindustrie ist erschüttert, und das äußert sich dann 2011 in diesen Occupy Wall Street Protesten. Mhm. Es ist interessant, wenn man sich das so vergegenwärtigt, wie diese Krise.
6: Der Boden wird immer ein bisschen wackeliger.
7: Genau. Und dann kam 2005 das, was man die Flüchtlingskrise genannt hat. Und das befeuert dann den Rechtspopulismus in Europa mit den Überfremdungsängsten später, Abstiegsängsten, das wir heute noch beobachten. Also das Grundgefühl der Wählerinnen und Wähler war da schon, oder dieser Kontrollverlust angesichts der Globalisierung. Und dann gibt es diese Gegentrends, diese Retropolitik, und England schreit mit dem Brexit-Slogan «Take back control», also die Kontrolle zurücknehmen. Mhm. Und in den USA heißt es dann mit Trump «Make America great again», also wieder diese Rückwärtsorientierung, die ich schon mal angesprochen habe. Diese Nostalgie eigentlich.
6: Woher kommt denn dieses Gefühl, wir hätten die Zukunft verloren und wir treiben unsere Visionen nicht mehr voran und ziehen in eine goldene Zukunft?
7: Ich glaube, das hat mit diesen Krisen zu tun und mit dieser Abfolge von Krisen, und dass wir sehen, in anderen Teilen der Welt, in anderen Kontinenten, da ist diese Hoffnung da. Das ist ein westliches Bild, das wir haben. Aber für uns, angesichts der Klimakrise, angesichts von Wohlstand, der so ein bisschen stagniert, und die Lebenshaltungskosten werden teurer und so weiter, und das ist für uns das Grundgefühl, glaube ich, geworden, dass wir so in Krisenzeiten leben. Das war davor anders. Also davor hieß es irgendwie, wir schaffen das. Oder wenn man die Rede von Bill Clinton 2000 anschaut, dann ist so viel Zukunftshoffnung noch da. Und jetzt leben wir wirklich in komplett anderen Zeiten. Und das hat mit dieser Abfolge von Krisen zu tun. Corona kam noch dazu, im 2020 natürlich eine globale Krise, von der man zuerst gedacht hat, das kann vielleicht vieles verändern, hat dann aber auch vieles Negatives verstärkt oder die Erschöpfung, die Einsamkeit. So. Mhm. Und dann jetzt seit 2022 dann natürlich auch die Missachtung von Völkerrecht im globalen Stil, also offensichtlich bei Putin Angriffskrieg und dann jetzt mit Trump 2 auch im selben Stil. Leider.
6: Wir hatten es uns eine Zeit lang vielleicht auch ein bisschen sehr komfortabel eingerichtet. Mhm. Mir ist noch durch den Kopf gegangen, geben wir den negativen Schlagzeilen vielleicht auch zu viel Gewicht,
7: ja,
6: dass das alles gedämpft wird, diese Zukunftsvision?
7: Das ist definitiv so. Also die Medien, das ist halt so. Also Negativschlagzeilen verkaufen sich besser und da sollten wir, glaube ich, uns auch so ein bisschen an der eigenen Nase nehmen und das nur dosiert genießen oder das machen als Journalistin, was man konstruktiven Journalismus nennt. Das heißt nicht nur Probleme aufzeigen, sondern auch Lösungsansätze und auch die großen Bögen aufzeigen, wo man dann sieht, naja gut, so schlimm ist jetzt alles auch nicht so. Es gab auch früher die Krisen und man dachte, die Welt geht unter in den nächsten Tagen. Also das ist wichtig als Korrektur, finde ich, auch für die eigene psychische Gesundheit, das zu machen. Übrigens, psychische Gesundheit ist auch ein Thema, das in den letzten 25 Jahren vom Tabu aufs Tapet gekommen ist, über das wir offener sprechen können, Depressionen, Ängste und so weiter. Das zum Glück auch, ja.
6: Also nicht die Angst befeuern, die schon in der Luft liegt und dann vielleicht auch diese Nostalgie, eine weitere Emotion, wenn ich dir so zuhöre, unserer ja. Zeit. Auch die Solastalgie, von der habe ich viel gelesen, der Schmerz unserer Zeit, wenn wir so sehen, wie unsere Heimat verloren geht, vielleicht durch Klimawandel, Umweltzerstörung, Dörfer nicht mehr bewohnt werden, Überschwemmungen, massive Bauprojekte in der Umgebung. Das macht schon was.
7: Genau, es gibt dieses Gefühl, das so beschrieben wurde, dass wir auch Natur verlieren, ein Stück Heimat verlieren, mit denken an die Bergdörfer, die eingestürzt sind und so, auch aufgrund des Klimawandels. Und es gibt den deutschen Soziologen Andreas Reckwitz, der hat vor kurzem ein Buch geschrieben, Verlust, ein Grundgefühl der Moderne, heißt es, glaube ich, im Untertitel. Und ich glaube, er trifft schon einen Punkt, dass wir jetzt in einer Zeit leben, wo wir lernen müssen, loszulassen von alten Dingen, auch von alten vielleicht Lebensstilen, von alten Gefühlen, von Heimat, von bestimmten Bildern, die wir haben, wie eine Gesellschaft aussieht, wie Städte aussehen, all das und dieses Gefühl, wir werden überrollt von etwas Neuem, es geht zu schnell, wir müssen das Alte zu schnell loslassen. Das, glaube ich, kann politisch ganz viel erklären, dieses Gefühl, dass wir Liebgewonnenes loslassen müssen.
6: Das heißt ja auch so schön, wer loslässt, hat wieder beide Hände frei.
7: So, ja, genau.
6: Kann denn eine Gesellschaft ohne positive Zukunftserzählung überhaupt noch funktionieren?
7: Ja, also funktionieren schon, aber Spaß macht es dann nicht. Also ich glaube, es kommt nichts Gutes zustande, wenn man nichts Gutes im Sinn hat und auf etwas Schönes am Horizont hinblicken und hinarbeiten kann. Hoffnung hilft uns natürlich, ins Handeln zu kommen. Andererseits hilft uns Handeln auch zu hoffen, also beim Kleinen anzufangen und Dinge wieder zu verändern und zu sehen, wow, doch, ich kann die Welt noch ein bisschen steuern und ein bisschen besser machen. Also ich glaube, Hoffnung ist schon etwas Wichtiges, aber etwas auch eine Aufgabe für uns, glaube ich, heute, eine Vision zu haben, wie soll denn die Welt in 20, 30 oder in den nächsten 25 Jahren aussehen, dass wir sagen können, wow, wir können stolz auf uns sein und wir haben die Welt besser gemacht als Gesellschaft.
6: Wie soll sie denn aussehen? Eine große Frage.
7: Genau. Ja, schwierig. Also ich glaube, wir haben zwei große Herausforderungen, mindestens wahrscheinlich drei. Das eine ist die Natur, unser Verhältnis zur Natur, zu Klimawandel, Artensterben, Ressourcen, die wir, glaube ich, grundsätzlich neu denken müssen. Aber da gibt es Visionen. Wir müssen die einfach umsetzen. Das andere ist Digitalisierung und jetzt zugespitzt künstliche Intelligenz. Das wird uns Jobs kosten, kostet jetzt schon Jobs in vielen Bereichen. Da müssen wir schauen, was möchten wir als Menschen eigentlich noch in Zukunft machen? Was können wir machen? Was unterscheidet uns von Maschinen? Was kann eine Maschine niemals machen? Und auch, was möchten wir trotzdem noch selber machen, obwohl es die Maschinen können? Das sind wichtige Fragen. Und dann die politischen Fragen rund um die liberalen Demokratien, die am Zerbröseln sind in einigen Staaten sukzessive. Also diese Grundwerte, die Grundrechte, auch die Institutionen, den Wert von Institutionen, dass wir das hochhalten und nicht mit oder zuschauen, wie das passiert, was jetzt hier in den USA zum Beispiel auch beobachten.
6: Es gibt ja auch in der Kunst oft schon Denkerinnen und Denker, die das vorwegnehmen, solche Szenarien. Und da hast du dir auch Gedanken darüber gemacht. Es gibt Filme zum Beispiel, die dieses Viertel sehr gut dargestellt haben, genau. Sehr visionär.
7: Ich finde das immer wieder spannend, weil Kunst bringt manchmal unsere Zeit auf den Punkt wie nichts anderes. Kein Politiker kann das so machen. Und bei den Filmen habe ich gesucht und ich glaube, es sind zwei. Der eine heißt Avatar, 2009 gelaufen, also ziemlich mit drin in diesen 25 Jahren. Ein Blockbuster über Raubbau an der Natur, über Kolonialismus, auch ein Riesenthema, das aufs Tapet kam. Naturverbundenheit, das sind Wesen, die sich mit der Natur wirklich physisch verbinden können, anschließen können an die Natur. Über Rohstoffe auf anderen Planeten, man denkt jetzt an den Mars und so weiter. Also irgendwie dieser Film war seiner Zeit voraus. Und der zweite Film geht um KI, das war 2013, also auch vor einigen Jahren. Her hieß der Film, über eine künstliche Intelligenz, die man als Kopfhörer im Ohr trägt, als AirPod und mit der man sprechen kann und eine Freundschaft aufbauen kann und sich sogar verlieben kann in die KI. Und das wird da im Film schon exemplarisch gezeigt. Also beide haben die Zukunft vorweggenommen.
6: Du hast mit verschiedenen Kulturschaffenden für die Fernsehsendung Kulturplatz auch darüber nachgedacht, was dieses erste Viertel des neuen Jahrhunderts mit uns gemacht hat. Unter anderem mit Kolumnistin Fatima Mumuni, Sängerin Anna Rossinelli, Zucker, Schauspieler David Konstantin und Pedro Lenz, Autor. Da habt ihr euch in der Runde auch ein bisschen beinahe gestritten, zum Beispiel über die Rolle von KI, die du jetzt erwähnt hast. Also ist auch eine große Bedrohung für Kreative, finden die einen. Du meinst aber auch, sie sei kreativ.
7: Ja, genau. Wir haben uns gestritten, ob die künstliche Intelligenz überhaupt kreativ sein kann. Und einige meinten, nein, auf keinen Fall. Die gibt ja nur wieder, was wir ihnen ihr reingespielt haben und macht so einen statistischen Mittelwert aus ganz vielen Daten. Und ich habe gefunden, nein, das erstens machen wir das oft auch. Wir haben ja auch unsere Inspiration, unsere Erfahrungen, machen daraus etwas Neues, indem wir Dinge neu kombinieren. Und ich glaube, das kann KI auch. Aber das ist ein Streit, genau, den man, da bräuchten wir auch ein bisschen länger Zeit.
6: In der TV-Sendung Kulturplatz können Sie sich diese Zeit nehmen, dieses Gespräch vertiefen. Wie schlägt sich das 21. Jahrhundert ab sofort auch auf Play SRF in zwei Teilen zu sehen? Yves, zum Schluss vielleicht die letzte Frage. Wenn wir uns im Jahr 2050 wieder treffen und auf das nächste Viertel zurückblicken, wofür wird es stehen?
7: Ach mein Gott, wenn ich das wüsste, wäre ich ein reicher Mann. Ich glaube, für Widersprüche, genauso wie jetzt auch. Also es wird alles geben. Es wird diejenigen Leute geben, die sich in virtuelle Welten flüchten, die ihr Bewusstsein vielleicht auf einen Computer hochladen, was weiß ich, die zum Mars reisen, und dann gibt es die anderen, die in die Natur gehen, alles weglegen, Berührung pflegen, gärtnern und diese
6: das Resonanz. Das Zwischenmenschliche wieder gibt, feiern.
7: Genau. Und möglichst wenig Bildschirme haben wollen. Ich glaube, es gibt wahrscheinlich mindestens diese zwei Optionen.
6: Und vielleicht gewinnt dabei auch der Charme der Imperfektion.
7: Das ist sicher was, weil wenn die Maschinen immer perfekter werden, ist das, was uns bleibt. Und dieser Crack, dieser Riss, dieses Unperfekte, das hat natürlich auch einen großen Zauber bei uns Menschen.
6: Danke für das Gespräch.
7: Danke dir.
6: Mein Gast im Kulturplatz-Talk war Philosoph und SRF-Sternstunde-Moderator Yves Bossart. Mein Name Rahel Giger. Ein Schweizer Designklassiker und plötzlich gibt es ihn als billige Kopie im Netz. Designfälschungen kosten die Schweizer Wirtschaft Milliarden. Warum ist der Kampf dagegen so schwierig? Das unser Thema im Kulturplatz-Talk morgen Donnerstag, gleiche Zeit hier auf SRF 2 Kultur bei meiner Kollegin Barbara Peter.

0: Königin im Improvisieren, Marina Baranova war das. Und das mit dem Improvisieren, das kommt übrigens nicht von ungefähr. Ihre Eltern machten auch schon beide Musik. Der Papa war Jazzer, die Mama machte Klassik.
1: Wir hatten in jedem Zimmer ein Klavier und die Eltern haben tatsächlich auch so, hier ist Klassik und hier ist Jazz und du gehst einfach in das andere Zimmer und es ist alles unter einem Dach mit einer dünnen Wand dazwischen und das fand ich einfach unglaublich inspirierend als Kind.
0: Ja, die Mischung, die macht Marina Baranova. Sie spielte hier gerade zwei Sätze aus der Cembalo-Suite Nummer 6 von François Couperin. Und auf Couperin gibt's jetzt Dvorak. Das Schweizer Carmina-Quartett spielt das Molto Vivace aus Dvoraks amerikanischem Streichquartett.

0: Sandrine Piau sang hier «Si j'ai parlé de mon amour», das Lied von Théodore Dubois. Begleitet wurde die Sopranistin vom Concert de la Loge.
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Hornkonzert Nummer 1 von Wolfgang Amadeus Mozart. Es trägt zwar die Nummer 1, wurde aber als letztes seiner 4 Hornkonzerte komponiert. Verwirrung perfekt, wie auch immer. Das war gerade der erste Satz aus Mozarts Hornkonzert Nummer 1. Nicolas Ramey spielte das Allegro, begleitet vom ORF Radio Sinfonieorchester.

0: Sinfonie Nummer 3 von Fortunato Kelleri. Die Atalanta-Fugien spielten das Stück unter der Leitung von Vanni Moretto. Mittwochmorgen weiter in den Tag geht's gleich mit Florian Hauser. Ich bin Caroline Lüchinger und das ist SRF 2 Kultur.
1: Die Nachrichten von SRF um 10 mit Ronja Bollinger. Das Parlament will das Zünden von lauten Böllern verbieten. Nach dem Nationalrat hat heute auch der Ständerat einem solchen Verbot zugestimmt. Es ist ein indirekter Gegenvorschlag zur sogenannten Feuerwerksinitiative. Mit dieser wollen Natur- und Tierschutzverbände Feuerwerk für Private in der Schweiz größtenteils verbieten. Die Initiative geht den Räten zu weit. Aber bei Feuerwerkskörpern, die nur Lärm machen, hat man Handlungsbedarf erkannt, sagte der St. Galler Mittelständerat Benedikt Wirth.
2: Wir haben eine Lücke bei dem Thema Böllerverbot. Also dort, wo es eigentlich um Böller geht, die keinerlei visuelle Wirkung erzielen. Hier sind wir zur Auffassung gekommen, da sollte man eigentlich die Sprengstoffgesetzgebung anpassen, diese Lücke füllen.
1: Der Gegenvorschlag will außerdem den Import von Feuerwerk durch Private aus dem Ausland beschränken auf 2,5 Kilo pro Tag. Dann zur 13. AHV-Rente und zur Frage, wie diese finanziert werden soll. Da sind sich National- und Ständerat weiterhin nicht einig. Der Nationalrat hat heute an seiner Lösung festgehalten. Er will die 13. AHV nur über eine Erhöhung der Mehrwertsteuer finanzieren. Das Geschäft geht nun wieder in den Ständerat. Dieser hat sich bislang immer für eine Mischfinanzierung aus höherer Mehrwertsteuer und höheren Lohnbeiträgen ausgesprochen. Die 13. AHV-Rente wurde vor gut 2 Jahren vom Stimmvolk angenommen. Ende dieses Jahr wird sie erstmals ausbezahlt. 2 Meldungen in Kürze. Der internationale Flughafen von Kuwait ist angegriffen worden mit Drohnen und Raketen. Es gebe Verletzte und Schäden, sagen die Behörden. Der Flughafen wurde geschlossen. Das US-Militär hatte danach gesagt, der Iran habe mehrere Golfstaaten angegriffen. Bei einem ukrainischen Angriff auf die von Russland besetzte Region Donetsk sind laut russischen Angaben mindestens 7 Menschen getötet und 11 verletzt worden. Die ukrainische Drohne habe einen Reisebus getroffen. Erst gestern hatte Russland mehrere ukrainische Städte massiv angegriffen. Die Börsendaten von SIX, der Swiss Market Index, liegt im Moment bei 13.242 Punkten, minus 0,5%. Der Euro wird zu 91,70 gehandelt, der Dollar zu 78,92. Das Wetter: im Norden ist es am Vormittag wechselnd bewölkt mit lokalen Regengüssen. Am Nachmittag wird es länger sonnig bei 20 Grad. Im Süden gibt es mit Nordföhn viel Sonnenschein und bis 27 Grad. Das waren Nachrichten von Radio SRF, verantwortlich Lukas Siegfried.
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4: Und wir starten heute in den Vormittag mit diesem Musiker.
5: Jeden Tag, wenn ich meine Gambe nehme oder wenn ich studiere eine alte Partitur, je suis heureux. Ich bin glücklich.
4: Jordi Savall, legendärer Gambenspieler, vor 2 Wochen hat er den Ernst von Siemens Musikpreis bekommen. Er ist auch Dirigent, Musikforscher, Ensemblegründer. Le Concert des Nations ist eins dieser Orchester und mit dem tritt er jetzt vor Ihre Ohren. Ohne Gambe, die werden Sie aber ganz sicher nicht vermissen. Schönen Vormittag, am Mikrofon Florian Hauser.

Ein Tanz von Jean-Philippe Rameau zum Auftakt in diese Stunde heute an diesem 3. Juni. Le Concert des Nations, das war das Orchester und dirigiert hat Jordi Savall. Und wir sind jetzt bei Matteo Napoli. Der ist nicht aus Napoli, sondern aus Salerno. Salerno 50 Kilometer weiter südlich, selbes Mittelmeerufer. Und dieser Matteo Napoli spielt jetzt Musik von Baldassare Galuppi. Und der kommt wiederum aus Venedig. Ja, und so klingt das Ganze.

Eine kleine, feine Klaviersonate von Baldassare Galuppi, G-Dur, gespielt hat der italienische Pianist Matteo Napoli. Kommen wir zu Michele Stratico. Er ist ein Pianist und Komponist in Kroatien, geboren in Padua, ausgebildet, gehörte zum Dunstkreis von Giuseppe Tartini, war dessen Schüler auch, und hier haben wir Musik von ihm.

0: Michele Stratico, Geigenkonzert G-Moll mit Giuliano Carmignola und dem Venice Baroque Orchestra zur Leitung Andrea Marcon. Und wir schauen jetzt wieder mal in unser Wissenslexikon. GI. Und GI geht's heute den einfachen US-amerikanischen Soldaten. Warum heißt der eigentlich so oder sie? Dazu Raphael Zehnder.
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2: Es ist ein Wort, das nach 1945 im Kalten Krieg auch in den europäischen Sprachgebrauch eingegangen ist. GI, der US-Soldat, wurde zur Bezeichnung für die Truppenangehörigen, die in Deutschland und anderswo stationiert waren, und für die im Vietnamkrieg. Auch in die Rockmusik fand der Begriff Eingang, etwa bei The Clash, die 1980 in ihrem Lied vom kriegerischen Aufeinandertreffen sowjetischer und US-amerikanischer Soldaten sangen. Ivan meets G.I. Joe.

Entstanden ist die Abkürzung GI zwischen 1915 und 20. Zur Wortherkunft gibt es mehrere Hypothesen. Sie alle legen nahe, dass dem gewöhnlichen Soldaten kaum großer Wert zugemessen wurde. Die eine Vermutung besagt nämlich, GI gehe auf Mülleimer der US-Armee zurück, auf denen die Buchstaben GI standen, Galvanized Iron, verzinktes Eisen. Der Duden führt GI auf Government Issue oder General Issue zurück, Regierungs- oder allgemeines Eigentum. Eine US-amerikanische Etymologie-Seite merkt an, die Wendung gehe wohl auf die Mülleimer zurück. Berühmt geworden sei sie aber aus einem sarkastischen Gedanken heraus. Soldaten seien nicht als Menschen geboren, sondern von der Regierung ausgegeben worden, eben Government Issue. In den USA gilt die Bezeichnung heute eher als historisch und umgangssprachlich.

Giuseppe Sammartini, eine Blockflötensonate in E-Moll, Opus 2 Nummer 3 mit Maurice Steger und seinem Ensemble. Förklädd Gud, das ist schwedisch und heißt sowas wie der verkleidete Gott oder Gott in Verkleidung. Es geht um die Vorstellung, dass Gott nicht fern im Himmel ist und weilt, sondern unerkannt in jedem Menschen steckt und dass wir ihn erkennen, indem wir einander mit Mitgefühl begegnen, so ungefähr. Und zu diesem Gedicht, zu dieser Hymne, hat Lars-Erik Larsson eine lyrische Suite gemacht und die klingt so.

Verklet gut, der verkleidete Gott oder Gott in Verkleidung, auf einen Text von Hjalmar Gullberg, komponiert, vertont von Lars-Erik Larsson. Und hier hat gesungen der schwedische Rundfunkchor. Diese Musik wird lieben, wer das Cello insgeheim schon immer für das klangschönste Instrument hielt. Diese wunderschöne Kritik, diese Hymne geradezu, habe ich gelesen über diese Aufnahme eines Cellokonzertes von Julius Klengel mit Raffaella Grommes. Und hier ist sie.

Beim Namen Julius Klengel fällt Ihnen oder fällt uns wahrscheinlich nicht so wahnsinnig viel ein. Vielleicht kennt man noch seinen Hymnus für 12 Celli. Dann wird's aber schon ziemlich dünn. Müsste nicht sein, weil er hat 4 Cello-Konzerte geschrieben. Er war selber einer der großen Cello-Virtuosen des späten 19. Jahrhunderts. Und das war Musik aus dem 3. Cello-Konzert mit der Künstlerin Rafaela Gromes und dem Rundfunk-Sinfonieorchester Berlin.

Das Orchester della Svizzera Italiana, Leitung Howard Griffiths, in Menuett, dem dritten Satz aus dieser ersten Sinfonie, F-Dur, von Franz Kraumer. Und jetzt kommt eine platonische Liebe. Max Bruch und Elisabeth Köper, die haben sich platonisch sehr geliebt. Max Bruch hat ihre Kompositionen total geschätzt, sich zu einem Förderer entwickelt, und Köper hat über ihn dann auch geschrieben: Wir flogen zusammen in die Unendlichkeit der Fantasie, schwärmten für das Große und Schöne. Er kämpfte für das Talent, wo immer er es erkannte. Und so kämpfte er für mich, wie ein Löwe, gegen die Vorurteile, welche der schöpferischen Frau von der Welt entgegengebracht werden. Hier ist Musik, nicht von ihm, sondern von ihr, Elisabeth Köper.

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Das Schweizer Bläserensemble mit einem Rondo aus dem zweiten Notturno S-Dur von Ferdinand Ries, 10.53 Uhr, 7 Minuten vor 11. Jetzt kommt die Sinfonia Varsovia unter Leitung von Hervé Nicke und der Pianist Jean-Frédéric Neuburger, ein Rondo von Herold. Louis-Joseph Ferdinand Herold.

0: Jean-Frédéric Neuburger und die Sinfonia Varsovia, Leitung Hervé Nicke, in diesem Rondo aus dem 4. Klavierkonzert E-Moll von Louis-Joseph Ferdinand Herold. Nach den Nachrichten geht es ja weiter mit Telemann. Vor den Nachrichten ein kleiner Tipp noch.
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0: Die Nachrichten von SRF um 11 mit Ronja Bollinger. National- und Ständerat sind sich weiterhin nicht einig, wie die 13. AHV-Rente finanziert werden soll. Der Nationalrat hat am Morgen an seiner Lösung festgehalten. Er will die 13. AHV nur über eine Erhöhung der Mehrwertsteuer finanzieren. Eine Minderheit wollte eine Mischfinanzierung aus höherer Mehrwertsteuer und einer Erhöhung der Lohnbeiträge. Das Geschäft geht nun wieder in den Ständerat. Dieser hat sich bislang immer für eine Mischfinanzierung aus höherer Mehrwertsteuer und Lohnbeiträgen ausgesprochen. Die 13. AHV-Rente wurde vor gut 2 Jahren vom Stimmvolk angenommen. Ende dieses Jahr wird sie erstmals ausbezahlt. Zu 2 weiteren Meldungen aus dem Bundeshaus in Kurzform. Das Parlament will das Zünden von lauten Böllern verbieten. Nach dem Nationalrat hat heute auch der Ständerat einem solchen Verbot zugestimmt. Es ist ein indirekter Gegenvorschlag zur sogenannten Feuerwerksinitiative. Diese will Feuerwerk für Private in der Schweiz größtenteils verbieten. Der Gegenvorschlag wiederum verbietet nur Feuerwerkskörper, die nur Lärm machen. Auch für Lastwagen, die mit Strom oder Wasserstoff fahren, muss ab 2031 die LSVA, die leistungsabhängige Schwerverkehrsabgabe, bezahlt werden. Das hat das Parlament beschlossen. Bis 2035 gibt es für diese Lastwagen aber noch Rabatte. Der Bundesrat wollte die Elektrolastwagen schon 2 Jahre früher der LSVA unterstellen. Die Schweizer Wirtschaft dürfte im laufenden Jahr um 1,1% wachsen. Davon geht die OECD aus, die Organisation für wirtschaftliche Zusammenarbeit und Entwicklung. Für das nächste Jahr rechnet sie mit einem Plus des Bruttoinlandprodukts von 1,5%. Für das Wachstum verantwortlich sei vor allem die Nachfrage im Inland, also das, was Einwohnerinnen und Einwohner, Unternehmen und der Staat im Land kaufen. Gebremst wird das Wachstum laut OECD durch höhere Energiepreise und das unsichere internationale wirtschaftliche Umfeld. Zum Sport Eishockey. Die ZSC Lions haben einen neuen Trainer verpflichtet. Claude Julien hat laut dem Verein einen 2-Jahres-Vertrag unterschrieben. Der Kanadier war während mehreren Jahren in der NHL als Coach tätig. 2011 gewann er mit den Boston Bruins den Stanley Cup. Und Fußball, die Schweizer Nationalmannschaft, ist am frühen Morgen Schweizer Zeit in Kalifornien eingetroffen, wo sie ihr WM-Quartier in San Diego bezogen hat. Noch nicht bei der Mannschaft ist Stürmer Breel Embolo, dessen Abreise aus der Schweiz sich verzögert, wegen einer nicht vorhandenen Einreiseberechtigung der US-Behörden. Am Samstag findet das letzte Testspiel der Schweiz statt, gegen Australien. Das erste WM-Spiel der Schweiz ist in 10 Tagen gegen Katar. Das Wetter: im Norden ist es am Vormittag wechselnd bewölkt mit lokalen Regengüssen. Am Nachmittag wird es länger sonnig bei 20 Grad. Im Süden gibt es mit Nordföhn viel Sonnenschein und bis 27 Grad. Das waren Nachrichten von Radio SRF, verantwortlich Thomas Fuchs.
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2: Wir haben hier jetzt keine lokalen Regengüsse, sondern lokale Aufheiterungen und Aufhellungen. Zum Beispiel hier mit Georg Philipp Telemann. Einen schönen Mittwoch, Florian Hauser am Mikrofon. Hier sind die Berliner Barocksolisten.

Kussmaul. Wenn Sie das Wort Kussmaul im Netz eingeben, dann stoßen Sie darauf, dass das ein Akronym ist für die Evaluation möglicher Ursachen einer metabolischen Azidose mit vergrößerter Anionenlücke. Tatsächlich. Aber Kussmaul ist natürlich auch was ganz anderes, nämlich reiner Kussmaul, ein Lehrer, ein Musiker, ein Musikant. Vor 9 Jahren schon gestorben, ein gefragter Lehrer war er, Konzertmeister der Berliner Philharmoniker. Die Berliner Barocksolisten hat er gegründet. Schüler von ihm riefen das Freiburger Barockorchester ins Leben. Und das war er hier. Er hat seine Berliner Barocksolisten geleitet in diesem Oboenkonzert in D-Moll von Georg Philipp Telemann. Und der Solist war Albrecht Mayer. 11:08 Musik für Laute.

Hopkinson Smith mit der lauten Sonate G-Dur der 22. von Silvius Leopold Weiß. Das Zauberglöckchen stiftet Verwirrung, bringt Wahrheiten ans Licht und ist doch ein Glöckchen der guten Sorte, weil am Ende sorgt es dafür, dass sich alles in Wohlgefallen auflöst. Das Zauberglöckchen, also ein Opernmärchenballett aus Prä-TV-Zeiten über Liebe, Täuschung und ein magisches Objekt, das für Gerechtigkeit sorgt. Musik von Johann Nepomuk Hummel. Hier, so klingt sie.

Die London Mozart Players Leitung Howard Shelley mit Musik aus dem Märchenballett Das Zauberglöckchen von Johann Nepomuk Hummel. 20 nach 11 kommen wir zu unserem Veranstaltungstipp und das ist jetzt hier einer für morgen Donnerstag und es geht um die Zurich Chambers Singers, eins der wenigen professionellen Vokalensembles der Schweiz. Künstlerischer Leiter ist Christian Erni und in diesem Jahr feiert der Chor sein 10-jähriges Bestehen. Höhepunkt des Jubiläumsjahrs sind 3 Konzerte, morgen in Winterthur, anschließend in der Elbphilharmonie Hamburg und dann in Bremen. Im Gepäck die Partituren von 2 Schweizer Komponisten, David Philipp Hefti und Dieter Jordi. Beide Uraufführungen nehmen Bezug auf das Thema dieser Saison, nämlich Metamorphosis. Es geht um Verwandlung, Selbstwerdung, Wahrheit. Dazu passen auch die musikalischen Reflexionen der US-amerikanischen Kultkomponistin Meredith Monk. Astronaut Anthem richtet den Blick nach außen in den Kosmos. Und in Earth Seen from Above wirft sie den Blick zurück auf die Erde zum Menschen. Und dann noch englische Songs aus dem 16. und 17. Jahrhundert von Gibbons und Dowland. Die sind der verbindende Faden in diesem sehr reichhaltigen, vielfältigen Programm des Zurich Chambers Singers unter der Leitung von Christian Erni morgen um 19.30 Uhr im Festsaal Liebestraße in Winterthur. Und hier hören wir den warmen Klang des Kammerchors mit Musik von Anton Bruckner.

Die Zurich Chambers Singers unter der Leitung von Christian Erni in dieser Motette Virga Jesse von Anton Bruckner. In diesem Jahr feiert der Chor sein 10-jähriges Bestehen und Höhepunkt des Jubiläumsjahres sind 3 Konzerte. Das erste ist morgen in Winterthur, morgen Donnerstag um 19:30 Uhr im Festsaal Liebestraße in Winterthur.

traurig, dramatisch und doch irgendwie sublimiert, was die Klarinette da spielt oder singt. Das ist ein Lied, eigentlich ein Text, ein Gedicht von Hermann Link. Immer leiser wird mein Schlummer, da geht es um eine Frau, die ihr Ende nahen fühlt und den Geliebten noch einmal sehen möchte. Ja, diese Bearbeitung für Klavier und Klarinette Martin Fröst und Roland Pöntinen am Klavier.

0: Die Bamberger Sinfoniker mit dem Scherzo aus der dritten Sinfonie E-Dur Opus 51 von Max Bruch. Und wir kommen um 11.39 Uhr zur Tageschronik. Am 3. Juni ist seit 2018 Weltfahrradtag. Vorher hieß er Europäischer Tag des Fahrrads. Ihm zu Ehren Thomas Fuchs in der Tageschronik.
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2: Mit Kopfhörern fährt es sich auf dem Velo irgendwie lustvoller. Aber es ist nicht ungefährlich, denn man ist abgelenkt und hört etwa, je nachdem wie laut die Musik ist, ein hupendes Auto nicht. Verboten sind Kopfhörer auf dem Fahrrad nicht, aber gemäß der Verkehrsregelverordnung gilt eine Aufmerksamkeitspflicht. Man muss bei einem Unfall mit einer Strafe rechnen und auch damit, dass die Versicherung die Leistung kürzt. Nun aber nicht zur Musik auf dem Velo, sondern übers Velo. Es gibt dazu unzählige Songs und im Internet zahlreiche Fahrradsong-Ranglisten. Meist weit vorne ist dabei Bicycle Race der britischen Rockgruppe Queen aus dem Jahr 1978. Bicycle, bicycle.

Bicycle Race, zu Deutsch Fahrradrennen, wird vom legendären Queen-Sänger Freddie Mercury getextet und komponiert. Es heißt, eine Etappe der Tour de France, die im Sommer 1978 in Montreux vorbeiführt, inspiriere ihn dazu. Queen sind in diesem Sommer für Aufnahmen am Genfersee. Zu reden gibt das Video, das zu Bicycle Race erscheint. Nackte Frauen auf Velos auf einer Hunderennbahn in London. In mehreren Ländern, zum Beispiel in China, dürfen die Aufnahmen

Ein weiterer bekannter Velosong ist Mein Fahrrad der deutschen Gruppe Die Prinzen. Geschrieben bzw. komponiert wird das Stück 1991 von den beiden Bandmitgliedern Sebastian Krumbiegel und Tobias Künzel.

Auf dem Musikvideo fährt Frontmann Sebastian Krumbiegel auf einem Fahrrad durch die Straßen. Die übrigen Musiker stehen am Schlagzeug vor einem Hotel. Mein Fahrrad ist Teil des Prinzen-Debütalbums «Das Leben ist grausam».

Zum Schluss noch kurz etwas zum heutigen Weltfahrradtag. Er wird vor 8 Jahren von der UNO ins Leben gerufen, mit dem Ziel, die gesellschaftlichen Vorteile des Velofahrens ins Bewusstsein zu rufen. Velofahren ist gesund, bringt Menschen einander näher, ist umweltfreundlich. Aber, wie gesagt, Kopfhörer beim Velofahren sind nicht ungefährlich, auch wenn Bicycle Race von den Queen oder Mein Fahrrad von den Prinzen läuft. Denn umso lauter man die beiden Stücke hört, desto weniger bekommt man vom Verkehrsgeschehen rundherum mit.

Streichsextett A-Dur von Nikolai Rimski-Korsakow mit dem Wiener Streichsextett. Und jetzt um gleich 12:08 kommt ein Komponist mit einem seltenen Namen. Also in der männlichen Form gibt es diesen Namen ja nun wirklich selten. Katarinus Elling, ein norwegischer Komponist aus Oslo, Wende zum 20. Jahrhundert. Das war so seine Zeit. Er war Volksmusiksammler, Musikkritiker, Pädagoge und Komponist zum Beispiel dieser Musik.

0: Soweit noch diese Musik hier. Bis zu den Nachrichten haben wir noch ein ganz kleines wenig Zeit für das hier.
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0: Die Nachrichten von SRF um 12 mit Ronja Bollinger. National- und Ständerat sind sich weiterhin nicht einig, wie die 13. AHV-Rente finanziert werden soll. Der Nationalrat hat am Morgen an seiner Lösung festgehalten. Er will die 13. AHV nur über eine Erhöhung der Mehrwertsteuer finanzieren. Höhere Lohnbeiträge wollte eine knappe Mehrheit nicht. GLP-Nationalrätin Corinna Gredig sagte dazu:
1: Die Finanzierung der 13. AHV-Rente darf nicht einseitig auf dem Buckel der arbeitenden Bevölkerung landen. Und genau deshalb lehnen wir höhere Lohnbeiträge ab.
0: Eine Minderheit wollte eine Mischfinanzierung aus höherer Mehrwertsteuer und einer Erhöhung der Lohnbeiträge. Dies sei fairer, meinte Mitte-Nationalrat Thomas Rechsteiner.
2: Diese Finanzierung ist ausgewogen. Sie verteilt die Lasten auf mehrere Schultern. Sie belastet weder die Erwerbstätigen noch die Konsumentinnen und Konsumenten übermäßig.
0: Das Geschäft geht nun wieder in den Ständerat. Dieser hat sich bislang immer für eine Mischfinanzierung aus höherer Mehrwertsteuer und Lohnbeiträgen ausgesprochen. Die 13. AHV-Rente wurde vor gut 2 Jahren vom Stimmvolk angenommen. Ende dieses Jahr wird sie erstmals ausbezahlt. In weiten Teilen von Portugal ist das öffentliche Leben lahmgelegt, wegen eines Generalstreiks. Hunderte Flüge fallen heute aus, Züge stehen still, Schulen bleiben wegen Personalmangels geschlossen und Spitäler müssen Operationen verschieben. Gewerkschaften riefen zum Protest auf gegen eine geplante Arbeitsmarktreform der Regierung. Sie will so die Produktivität und das Wachstum ankurbeln. Die Gewerkschaften warnen, dass die Bedingungen für Arbeitnehmende mit der Reform verschlechtert würden. Unter anderem würden Entlassungen einfacher möglich und Streikrechte beschnitten. Zum Sport, Eishockey. Die ZSC Lions haben einen neuen Trainer verpflichtet. Claude Julien hat laut dem Verein einen 2-Jahres-Vertrag unterschrieben. Der Kanadier war während mehreren Jahren in der NHL als Coach tätig. 2011 gewann er mit den Boston Bruins den Stanley Cup. Und Fußball, die Schweizer Nationalmannschaft, ist am frühen Morgen Schweizer Zeit in Kalifornien eingetroffen, wo sie ihr WM-Quartier in San Diego bezogen hat. Noch nicht bei der Mannschaft ist Stürmer Breel Embolo, dessen Abreise aus der Schweiz sich verzögert wegen einer nicht vorhandenen Einreiseberechtigung der US-Behörden. Am Samstag findet das letzte Testspiel der Schweiz statt, gegen Australien. Das erste WM-Spiel der Schweiz ist in 10 Tagen gegen Katar. Die Börsendaten von SIX. Der Swiss Market Index liegt im Moment bei 13.181 Punkten, minus 0,9%. Der Euro wird zu 91,71 Rappen gehandelt, der Dollar zu 78,94 Rappen. Das Wetter. Heute Nachmittag ist es freundlich mit sonnigen Phasen. Morgen im Lauf des Tages kommt Regen auf, das bei um die 20 Grad. Das waren Nachrichten von Radio SRF. Verantwortlich Thomas Fuchs.
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4: Am Mikrofon begrüßt Sie Bodo Frick und heute geht es um ein Problem, wogegen sich kleine Kreativunternehmen und Startups kaum wehren können: Fälschungen und Designklau. Und wir berichten über eine Ausstellung am MÜDAG in Lausanne, die widmet sich dem Schöpfer der japanischen Trickfilmserie Heidi. Zuerst aber befassen wir uns mit dem Eklat an den Wiener Festwochen. Zu reden gibt dort der umstrittene Tech-Milliardär Peter Thiel. Der PayPal-Gründer gilt als einer der einflussreichsten Männer des Silicon Valley und als wichtiger Akteur des Rechtsrucks in den USA. Der Intendant der Wiener Festwochen, Milo Rau, hat ihn eingeladen, an einem öffentlichen Diskussionsabend teilzunehmen. Als Protest haben andere Künstler ihre Auftritte an den Wiener Festwochen abgesagt, andere haben gedroht, nicht zu kommen. Deshalb hat Milo Rau Peter Thiel am Wochenende wieder ausgeladen. Trotzdem geht die Debatte um den Tech-Milliardären weiter. Warum? Das wollte Jodok Hess von Kulturjournalist Günter Keindelsdorfer in Wien wissen.
5: Weil das Thema so heikel ist und weil die Frage, um die es bei dieser Affäre geht, eine grundsätzliche ist. Diese Frage lautet, soll man mit Rechtsradikalen und Tech-Faschisten auf Kulturfestivals, Unis und in Theatern diskutieren? Soll man ihnen ein Forum geben oder soll man das nicht, weil man gegen extremistische Demagogie rhetorisch schlicht und einfach nicht ankommt und nicht ankommen kann? Das ist die Frage, die bei den Festwochen verhandelt wird. Man könnte das auch anderswo in Europa oder in den USA so diskutieren. Und Milo Rau, so finden seine Kritikerinnen und Kritiker, habe zu naiv agiert, als er Peter Thiel eingeladen hat. Das mag gut gemeint gewesen sein, Stichwort mit rechten Reden und so weiter. Aber letztlich hat Milo Rau mit der Wiederausladung Peter Thiels, so finden viele, den Rechtsradikalen eine Steilvorlage geliefert. Die können jetzt wieder schreien, seht her, Cancel Culture, mit der Diversität, von der die Linken immer reden, ist es gar nicht so weit her. Das ist alles eine leere Phrase. Zusammengefasst, die ganze Affäre kann man auch sehen als einen Sieg für Peter Thiel und seine Freunde auf allen Linien.
6: Aber wie hoch schlagen die Wellen denn wirklich noch, jetzt wo die Entscheidung getroffen wurde?
5: Die Aufregung in den letzten Tagen war gewaltig, jetzt ist sie nur noch groß, so würde ich das zusammenfassen. Wen will Milo Rau nächstes Jahr einladen, fragen jetzt manche. Will der Festwochenintendant in seiner Allumarmer-Geste nächstes Jahr vielleicht einen Vertreter der Taliban nach Wien holen oder eine Klitorisbeschneiderin aus der Subsahara, um mit diesen Leuten über Frauenrechte zu diskutieren? So ungefähr sind die Argumente, die derzeit in Wien diskutiert werden. Milo Rau hat sich, wie man in Wien sagt, in einen ganz schönen Ballerwatsch hineinmanövriert, in ein diskursives Minenfeld, aus dem man nur schwer wieder herauskommen kann. Deshalb werden die Diskussionen wohl noch ein paar Tage weitergehen.
6: Und in der österreichischen Presse ist von Rücktrittsforderungen die Rede von Intendant Milo Rau. Sind die ernst zu nehmen?
5: Die sind so ernst zu nehmen, wie politische Rituale eben ernst zu nehmen sind. Es sind die beiden Oppositionsparteien in der Stadt Wien, die Milo Raus Rücktritt fordern. Die bürgerliche ÖVP hat ihre Kritik so formuliert, ich zitiere, wenn sich die Wiener Festwochen allein als linke Echokammer verstehen wollen, brauchen wir sie schlichtweg nicht. Und die rechtspopulistische FPÖ, die fordert Milo Raus Rücktritt ja beinahe schon habituell. Das haben die FPÖ-Leute schon ein halbes Dutzend Mal gemacht. Also ich würde sagen, das sind politische Rituale. Das muss so sein in einer Demokratie, aber große Auswirkungen hat das noch nicht.
6: Und Milo Rau selber ist da bekannt für Provokationen. Wie steht es grundsätzlich um seine Beliebtheit?
5: Milo Rau war vor 2 Jahren sehr beliebt, als er bei den Festwochen angetreten ist. Er hat neuen Schwung in das Festival gebracht. Er hat es geöffnet, hieß es, er habe neue Publikumsschichten erschlossen. Letztes Jahr ist seine Beliebtheit dann deutlich gesunken, nachdem er auf der Homepage der Wiener Festwochen einen offenen Brief zum, wie er es nannte, Völkermord in Gaza veröffentlicht hat. Das hat damals eine Riesenempörung ausgelöst. Rau musste zurückrudern und jetzt kam in den letzten Tagen die Peter Thiel-Affäre dazu, bei der Milo Rau auch wieder keine gute Figur gemacht hat. Wiens sozialdemokratische Kulturstadträtin Veronika Kaup-Hasler, die hält dem Intendanten noch den Rücken frei. Aber wie lange das noch so sein wird, kann im Moment niemand sagen. Milo Rau, würde ich meinen, sollte nächstes Jahr tunlichst davon Abstand nehmen, einen Taliban einzuladen. Dann könnte seine Beliebtheit wieder steigen.
4: Die Einschätzung von Günter Keindelsdorfer aus Wien. Die Wiener Festspiele dauern noch rund 2 Wochen und zu Gast ist das freie Ensemble Opera Aperta. Das Ensemble hat 2020 in Kiew ein eigenes Haus für experimentelles Musiktheater gegründet. Seit dem Krieg in der Ukraine ist das Haus in den Hintergrund gerückt. Das Ensemble Opera Aperta arbeitet aber weiter und ist mit dem Stück Modranit – Songs of a Winter War an den Wiener Festwochen. Die Oper wurde zu Kriegszeiten geschrieben und ist politisch aufgeladen. Jörn Florian Fuchs hat das Stück an den Wiener Festwochen gesehen und Caroline Lüchinger hat ihn gefragt, was einen da erwartet.
7: Erstmal weiß man gar nicht, was passiert, weil Songs of Winter War, da ist natürlich der Krieg schon thematisiert. Ich war sehr überrascht über das Ganze. Es beginnt zunächst mit einer Rede eines der Theatermacher, der ein bisschen politisch auch durchaus wird. Der spricht dann über Anna Netrebko und Theodor Korensis und über die vielen Russen, die immer noch gespielt werden im Westen. Und der kritisiert das eigentlich ziemlich und sieht so die Ukrainer als die Underdogs. Und dann erklärt er, was das Kollektiv macht und wie schwierig die Bedingungen sind. Sie haben ein Stück geschrieben, wo es um Tschernobyl geht. Das wurde noch bis vor einer Woche offenbar gespielt in Kiew und dann ist eine Bombe eingeschlagen, die Kulissen sind zerstört. Und man macht aber weiter. Also unter diesen prekären Bedingungen arbeitet dieses Kollektiv immer weiter, geht auch auf Tour. Und was ich jetzt interessant finde, es ist gar nicht so viel direkter Bezug auf den Krieg. Wir sehen zwar Videos mit Augenprothesen, riesenhaft, aber es ist eher so, dass sich da eine Gemeinschaft bildet von Kunstschaffenden, die sich versucht, zum Teil sogar durch Gebete und durch Rituale offenbar zu wappnen gegen das Grauen außerhalb und gegen den Krieg. Das ist eigentlich das Zentrale, das Bannen des Krieges durch auch eine Feier des Lebens.
8: Also ist auf der Bühne der Krieg gar nicht so das Thema?
7: Der ist das Thema in kleinen Szenen. Wenn sich das Kollektiv zum Beispiel neu formt, wenn es so kleine Kämpfe gibt, kleine Aggressionen in diesem Team. Das Team übrigens, das sind sowohl die Musikerinnen und Musiker, die Instrumente spielen, die singen aber auch, die tanzen, das heißt, die agieren als Multitalente im Wortsinne und sie sind im zweiten Teil des Abends plötzlich nackt. Und sie spielen mit ihren Brüsten, mit allen möglichen und unmöglichen Körperteilen, spielen sie auf der Bühne halb zerstörte Klaviere. Das klingt unglaublich extrem laut. Später werden ihnen Kuhglocken umgehangen und sie, das ist auch ein heidnisches Ritual, worauf das anspielt. Und diese Kuhglocken sind zunächst total poetisch. Eine junge Frau, die diese Glocke dort trägt und plötzlich kommt die zweite, dritte, vierte, fünfte. Und dann ist das gesamte Ensemble wird buchstäblich niedergedrückt von diesen Kuhglocken und gleichzeitig machen sie einen ohrenbetäubenden Krach. Also zwischen Poesie und eben einem Bild, das jeder versteht. Ein Körper, ein Mensch wird erniedrigt, wird praktisch in den buchstäblich zu Boden gedrückt. Dass dieser ständige Wechsel, den fand ich extrem eindringlich. Vielleicht hören wir mal in diese Musik hinein, wie das klingt, auch die Kontraste der Musik.

0: Ui, das klingt aber ziemlich hart. Da geht's wild zu und her.
1: Ja, und auf der anderen Seite kommt dann immer wieder ein kleines bisschen Humor mit rein. Es wird, weil dieses Stück Motranit vom Titel, das ist auch ein Fest der Mütter, der Weiblichkeit, der Fruchtbarkeit. Und das wird ein bisschen beschworen, indem es einen italienischen Schlager gibt, der die Mütter besingt. Ganz kurz als ironischen Bruch. Es gibt auch ein Q&A, in dem Sinn, dass das Ensemble uns Fragen im Publikum stellt, was wir von dem Ganzen denn halten, ob wir sozusagen klarkommen. Das ist aber alles so gut getimt und nicht übertrieben ausführlich jetzt oder übergriffig, moralisch oder so, das ist es überhaupt nicht, dass wir ständig in einem Wechselbad sind der Gefühle. Mal erheitert, dann plötzlich erschreckt. Und mir gefällt eben auch vor allen Dingen, dass man diese Nacktheit dort total sinnvoll einsetzt. Das ist nicht irgendwie nur ein Effekt, sondern das hat was sehr, sehr Berührendes. Auch wie sich so eine Körperskulptur entwickelt, wie diese Körper ineinander übergehen und sich lösen. Und ganz am Schluss gibt es keinen Applaus, das heißt, das Publikum applaudiert heftig, aber es zeigt sich niemand. Es bleibt eine Frau blumenbekränzt am Boden liegen und die Bühnenarbeiter kommen und räumen das Ganze auf. Das ist schon ein sehr, sehr existenzieller Abend, der auf eine ungewöhnliche Weise mit dem Krieg und den Bedingungen Kunst unter Kriegszuständen zu machen umgeht.
2: Wild, wirr, aber sehr ausdrucksstark, so lautet das Fazit von Jörn Florian Fuchs zur Oper Motranit, Songs of a Winter War. Das Stück des Ensembles Opera Aperta wird aktuell an den Wiener Festwochen gezeigt.
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2: Erkennen Sie das?

0: Die Trickfilmserie Heidi, ausgerechnet diese japanische Serie, hat die Schweizer Kindergeschichte von Johanna Spyri in den 1970ern auch hierzulande wieder populär gemacht. Kreiert wurde die Serie von Isao Takahata. Der Regisseur ist 2018 verstorben, gilt aber nach wie vor als einer der größten Meister des Animationsfilms überhaupt. Das Lausanner Museum für Design und angewandte Kunst MÜDAK zeigt aktuell eine Ausstellung über Takahatas Werke in Zusammenarbeit mit dem japanischen Studio Ghibli. Im Zentrum stehen Heidi und Takahatas Verbindung zur westlichen Literatur und Kunst. Brigitte Hering hat die Ausstellung besucht.
1: Wer die Ausstellungsräume im MÜDAK betritt, hört Klänge, die vertraut sind und doch fremd. Es ist der Titelsong der japanischen Originalversion der Zeichentrickserie Heidi. Die Ausstellung über den japanischen Animationsfilmemacher Isao Takahata ist ein Fest fürs Auge. Ganze Wände sind mit Szenenbildern aus seinen Filmen bemalt. Auf andere Wände werden Filmausschnitte aus seinen Werken projiziert. Große Porträts von Takahata hängen dazwischen. Dazu viele Skizzen, Drehbücher und Storyboards seiner Filme, auch originale handbemalte Zelluloidfolien, die eigentlichen Filmvorlagen. Marco Costantini ist Direktor des MÜDAK. Er hat diese Ausstellung über Isao Takahata initiiert. Ihn habe interessiert, warum ein Japaner eine Schweizer Geschichte aufgriff und wie dieser japanische Blick auf die Schweiz im Animationsfilm aussieht.
2: J'étais intéressé de savoir comment un Japonais s'était emparé d'une histoire suisse et comment le Japon regardait la Suisse dans le cinéma d'animation.
1: Diesen Blick auf die Schweiz kann man in Heidi sehen. Berge, Holzhütten, der Alpöhi, Geißen. Als Takahatas Serie 1974 ins Fernsehen kam, habe sie bei den Japanerinnen und Japanern tatsächlich das Interesse an der Schweiz geweckt.
2: Le fait que Takahata ait fait cette série de Heidi effectivement a contribué à donner envie aux Japonais ensuite de venir en Suisse.
1: Die Ausstellung im MÜDAK ist Takahatas Gesamtwerk gewidmet. Der Filme machte wie Die letzten Glühwürmchen oder sein letztes wunderbares Werk Die Legende der Prinzessin Kaguya. Daneben beleuchtet ein Ausstellungsteil Isao Takahatas Beziehung zur Schweiz und zur westlichen Literatur und Kultur insgesamt. Takahata studierte französische Literatur und liebte das westliche Kino. Das habe ihn stark inspiriert, sagt Marco Costantini.
2: Isao Takahata s'est beaucoup inspiré du cinéma occidental et donc ce regard, la manière des occidentaux d'écrire des histoires était pour lui fondamental.
1: Der westliche Blick und die Art, Geschichten zu erzählen, seien für ihn grundlegend wichtig gewesen. Takahata selbst sprach von der Erfindung der animierten Wirklichkeit. Fotos zeigen Takahata auf Recherchereisen für Heidi im Bündnerland. Mit auf den Fotos auch dabei der Anime-Regisseur Hayao Miyazaki. Mit ihm gründete Takahata später, 1985, das Studio Ghibli. Für Heidi hatte Takahata den damals noch unbekannten Zeichner engagiert. Denn, so erfährt man auch in der Ausstellung, Isao Takahata zeichnete selbst nicht. Er schrieb die Filme und engagierte jeweils talentierte Zeichner dafür. Diese Skizzen von Hayao Miyazaki und anderen Künstlern sind die eigentlichen Kunstwerke dieser Ausstellung. Wenige Striche erzählen ganze Geschichten. Zum Beispiel sehen wir, wie aus einem bezopften, schüchternen Mädchen in wenigen Skizzen die kurzhaarige, burschikose Heidi entsteht. Takahatas Beziehung zur Schweiz, die mit Heidi anfing, gipfelte 2009 in der Verleihung des Goldenen Leoparden am Filmfestival Locarno. Dort wurde er für sein Lebenswerk ausgezeichnet. Auch dieser Leopard ist zu sehen. Er wacht am Ausgang dieser wunderbaren Ausstellung über Isao Takahata und sein Werk.
0: Die Ausstellung Isao Takahata im Lausanner Museum MÜDAK läuft noch bis Ende September. Verzögerung gibt es hingegen bei der Eröffnung des Kunstwerks «La Caverne du Pont Neuf» in Paris. Der französische Künstler GR hat die berühmte Brücke verhüllt. Es ist eine Hommage an das Verhüllungskunstduo Christo und Jean-Claude. Eigentlich wäre die Eröffnung am kommenden Samstag geplant gewesen. Nun sei die aufblasbare Hüllenlandschaft aber beschädigt worden, wie die Verantwortlichen melden. Ein Team aus technischen Expertinnen und Experten klärt aktuell, wie es dazu kommen konnte. Wann die Caverne du Pont Neuf eröffnen kann, ist zurzeit noch offen. Wir bleiben bei Brücken, diesen beeindruckenden Bauwerken, die die Macht haben, uns zu verbinden, aber auch zu trennen, konkret wie auch metaphorisch. Wir können zum Beispiel eine Brücke schlagen, also Dinge in den Zusammenhang bringen, eine Verbindung herstellen. Und natürlich bringen Brücken in der Realität zwei Seiten zusammen, Landschaften, Länder, Völker, Verbindungen, die allerdings auch gekappt oder missbraucht werden können. Der schottische Arzt und Buchautor Gavin Francis war schon als Kind fasziniert von Brücken. In seinem neuen Buch reist er über 25 Brücken um die Welt und erzählt anhand dieser Bauwerke eine kurze Geschichte der Verbundenheit. Andrea Schwitzer stellt uns das Buch vor.
3: Es scheint, als würden drei riesige, kugelförmige Fischernetze über dem Wasser schweben. Doch sie sind mit einer Linie verbunden. Die Forth Rail Bridge in Schottland, UNESCO-Weltkulturerbe und ein Wunder der Ingenieurskunst.
4: 8 Millionen Nieten, 50.000 Tonnen Metall, rostrote Stahlplatten, 2 Türme, 113 Meter hoch, Tote während der 7-jährigen Bauphase, 57, Eröffnungsjahr 1890.
3: Gavin Francis ist als 12-Jähriger über die Forth Rail Bridge gejoggt. Hin und her und hin und her. Ein Spendenlauf über die Brücke seiner Heimat. Viele weitere Brücken hat er später auf der ganzen Welt erkundet. 25 davon stellt er vor, was er immer verknüpft mit Wissenswertem zu Bau und Konstruktion, zur Geschichte der Region, der weltpolitischen Lage, Sagen und Mythen und seiner Weltenbummler-Erfahrung. Seine erste Reise führte ihn nach London.
5: Von ein paar Jahrhunderten abgesehen hat es immer Brücken über die Themse gegeben, seit die Römer ihre erste Garnison in Londinium gründeten und in den dunklen Wäldern Bäume fällten, um den Fluss zu verteidigen, einen Übergang zu bauen und die Briten zu unterdrücken.
3: Das waren Vorläufer der London Bridge.
5: Aus Shakespeares Briefen wissen wir, dass er in der Nähe des nördlichen Brückenkopfes wohnte. Zeitgenössische Stiche zeigen, dass er dort jeden Tag unter zahlreichen Eisenpfählen hindurchging, auf denen die Köpfe Enthaupteter aufgespießt waren. Die Brücke war nicht nur ein Flussübergang, sondern auch ein Mittel der sozialen Kontrolle.
3: Wie Kurzgeschichten muten die Kapitel über die einzelnen Brücken an. Sie sind informativ, kurzweilig und manchmal auch etwas gar persönlich ausschweifend geschrieben. Der Text steht im Vordergrund und wird nur von wenigen Schwarz-Weiß-Fotografien unterbrochen. Manche Zeilen stechen wie brennende Mahnmale hervor, etwa wenn es um die kriegerische Geschichte zwischen Afghanistan und Pakistan geht.
6: Vor der Etok-Brücke östlich von Peshawar vermischt sich das warme, braune Wasser des Kabul mit dem methylenblauen des Indus. Die beiden Flüsse verlaufen ein paar hundert Meter weit parallel zueinander, als hätten sie Angst, ihre getrennten Identitäten aufzugeben. Sie passieren die Etok-Brücke in unbehaglicher Koexistenz.
3: Im Krieg werden Brücken als erstes in die Luft gejagt. Wer unter der Brücke landet, lebt im Schatten, in der Obdachlosigkeit. Das zeigt sich etwa bei vielen Brücken in New York. Brücken erinnern auch an Kolonialismus, Gewalt, Flucht. Etwa die Allenby-Brücke über den Jordan.
6: Die Palästinenser, die 1948 oder 1967 über den Jordan nach Osten flohen, machen mehr als 60% der jordanischen Bevölkerung aus. Viele von ihnen kamen über die Allenby-Brücke. Sie ist nach dem britischen General benannt, dessen Truppen sie im Ersten Weltkrieg während ihres Feldzugs gegen die osmanische Türkei erbauten.
3: Gavin Francis zeigt mit seinem Buch, dass Brücken viel mehr sind als imposante Bauwerke, mehr als Projektionsflächen für Träume und Reisefantasien. Eine Botschaft ist ihm dabei besonders wichtig. Grenzen dürfen bestehen, sollten aber gut überlegt gezogen werden. Brücken dagegen sollten immer in friedlicher Absicht gebaut werden, damit sie Verbundenheit nicht nur symbolisieren, sondern auch tatsächlich möglich machen.
0: Gavin Francis' Buch heißt Eine kurze Geschichte der Verbundenheit über 25 Brücken um die Welt. Es ist erschienen bei Dumont. Und zum Schluss geht es um ein Problem, das immer größer wird: Fälschungen und Designklau. Jährlich gehen der Schweizer Wirtschaft dadurch rund 4,5 Milliarden Franken verloren. Betroffen sind bekannte Marken von der Uhren über die Bekleidungs- bis zur Elektronikindustrie. Aber unter Fälschungen leiden auch kleine Kreativunternehmen und Start-ups und die haben wenig Mittel, um sich dagegen zu wehren. Irene Grütter.
7: Wer eine gute Idee hat und erfolgreich ein Produkt lancieren kann, ruft unfreiwillig auch Fälscher auf den Plan. Das hat Bernd Frenzel erfahren, Architekt und Produktdesigner aus Basel. Er entwickelte eine formschöne Halterung für iPads, ein raffiniertes Holzobjekt, das ein Tablet in drei verschiedenen Stellungen aufrechthalten kann, allein durch das Austarieren der Schwerpunkte.
8: Auch wenn das Produkt einfach aussieht, ist es doch mit viel Entwicklungsaufwand verbunden. Nicht nur im Design, sondern auch, dass man eben die Produktion gerade mit dem Holz so hinkriegt, dass es dann auch gut funktioniert.
7: Das Echo ist groß, als Bernd Frenzel seine Idee nach langem Tüfteln auf einer Crowdfunding-Plattform präsentiert, um das Startkapital zu beschaffen. Die Finanzierung gelingt in Kürze. Allerdings stehen schon die Trittbrettfahrer bereit.
8: Damals schon in der ersten Woche habe ich sehr viele Fragen zu dem Patentschutz bekommen. Und das waren alles chinesische.
7: Glücklicherweise hat Bernd Frenzel Patente und Designschutz in mehreren Ländern angemeldet. Er lanciert die Tablethalterung mit Erfolg. Über seine Basler Firma Johann verkauft er rund 3'000 bis 4'000 Stück pro Jahr. Doch im Jahr 2020 stellt er erstmals fest, dass Kopien kursieren.
8: Das hat sich dann herausgestellt, dass es ein chinesischer Hersteller war, der die Produkte über verschiedene Plattformen vertrieben hat. Der kopiert wirklich 1:1.
7: Und das deutlich günstiger als das Original, das Bernd Frenzel in aufwendiger Handarbeit in italienischen und deutschen Werkstätten fertigen lässt.
8: Ja, das ist natürlich schon emotional nicht so einfach, weil man viel Herzblut und Arbeit reingesteckt hat, eben auch das Risiko getragen für ein neues Produkt. Da hat es natürlich derjenige, der es kopiert, leichter, weil der kopiert nur ein Produkt, wo er sieht, dass es funktioniert. Und zusätzlich hat er natürlich auch noch die ganzen Videos und Fotos und das ganze Werbematerial für sich selber verwendet.
7: Juristisch gegen Fälscher vorzugehen, das sei schwierig für ein Start-up, das keine Rechtsabteilung im Rücken hat, sagt Bernd Frenzel.
8: Dem nachzugehen kostet Zeit, Geld und Nerven relativ viel. Also die Kosten sind nicht unerheblich und das kann richtig viel Geld werden.
7: Das bestätigt Robert Stutz. Der Berner Rechtsanwalt ist spezialisiert auf Designschutz.
9: Wenn ich ein Gerichtsverfahren anzettle, weil ein Abmahnschreiben gegen einen Fälscher keine Früchte trägt, dann muss ich sofort mit Summen im fünf- oder sechsstelligen Bereich rechnen. Ein Gerichtsverfahren in den USA kommt umgehend auf mehrere hunderttausend Dollar zu stehen. Auch ein Gerichtsverfahren in China lässt sich nicht realisieren mit weniger schlussendlich als 60, 70 oder 80.000 Dollar.
7: Summen, die für ein Startup unerschwinglich sind. Der Designer Bernd Frenzel weiß nicht, wie viele Kunden ihm durch Fälschungen jährlich verloren gehen. Er hatte auch schon mit Fake-Shops zu tun, die seine Webseite kopierten und Geld für seine Produkte kassierten, die nie geliefert wurden. Die Beschwerden landeten dann trotzdem bei ihm. Trotz des Ärgers wirkt Bernd Frenzel erstaunlich gelassen. Eine bewusste Haltung, um seine Energien auf seine eigentliche Arbeit zu konzentrieren.
8: Das ist dann immer eine Abwägung, wie man seine Ressourcen und Kosten sinnvoll verteilt. Also ich versuche lieber nach vorne zu schauen und mein eigenes Geschäft voranzutreiben, als dort meine Energie reinzustecken.
0: Sagt Bernd Frenzel von der Firma Johann in Basel. 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Und das war es für den Moment aus Kultur und Gesellschaft. Am Mikrofon war Bodo Frick.

0: 12.30 Uhr, Rendezvous, die Mittagsinformationen von Radio SRF. Die 13. AHV-Rente kommt, doch wer finanziert sie? Der Nationalrat hat seine Antwort, der Ständerat eine andere. Wir klären. Die USA drohen schon wieder mit höheren Zöllen. Was heißt das für die Schweiz? Wir ordnen ein. Gas ist teuer und bleibt teuer. Zu den Verlierern gehört Europa, zu den Gewinnern die USA, Australien und Russland. Privatdetektiv in der Schweiz zu sein, ist ganz einfach. Je nach Kanton braucht es nämlich nicht viel dafür. Und der Libanon am Abgrund. Zwischen Hisbollah und der israelischen Armee leiden die Zivilisten. Wie sehr, erzählt Andrea Isenecker von Ärzte ohne Grenzen im Tagesgespräch. Rendezvous. Die Themen zusammengestellt hat Philipp Fontana. Zur Sendung begrüßt sie Ivana Pribakovic. Es wird ein schöner Dezember für die Rentnerinnen und Rentner. Sie bekommen erstmals eine 13. AHV-Rente, so wie es an der Urne entschieden worden ist. Immer noch nicht klar ist, wie die zusätzliche AHV-Rente finanziert werden soll, auch 2 Jahre nach der Abstimmung. Da gibt es unterschiedliche Vorstellungen von Nationalrat, von Ständerat und Bundesrat. Am Vormittag hat sich jetzt der Nationalrat ausgesprochen. Er ist für eine Erhöhung der Mehrwertsteuer. Befristet. Bundeshausredaktorin Christine Wanner.
1: Die erste 13. AHV-Rente Ende Dezember kostet bereits über 4 Milliarden Franken, weshalb es eine zusätzliche Finanzierung braucht, wie Bundesrätin Elisabeth Bumschneider betont.
2: Diese Finanzierung muss langfristig sein, genau wie die Auszahlung der 13. Altersrente, und sollte nicht befristet sein. Eine Befristung würde das Parlament und das Volk zwingen, sich zweimal zur gleichen Frage zu äußern, anstatt die gewünschte neue Leistung zu sichern.
1: Eine nachhaltige Finanzierung erlaube nur der Vorschlag des Ständerats, so die Sozialministerin. Der Ständerat will die 13. AHV-Rente mit einer gemischten Finanzierung sichern, aus zusätzlichen Lohnbeiträgen und einer leichten Erhöhung der Mehrwertsteuer. SP, Mitte und Grüne Partei möchten diesen Weg gehen, sie unterliegen aber heute im Nationalrat knapp. Mitte-Nationalrat Thomas Rechsteiner verteidigt die gemischte Finanzierung. Durchgerechnet sei sie gerechter, sicherer und dauerhaft. Wer wie SVP, FDP und GLP dagegen sei, verfolge ein anderes Ziel.
3: Er setzt darauf, dass der AHV-Fonds schneller unter Druck gerät. Er hofft, dass der Reformdruck steigt. Und er setzt darauf, dass später einschneidendere Massnahmen vermeintlich politisch einfacher durchsetzbar werden. So nach dem Motto, wenn das Wasser bis zum Hals steht, darf man den Kopf nicht hängen lassen.
1: Daraus macht die knappe bürgerliche Mehrheit kein Geheimnis, etwa SVP-Nationalrätin Diana Gutja.
4: Die Befristung stellt auch sicher, dass wir keine dauerhafte Lösung zementieren. Gleichzeitig bleibt nämlich so auch der Druck erhöht, endlich eine umfassende und auch eine nachhaltige strukturelle Reform anzugehen. Höhere Lohnbeiträge lehnen wir dezidiert ab.
1: Und GLP-Fraktionschefin Corinna Grädig?
5: Nein, wir dürfen sie nicht so finanzieren, dass den Arbeitnehmenden am Ende weniger Lohn bleibt.
1: SVP, FDP und GLP sind um 2 respektive 3 Stimmen stärker. Sie wollen die 13. AHV-Rente nur befristet finanzieren, mit einer höheren Mehrwertsteuer um 0,3 bis 0,5 Prozentpunkte bis Ende 2033. Für die Güter des täglichen Bedarfs wie Lebensmittel, Bücher oder Medikamente gäbe es keine Veränderung. Auf den Ständerat zugehen im Sinne eines Kompromisses? Nein, sagt FDP-Nationalrat André Silberschmidt.
6: Wenn man wählen muss zwischen einer Mehrwertsteuererhöhung und zwischen einer Mehrwertsteuererhöhung und Lohnabgaben, dass nicht nur alles teurer wird in der Schweiz, sondern dass wir Ende Monat noch weniger von unserem Lohn haben, dann muss ich Ihnen sagen, das ist kein Kompromiss.
1: Und SPK-Fraktionschefin Samira Marti hält fest.
7: Das zeigt ja, dass Sie keine Lösung wollen. Das ist unglaubwürdig und unverantwortlich. Es zeigt, Sie wollen eine Strategie der leeren AHV-Kassen betreiben. Sie wollen, dass die AHV weiter in die roten Zahlen rutscht. Sie wollen damit das wichtigste und das beliebteste Sozialwerk der Schweiz ausbluten lassen.
1: Die ungelöste Finanzierungsfrage geht erneut in den Ständerat. Dieser befasst sich voraussichtlich am Montag damit.
0: Christine Wanner mit der Idee des Nationalrats, wie die 13. AHV finanziert werden soll. Nun kommt, wie gesagt, der Ständerat ins Spiel. Er hat eine andere Vorstellung als der Nationalrat. Andreas Stüdli im Bundeshaus, welche Lösung schwebt dem Ständerat vor?
8: Der Ständerat will nicht nur die Mehrwertsteuer erhöhen, sondern auch die Lohnbeiträge. So sollen alle 0,4 Prozentpunkte mehr Mehrwertsteuer bezahlen und leicht mehr AHV-Beiträge auf der Lohnabrechnung. Und diese Abzüge vom Lohn müssten dann hälftig die Arbeitnehmer und die Arbeitgeber bezahlen. Der größte Unterschied zwischen National- und Ständeratsvarianten ist die Frage, wie lange das gelten soll. So wäre die 13. AHV-Rente durch den Ständerat unbefristet finanziert. Der Nationalrat will aber nur bis 2033 finanzieren und damit eben den Druck auf eine strukturelle AHV-Reform hochhalten.
0: Es ist ja davon auszugehen, dass die Variante des Ständerats und des Nationalrats am kommenden Mittwoch ausgehandelt werden müssen in der Einigungskonferenz. Welche der beiden Varianten wird sich Ihrer Einschätzung nach eher durchsetzen?
8: Wenn ich mich in der Wandelhalle umhöre, dann denken viele Parlamentsmitglieder, dass sich die Lösung des Ständerats durchsetzen wird. Denn in der Einigungskonferenz kommen die Mitglieder der zuständigen Kommissionen von National- und Ständerat zusammen. Da stimmen die Vertreter des Ständerats in der Regel etwas geschlossener für ihre Ratslösung und die Vertreter des Nationalrats dürften gespaltener sein. Allerdings müssen sich das die Befürworter der Mischlösung, also Mitte, SP und Grüne, gut überlegen, denn sie würden damit auch das Risiko eingehen, dass diese Lösung am Ende der Session scheitern könnte.
0: Also eine solche Mischlösung, damit wir ganz sicher uns verstehen, eine solche Mischlösung könnte Ende Session dann in der Schlussabstimmung scheitern?
8: Ja, die Gefahr, die ist da, dass diese Mischlösung in der Schlussabstimmung im Nationalrat scheitert. Auch heute haben ja die Grünliberalen, die FDP und die SVP nochmals betont, dass höhere Lohnbeiträge für sie nicht in Frage kämen. Und diese Parteien haben eine Mehrheit im Nationalrat, wenn auch nur eine knappe, sofern denn alle nach Parteiparole stimmen. Zudem lehnen ja auch Arbeitgeberverband, der Wirtschaftsdachverband Economy Suisse und der Gewerbeverband so eine Mischlösung ab und sie drohen bereits, eine Variante eben mit Lohnbeiträgen in einer allfälligen Abstimmung zu bekämpfen. Es droht also der Absturz, noch in der Schlussabstimmung der Sommersession womöglich oder dann an der Urne. Mit der Links muss ich deshalb überlegen, ob es nicht eine andere Kompromisslösung braucht.
0: Also am Schluss geht es ja um die Frage, wer mehr im Portemonnaie hat, die Arbeitstätigen oder die Rentnerinnen und Rentner. Wie unterscheiden sich jetzt die Folgen dieser verschiedenen Varianten für die Betroffenen?
8: Wenn einzig die Mehrwertsteuer erhöht wird, dann zahlen grundsätzlich alle mit, also die Rentnerinnen und Rentner und die arbeitstätige Bevölkerung, da ja alle Altersgruppen konsumieren. Bei der Lösung des Ständerats, da zahlen die Rentnerinnen und Rentner aber dann nur einen Teil mit und der andere wird von der arbeitstätigen Bevölkerung, also vom Lohn und eben den Unternehmen bezahlt. So oder so, am Schluss wird die Bevölkerung diese 13. AHV-Rente im Portemonnaie spüren.
0: Gab es denn keine Überlegungen für andere Finanzierungsformen für diese 13. AHV-Rente als diese beiden, die jetzt auf dem Tisch sind?
8: Doch, es gab Überlegungen, vielleicht weniger für die Finanzierung dieser 13. AHV-Rente, sondern generell für eine langfristige Finanzierung der AHV. Da wurde eine Finanztransaktionssteuer geprüft oder eine Grundstückgewinnsteuer. Auch gab es Überlegungen, Erbschaften und Schenkungen neu auch auf Bundesebene zu besteuern. Das wurde vom Bundesrat aber alles verworfen. Und auch ein höheres Rentenalter kommt für den Bundesrat derzeit nicht in Frage, weil die Stimmbevölkerung dies am gleichen Tag, an dem die 13. AHV-Rente angenommen wurde, deutlich verworfen hat als die Renteninitiative der Jungfreisinnigen, mit über 74% Nein-Anteil abgelehnt wurde. Also andere Finanzierungseinnahmequellen für die AHV, die wurden verworfen und eben auch Ausgabenquellen, also ein höheres Rentenalter, auch das kommt für den Bundesrat derzeit nicht in Frage.
0: Danke für die Einordnung, Andreas Stüdli. Und nun zu Ronja Bollinger, sie hat die Nachrichten.
9: Das Parlament will das Zünden von lauten Böllern verbieten. Nach dem Nationalrat hat auch der Ständerat einem solchen Verbot zugestimmt. Es ist ein indirekter Gegenvorschlag zur sogenannten Feuerwerksinitiative. Diese wollte Feuerwerk für Private in der Schweiz größtenteils verbieten. Der Gegenvorschlag wiederum verbietet nur Feuerwerkskörper, die Lärm machen. Bei einer Verkehrskontrolle sollen Führer- und Fahrzeugausweise in Zukunft auch elektronisch vorgezeigt werden können. Nach dem Nationalrat hat auch der Ständerat einem entsprechenden Vorstoß zugestimmt, ohne Gegenstimme. Der Bundesrat war ebenfalls für den Vorstoß. Die USA und der Iran haben sich in der Nacht einen Schlagabtausch geliefert. Die iranischen Revolutionsgarden feuerten Raketen und Drohnen auf Kuwait und Bahrain ab, mit dem Ziel, US-Militärstützpunkte zu treffen, wie sie mitteilten. Man habe mit dem Beschuss auf den US-Angriff auf einen iranischen Öltanker reagiert. Ein Sprecher des kuwaitischen Verteidigungsministeriums sagte, iranische Drohnen und Raketen seien am Flughafen der Hauptstadt eingeschlagen. Dabei sei mindestens eine Person getötet worden. Das US-Militär teilte mit, als Reaktion auf die iranischen Angriffe habe man iranische Militäreinrichtungen in der Straße von Hormuz angegriffen. In weiten Teilen von Portugal ist das öffentliche Leben lahmgelegt, wegen eines Generalstreiks. Hunderte Flüge fallen heute aus, Züge stehen still, Schulen bleiben geschlossen und Spitäler müssen Operationen verschieben. Gewerkschaften riefen zum Protest auf gegen eine geplante Arbeitsmarktreform der Regierung. Sie will so die Produktivität und das Wachstum ankurbeln. Die Gewerkschaften warnen, dass die Bedingungen für Arbeitnehmende mit der Reform verschlechtert würden. Zum Sport, Eishockey. Die ZSC Lions haben einen neuen Trainer verpflichtet. Claude Julien hat laut dem Verein einen 2-Jahres-Vertrag unterschrieben. Der Kanadier war während mehreren Jahren in der NHL als Coach tätig. 2011 gewann er mit den Boston Bruins den Stanley Cup. Und Fußball, die Schweizer Nationalmannschaft, ist am frühen Morgen Schweizer Zeit in Kalifornien eingetroffen, wo sie ihr WM-Quartier in San Diego bezogen hat. Noch nicht bei der Mannschaft ist Stürmer Breel Embolo, dessen Abreise aus der Schweiz sich verzögert wegen einer nicht vorhandenen Einreiseberechtigung der US-Behörden. Am Samstag findet ein Testspiel gegen Australien statt, in 10 Tagen das erste WM-Spiel gegen Katar. Das Wetter am Nachmittag ist es freundlich mit sonnigen Phasen und nur noch lokalen Schauern. Morgen ist es zunächst teils sonnig, teils bewölkt. Am Nachmittag kommt aus Westen verbreitet Regen auf. Die Höchstwerte liegen im Norden jeweils um 20 Grad. Im sonnigen Süden gibt es heute mit Nordföhn bis 27 Grad.
0: Die USA schwingen immer wieder die Zollkeule. Und kaum wähnt sich die Schweiz in Sicherheit, folgt der nächste Schlag. Wir erinnern uns, zuerst drohte US-Präsident Trump der Schweiz mit 39% Zöllen, dann wurden daraus 15% und dann 10%. Der Goldbarren und die Schweizer Uhr zeigten Wirkung. Jetzt wieder die Kehrtwende. Die USA drohen der Schweiz mit Zöllen von 12,5%. Washington wirft der Schweiz und weiteren etwa 60 Handelspartnern vor, nicht genügend gegen die Einfuhr von Produkten vorzugehen, die unter Zwangsarbeit hergestellt worden sind. Frage an Wirtschaftsredaktor Damian Rast. Was halten Sie von dieser Begründung?
10: Also ich halte die Begründung für einen Vorwand. Das Problem ist die aktuelle Grundlage für die 10% Zusatzzölle, die Sie erwähnt haben, die die USA auf Schweizer Produkte erheben, die läuft im Juli aus. Und deshalb sucht die Trump-Regierung nach einer neuen Begründung, um Zölle weiterhin zu rechtfertigen und sagt nun eben, die Schweiz tue zu wenig, um den Handel mit Waren zu unterbinden, die durch Zwangsarbeit entstanden sind. Dazu muss man sagen, es stimmt zwar, dass die Schweiz kein generelles Importverbot für solche Waren kennt. Das Schweizer Wirtschaftsdepartement weist die Vorwürfe der USA aber zurück. Es schreibt mir auf Anfrage sinngemäß, die Schweiz habe andere Methoden, um gegen Zwangsarbeit vorzugehen, die ebenso zielgerichtet und wirksam seien wie ein Importverbot. Nun kann man das im Detail sicher kritisch sehen und sagen, die Schweiz tue in diesem Bereich zu wenig. Die Argumentation aber, dass den USA durch die Schweizer Regeln Nachteile entstehen, die scheint mir doch recht abenteuerlich zu sein. Und das sieht neben dem Bund auch die Wirtschaft so. Der Verband der Schweizer Maschinen-, Elektro- und Metallindustrie, Swissmem, der bezeichnet die Begründung auf Anfrage als, Zitat, absurd. Und Economy Swiss sagt, die Vorwürfe seien völlig unbegründet.
0: Wie heikel ist diese neuerliche Drohung für die Schweiz?
10: Ja, die Drohung ist natürlich unschön. Die neuen Zusatzzölle wären mit 12,5% etwas höher als die aktuellen 10% und sie wären 2,5% höher als die Zölle, welche die Firmen in der EU zahlen müssten. Allerdings muss man auch sagen, für die Schweizer Industrie wäre das keine Katastrophe. Swissmem sagt mir, diese Erhöhung liege im, Zitat, Bereich des Bewältigbaren. Und der Chefökonom von Economy Swiss, der sagt, das sei nicht matchentscheidend. Schwerer als die Erhöhung wiegt die Unsicherheit, die mit dieser Drohung einhergeht. Wir dürfen nicht vergessen, eigentlich laufen ja im Moment Verhandlungen zwischen der Schweiz und den USA. Die Absichtserklärung, die im Herbst unterschrieben wurde, die soll in eine verbindliche Form gegossen werden. Und diese erneute Drohung jetzt parallel zu diesen Verhandlungen, die untergräbt natürlich das Vertrauen in den Prozess und verunsichert weiter.
0: Diese Unsicherheit, die es bei der Wirtschaft macht, kommt die eigentlich einzig und allein vom Präsidenten und verschwindet die, wenn dann ein neuer Präsident an der Macht ist in den USA?
10: Also aktuell, denke ich, gehört das Schüren von Unsicherheit schlicht und einfach zur Strategie der USA. Also aus Diplomatenkreisen höre ich immer wieder, dass die Verhandlungen zwischen der Schweiz und den USA auf Ebene der Minister und des Handelsbeauftragten sehr professionell und verbindlich verlaufen und das Problem dann vor allem bei Donald Trump liegt, der die getroffene Einigung dann immer wieder zur Makulatur macht. Das ist ein bisschen dieses Bild des Bad Cop und Good Cop. Ich möchte das nicht in Zweifel ziehen, ich bin ja auch nicht dabei bei diesen Verhandlungen, aber das Vorgehen Trumps wird, so mein Eindruck, doch auch von vielen anderen Exponenten der Regierung, aber auch außerhalb der Regierung mitgetragen. Der Gegenpart der Schweiz in den Verhandlungen, der Handelsbeauftragte Jameson Greer, der sagte zum Beispiel kürzlich in der Zeitschrift «The Economist», etwas frei übersetzt, die strategische Unsicherheit der USA sei gewollt, sie solle verhindern, dass sich Handelspartner auf dauerhaften, bedingungslosen Marktzugang verlassen könnten und der einzige Weg zu echter Planungssicherheit für Unternehmen sei es einfach, in den USA zu produzieren. Und das klingt für mich nach Trump in Reinform.
0: Die Schweiz funktioniert ja diesbezüglich

0: differenziertere Töne. SwissMem sagt mir zum Beispiel, dass es auch schon gut sei, wenn es gelinge, die Unsicherheit graduell zu reduzieren. Also es ist immerhin schon besser. Und das Wirtschaftsdepartement teilt mir mit, aktuell wolle es die Verhandlungen weiterführen. Was ich aber von allen Seiten immer deutlicher höre, vor allem in Off-the-Record-Hintergrundgesprächen, ist, eine Einigung um jeden Preis sollte die Schweiz auf keinen Fall eingehen.
1: Danke für diese Einordnung im Rendezvous, Damian Rast. Es ist ein intensiver Abstimmungskampf um die SVP-Zuwanderungsinitiative «Keine 10 Millionen Schweiz». Und jetzt, in der Schlussphase, ist der Ton auch schärfer geworden. Ich fragte Bundeshausredaktorin Ruth Witwer zuerst ganz grundsätzlich, weshalb bewegt und beschäftigt diese Initiative derart?
2: Ja, die Initiative gilt als besonders wichtig, weil es für beide Seiten um viel geht. Als letzte Konsequenz fordert sie ja die Kündigung des Personenfreizügigkeitsabkommens mit der EU. Entsprechend wird seit Jahren über die Vorlage diskutiert. Schon seit der Lancierung vor 3 Jahren sorgt sie für politische Debatten. Und auch der Begriff «keine 10 Millionen Schweiz» hat sich inzwischen fest etabliert. Er ist längst Teil der öffentlichen Diskussion geworden. Die Initiative gehört sicher zu den umstrittensten und folgenreichsten Volksbegehren der letzten Jahre.
1: Die SVP fokussiert ja sowieso stark auf solche Aufregerthemen wie die Zuwanderung. Eigentlich hat sie auch regelmäßig Erfolg damit. Wie wird es dieses Mal sein?
2: Ja, die SVP trifft mit dem Thema einen Nerv, wie auch bei früheren Beispielen wie Burka-Verbot oder Minarett-Initiative, wo sie ein Unbehagen in der Gesellschaft aufgreift. Ob sie Erfolg haben wird, wird sich zeigen. Laut Umfragen könnte es knapp werden. Im Moment ist die Ablehnung etwas stärker als die Zustimmung.
1: Diese Abstimmungskampagnen waren die teuersten, seit die Spenden veröffentlicht werden müssen. Weshalb denn?
2: Es ist eine der umstrittensten Abstimmungen. Die Volksinitiative kann große Auswirkungen haben auf die Zuwanderungspolitik der Schweiz und ihr Verhältnis zur EU. Deshalb haben die beiden Lager ihre Schatullen ordentlich gefüllt. Weit über 15 Millionen Franken sind dort drin, die Gegner haben rund 9 Millionen und die Befürworter über 6,5. Dass die Gegner mehr ausgeben, überrascht nicht. Im Nein-Lager wird die Vorlage als gefährlich eingestuft. Und der Ausgang der Abstimmung ist offen. Das führt zu Nervosität und mehr Spenden als sonst. Eine derart polarisierende Initiative braucht grundsätzlich aber mehr Ressourcen. Wenn eine Abstimmung im Kampagnenverlauf deutlich im Ja oder Nein ist, wird man das auch mit viel Geld nicht umkehren können.
1: Jetzt ist noch auffällig, dass bei der Kampagne und bei den sozialen Medien die SVP unterschiedliche Tonalitäten hatte. War das schon immer so?
2: Nein, das ist neu. Die Partei hat andere Akzente gesetzt in ihrer Kampagne. Der GFS-Politologe Lukas Golder spricht von einem neuen Kampagnenstil, einer Doppelstrategie.
3: Es ist jetzt zum ersten Mal in meiner Beobachtung eine klare Doppelstrategie mit einer Emotionalität und einer negativen Kampagne in den sozialen Medien und im öffentlichen Raum bei Plakaten, ein eher moderater Ton, der eben auf diese Nachhaltigkeit im Bereich der Infrastruktur setzt.
2: Mit dieser Doppelstrategie wollte die SVP wohl mit Blick auf das kommende Wahljahr und die Europaabstimmung zuerst die eigenen Reihen schließen und dann weitere Kreise ansprechen, solche, die giftige Töne nicht mögen. Etwa die Leute im Zentrum des Politspektrums mit sachlichem Inhalt überzeugen. Dem Druck durch die Zuwanderung auf die Infrastruktur. Und das ist der SVP sehr gut gelungen. Erst später hat die Partei dann ihre Botschaften verschärft. Dieser Stil könnte wegweisend sein für weitere Kampagnen. Im öffentlichen Raum auf Plakaten sachlich moderat. Aber digital in den sozialen Medien werden Emotionen geschürt, mit prägnanten Slogans die Stimmung aufgeheizt.
1: Und wieso hat die SVP die Tonalität verschärft, eben zum Beispiel bei den Plakaten?
2: Weil die Umfragen in der Schlussphase ein knappes Rennen zeigen. Ein Kopf-an-Kopf-Rennen. Da wurden Ton und Sujets verschärft. Aus der Landidylle etwa wurden plötzlich Asylanten, die 11-mal häufiger vergewaltigen würden als Schweizer. Wenn es knapp wird, muss eben auch die SVP nicht nur ihre Basis, sondern auch weitere Kreise mobilisieren können.

0: Vor allem solche, die sich erst kurzfristig dazu entscheiden, ihre Stimmzettel in die Urne zu werfen. Das ist das Wichtigste. Die Mobilisierung im Endspurt kann entscheidend sein. Da wird dann vor allem auch digital in den sozialen Medien schärfer, eindringlicher geschossen.
1: Wir haben jetzt viel über die SVP gesprochen. Sprechen wir noch über die Gegenseite. Was haben die Gegner in diesem Abstimmungskampf anders gemacht als früher?
0: Sie sind sehr präsent und vielseitig, und das schon früh. Und nach den ersten Umfragen, die zeigten ein knappes Resultat, eine Pattsituation, da ging nochmals ein Ruck durch das Nein-Lager. Die Gegner mobilisierten sich in verschiedenen Komitees und wollten ihre Ablehnung öffentlich mitteilen. Dazu kam ein sehr aktiver Bundesrat. Justizminister Beat Jans hat sich außergewöhnlich stark für ein Nein eingesetzt. Er wurde auch dafür kritisiert,
1: sagt Bundeshausredaktorin Ruth Witwer im Rendezvous. Gas ist wegen des Kriegs zwischen den USA, Israel und Iran in den letzten Wochen deutlich teurer geworden. Auch sind die Gasspeicher in Europa nach dem Winter nicht mehr gut gefüllt. Für Europa sind das schlechte Perspektiven, denn die Preise dürften hoch bleiben. Was die gasexportierenden Länder Russland, aber auch USA und Australien freuen dürfte. Wirtschaftsredaktor Dario Pelosi.
2: Es gebe eine große Unbekannte, sagt Gashändler Dmitrios Sakharuk.
3: The question is how quickly this current situation will be resolved.
2: Nämlich, wie schnell sich die aktuelle Situation am Golf normalisiere. Dmitrios Sakharuk arbeitet für den ukrainischen Energiehändler D-Trading. Langfristig hätte es eigentlich genug verflüssigtes Erdgas, sogenanntes LNG, für alle.
3: Many producers of LNG continue building the production facilities in the States, for example, and other countries. And I think that we should not change a long-term view.
2: Verschiedene Länder würden ihre Produktionskapazitäten weiter ausbauen. Zudem sei auch die Nachfrage in Europa kleiner. Es gebe mehr erneuerbare Energie und die Energie werde effizienter genutzt. Allerdings, die Füllstände der Gasspeicher zum Beispiel in Europa sind tief. So tief wie kaum je in den letzten 5 Jahren. Das sei riskant, sagt der Gashändler.
3: I would say that according to our...
2: Wenn die Speicher nun weiterhin nicht konsequent gefüllt würden, erreiche Europa den Füllstand von 80% nicht rechtzeitig und sei für die nächste Heizperiode im November nicht bereit. Anders sein Heimatland, die Ukraine. Der andauernde Krieg habe sie gelernt, die Speicher stets zu füllen.
3: We know that if you are not ready,
2: sie wüssten, wenn man nicht bereit sei, könne einen das hart treffen. Wenn man kein Gas habe, helfe niemand.
3: If you don't have a gas, nobody will help you.
2: Auf dem Markt habe derzeit natürlich niemand großes Interesse, seine Speicher mit teurem Gas zu füllen. Man hofft auf sinkende Preise oder allenfalls auf finanzielle Anreize von einzelnen Regierungen, aber das ist in der EU hoch umstritten. Schon im vergangenen Jahr wiesen die Gasspeicher in Europa ähnlich tiefe Stände auf. Damals habe man aber auf eine andere Strategie gesetzt, sagt Dmitrios Sakharuk.
3: The storage, if you think about, just moved from the underground to the vessels. So there was a storage, but the storage was coming all the time.
2: Das LNG sei statt eingelagert im Boden auf Schiffen auf den Meeren geschwommen. Man habe je nach Bedarf LNG nachbestellt. Dieses Jahr ist die Ausgangslage eine andere. Mittlerweile ist klar, dass die Gasanlagen in Katar über mehrere Jahre deutlich weniger LNG produzieren können. Will heißen, gibt es einen heißen Sommer und steigt wegen der Klimaanlagen der Energieverbrauch, könnte es ein Wettbieten um LNG-Schiffe aus den USA oder Australien geben. Dann werde Gas vorübergehend knapp und teuer, sagt Dmitrios Sakharuk. Europa könne sich das zwar leisten.
3: Somebody would not be able to beat this price level and just missing gas.
2: Ärmere Länder könnten da aber nicht mithalten und würden leer ausgehen. Auch Russland produziert LNG. Dieses soll ab nächstem Jahr wegen des Kriegs gegen die Ukraine mit Sanktionen belegt werden. Bis dahin wird es aber sehr gerne gekauft. Spanien oder die Niederlande würden viel russisches LNG kaufen. Und wenn das Gas aus Katar fehle, würde kaum jemand auf russisches LNG verzichten wollen. Ein Punkt, der dem ukrainischen Gashändler überhaupt nicht passt. Aber er geht davon aus, dass auch im nächsten Jahr viel russisches LNG gekauft wird, vor allem in Asien, und so die Kriegskasse weiter gefüllt wird. Gas bleibt somit eine hochpolitische Energiequelle, sei es wegen dessen Herkunft oder wegen des Preises. Und Europa ist nach wie vor über weite Strecken abhängig vom Gas. Und auch davon, ob und wann sich die Lage am Golf beruhigt.
1: Dario Pelosi. Es gibt sie auch in Wirklichkeit, die Simon Brenners, die Modesty Blazes und Philip Malonis, Privatdetektive. Ihre Arbeit ist in der Schweiz nicht einheitlich geregelt. Nicht alle Kantone haben den Beruf reguliert. Und das, obwohl Privatdetektive in einem äußerst heiklen Bereich tätig sind. Wer Ehebrechern hinterher spioniert oder Erbinnen ausfindig machen muss, sollte wissen, was erlaubt ist und was nicht. Inlandredaktorin Sibylla Bondolfi mit einem Beispiel aus dem Kanton St. Gallen.
4: Die St. Gallen Innenstadt. Ein Geländewagen fährt in die Fußgängerzone. Trotz Fahrverbot. Es ist Stereos Flachus. Er ist bewilligter Privatdetektiv mit Ausweis der Kantonspolizei St. Gallen.
5: Ich mache alles, spezialisiert auf Kapitalverbrechen.
4: Also schwere Delikte wie Mord, Raub, Sexualdelikte. Etwas untypisch für einen Privatdetektiv versucht Flachus nicht, Namen und Aussehen geheim zu halten. Sein Rezept? Mit den Leuten reden. Und so kennt man ihn in St. Gallen. Nicht alle mögen ihn, sagt er selbst.
5: Ich bin kein einfacher Mensch, ich will auch nicht einfach sein.
4: Sonst könnte er den Beruf des Privatdetektivs an den Nagel hängen. Andere Privatdetektive spionieren Geliebten nach oder stöbern abgetauchte Schuldner auf. Flachos hingegen ist ein anderes Kaliber, einer mit Pistole. Privatdetektive bewegen sich häufig in einem rechtlichen Graubereich.
5: In meinem Beruf muss man an die Grenze der Legalität, sonst hat man keinen Erfolg.
4: Flachos bedauert deshalb, dass der Beruf nicht schweizweit geregelt ist. Auch die emeritierte Rechtsprofessorin Regina Kiener weist darauf hin, dass es bis heute keine nationale Regelung gibt.
6: Die Folge ist, dass es ganz unterschiedliche Regelungen gibt. Es gibt einzelne Kantone, die haben den Detektivberuf einer gesetzlichen Regelung zugeführt. Es gibt andere Kantone, die kennen keine Regelung.
4: Die Kantone stellten unterschiedliche Anforderungen an diesen Beruf.
6: Das führt dazu, dass potenzielle Auftraggeberinnen und Auftraggeber in einzelnen Kantonen, in den Kantonen mit Regulierung, wissen, dass sie es mit einer Person zu tun haben, die gewisse Bedingungen erfüllt, während in anderen Kantonen dies nicht der Fall ist.
4: Der Kanton St. Gallen sei vorbildlich. Hier brauchen Privatdetektive seit 1980 eine Bewilligung.
6: Die Bewilligung ist insbesondere auch daran geknüpft, dass die gesuchstellende Person genügend Rechtskenntnisse aufweist, insbesondere im Bereich des Strafrechts, des Polizeirechts, aber auch beispielsweise des Waffenrechts.
4: Auch Stereos Flachos hat diese Prüfung gemacht. Nach Angaben des Sicherheits- und Justizdepartements des Kantons St. Gallen bewährte sich, die Privatdetektivbranche geregelt zu haben. Probleme gäbe es nur, weil der Kanton außerkantonale Privatdetektive anerkennen muss. Das führe dazu, dass Detektive im Einsatz seien, welche die strengeren Anforderungen des Kantons St. Gallen nicht erfüllten. Das ärgert auch Stereos Flachus.
5: In vielen Kantonen braucht es keine Bewilligung, zum Beispiel Grosskantone wie Zürich, Bern, Solothurn etc. etc. Da kann sich jeder Detektiv schimpfen.
4: Auch wer direkt aus dem Gefängnis komme. Teils werde auch mit Dumpingpreisen geworben. Das führt uns zur letzten Frage. Wie steht es eigentlich um den Verdienst?
5: Als Detektiv kann man, wenn man es schlau macht, reich werden. Sogar sehr reich.
4: Flachos ist nach eigenen Angaben mehrfacher Millionär.
5: Ich hatte auch vor allem bei der Aufklärung von Gemäldediebstählen, da ging es auch immer um Millionenbeträge. Bei der Wiederbeschaffung hat man dann noch etwa 20% des Erlöses auch kassiert, nebst dem Tarif für den Einsatz.
4: Es gäbe aber auch viele Privatdetektive, die wieder aufgeben, weil sie keinen Erfolg haben. Nicht so Flachus. Obwohl er längst das Pensionsalter erreicht hat, will er weitermachen. So lange, wie es geht.
1: Sibylla Bondolfi im Rendezvous. In Washington verhandeln Israel und Libanon über eine Waffenruhe. Doch haben die Menschen vor Ort überhaupt noch Hoffnung? Während Israels Armee weiter vorrückt und die Hisbollah ihr Tunnelsystem ausbaut, spitzt sich die humanitäre Lage zu. Das erzählt Andrea Isenecker von Ärzte ohne Grenzen im Tagesgespräch nach den Schlagzeilen mit Ronja Bollinger.
7: National- und Ständerat sind sich weiterhin nicht einig, wie die 13. AHV-Rente finanziert werden soll. Der Nationalrat hat am Morgen an seiner Lösung festgehalten, die 13. AHV nur mit einer Erhöhung der Mehrwertsteuer zu finanzieren. Der Ständerat will hingegen eine Mischfinanzierung, die auch höhere Lohnbeiträge verlangt. Die USA drohen wieder mit neuen Zöllen für die Schweiz und rund 60 weitere Länder, und zwar 12,5%. Den Ländern wird vorgeworfen, nicht genügend gegen die Einfuhr von Produkten vorzugehen, die unter Zwangsarbeit hergestellt wurden. Die USA und der Iran haben sich in der Nacht einen Schlagabtausch geliefert. Der Iran feuerte Raketen und Drohnen auf Kuwait und Bahrain. Mindestens eine Person wurde getötet. Die USA haben als Reaktion iranische Militäreinrichtungen beschossen.
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9: Das Mittwochsklassik-Telefon hier auf SRF 2 Kultur 0848 365 364, das ist Ihre Wunschnummer. Und ich sage es Ihnen gleich mal, weil es gibt nämlich noch Platz für morgen oder für übermorgen. Also wenn Sie Lust haben, wir freuen uns, wenn Sie sich melden bei uns 0848 365 364 oder klassiktelefon@srf.ch. So, und jetzt geht's endlich los hier. Wunsch Nummer 1.
10: Grüezi wohl, liebes Klassiktelefon. Da ist Carmen Graf in Meerstetten. Ich wünsche am Mittwoch, 3. Juni, für meine Freundin Margrit im Rorschacher Berg aus der Hamolmess vom Johann Sebastian Bach, aus dem Credos et Resurrexit. Wenn möglich musiziert von der Bach-Stiftung St. Gallen unter dem Rudolf Lutz. Vielen herzlichen Dank.

0: Et Resurrexit aus der Hamollmesse von Johann Sebastian Bach mit Chor und Orchester der Bach-Stiftung St. Gallen unter Leitung von Rudolf Lutz. Und Rudolf Lutz, der steht jetzt hier gleich auch im Mittelpunkt des nächsten Wunsches. Es gab nämlich neulich eine Diskothek über diverse Diabelli-Variationen und da hat Rudolf Lutz auch mitgemacht.
1: Zu der Diskothek, zu der Diabelli-Variationen hat der Gast Rudolf Lutz zwei eigene Variationen mitgebracht. Eine zu zwei und eine zu vier Händen. Ich hoffe, es gibt eine Aufnahme davon, denn sie würde mir eine riesengroße Freude machen, wenn ich die Namen könnte hören und sie die für mich und andere, die daran Freude haben, würden spielen. Danke vielmals, Edith Nüssli in Zollikofen.
0: Ja, liebe Frau Nüssli, es gibt eine Aufnahme dieser Variation von Rudolf Lutz für vierhändiges Klavier. Hier ist er am Klavier zusammen mit Kollege Oliver Schnieder.

Wie Beethoven hat auch Rudolf Lutz sich inspirieren lassen vom Walzer des Anton Diabelli und hier Variationen drüber geschrieben. Das ist hier gewesen von ihm für Klavier. Vierhändig gespielt hat er zusammen mit dem Pianistenkollegen Oliver Schnieder. Klassiktelefon@srf.ch, das ist unsere Mailadresse, oder 0848 365 364, sozusagen unsere Ganzjahresnummer 365 364. Wenn Sie Lust haben, melden Sie sich. Es ist noch Platz frei für morgen oder für übermorgen. Und jetzt gehen wir zum nächsten Wunsch. Und der kommt von weit, weit her, nämlich aus den USA, aus Arlington, Virginia, wo es jetzt morgens 13 Minuten nach 7 ist. Und der Wunsch von Justin Copisaro. Er schreibt uns, er sei Fan von wenig bekanntem klassischen Repertoire und es würde ihn deshalb interessieren, einen Ausschnitt aus Paul Juons 5 Stücken für Streichorchester Opus 16 zu hören. Machen wir gern für Sie.

0: Ein Tanz bzw. das fünfte der Stücke für Streichorchester von Paul Juon. Die Kamerata Zürich hat hier gespielt, hier im Klassiktelefon. Ganz genau 13 Uhr und 17 Minuten. Unser nächster Wunsch.
1: Am letzten Donnerstag hat im Klassiktelefon eine Frauenstimme das Lied «Im Abigot» vom Schubert gesungen. Die Stimme und die Interpretation haben mich sehr bewegt. Es war eine richtige Entdeckung, die mich jetzt dazu drängt, von dieser Sängerin eine weitere Perle zu hören. Vielen Dank, wenn Sie das möglich machen. Ursula Huber in Pfaffiken, Zürich.
0: Ja, liebe Frau Huber, das machen wir gern. Diese Sängerin heißt Stella Doufexis. Sie ist die Tochter eines griechischen Regisseurs und einer deutschen Mutter, beziehungsweise sie war das, denn sie starb schon vor 11 Jahren nach langer Krankheit mit Mitte 40. Deswegen gibt's leider keine neueren Aufnahmen mit ihr. Aber hier eine alte Perle mit Stella Doufexis, Musik von Claude Debussy.

0: Eine der Baudelaire-Vertonungen von Claude Debussy, gesungen von der deutsch-griechischen Mezzosopranistin Stella Doufexis, begleitet am Klavier von Daniel Heide.
1: Grüezi, da ist Anna-Marie Waldner. Ich möchte für die liebe Maya Köng einen Wunsch aufgeben, wo sie würde freuen. Das wäre er vom Bach, wenn sie das könnte senden. Am Mittwoch, am 3. Juni. Danke vielmals.

0: Legendär und unsterblich Air aus der dritten Orchestersuite D-Dur von Johann Sebastian Bach mit dem Freiburger Barockorchester.
1: Am Sonntag hat der Florian Hauser drei Vögel an Anfang vom Morgenprogramm gestellt. Aus dem reichen französischen Cembalo-Fundus mit Vogelstimme schlone ich «Les Tourterelles», die Turteltauben, von François d'Agincourt vor. Vielen Dank, Werner Schmid, Aarau.

0: Eine ziemlich historische Aufnahme, die schon einige Jahre auf dem Buckel hat. Das ist Les Tourterelles von François d'Agincourt mit der Pianistin Germaine Vaucher-Clair, eine Westschweizer Cembalistin der 50er und 60er Jahre. Hier im Klassiktelefon 13.34 Uhr 0848 365 364 rufen Sie an. Wir freuen uns, wenn Sie sich was wünschen. Und so geht's weiter.
1: Da ist Esther Thomas in Gelterkinden. Ich bin über Pfingsten in Ittingen gewesen und habe da ganz tolle Musikerinnen und Musiker gehört und habe mich vor allen Dingen mit dem Arvo Pärt anfreunden. Und da hat ein wunderbares Ensemble gesungen, die heissen Vox Clamantis. Und da würde ich jetzt gerne den Pacem Domine vom Arvo Pärt mit denen gesungen noch einmal hören und möchte das allen, denen, die auch dabei waren, widmen, die haben sicher auch eine Freude daran. Danke vielmals, schönen Tag.

0: Arvo Pärz, Da Pacem Domine, meine Aufnahmen mit dem Ensemble Vox Clamantis. Und wir kommen zum letzten Wunsch für heute.
1: Gabriel Carreño von Basel. Am Sonntag, 24. Mai, haben Sie etwa vor einem Viertel vor 12 ein Vorspiel aus einer Bach-Kantate gespielt. Ich habe das überwältigend gefunden. Könnten Sie mir bitte noch dazu sagen, welche Kantate das genau ist? Das wäre sehr nett, ich würde mich freuen. Und ich wünsche einen schönen Tag allen, die zuhören.
0: Ja, das sagen wir Ihnen natürlich sehr gern. Diese Kantate ist die Pfingstkantate »Ich liebe den Höchsten von ganzem Gemüte«, die Nummer im Bachwerke-Verzeichnis 174. Und die Melodie, die werden Sie bestimmt gleich erkennen, die ist nämlich auch zu finden im Kopfsatz des Brandenburgischen Konzertes Nummer 3. Und hier in der Kantate erfindet Bach noch einige Stimmen dazu.

0: Die Sinfonia, also der erste Satz der Kantate »Ich liebe den Höchsten von ganzem Gemüte« von Johann Sebastian Bach, Bachwerke 174, auch bekannt oder wiederverwertet im Kopfsatz des Brandenburgischen Konzertes Nummer 3. Das hier war eine Aufnahme mit dem English Concert unter der Leitung von Trevor Pinnock und das war's für heute im Klassiktelefon, wenn Sie Lust haben. Dann rufen Sie an, melden Sie sich, wir freuen uns über Ihre Wünsche 0848 365 364 oder klassiktelefon@srf.ch, denn es ist noch ein bisschen Platz für morgen und für Freitag.
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0: Und im Concerto haben wir heute ein großes Werk, ein Klaviertrio von immenser Länge, 47 Minuten. Um unermesslicher Trauer Raum zu geben, so lang ist es deshalb. Die Rede ist vom einzigen Klaviertrio von Peter Tschaikowski. Er hat es unter dem Eindruck des Todes seines Freundes und Mentors Nikolai Rubinstein komponiert. Dieser Nikolai Rubinstein, eine einflussreiche Musikerpersönlichkeit in Moskau. Hier bei uns kennen wir vielleicht eher Nikolai Rubinsteins älteren Bruder, den Pianisten und Komponisten Anton Rubinstein. Und mit dem steigen wir ein. Ins Concerto Anton Rubinstein, 2 Minuten lang.

Gérard Wyss Klavier und Patrick de Menga Cello mit einer der beiden Melodien Opus 3 für Cello und Klavier von Anton Rubinstein. Eine sanft schwungvolle Melodie von diesem Anton Rubinstein, Pianist und Komponist. Hier bei uns weniger bekannt ist sein älterer Bruder Nikolai Rubinstein, und er ist es, der heute im Concerto die heimliche Hauptrolle spielt. Denn ohne ihn hätte Tschaikowski wahrscheinlich nie sein Klaviertrio geschrieben. Nikolai Rubinstein war der König des Moskauer Musiklebens, ein exzellenter

Der Pianist und Dirigent und Mitbegründer des Moskauer Konservatoriums. Er nahm den mittellosen Tschaikowski kurzerhand bei sich auf, vermittelte ihm eine Stelle als Dozent am Konservatorium und wurde zu seinem Freund und Mentor. 1881 starb Nikolai Rubinstein mit nur 46 Jahren an Tuberkulose und in der Folge hat Peter Tschaikowski sein Klaviertrio geschrieben mit dem Titel »Im Andenken an einen großen Künstler«. Das Trio ist unkonventionell aufgebaut mit nur zwei Sätzen, die aber jeweils symphonische Ausmaße haben. Das Trio beginnt mit einer Melodie voller Abschiedstränen, die sich durchs ganze Werk zieht. Der zweite Satz dann führt ins Leben zurück. Vielleicht sind es Episoden aus dem Leben von Nikolai Rubinstein mit 11 Variationen über ein volkstümlich russisch anmutendes Thema. Und nach dreiviertel Stunden klingt das Klaviertrio aus in einer Art Trauermarsch im Pianissimo. Hier ist es, dieses Klaviertrio A-Moll Opus 50 von Peter Tschaikowski mit einer neuen Einspielung mit dem Amsterdam Piano Trio.

In stiller Trauer klingt dieses Klaviertrio von Peter Tschaikowski aus. Er hat es seinem Freund gewidmet, seinem Freund und Mentor Nikolai Rubinstein. Der starb 1881 mit gerade mal 46 Jahren an Tuberkulose. Im Andenken an einen großen Künstler steht in der Partitur von Tschaikowski, und das war hier eine neue Einspielung dieses Klaviertrios mit dem Amsterdam-Piano-Trio. Das sind Anna Liebkind-Masur, Geige, Dimitri Prokofjew, Cello und Andrei Gugnin, Klavier. Ja, hören wir jetzt nochmal Musik von Nikolais älterem Bruder Anton Rubinstein. Und zwar hätten wir hier die Ballettmusik Der Dämon aus der gleichnamigen Oper.

Das Sinfonieorchester Wuppertal mit dem Dämons, Ballettmusik aus der gleichnamigen Oper von Anton Rubinstein. Und ja, der Dämon, der zeigt in dieser Ballettmusik ein doch eher vielleicht grimmiges, aber doch auch ziemlich freundliches Gesicht. Ja, und freundlich und gut gelaunt kommt auch Rimsky-Korsakows Rondo jetzt daher aus seinem Quintett für Klavier und Bläser in B-Dur.

Das Rondo aus dem Quintett für Klavier und Bläser B-Dur von Nikolai Rimsky-Korsakow mit Le Vent Français und am Klavier war Eric Lesage. Und zum guten Schluss jetzt noch ein bisschen mehr Musik aus Russland von Schostakowitsch.

0: The Gadfly, die Bremse, Filmmusik von Schostakowitsch mit dem Philadelphia Orchestra. Und hier sind die Nachrichten.
1: Die Nachrichten von SRF um 3 mit Sandro Peter. Opfer von häuslicher oder sexueller Gewalt sollen in der Schweiz mehr Unterstützung erhalten. Das will der Nationalrat. Opfer sollen überall in der Schweiz die gleiche Behandlung bekommen. Die Kantone sollen sicherstellen, dass Opfer kostenlos rechtsmedizinisch untersucht und Spuren gesichert werden. Und zwar auch, wenn sie keine Strafanzeige gestellt haben. Wenn ein Opfer später eine Anzeige stellt, seien die gesicherten Spuren wichtig, damit ein Täter auch verurteilt werden kann, sagte Justizminister Beat Jans.
2: Die vorliegende Revision könnte sich daher positiv auf die Anzeigequote auswirken und die Zahl der strafrechtlichen Verurteilungen erhöhen.
1: Weiter hat der Nationalrat entschieden, dass die Kantone in Zukunft genügend Unterkünfte für Opfer und ihre Angehörigen zur Verfügung stellen müssen, beispielsweise Frauenhäuser. Social-Media-Plattformen, Suchmaschinen und KI-Anwendungen sollen strengere Kinder- und Jugendschutzvorschriften umsetzen. Der Ständerat hat einen entsprechenden Vorstoß angenommen. So sollen Plattformen beispielsweise gewisse Inhalte nicht mehr an junge Personengruppen verbreiten dürfen. Und Algorithmen sollen eingeschränkt werden. Der Bundesrat arbeitet derzeit an einer Regulierung von Plattformen. Der Zoo Zürich hat ein Elefantenbaby eingeschläfert, kurz nach der Geburt. Der Elefant war vorgestern zur Welt gekommen. Er konnte aber nicht selber aufstehen, schreibt der Zoo. Der Elefant habe keine Aussicht gehabt, ohne Komplikationen und lebensfähig aufzuwachsen. Im Sinne des Tierwohls sei das Tier deshalb eingeschläfert worden, so der Zoo. In den vergangenen Jahren sind mehrere junge Elefanten im Zoo Zürich gestorben. Teils wurden sie nicht lebensfähig geboren, eines wurde wohl von anderen Elefanten totgetrampelt und ein weiteres starb nach einer Beinverletzung. Tierschützer forderten den Zoo schon verschiedentlich dazu auf, mit der Nachzucht von Elefanten aufzuhören. Mahlzeiten zum Trinken statt zum Essen. Das ist das Konzept des deutschen Unternehmens Y-Food. Nun übernimmt der Schweizer Nahrungsmittelkonzern Nestlé das Unternehmen vollständig. Bereits vor 3 Jahren hatte Nestlé sich mit 49% an Y-Food beteiligt. Nun kauft der Konzern auch die restlichen Anteile der Gründer. Mit der Übernahme wolle Nestlé die Marke in internationale Märkte expandieren. Über den Kaufpreis sei Stillschweigen vereinbart worden. Der Blick aufs Wetter. Am Nachmittag ist es freundlich mit sonnigen Phasen. Morgen kommt im Laufe des Tages Regen auf. Das Ganze bei rund 20 Grad. Das waren Nachrichten von Radio SRF. Verantwortlich Michael Wieland.
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0: Am Mikrofon Florian Hauser. Wir wünschen Ihnen eine vergnügliche musikalische Stunde. Wie mit einem kleinen flirrenden Schmetterlingsflügel legt sie los, unsere erste Musik heute Nachmittag.

Menuett aus dem A-Moll-Klaviertrio von Jean Sibelius mit Jaakko Kuusisto, Geige, Marco Ilinen, Cello und Volker Gräsbeck, Klavier. Franz Schubert und Franz von Schober, ungefähr gleich alt und sehr eng miteinander befreundet. Schubert hat, als er von daheim ausgezogen war, auch dann bei dem Freund Franz von Schober leben dürfen. Und der Franz von Schober hat dann mit ihm auch zusammengearbeitet, zum Beispiel den Text geschrieben zu dieser Oper Alfonso und Estrella, die Schubert vertonte. Hier eine Arie daraus, schon wenn es beginnt zu tagen, gesungen von Jonas Kaufmann.

Schon wenn es beginnt zu tagen, eine Arie aus der Opo Alfonso und Estrella. Das war dir der Alfonso in dieser Schubert-Oper, Jonas Kaufmann, begleitet vom Mahler Chamber Orchestra. Alfonso und Estrella, eine Oper, die es nicht so richtig auf den Berühmtheitsast gebracht hat von Schubert. Ganz anders als diese Sinfonie hier, die C-Dur-Sinfonie von Georges Bizet.

0: Es ist ja schon eigentlich eine eigenartige Geschichte. Da bringt jemand mit gerade mal 17 in einem Art Mozart-gleichen jugendlichen Schaffensrausch eine Sinfonie zu Papier, formvollendet, aber er zeigt sie niemandem und erzählt auch nicht mal seinen Lehrern davon. Mehr noch, es bleibt Zeit seines kurzen Lebens das einzige Werk dieser Gattung und es braucht geschlagene 8 Jahrzehnte, bis die Uraufführung stattfindet und Georges Bizet nicht mehr ausschließlich als der Carmen-Komponist wahrgenommen wird. Das war der erste Satz seiner Sinfonie C-Dur, seiner einzigen mit dem Orchestre de Paris unter Leitung von Paavo Järvi.
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0: Ein sogenannter früher Beethoven, das Menuett, der zweite Satz aus dem A-Dur-Streichquartett, Opus 18, Nummer 5.
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0: Ja, und jetzt kommen hier die 8 Minuten der Vivaldi-Musik oder die 8 Minuten mit den I-Barocchisti. Sie spielen zusammen mit dem Mandolinisten Dulio Galfetti, Leitung Diego Fasolis, dieses Mandolinenkonzert in C-Dur von Vivaldi.

Dulio Galfetti auf seiner mandelförmigen Mandoline, begleitet von I Barocchisti unter Diego Fasolis, Mandolinenkonzert C-Dur von Antonio Vivaldi. Gustav Holst, das ist unser Nächster, jetzt hier um 20 vor 4, eins der Stücke für Oboe und Streichquartett mit dem Ensemble Arabesque.

0: Minuett, das ist eins der drei Stücke für Oboe und Streichquartett von Gustav Holst. Das Ensemble Arabesque hat gespielt und ein Blick auf die Uhr, ganz genau 3:45.
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Douglas Ree war eigentlich Flötist, er war sogar Soloflötist im El Paso Symphony Orchestra und hat sich dann gedacht, na, ist mir irgendwie zu eintönig, werde ich lieber Pianist. Gesagt, getan, und das wurde er. Und hier war er zu hören im Capricho Español von Enrique Granados. Und jetzt gibt's noch Musik von Charles Gounod.

Charles Gounod, Sinfonie Nummer 1 D-Dur, der erste Satz mit dem Orchestra della Svizzera Italiana unter der Leitung von Oleg Gaetani. Und das war's hier bis zu dieser Stelle. Jetzt geht's hier weiter mit den Nachrichten. Es ist 16 Uhr.

0: Bei der Manouche ist wirklich der Flow zwischen Bühne und Publikum, wir sind das Jurypublikum, der war ganz aktiv. Sie war mitreisend. Eigentlich wäre ich gerne aufgestanden und hat mitgewirkt bei ihrem einladenden Spiel. Es war mitreisend, hinreisend.
1: Das sagt Jurymitglied und Geigerin Meret Lüthi über die erst 19 Jahre alte Pianistin Manouche Todt. Im Rahmen der Förderung von Schweizer Musiktalenten bei SRF nimmt Manouche Todt am diesjährigen Eurovision Young Musicians teil. Ein Wettbewerb, der Nachwuchstalenten aus der Klassik eine internationale Fernsehbühne bietet. Vor dem Finale am Samstag widmen wir Manouche Todt und dem Thema Talentförderung verschiedene Sendungen. Online, im Fernsehen und hier auf SRF 2 Kultur. Wir drücken ihr die Daumen.
2: Die Nachrichten von SRF um 4 mit Sandro Peter. Mehr Unterstützung für Opfer von häuslicher Gewalt, das will der Nationalrat. Erneut ein totes Elefantenbaby im Zoo Zürich, was dieser dazu sagt. Das Wetter morgen kommt im Lauf des Tages Regen auf bei 20 Grad. Opfer von häuslicher oder sexueller Gewalt sollen in der Schweiz mehr Unterstützung erhalten. Der Nationalrat hat einer Änderung des Opferhilfegesetzes zugestimmt. Aus dem Bundeshaus, Frank Estermann.
3: Wer Opfer wird von häuslicher, sexueller oder geschlechtsspezifischer Gewalt, soll überall in der Schweiz die gleiche Behandlung bekommen. Die Kantone sollen sicherstellen, dass Opfer kostenlos rechtsmedizinisch untersucht und Spuren gesichert werden. Und zwar auch, wenn sie noch keine Strafanzeige gestellt haben. Das sei entscheidend, sagte SP-Nationalrätin Tamara Funicello.
4: Viele Betroffene stehen nach einer Tat unter Schock. Sie können oder wollen in diesem Moment noch nicht entscheiden, ob sie Anzeige erstatten. Genau deshalb braucht es die Möglichkeit, Spuren zeitnah und fachgerecht zu sichern, damit diese später verwertbar sind, falls sich die betroffenen Personen für eine Anzeige entscheiden.
3: Weiter hat der Nationalrat entschieden, dass die Kantone in Zukunft genügend Unterkünfte für Opfer und ihre Angehörigen zur Verfügung stellen müssen, etwa Frauenhäuser. Es brauche mehr Plätze, sagte auch Justizminister Beat Janz.
5: Viele Kantone melden schon heute eine hohe Zahl an außerkantonalen Schutzsuchenden, weil andernorts eben Plätze fehlen.
3: Gegen die Verpflichtung der Kantone, mehr Unterkünfte zur Verfügung zu stellen, wehrte sich einzig die SVP. Das Geschäft geht nun in den Ständerat.
2: Im Zoo Zürich wurde erneut ein Elefantenbaby eingeschläfert, einen Tag nach seiner Geburt. Das Kalb konnte nicht selber aufstehen. Regionalredaktorin Mayra Schmidt berichtet.
6: Aus aktuell noch unklaren Gründen konnte das Kalb nach seiner Geburt die Hinterbeine nicht belasten. Nach mehreren Abklärungen durch Tierpfleger und Ärztinnen hat der Zoo Zürich entschieden, das Tier einzuschläfern. Das Elefantenkalb hätte wohl ein Leben mit Komplikationen und Schmerzen vor sich gehabt. Es ist nicht das erste Mal, dass ein Elefantenbaby stirbt im Zoo Zürich. Seit 2020 gab es 5 solche Vorfälle. Tierschützer forderten deshalb den Zoo bereits mehrfach dazu auf, mit der Zucht von Elefanten aufzuhören. Zu dieser Forderung sagt Zoodirektor Severin Dressen heute:
7: Das ist Teil von der Natur, dass sich nicht immer alle Tiere so entwickeln, wie es sein müsste. Das kennen wir von uns Menschen im Kern auch. Und jetzt aufgrund von solchen Vorkommnissen bei uns die Haltung irgendwie in Frage zu stellen, ist jetzt nicht sehr seriös.
6: Der Zoo Zürich will also auch in Zukunft Elefanten züchten. Die Hintergründe zum jetzigen Fall des gestorbenen Elefantenbabys werden nun abgeklärt.
2: Heute hat in der russischen Stadt St. Petersburg ein internationales Wirtschaftsforum angefangen. Wenige Stunden zuvor hatte die Ukraine Ziele in der Stadt angegriffen. Durch die Angriffe seien Menschen verletzt worden und Schäden entstanden, sagte der Gouverneur der Stadt. Der ukrainische Präsident Volodymyr Zelensky erklärte, die Drohnen seien im Ölterminal des St. Petersburger Hafens eingeschlagen und auf einer Militärbasis auf der Insel Kronstadt. Nach den ukrainischen Angriffen kündigte der Sprecher des russischen Präsidenten weitere Angriffe auf die Ukraine an. Russland hatte die Ukraine erst gestern erneut massiv angegriffen. Ziele waren vor allem die Hauptstadt Kiew und weitere Großstädte. Sie gilt als wichtige Verkehrsverbindung in der Region um die deutsche Stadt Bonn. Nun ist eine Autobahnbrücke über den Rhein komplett gesperrt. Der Grund? Schäden am Tragwerk der Brücke. Das hat die Autobahnbetreiberin mitgeteilt. Ob und wann die Brücke wieder befahren werden kann, ist nicht klar. Die Brücke über den Rhein war 1967 erbaut worden. Seit Februar galt bereits ein Fahrverbot für Lastwagen mit einem Gewicht von mehr als 7,5 Tonnen. Ein Neubau der Brücke ist geplant. Dieser soll aber nach bisherigen Angaben frühestens in den 2030er Jahren beginnen. Mahlzeiten zum Trinken statt zum Essen. Das ist das Konzept des deutschen Unternehmens Y-Food. Nun übernimmt der Schweizer Nahrungsmittelkonzern Nestlé das Unternehmen vollständig. Bereits vor 3 Jahren hatte Nestlé sich mit 49% an Y-Food beteiligt. Nun kauft der Konzern auch die restlichen Anteile der Gründer. Mit der Übernahme wolle Nestlé die Marke in internationale Märkte expandieren. Über den Kaufpreis sei Stillschweigen vereinbart worden. Die Börsendaten von SIX, der Swiss Market Index, liegt im Moment bei 13.220 Punkten, ein Minus von 0,6%. Der Dow Jones Index in New York fällt um 0,6%. Der Euro wird zu 91,70 gehandelt, der Dollar zu 79,00. Soweit die Meldungen. Das Wetter. Am Nachmittag ist es freundlich mit sonnigen Phasen und nur noch lokalen Schauern. Morgen Vormittag scheint trotz vieler Wolken noch teilweise die Sonne. Am Nachmittag kommt aus Westen verbreitet Regen auf. Die Höchstwerte liegen im Norden jeweils um 20 Grad. Im sonnigen Süden gibt es heute mit Nordföhn bis 27 Grad. Das waren Nachrichten von Radio SRF. Verantwortlich Michael Wieland.
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9: 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Und hier hat Aline Stadler, die für das Musikprogramm zuständig ist, einen entspannten Anfangssound ausgewählt, nämlich mit dem schweizerischen Rusconi-Trio und dem melancholisch angehauchten Stella.

Rachel and Villery, ein amerikanisches Jazzduo aus Brooklyn, mit der ursprünglich australischen Jazz- und Blues-Sängerin Rachel Price zusammen mit dem Gitarristen Villery. I've drawn your face.

Trompete und Gitarre, reduzierte Sounds mit der Trompeterin Erel Besson und dem Gitarristen Nelson Vera. Spooky Pookie der Titel. Und jetzt gibt's was Wunderbares.

L'amour est un oiseau rebelle. Frei übersetzt, die Liebe ist wie ein wilder Vogel, man kann sie nicht zähmen und einsperren. Carmen, die Hauptfigur in Bizets Oper, sie will sich von allen Regeln befreien. Und wer hat sich diese berühmte Melodie geschnappt? In den 1950er Jahren war das der Jazzpianist Ramsey Lewis begeistert von dieser Melodie. Schnappte sie sich tatsächlich und verführte sie mit seinem Jazz-Trio zum Swing. Und hier ist das Ergebnis.

de Guitare, berühmter Chanson-Klassiker, hier mit den beiden Gitarristen Chan Chou im Quartett. Und hier das Julia-Hülsmann-Oktett Felicia Song. Musik.

0: Am Schluss Streicher. Julia Hülsmann, deutsche Jazzpianistin mit ihrem Oktett und Felicias Song.
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0: Wir starten mit der Debatte um den Deutschen Buchhandlungspreis. Der deutsche Kulturstaatsminister Wolfram Weimer darf die Betreiberinnen der Berliner Buchhandlung zur schwankenden Weltkugel nicht mehr als politische Extremistinnen bezeichnen. Das hat das Berliner Verwaltungsgericht entschieden, Katharina Brierley.
2: Zur Begründung hieß es, Weimers Äußerung verletze das allgemeine Persönlichkeitsrecht der Buchhändlerinnen. Für die Bewertung des Kulturstaatsministers gäbe es keine belastbare Tatsachengrundlage. Die Buchhandlung war Anfang des Jahres zusammen mit zwei weiteren von der Preisträgerliste des Deutschen Buchhandlungspreises gestrichen worden. Weimer hatte damals als Begründung angeführt, dass der Staat Preise nicht an, Zitat, politische Extremisten verleihen könne. Wir haben mehrfach über die Debatte berichtet.
0: Weiter nach Istanbul. Dort weitet sich der politische Machtkampf nun auch auf Kulturstätten aus. Der sogenannte versunkene Palast wurde deshalb gestern kurzfristig geschlossen. Was ist da los, Katharina?
2: Nach einem Gerichtsurteil hat sich die Zuständigkeit für diesen versunkenen Palast geändert. Für die versunkene Zisterna Basilika war bislang die oppositionell regierte Istanbuler Stadtverwaltung verantwortlich. Nun wird der Palast vom sogenannten Generaldirektorat für Stiftungen betrieben und das untersteht der Regierungspartei AKP. In der Gerichtsentscheidung heißt es, die Istanbuler Stadtverwaltung habe die Zisterne lange Zeit besetzt gehalten. Gegen zahlreiche Mitarbeiter der Istanbuler Stadtverwaltung und gegen den abgesetzten oppositionellen Bürgermeister von Istanbul laufen derzeit Strafverfahren.
0: Also, da geht es anscheinend um den Machtkampf zwischen der türkischen Regierungspartei AKP und der Opposition. Aber wieso musste die versunkene Zisterne deshalb schließen?
2: Ja, das wurde in dieser Mitteilung leider nicht genauer erklärt. Medienberichten zufolge wurde die Zisterne sogar mitten im laufenden Betrieb geräumt gestern. Wann diese Zisterne wieder zugänglich sein wird für Touristen, ist derzeit noch unklar. Die Zisterna Basilika wurde im 6. Jahrhundert unter Kaiser Justinian als Wasserspeicher für den großen Palast gebaut. Sie liegt im historischen Zentrum von Istanbul in unmittelbarer Nähe zur Hagia Sophia.
0: Ja, und zum Schluss blicken wir nochmal nach Berlin. Der neue Intendant der Berliner Volksbühne plant zu Beginn seiner Amtszeit vor dem Theater ein Schwimmbad samt Pommesbude zu errichten.
2: Vor dem Gebäude am Rosa-Luxemburg-Platz soll ein 25 Meter langes Schwimmbecken aufgebaut werden. Es soll von August bis Oktober bestehen. Dieses sogenannte Volksbad solle offen für alle sein, gratis und ohne Ausweispflicht, so der designierte Intendant Matthias Lilienthal.
0: Und wie kommt er auf diese Idee? Ist das einfach Quatsch oder steckt da wirklich was dahinter?
2: Ja, da steckt schon mehr dahinter. Also Lilienthal begründete die Idee gestern einerseits damit, dass die Volksbühne es auch als theatralisches Event verstehe, wenn zwei Leute sich nass spritzten. Andererseits sei das Projekt auch ein Zeichen des Protests gegen den Verfall der Infrastruktur in Berlin. Diesen Verfall erlebe man etwa bei Bahnen, Schulen, Universitäten und eben bei Schwimmbädern. Es freue ihn sehr, dass die Volksbühne den Freibadmangel, Zitat, für zwei Monate ein klein bisschen relativieren könne, so Lilienthal.
0: Na dann viel Spaß beim Planschen. Jetzt ist es 16.33 Uhr und Katharina Brierley und Annelies Berger wünschen einen guten Nachmittag und vor allem Feierabend.

Ein temperamentvoller Abschluss, Heirik Hänzig mit dem Happy May, einem Titel aus dem Mongolian Music Exchange Project. Der Mai allerdings ist schon wieder vorbei und vorbei auch die Liebe in einem der berühmtesten Songs überhaupt, «Yesterday».

Yesterday, dieser so viel zitierte Beatles-Song. Schön, den auch mal hier zu hören. Ja, morgen gibt's in Basel ein Konzert, wo Jazz und Chanson zusammenkommen. Das Thomas Dürst Trio stellt ein neues Programm vor mit dem schönen Titel «Plötzlich ging die Sonne aus». Sängerin Sibyl Hofstetter, Akkordeonistin Lea Gasser und Kontrabassist Thomas Dürst spielen und singen französische, deutsche und englische Lieder, bearbeitet für ihr Trio. Das ist eine schöne Sache, finde ich. Hören Sie hier mit einem Cover die drei schon mal, und zwar ein Cover von Michel Legrand's «The Windmills of Your Mind». Es ist eine Live-Aufnahme vom letzten Oktober, als dieses Trio am Fee Fi Fo Fum Festival gespielt haben.

0: Kiss.
1: Kiss, Lisa Warland, deutsche Jazzerin, hier mit Trio und dem Titel von Prince, eben Kiss. Und der Gitarrist Julian Lage tritt nun hier auf mit Gewittermusik, General Thunder.

0: Die Nachrichten von SRF von 17 Uhr mit Konrad Muschk und diesen Schwerpunkten. Telefone abhören und Räume verwanzen. Der Nationalrat diskutiert über die Geheimdienstpläne des Bundesrats. Und kein Glück mit Nachwuchs. Im Zoo Zürich wird ein Elefantenkalb kurz nach der Geburt eingeschläfert. Das Wetter heute freundlich, am Morgen im Laufe des Nachmittags aufkommender Regen um 20 Grad. Der Nationalrat diskutiert heute und morgen darüber, welche neuen Kompetenzen der Nachrichtendienst des Bundes, der NDB, bekommen soll. Der Bundesrat möchte im Gesetz neu regeln, dass der Nachrichtendienst auch Telefone abhören oder Peilsender an Autos anbringen kann, wenn es um gewaltbereiten Links- oder Rechtsterrorismus geht. Derzeit ist dies nur bei der Bekämpfung von Terrorismus, Spionage oder Angriffen auf kritische Infrastruktur erlaubt. Der NDB brauche diese neuen Mittel, sagte Verteidigungsminister Martin Pfister im Nationalrat.
1: Der NDB kann bereits jetzt die gewalttätig extremistische Szene mit einfachen Beschaffungsmaßnahmen, mit einfachen Maßnahmen aufklären. Es hat sich jedoch gezeigt, dass dies nicht ausreicht, da die Exponenten vermehrt verdeckt operieren und von ihnen auch schwere Bedrohungen der inneren Sicherheit ausgehen können.
0: Anträge von der linken Ratsseite, die Gesetzesanpassung gar nicht zu beraten oder für eine Überarbeitung an den Bundesrat zurückzuweisen, blieben chancenlos. Der Nationalrat diskutiert nun die Einzelheiten des Gesetzes. Im Zoo Zürich wurde erneut ein Elefantenbaby eingeschläfert, einen Tag nach seiner Geburt. Das Kalb konnte nicht selber aufstehen. Regionalredaktorin Mayra Schmidt berichtet.
2: Aus aktuell noch unklaren Gründen konnte das Kalb nach seiner Geburt die Hinterbeine nicht belasten. Nach mehreren Abklärungen durch Tierpfleger und Ärztinnen hat der Zoo Zürich entschieden, das Tier einzuschläfern. Das Elefantenkalb hätte wohl ein Leben mit Komplikationen und Schmerzen vor sich gehabt. Es ist nicht das erste Mal, dass ein Elefantenbaby stirbt im Zoo Zürich. Seit 2020 gab es 5 solche Vorfälle. Tierschützer forderten deshalb den Zoo bereits mehrfach dazu auf, mit der Zucht von Elefanten aufzuhören. Zu dieser Forderung sagt Zoodirektor Severin Dressen heute:
3: Das ist Teil von der Natur, dass sich nicht immer alle Tiere so entwickeln, wie sein müsste. Das kennen wir von uns Menschen im Kern auch. Und jetzt aufgrund von solchen Vorkommnissen bei uns die Haltung irgendwie in Frage zu stellen, ist jetzt nicht sehr seriös.
2: Der Zoo Zürich will also auch in Zukunft Elefanten züchten. Die Hintergründe zum jetzigen Fall des gestorbenen Elefantenbabys werden nun abgeklärt.
0: Heute hat in der russischen Stadt St. Petersburg ein internationales Wirtschaftsforum angefangen. Wenige Stunden zuvor hatte die Ukraine Ziele in der Stadt angegriffen. Durch die Angriffe seien Menschen verletzt worden und Schäden entstanden, sagte der Gouverneur der Stadt. Der ukrainische Präsident Wladimir Selenskyj erklärte, die Drohnen seien im Ölterminal des Petersburger Hafens eingeschlagen und auf einer Militärbasis auf der Insel Kronstadt. Nach den ukrainischen Angriffen kündigte der Sprecher des russischen Präsidenten weitere Angriffe auf die Ukraine an. Russland hatte die Ukraine erst gestern erneut massiv angegriffen. Ziele waren vor allem die Hauptstadt Kiew und weitere Großstädte. Kurz etwas bei ChatGPT nachschlagen, das ist für viele heute Alltag und kaum jemand denkt dabei daran, was für ein Energie- und Ressourcenfresser die künstliche Intelligenz ist. Genau davor warnt nun aber ein Bericht der UNO. Jede Interaktion mit sogenannten großen Sprachmodellen beanspruche endliche Ressourcen, schreiben die Fachleute für Wasser, Umwelt und Gesundheit. Die dafür nötigen Rechenzentren würden Unmengen an Strom, Wasser und Flächen verschlingen. Der Start von ChatGPT 2022 sei nichts anderes als eine technologische Schockwelle gewesen. Bis Mitte 2025 hätten bereits 700 Millionen Menschen und damit 10% der Weltbevölkerung ChatGPT genutzt. Die Börsendaten von wir haben noch eine Meldung. Schauspielerin Nastassja Kinski fordert, dass eine Szene von ihr aus einem Film von Regisseur Wim Wenders entfernt wird. Nun wird der Film aus dem Jahr 1975 vorerst zurückgezogen. In dem Film Falsche Bewegung wird die damals 13-jährige Schauspielerin oberkörperfrei gezeigt, fast 2 Minuten lang. Laut eigenen Aussagen bittet Kinski seit Jahren den Regisseur, die Szene zu entfernen. Nach 9 Diskussionen um die Szene hat ihr Anwalt juristische Schritte angekündigt. Nun teilt die Wim Wenders Stiftung mit, der Film werde vorerst von allen Plattformen zurückgezogen. In der Mitteilung bittet Wenders um Entschuldigung. Er sehe, dass Nastassja Kinski damals besser geschützt hätte werden sollen. Die Börsendaten von SIX, der Swiss Market Index, liegt im Moment bei 13.214 Punkten, minus 0,7%. Der Dow Jones Index in New York fällt um 0,8%. Der Euro wird zu 91,75 Rappen gehandelt, der Dollar zu 79,04 Rappen. Und das Wetter? Heute Abend bleibt es freundlich und an den meisten Orten trocken. Morgen Vormittag scheint trotz vieler Wolken noch gebietsweise die Sonne. Am Nachmittag kommt aus Westen verbreitet Regen auf. Die Temperatur erreicht 18 bis 23 Grad. Das waren Nachrichten von Radio SRF, verantwortlich Michael Wieland.
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5: Ja, und auch wir reden hier über den Film von Wim Wenders, gerade die letzte Meldung in den Nachrichten. Diesen Film aus den 1970ern, der derzeit die Gemüter erhitzt. Denn die Frage stellt sich ganz generell, wie gehen wir mit solchen Szenen in Filmen um nach Jahrzehnten? Wir ordnen hier gleich ein bei SRF 2 Kultur.

0: Stony Gate mit Fergus MacCreadle. Es ist eine Szene, die man sich heute in einem Film nicht mehr vorstellen könnte. Ein 13-jähriges Mädchen liegt nur mit Unterhose bekleidet auf einem Bett. Und ein 30-jähriger männlicher Schauspieler legt sich auf sie, ebenfalls halbnackt. Er schlägt und streichelt sie. Genau das ist der heute 65-jährigen Schauspielerin Nastassja Kinski passiert, die im Film «Falsche Bewegung» von Wim Wenders von 1974. In einem Interview mit der Süddeutschen Zeitung hatte Kinski am vergangenen Freitag geschildert, wie unwohl sie sich beim Drehen der Szene gefühlt habe und dass sie sich seit Jahren bei Regisseur Wim Wenders darum bemüht, dass die Szene aus dem Film herausgeschnitten wird, vergeblich. Wenders wurde am Freitag mit dem Ehrenpreis des Deutschen Filmpreises ausgezeichnet und im Rahmen dieser Preisverleihung erklärte er, dass er eine solche Szene heute nie mehr drehen würde. Gleichzeitig hat er sich an die versammelte Filmbranche gewandt.
1: Aber die Frage, die sich ergibt, ist eine Frage, die euch alle angeht. Wie geht man mit Filmerbe um? Darf man? Kann man? Soll man vielleicht eine Szene schneiden, wenn es in diesem Fall einer meiner Schauspielern, die ich sehr verehrt habe und verehre, wehtut? Darf man das? Kann man einen Film im Nachhinein kürzen? Ich bin mit der Frage ziemlich allein, muss ich sagen, und ich bin auch ratlos.
0: Das hat Wim Wenders also bei der Verleihung des Deutschen Filmpreises am Freitag gesagt. Und dieser Auftritt ist viel diskutiert worden. Vor anderthalb Stunden nun kam die Meldung, Wim Wenders zieht seinen Film «Falsche Bewegung» vorerst zurück. Er soll aktuell nicht mehr gezeigt werden und ist auch auf Streaming-Plattformen nicht mehr verfügbar. Noch vor dieser Nachricht hat Katharina Brierley mit der Filmwissenschaftlerin Annette Brauerhoch über diese Debatte gesprochen.
2: Wim Wenders hat in seiner Ansprache beim Deutschen Filmpreis betont, er habe nie etwas anderes machen wollen als Filme, die den Zeitgeist treffen. Kann man die Tatsache, dass Nastassja Kinski 1974 als 13-Jährige halbnackt in diesem Film auftritt, wirklich mit dem damaligen Zeitgeist entschuldigen?
3: Man kann den Zeitgeist zitieren, man kann den Zeitgeist aufrufen und erklären, aber man kann sich nicht mit dem Zeitgeist entschuldigen. Das ist eine absurde Argumentation. Also wenn sie vor allen Dingen der Rechtfertigung dienen soll, er macht ja den Zeitgeist nicht unanfechtbar, weil historische Zeiten sich ändern. Also da fehlt ihm nun wirklich an Einsicht und ich musste an Brecht denken, der sagte, wer A sagt, der muss nicht B sagen. Er kann auch erkennen, dass A falsch war. Und vielleicht wäre es doch jetzt mal wirklich an der Zeit, dass Herr Wenders das erkennt.
2: Wie bewerten Sie denn Wenders Auftritt beim Deutschen Filmpreis? Viele Kommentatorinnen fanden es peinlich, wie er da versucht hat, die Verantwortung von sich selbst abzuladen auf die Filmschaffenden insgesamt.
3: Also da gehöre ich dazu. Ich habe ja genauso argumentiert, dass ich den Auftritt in der Sache sehr unangemessen fand, habe ihn sogar als eigentlich perfiden, zumindest geschickten Schachzug gesehen, sich heuchlerisch als ratlos und allein hinzustellen und sich damit im Grunde zum Opfer zu stilisieren. Also es geht ja nicht darum, dass der Schauspielerin B getan wurde, wie er das formuliert, sondern es geht darum, dass hier wichtige und richtige Kritik am Umgang mit einer Schauspielerin und damaligen Produktionsbedingungen geübt wird.
2: Beispielsweise Alice Schwarzer hat jetzt von Wim Wenders gefordert, die Szene herauszuschneiden. Wäre das aus Ihrer Sicht eine Lösung?
3: Ich bin zwiegespalten in dieser Frage, weil ich einerseits denke, es wäre eine Art von Geschichtskorrektur, die ich immer schwierig finde dann, wenn ich meine, mit diesem Film liegt auch ein Dokument vor, an dem man eben genau das diskutieren kann, was die Filmgeschichte ja durchaus bestimmt hat. Ein wirklich unsäglicher Umgang mit Schauspielerinnen, also berühmter Fall ja Maria Schneider in Der letzte Tango von Paris. Aber die ganze Filmgeschichte ist davon bestimmt, dass mit Schauspielerinnen sehr ungerecht und sehr sexistisch verfahren wurde. Wenn ich diese Szene herausschneide, dann kann ich sie nicht mehr diskutieren. Auf der anderen Seite würde mit diesem Schnitt auch einmal die Tatsache anerkannt werden, dass Schauspielerinnen nun mal tragende und wichtige Elemente im Film sind und eine Art Mitspracherecht vielleicht haben sollten.
2: Sie haben vorhin gesagt, dass sich Wim Wenders da sehr geschickt inszeniert habe bei dieser Rede beim Deutschen Filmpreis. Was hätten Sie sich denn für ein Verhalten von ihm gewünscht? Was hätten Sie sich von ihm erwartet?
3: Dass er wesentlich selbstkritischer, verantwortungsvoller, erwachsener darauf eingeht, dass die Tatsache, wie diese Szene stattgefunden hat und inszeniert wurde, nicht nur für die Schauspielerin unangemessen war, sondern auch eine Form von Sexismus repräsentiert, der nicht anständig ist. Ich hätte mir gewünscht, dass Herr Wenders eher Selbstkritik übt statt Selbstmitleid, und ich hätte mir gewünscht, dass er sich explizit bei Frau Kinski entschuldigt, anstatt den Zeitgeist aufzurufen, hinter dem er sich verschanzt.
0: Das die Einschätzung der deutschen Filmwissenschaftlerin Annette Brauerhoch. Ja, und es gibt schon wieder Neuigkeiten zum Fall. Wim Wenders hat sich inzwischen bei Nastassja Kinski entschuldigt. Ohne Wenn und Aber, wie es in der Mitteilung heißt.

0: Vibraphon und Piano, sehr reizvoll mit dem Vibraphonisten Tim Collins und dem Pianisten Martin Gasselsberger. Passing Blue. Ja, und jetzt geht's um Architektur. In der neuen Schau Groundwork des Schweizerischen Architekturmuseums in Basel geht es für einmal nicht um Pläne, Modelle und Fotografien von Bauten. Nein, es geht um den Prozess der Planung. Und im Zentrum stehen drei Dokumentarfilme. Darin werden zwei Architektinnen und ein Architekturbüro aus Deutschland mit je einem Projekt porträtiert. Gemeinsam ist ihnen, dass sie sich darin mit ökologischen und sozialen Themen befassen und dabei die Bürgerinnen und Bürger einbeziehen. Sabine Bitter.
1: Ein erster Film beleuchtet die chinesische Insel Meizhou, ein Tourismusort und eine Pilgerstätte. Die Architektin Xu Tian-Tian hat von der kommunalen Verwaltung den Auftrag bekommen, dort ein Museum zu bauen. Doch davon kommt sie bald ab.
2: Dagegen hat sich eigentlich die Architektin Xu Tian-Tian gewehrt und meinte, ja, also was braucht eigentlich noch ein Museum auf dieser Insel, die sowieso jetzt von Tourismus sehr stark unter Druck steht.
1: Sagt Kurator Yuma Shinohara. Er hat die Filmreihe, die ursprünglich für das kanadische Zentrum für Architektur in Montreal realisiert worden ist, nach Basel geholt. Statt ein weiteres Museum auf eine ohnehin stark besuchte Touristeninsel zu setzen, hat die Architektin Xu Tian-Tian ein dezentrales Konzept entwickelt. Sie ist daran, Einrichtungen, die auf der Insel schon bestehen, aufzuwerten. Einrichtungen, die für die einheimische Bevölkerung wichtig sind, etwa für den Fischfang, die Muschelzucht oder die Algenernte.
2: Also wirklich so Infrastrukturen zu schaffen, die es Besuchenden ermöglichen, diese lebendigen Traditionen in echt zu erleben, statt die als Objekte, als dekontextualisierte Objekte in einem Museum zu erleben.
1: Wer auf die Insel kommt, soll die Landschaft des Wattenmeers erfahren und in Kontakt mit der arbeitenden Bevölkerung treten können. Meeresökologie, Tourismus und Kulturerbe zu vereinen, das ist hier das Ziel. Ähnlich arbeitet die Architektin Carla Schuasaba. Sie plant, ein Berufsbildungszentrum zu bauen in einem Kaffeeanbaugebiet in Brasilien. Ein multifunktionales Zentrum. Hier sollen neue Setzlinge kultiviert werden, Fachleute Kaffee degustieren und Kleinbäuerinnen sich versammeln können. Geplant sind mehrere Pavillons aus Holz mit schattenspendenden Dächern, die an große schreckgestellte Reklametafeln erinnern. Bauen will sie mit sparsamen Mitteln, mit umweltschonenden Materialien und ohne groß in die Landschaft einzugreifen. Der Film zeigt, wie sie ihr Projekt mit den Familien diskutiert, die auf den Plantagen arbeiten. Ein gut dokumentierter Prozess. Realisiert ist der Bau damit noch nicht. Kurator Yuma Shinohara.
2: Alle sind voller Hoffnung, aber gleichzeitig sagt auch selbst die Architektin, ja, also jetzt kommt es darauf an, ob man eigentlich die Gelder zusammenkriegt.
1: Ein dritter Film führt das Publikum auf das Tempelhofer Feld, auf das Areal des ehemaligen Flughafens in Berlin, das seit 2008 ein öffentlicher Park ist. Es steht beispielhaft für die Umnutzung einer Infrastruktur, die ein belastetes Erbe darstellt. Hier mussten im Zweiten Weltkrieg Zwangsarbeiterinnen und Zwangsarbeiter für die Wehrmacht Kampfflugzeuge montieren. Und hier hat das Berliner Architekturbüro B+ die Bewegung House Europe lanciert. Ihr Ziel ist es, mit einer Bürgerinitiative zu erreichen, dass, wie auf dem Tempelhofer Feld, europaweit Gebäudekomplexe vermehrt renoviert und umgenutzt statt abgerissen werden. Damit will die Bewegung die Bauten spekulativen Interessen entziehen. Die Bewegung ist fürs Erste zwar gescheitert. Die Million Unterschriften in 7 EU-Mitgliedstaaten, die es für eine solche Initiative braucht, sind bisher nicht zusammengekommen. Die drei Dokumentarfilme von Joshua Frank sind überzeugende Reportagen. Sie geben den vielen Fragen Raum, die es in Planungsprozessen zu klären gilt, wenn Raum mit möglichst wenig Eingriffen multifunktional gestaltet wird und dies unter ökologischen und sozialen Prämissen.
0: Sabine Bitter. Das Schweizerische Architekturmuseum hat die Verantwortlichen der Projekte zu Vorträgen nach Basel eingeladen. Heute Abend zum Beispiel tritt Carla Schuasaba auf und am 26. Juni Xu Tian-Tian und Ende August dann weitere Events.

0: Taufrische Musik am Morgen heißt dieses Stück mit dem Schweizer Duo Evelyn und Christina Brunner, Cello und Schweizer Örgeli.
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0: Wir starten in Thurgau. Das dortige Amt für Archäologie hat 3 Gegenstände aus dem eigenen Depot an die kolumbianische Botschaft übergeben. Was sind das denn für Gegenstände, Katharina Brierley?
2: Das sind ein spätantiker Krug, ein Wrackteil aus dem Mittelmeer und ein Gefäß mit Tiermotiv. Koordiniert wurde diese Rückgabe von der Fachstelle Internationaler Kulturgütertransfer und Raubkunst vom Bundesamt für Kultur.
0: Wie sind denn diese Objekte in Thurgau gelandet, also dort im Amt für Archäologie?
2: In der Mitteilung des Kantons heißt es dazu nur, dass dort immer wieder archäologische Objekte aus fremden Ländern abgegeben würden. Eigentlich ist das Amt nur für die Thurgauer Archäologie zuständig. Doch um internationales Kulturgut davor zu bewahren, auf der Abfallhalde zu landen oder auf dem Schwarzmarkt, werden dort immer wieder auch ausländische Objekte gehütet.
0: Dann weiter nach Berlin. Die deutsche Hauptstadt bekommt eine Straße, die nach der israelischen Holocaust-Gedenkstätte Yad Vashem benannt ist.
2: Das hat der Berliner Senat beschlossen. Berlins Bürgermeister betonte, die Stadt zeige damit deutlich, dass die Erinnerung an die Shoah fester und unverrückbarer Teil der deutschen Geschichte bleibe. Vorgesehen ist, einen Abschnitt der Berliner Dorotheenstraße umzubenennen. Als Termin für die Umbenennung ist der 20. Januar 2027 vorgesehen. Das ist der 85. Jahrestag der Wannsee-Konferenz. Auf dieser Konferenz hatten 1942 hochrangige NS-Funktionäre darüber beraten, wie man bis zu 11 Millionen Juden in Europa systematisch ermorden könnte.

0: Die Schweizer Jazz-Flötistin Linda Josefow, Verzeihung, Josefowski, Linda Josefowski im Quintett mit dem Titel Afiva aus ihrem aktuellen Album. Zu Peter Sloterdijk nun. Der deutsche Philosoph ist ein Vieldenker, ein Vielschreiber und ist auch mit seinen 78 Jahren noch hochproduktiv. Er legt fast jährlich ein neues Buch vor. Sein neuestes Werk heißt «Der Fürst und seine Erben». Darin befasst sich Sloterdijk mit Politikern wie Trump und Putin und wie sie die demokratischen Errungenschaften niederwalzen durch Machtmissbrauch und die Bildung techno-digitaler Allianzen. Jan Opielka hat dieses Buch von Peter Sloterdijk gelesen.
1: Macht, Hierarchie, Gehorsam. Damit hat sich im Jahr 1513 schon der italienische Philosoph Niccolò Machiavelli auseinandergesetzt, in seinem politischen Buch Der Fürst. Es spielt im neuen Buch des deutschen Philosophen eine wichtige Rolle. Wie schon Sloterdijks letztes Werk handelt auch das Neue von der Politik und ihren Protagonisten, die sich zunehmend wie Könige aufführen. Diese neue alte Macht und ihre vermeintliche Größe seien dabei im Kern banal, schreibt Sloterdijk. Er knüpft an Hannah Arendts berühmtes Buch an, sowie den Spruch von der Banalität des Bösen, der Nazi-Verbrechen, und schreibt von der Banalität des Großen. Die autokratische Macht, die heute wieder zunimmt, werde von charakterlich kleinen Leuten ausgeübt, so der Philosoph. Er entzaubert diese Autokraten und zeigt, wie sie den Menschen das Fürchten lehren, um sie zu beherrschen. Durch quasi magische Operationen aus der Ferne via Rundfunk und digitale Medien.
2: In diesem Stadium ist souverän, wer imstande ist, die Kommunikation der Bürger über die Machthabenden bis in die kapillare Ebene zu überwachen. Dies ist nicht nur in China und anderen auf der Furcht vor Bürgerfreiheit aufgebauten Systemen zu beobachten. Was man heute als Niedergang der Demokratien diskutiert, ist auch eine Folge aus der Begegnung von neuer Surveillance-Technik mit alter Illiberalität.
1: Sloterdijk verdeutlicht seine Gedanken zu diesen Machtsystemen vor allem am Beispiel Trumps. Dies scheint folgerichtig, denn der US-Präsident zeige so deutlich wie kaum ein anderer, wie absurd und banal Macht sein kann und wie schamlos und gefährlich sie wirkt. Sloterdijk beschreibt Trump dabei als beinahe Analphabeten und Megalopathen, dem es stets um Selbstbehauptung der Macht gehe und darum, sie stetig zu erweitern. Der Autor spricht in diesem Kontext von den Metamorphosen des Fürsten, deren Urbild Machiavelli gezeichnet hatte. Diese Metamorphosen zeigen sich auch heute in zunehmenden Kriegen. Sloterdijk verweist in dem Kontext auf ein berühmtes Zitat des deutschen Philosophen Martin Heidegger in einem Spiegel-Interview vor 50 Jahren.
2: Heideggers Spruch »Nur ein Gott kann uns retten« hat viel von seiner mahnenden Kraft verloren. Ganz unaktuell ist er nicht geworden. Die Rasereien der Selbstbehauptung gehen intensiver denn je weiter. Alle Welt lebt in Rüstungsdelirien. Keine höhere Instanz moderiert den Wettbewerb zum Tode.
1: Daher auch mahnt der Autor, insbesondere die Europäer. Durch die beiden Weltkriege seien die Menschen hier immun geworden gegenüber zerstörerischer Politik und deren Protagonisten. Doch diese Immunität verblasse allmählich. Deshalb sei es an der Zeit, sie ins Handeln zu übersetzen. Sloterdijks neues Werk ist äußerst lesenswert. Der deutsche Philosoph steuert den aktuellen Debatten historisch fundierte Erklärungen bei. Debatten über die Wiederkehr von Autokratien, die neuen Herrschertypen und die multipolare Welt, die derzeit entsteht. Dies alles in der Sloterdijk-typischen, eigenwilligen Sprache und einem Überreichtum an Metaphern. Etwa jener, laut der auch die gewöhnlichen Menschen, Bürgerinnen und Bürger, im Kern selbst alle Könige und Königinnen seien und ausgestattet mit geistigen Größen, Idee, Verstand, Vernunft und Urteilskraft. Mit diesen gelte es, lebbare Formen des Miteinander zu schaffen.
0: Das sagt Jan Opielka über das neue Buch von Peter Sloterdijk. Es heißt, der Fürst und seine Erben über große Männer im Zeitalter gewöhnlicher Leute und ist beim Surkamp Verlag erschienen.

0: Facts über die kleinen Kerle, die eben gar nicht so klein sind, wie wir meinen. Im Gegenteil, der größte Pilz der Welt erstreckt sich über eine gigantische Fläche von über 1000 Fußballfeldern. Natürlich unterirdisch, das heißt, wir sehen das eben nicht. Und dieser Pilz, der gilt übrigens als das größte Lebewesen überhaupt. Auch die Musikerin Lea Maria Fries geht gerne Pilze sammeln, also geht gerne gar schwimmen. Fries ist seit Kind ein Pilzfan.
1: Ich finde sie total faszinierend. Sie waren ja schon immer da, vor uns. Dann sind sie für mich der Anfang und das Ende. Quasi, sie machen, dass Dinge gedeihen, aber sie bauen sie auch ab. Das ist so für mich ein Sinnbild für den Zyklus der Natur und des Lebens und Sterbens oder des auch, wenn Lebensmittel verderben, den Schimmelpilz, das quasi, die sind so die, die Material transformieren.
0: Lea Maria Fries, wir hören hier ihr Stück Fungi.

Lea Maria Fries, Musikerin und Pilzenthusiastin für alle Arten von Pilzen, auch den Schimmelpilz, Pilz im Kühlschrank. Das Stück hier heißt Fungi. Ja, die Pilze, es gibt so viel dazu zu erzählen und wir haben zwei Sendungen für Sie parat, in denen es um Pilze in der Kultur und der Kunst geht. Eine Passagesendung, die heißt «Für alle Sinne – Der Pilz in Kunst und Kultur» und einen Kulturplatz-Talk mit dem Titel «Wenn Pilze klingen». Sie finden beide Sendungen, die Passage und den Kulturplatz-Talk, auf unserer Seite srf.ch/audio.

Abrupter Abschluss hier, Musik aus den 1990ern von 1994, nämlich Sabrosa mit den Beastie Boys. Wie war das damals, als die aufgekommen sind? Das hat man rauf und runter gehört. Und hier folgen gleich Nachrichten bei SRF 2 Kultur.

0: Die Nachrichten von SRF um 6 mit Sandro Peter. Wann soll der Nachrichtendienst des Bundes Telefone abhören und Peilsender anbringen dürfen? Darüber diskutiert aktuell der Nationalrat. Es drohte ein Leben mit Komplikationen und Schmerzen. Der Zoo Zürich schläfert einen Babyelefanten nach der Geburt ein. Und die WHO braucht mehr Geld für den Kampf gegen Ebola in Afrika. Das Wetter, morgen kommt am Nachmittag Regen auf bei rund 20 Grad. Der Nationalrat diskutiert heute und morgen darüber, welche neuen Kompetenzen der Nachrichtendienst des Bundes NDB bekommen soll. Der Bundesrat möchte im Gegensatz im Gesetz neu regeln, dass der Nachrichtendienst auch Telefone abhören oder Peilsender an Autos anbringen kann, wenn es um gewaltbereiten Links- oder Rechtsextremismus geht. Derzeit ist dies nur bei der Bekämpfung von Terrorismus, Spionage oder Angriffe auf kritische Infrastrukturen erlaubt. Der NDB brauche diese neuen Mittel, sagte Verteidigungsminister Martin Pfister im Nationalrat.
1: Der NDB kann bereits jetzt die gewalttätig extremistische Szene mit einfachen Beschaffungsmaßnahmen, mit einfachen Maßnahmen aufklären. Es hat sich jedoch gezeigt, dass dies nicht ausreicht, da die Exponenten vermehrt verdeckt operieren und von ihnen auch schwere Bedrohungen der inneren Sicherheit ausgehen können.
0: Anträge von der linken Ratsseite, die Gesetzesanpassung gar nicht zu beraten oder für eine Überarbeitung an den Bundesrat zurückzuweisen, blieben chancenlos. Der Nationalrat diskutiert nun die Einzelheiten des Gesetzes. Im Zoo Zürich wurde erneut ein Elefantenbaby eingeschläfert, einen Tag nach seiner Geburt. Das Kalb konnte nicht selber aufstehen. Regionalredaktorin Mayra Schmidt berichtet.
2: Aus aktuell noch unklaren Gründen konnte das Kalb nach seiner Geburt die Hinterbeine nicht belasten. Nach mehreren Abklärungen durch Tierpfleger und Ärztinnen hat der Zoo Zürich entschieden, das Tier einzuschläfern. Das Elefantenkalb hätte wohl ein Leben mit Komplikationen und Schmerzen vor sich gehabt. Es ist nicht das erste Mal, dass ein Elefantenbaby stirbt im Zoo Zürich. Seit 2020 gab es 5 solche Vorfälle. Tierschützer forderten deshalb den Zoo bereits mehrfach dazu auf, mit der Zucht von Elefanten aufzuhören. Zu dieser Forderung sagt Zoodirektor Severin Dressen heute:
3: Das ist Teil von der Natur, dass sich nicht immer alle Tiere so entwickeln, wie sein müsste. Das kennen wir von uns Menschen im Kern auch. Und jetzt aufgrund von solchen Vorkommnissen bei uns die Haltung irgendwie in Frage zu stellen, ist jetzt nicht sehr seriös.
2: Der Zoo Zürich will also auch in Zukunft Elefanten züchten. Die Hintergründe zum jetzigen Fall des gestorbenen Elefantenbabys werden nun abgeklärt.
0: Um den Ebola-Ausbruch in Afrika zu bekämpfen, benötige die Weltgesundheitsorganisation WHO 115 Millionen US-Dollar. Davon seien aber erst gut ein Drittel finanziert, teilt die WHO mit. Bei der Bekämpfung hinke man dem Virus hinterher, hole den Rückstand aber auf, sagte WHO-Chef Tedros Adhanom Ghebreyesus vor den Medien. Es sei möglich, dass der Ausbruch bereits im Januar begonnen habe. Die WHO spricht für Kongo-Kinshasa von mehr als 340 bestätigten Fällen. Darunter befinden sich auch 60 Todesfälle. Im Nachbarland Uganda seien 15 Fälle bestätigt worden. Kurz etwas bei ChatGPT nachschlagen. Das ist für viele heute Alltag und kaum jemand denkt dabei daran, was für ein Energie- und Ressourcenfresser die künstliche Intelligenz ist. Genau davor warnt nun aber ein Bericht der UNO. Jede Interaktion mit sogenannten großen Sprachmodellen beanspruche endliche Ressourcen, schreiben die Fachleute für Wasser, Umwelt und Gesundheit. Die dafür nötigen Rechenzentren würden Unmengen an Strom, Wasser und Flächen verschlingen. Der Start von ChatGPT 2022 sei nichts anderes als eine technologische Schockwelle gewesen. Bis Mitte 2025 hätten bereits 700 Millionen Menschen und damit 10% der Weltbevölkerung ChatGPT genutzt. Schauspielerin Nastassja Kinski fordert, dass eine Szene von ihr aus einem Film von Regisseur Wim Wenders entfernt wird. Nun wird der Film aus dem Jahr 1975 vorerst zurückgezogen. Im Film «Falsche Bewegung» wird die damals 13-jährige Schauspielerin oberkörperfrei gezeigt, fast 2 Minuten lang. Laut eigenen Aussagen bittet Kinski seit Jahren den Regisseur, die Szene zu entfernen. Nach neuen Diskussionen um die Szene hat ihr Anwalt juristische Schritte angekündigt. Nun teilt die Wim Wenders Stiftung mit, der Film werde vorerst von allen Plattformen zurückgezogen. In der Mitteilung bittet Wenders um Entschuldigung. Er sehe, dass Nastassja Kinski damals besser geschützt hätte werden sollen. Die Börsendaten von SIX. Der Swiss Market Index schließt bei 13.218 Punkten, ein Minus von 0,7%. Der Dow Jones Index in New York fällt um 0,9%. Der Euro wird zu 91,79 gehandelt, der Dollar zu 79,10. Soweit die Meldungen. Das Wetter. Am Abend bleibt es freundlich und an den meisten Orten trocken. Morgen Vormittag ist es trotz vieler Wolken noch teilweise sonnig. Am Nachmittag kommt aus Westen verbreitet Regen auf. Die Temperaturen erreichen 18 bis 23 Grad. Das waren Nachrichten von Radio SRF. Verantwortlich Lukas Lüthi.
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5: Und hier heißt sie wieder Annelies Berger. Willkommen. Das erste Stück ist eine eindrückliche Warnung vor den Konsequenzen der eigenen Handlungen, nämlich Cinnamon von Nina Simone, hier interpretiert von Keziah Jones.

0: You Turned the Tables on Me mit Catherine Russell. Ein Blick auf unseren Kulturplatz-Talk. Da geht's um unser Jahrhundert, um das erste Viertel des 21. Jahrhunderts, das uns so einiges serviert hat.
1: Früher hielten wir eine Zigarette in den Händen in den Pausen und heute das Smartphone, das omnipräsent ist, auf dem wir die ganze Welt in unserer Hosentasche dabei haben. Das hat sich verändert. Dann glaube ich, wir haben den Zukunftshoffnungshorizont verloren. Also wir leben in Krisenzeiten, Kriege, Klimawandel, Migration, Autokratien und so weiter. Das hat sich schon verändert. Also wir glauben nicht mehr, dass es so bergauf geht, einfach so automatisch. Und dann hat eine Sensibilisierung stattgefunden für Gerechtigkeitsthemen, Antidiskriminierung, wir erinnern uns, MeToo, aber auch Black Lives Matter.
0: Von Dauerverbundenheit durch Smartphones über Bewegungen wie MeToo und Black Lives Matter bis hin zu den Erschütterungen durch 9/11 oder Corona. Der Philosoph Yves Bossert blickt für uns gleich zurück, und zwar im Kulturplatz-Talk ab 18.30 Uhr, also in circa 12 Minuten hier bei SRF 2 Kultur.

Cornelia Mahler-Gassmann, Singer-Songwriterin aus Luzern, hier mit ihrem Titel «Soldier On» aus dem Album «Awake».

0: Brazil, dieser Titel von Bossa Nova-Legende Antonio Carlos Jobim, hier kurz vor 6:30. Und damit sage ich Annelis Berger tschüss.
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2: Die Zeit tickt, die Wochen rasen dahin, kaum war Frühling, schlittern wir schon in den Sommer. Geht es nur mir so oder ist in den letzten Jahren alles schneller geworden, Yves?
3: Oh, ja, es fühlt sich so an. Es fühlt sich so an, dass die Zeit rast und ein bisschen wie auf Speed ist und zerstreut ist, wie wir vielleicht auch oft, allzu oft.
2: Deshalb möchte ich heute gemeinsam mit dir, Philosoph und Moderator der Sternstunde Philosophie bei SRF, Yves Bossart, kurz den Pausenknopf drücken. Denn während wir durch unseren Alltag hetzen, ist längst ein ganzes Viertel des 21. Jahrhunderts vergangen, ein neues angelaufen. 25 Jahre, die sich manchmal anfühlen wie ein einziger Beschleunigungsschub. Smartphone, Social Media, Klimakrise, Corona, Kriege, neue gesellschaftliche Sensibilitäten, künstliche Intelligenz. 25 Jahre, in denen sich verändert hat, wie wir kommunizieren, arbeiten, lieben, streiten, uns informieren und auf die Zukunft blicken. Vieles davon ist längst selbstverständlich geworden, vielleicht sogar zu selbstverständlich. Deshalb wollen wir heute einen Schritt zurücktreten und uns diese halbe Stunde fragen: Was hat diese Zeit eigentlich mit uns gemacht? Was haben wir gewonnen? Was verloren? Wie könnte das noch weitergehen? Darüber sprechen wir heute. Schön, bist du da live im Studio, Yves.
3: Danke für die Einladung. Hoi, Rahel.
2: Wenn du einen Gedanken auswählen müsstest oder ein Gefühl, das diese Zeit am besten beschreibt, welcher oder welches wäre das?
3: Ganz schwierig. Ich würde wahrscheinlich die Selbstoptimierung wählen. Also das hat damit zu tun, dass wir heute oder in den letzten 25 Jahren schon sehr als Individuen unterwegs waren mit unseren Smartphones. Wir haben uns inszenieren müssen nach außen, verkaufen müssen als Ich-AG. Wir haben Energy-Drinks getrunken, sind ins Fitnessstudio gegangen, haben die Zigarette weggelegt, den Alkohol zum Teil weggelegt, wir haben auf Gesundheit geachtet. Also ich glaube, dass dieses Gefühl von sich selbst verbessern und optimieren, auch den Körper verbessern und optimieren mit Schönheits-OPs und mit Muskeltraining, das war so, glaube ich, ein Signum dieser 25 Jahre.
2: Es ist eine riesenlange Zeitspanne, so viel ist geschehen. Was unterscheidet die Welt von 2025 am stärksten von jener im Jahr 2000?
3: Ja, schwierig zu sagen. Ich glaube schon, die Digitalisierung ist ein großes Stichwort. Also ich habe es vorhin gesagt, vor 25 Jahren hatten alle noch die Zigarette in den Händen, in den Pausen. Heute greifen wir zum Smartphone, zu unserem ständigen Begleiter. Und wir sind süchtig nach diesem Ding, das eine Zerstreuungsmaschine ist, aber gleichzeitig uns auch mit allem anderen verbindet, mit der gesamten Welt. Das Internet kam auf. In den Nullerjahren flächendeckend für uns alle, also Wikipedia gratis und so weiter, das war alles neu und jetzt mit den Social Media sind wir natürlich nochmal auch persönlich vernetzter mit diesen Geräten. Das, glaube ich, hat sich am stärksten verändert, die Digitalisierung, würde ich schon sagen, dass wir einfach mit Bildschirmen die ganze Zeit zu tun haben, mit Touchscreens und so weiter. Wir erinnern uns, früher gab es diese Handys, Nokia-Handys zum Beispiel, auf denen wir rumgedrückt haben, SMS geschrieben haben, aber die konnten nichts. Und heute kann mein Handy, ist mein Kalender, ist Google Maps und so weiter. Das ist alles neu.
2: Wir laufen nun alle selbstverständlich mit dem Computer in der Hosentasche umher, genau. Plötzlich. Und das ist schon das Smartphone, eigentlich der Gegenstand, der unsere Zeit am besten beschreibt.
3: Ja, das würde ich sagen, ja.
2: Wie hat sich denn unsere Beziehung zur Welt draußen verändert dadurch?
3: Ja, ich glaube einerseits durch diese virtuelle Welt, also dass wir, denken wir an Facebook, das heute auch nicht mehr so groß ist wie auch schon mal. Also, dass wir da Freunde hatten im Virtuellen sozusagen, die da geschrieben haben und so weiter. Das zeigt schon, also der Bezug zur realen Welt ging über den Umweg des Virtuellen, über den Bildschirm. Und dann, glaube ich, etwas Grundlegendes, das sich verändert hat, ist auch im Politischen, weltpolitisch unsere Zukunftshoffnung, die uns abhanden gekommen ist, uns hier im Westen. Früher dachten wir, es geht bergauf, da ist der Fortschritt, unsere Kinder werden es besser haben. Und seit den letzten 10, 20 Jahren ist das nicht mehr so. Wir sind mit globalen Krisen konfrontiert, ob das die Klimakrise ist oder die Migration, jetzt KI, Kriege und so weiter. Und diese Krisenzeit, über die reden wir gleich noch, das hat uns sicher auch geprägt. Also wir haben etwas verloren, nämlich die Zukunft, könnte man sagen.
2: Und wir sind täglich trotzdem so vernetzt, so verbunden, aber tragen oft Ohrstöpsel, also.
3: Genau, das ist auch etwas. Also,
2: wir sind eigentlich abgekoppelt und nicht mehr in Austausch mit unserer Umgebung.
3: Richtig, also wenn man im Zug unterwegs ist, starren alle aufs Handy und haben diese Stöpsel im Ohr. Das heißt, wir ziehen uns in unsere eigene Blase zurück, könnte man auch sagen. Es findet so etwas statt wie eine Atomisierung der Gesellschaft. Hyperindividualismus ist sicher auch ein Stichwort. Mhm. Durch das verlieren so ein bisschen die Resonanz zu unserer physischen Umgebung, ob das Menschen sind, ob das die Natur ist. Und wir sind immer, wir drehen so ein bisschen um uns selbst.
2: Und dabei war dieses digitale Versprechen so verlockend, so groß. Wir haben heute Zugang praktisch zu allem Wissen der Welt. Warum fühlen sich denn viele Menschen trotzdem eigentlich orientierungsloser? Und auch ausgelaugt, wenn man so will.
3: Ja, ich glaube, das ist schon ein Gefühl, das wir kennen. Diese Erschöpfung, die hängt auch mit dieser Selbstoptimierung zusammen, mit diesem Leistungsdruck, auch mit dieser Dauerberieselung, mit dieser Reizüberflutung, mit diesem Dopaminrausch, wie man heute sagt. Also diese ganzen Inputs, die auf uns reinprasseln, das ist auch erst in den letzten 25 Jahren so gekommen. Und das macht uns einfach auch müde. Und uns permanent auch inszenieren zu müssen auf diesen sozialen Medien, macht viele junge Menschen auch müde. Ich glaube, früher gab es dieses Big Brother, ich glaube, das war um 2000 rum, wo man Leute in ein Haus gesperrt hat und sie gefilmt hat. Und heute sind die eigentlich alle in diesem Big Brother-Käfig, könnte man sagen, der Überwachung.
2: Aha. Also Mani Matter hat früher mit Hemmige das Schamgefühl besungen in der Schweiz, das wir damals zum Glück nach seiner Meinung nach noch hatten.
3: Das hat sich komplett,
2: die Grenze hat sich komplett verschoben.
3: Ja, die Unterscheidung zwischen öffentlich und privat, zwischen mir als Person in der Öffentlichkeit und privater Person hat sich verschoben. Nur schon am Kleiderstil, wie die Leute heute rumlaufen, dass sie sich schminken in der Tram, im Bus und so weiter, dass sie privateste Gespräche ins Telefon schreien, hinter mir sitzend und ich kriege alles mit. Das hat sich radikal verändert. Und was wir preisgeben im Internet über uns selbst, das hätten wir uns vor 30 Jahren niemals ausdenken können. Und das sind diese Shifting Baselines, also diese Schwellenwerte, die sich einfach langsam verschieben und wir spüren es gar nicht mehr. Und plötzlich sind wir in einer komplett anderen Welt.
2: Deshalb schauen wir heute hier einmal genau hin. Die Digitalisierung, was meinst du, hat sie auch haben wir wirklich mehr Freiheit gewonnen oder einfach neue Abhängigkeiten geschaffen?
3: Ich glaube, es ist beides. Also am Anfang muss man noch sagen, also es war eine große Befreiung, eine große Öffnung mit diesem Internet, das wir alle hatten, das heute einfach selbstverständlich ist und wir schwimmen darin wie Fische im Wasser. Es fand eine Demokratisierung der Öffentlichkeit statt. Es gab plötzlich die Möglichkeit, dass ich selber zum Sender werde von Informationen. Ich habe einen Blog machen können.
2: Ich brauche keinen Verlag mehr dafür.
3: Richtig, ich muss keinen Leserbrief schreiben, sondern kann einfach einen YouTube-Channel eröffnen und sozusagen meine eigenen Content machen, wie das heute heißt. Also alle können senden, es gibt keinen Gatekeeper mehr, die alles bremsen. Und dann gab es einen Kippmoment und eine Desillusionierung, würde ich sagen. Es wurde klar, dass dieses Internet keine freie Welt ist, sondern durchdrungen ist von Macht und von Geld und dass sie diese Dinge, diese Smartphones süchtig machen können. Es kam das Thema des Shitstorms, Hass im Internet, Echokammern, dass wir sozusagen in unserer eigenen Blase leben, Verschwörungstheorien, Propaganda, Desinformation. Diese hässliche Kehrseite der großen neuen freien Welt kam zum Vorschein.
2: Vom Traum zum Albtraum. Genau. Wir wurden in den letzten 25 Jahren auch vielleicht dadurch sensibler für gewisse Themen, Umwelt, Klima, andererseits auch für die Diskriminierung. Die letzten Jahre brachten viele Bewegungen.
3: Genau, es gab viele soziale Bewegungen. Wie du gesagt hast, gegen Sexismus, gegen Rassismus, denken wir an MeToo 2017, den Skandal um Harvey Weinstein, aber auch um Black Lives Matter mit zahlreichen Tötungen von schwarzen Personen in den USA. George Floyd dann am Schluss nochmal ganz groß, 2020. Die Diskriminierung im Alltag, das wurde augenfällig und kam an die Oberfläche. Und die Diversität, also bezüglich Gender und Race und Klasse, wurde zur Norm, kann man sagen. Auch Queerness wurde zum Thema. LGBTQ sind plötzlich Buchstaben, die uns geläufig sind, eine Buchstabenreihenfolge. Und es wurde das vom Thron gestoßen, was man den alten, weißen Mann dann genannt hat. Diese Privilegien, dass das die Norm sein soll, das wurde in Frage gestellt. Themen wie Political Correctness und so weiter, wir erinnern uns, also Sachen wurden plötzlich problematisch, die vorher unproblematisch waren, zum Beispiel Billigfliegen, überhaupt fliegen, aus ökologischen Gründen, Fleisch essen, aber auch Winnetou-Bücher und so weiter, Reggae-Musik von Weißen, all diese Debatten, die wir vor 15 Jahren geführt haben.
2: Da drängt sich die Frage auf, ja, was ist dann geschehen? Sind wir sensibler geworden für Ungerechtigkeit? Oder vielleicht sensibler für die Gerechtigkeit zukünftiger Generationen?
3: Ja.
2: Oder sind wir einfach moralischer geworden?
3: Ja, ich glaube, es ist alles drei. Also es gibt, grundsätzlich ist es eine sehr begrüßenswerte Bewegung, eine wichtige Bewegung gewesen, hinzusehen. Perspektivwechsel. Wie erleben andere Menschen, die weniger privilegiert sind, die Welt, die nicht zur Norm gehören, die andere Hautfarbe haben, ein anderes Geschlecht haben als der weiße Mann. Das ist ein Riesenfortschritt. Und da geht es um Gerechtigkeit, um Gleichbehandlung. Und auch im Stichwort Ökologie ist es auch so, bezüglich zukünftigen Generationen, bezüglich der Natur, dass wir uns bewusst werden, bezüglich Ressourcenverbrauch, bezüglich CO2-Verbrauch und all diese Dinge, dass das ist eigentlich alles schon längst bekannt. Seit dem Club of Rome wissen wir leben auf einem Planeten mit begrenzten Ressourcen und unendliches Wachstum ist eine schwierige Sache. Aber das wurde jetzt allen klar in diesen 25 Jahren und dann natürlich mit Greta Thunberg, die ihren Streik machte, Schulstreik, Fridays for Future, das war 2018. Genau, das wurde befeuert. Die grünen Parteien hatten einen großen Aufschwung. So, und das ist jetzt alles nicht mehr so. Da hat sich auch alles ein bisschen der Wind gedreht. Aber das hat sicher unsere Zeit sehr stark geprägt. Diese Sensibilität für Diskriminierung im Menschlichen, aber auch für ökologische Themen.
2: Hat auch zu Cancel Culture geführt. Warum wird heute zum Beispiel auch Kunst stärker moralisch bewertet?
3: Ja,
2: das ist sehr augenfällig.
3: Das kam auch dazu. Also es gibt natürlich diese Idee, dass wir plötzlich auf Künstler wie Pablo Picasso zum Beispiel oder auf Musiker gucken und schauen, wie leben die eigentlich? Wie gehen die mit ihren Mitmenschen, mit Frauen um? Gibt es da Skandale in Sachen Sexismus? Also die Beurteilung von Kunstwerken hieß nun immer auch eine Beurteilung der kunstschaffenden Person. So, und das ist auch was Neues. Also diese Trennung zwischen Werk und Autor, Autorin.
2: War plötzlich nicht mehr so selbstverständlich.
3: Und da gibt es auch gute Seiten, das ist so. Aber es gibt immer auch bei diesen Bewegungen Leute, die dann nochmal einen Schritt, finde ich, übers Ziel hinausschießen, wo es dann eher auch um den eigenen moralischen Status geht, um Distinktion, dass man sagen kann, so das darf man jetzt auch nicht und das auch nicht. Aber im Grundsatz sind das wichtige und richtige Bewegungen und Veränderungen gewesen.
2: Unsicherheiten drängen Menschen vielleicht dazu, sich neuen Halt zu suchen. Worin, klären wir gleich. 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Im Kulturplatz Talk ist Philosoph Yves Bossard. Wir sprechen darüber, was dieses erste Viertel des 21. Jahrhunderts alles mit uns und unserem Leben gemacht hat. Gut zu beobachten ist, das schreibst du auch in einer Analyse auf srf.ch, Fitnessstudios schießen in dieser Zeit wie Pilze aus dem Boden. Das ist auch sehr bezeichnend für unsere Zeit. Das ist anfangs angetönt, diese Selbstoptimierung. Wieso kreisen wir uns dann so um uns selbst?
3: Ja, das ist gut. Also einerseits ist die Fitness, der eigene Körper, die Gesundheit, Beschäftigung mit Ernährung, Schönheitsoperation, Fitnessstudios, du hast es gesagt. Und warum der eigene Körper? Ich kann nur spekulieren. Ich glaube, es hat mit einem allgemeinen Gefühl der Ohnmacht zu tun in dieser großen globalisierten Welt, wo wir keine Kontrolle mehr haben über die Dinge. Dann sucht man sich eine letzte Bastion, wo man die Dinge noch steuern und kontrollieren und verändern kann. Selbstwirksamkeit, und das ist der eigene Körper.
2: Der perfekte Körper.
3: Genau, das heißt dann Bizeps-Training anstatt Ohnmachtsgefühle. Also eigentlich eine Kompensation für den Kontrollverlust im großen Ganzen, würde ich sagen, ist dieser Rückzug auf sich selbst, auf den eigenen Körper. Und den Rückzug in die Vergangenheit, zum Teil auch retro, also wieder zurück, ist ein großer Trend, nicht nur in der Politik, sondern auch im eigenen Aussehen. Mhm. Also Leute haben wieder Fukuhila-Frisuren und Schnäuze und so in den letzten Jahren. Das kommt sicher auch noch dazu.
2: Mhm. Mit oder ohne Bizeps. Viele Menschen erleben die Gegenwart als Krisenzeit. Ist es falsch, wenn ich behaupte, Angst sei eine der prägenden Emotionen dieser letzten Zeit? Befeuert auch durch ganz viele Einzelkrisen, angefangen vielleicht mit dem großen Schock 9/11.
3: Genau, das muss man sagen. Das 2001, 11. September, fängt dieses erste Viertel des neuen Jahrhunderts oder des Jahrtausends eigentlich an. Und das ist ein Schock, glaube ich auch. War ein Schock, wie du gesagt hast. Das Sicherheitsgefühl des Westens wurde erschüttert. Und wir alle können uns erinnern an diese Bilder, wo wir gestanden sind, als wir das im Fernsehen miterlebt haben. Danach folgten eine Zeit mit vielen terroristischen Attentaten in europäischen Großstädten, London, Madrid und so weiter. An Flughäfen gab es plötzlich diese Kontrollen. So. Überall hängen Überwachungskameras. Überhaupt wurde Überwachung gerechtfertigt durch diese Angst. Der Islamische Staat, spricht man heute nicht mehr davon, war omnipräsent in unseren Köpfen. Und dann 2007, 2008, diese Wirtschaftskrise, Finanzkrise, die Investmentbank Lehman Brothers, wir erinnern uns, geht pleite, eine Blase platzt am Immobilienmarkt. Das Vertrauen in die globale Finanzindustrie ist erschüttert, und das äußert sich dann 2011 in diesen Occupy Wall Street Protesten. Mhm. Es ist interessant, wenn man sich das so vergegenwärtigt, wie diese Krise.
2: Der Boden wird immer ein bisschen wackeliger.
3: Genau. Und dann kam 2005 das, was man die Flüchtlingskrise genannt hat. Und das befeuert dann den Rechtspopulismus in Europa mit den Überfremdungsängsten später, Abstiegsängsten, das wir heute noch beobachten. Also das Grundgefühl der Wählerinnen und Wähler war da schon, oder dieser Kontrollverlust angesichts der Globalisierung. Und dann gibt es diese Gegentrends, diese Retropolitik, und England schreit mit dem Brexit-Slogan «Take back control», also die Kontrolle zurücknehmen. Mhm. Und in den USA heißt es dann mit Trump «Make America great again», also wieder diese Rückwärtsorientierung, die ich schon mal angesprochen habe. Diese Nostalgie eigentlich.
2: Woher kommt denn dieses Gefühl, wir hätten die Zukunft verloren und wir treiben unsere Visionen nicht mehr voran und ziehen in eine goldene Zukunft?
3: Ich glaube, das hat mit diesen Krisen zu tun und mit dieser Abfolge von Krisen, und dass wir sehen, in anderen Teilen der Welt, in anderen Kontinenten, da ist diese Hoffnung da. Das ist ein westliches Bild, das wir haben. Aber für uns, angesichts der Klimakrise, angesichts von Wohlstand, der so ein bisschen stagniert, und die Lebenshaltungskosten werden teurer und so weiter, und das ist für uns das Grundgefühl, glaube ich, geworden, dass wir so in Krisenzeiten leben. Das war davor anders. Also davor hieß es irgendwie, wir schaffen das. Oder wenn man die Rede von Bill Clinton 2000 anschaut, dann ist so viel Zukunftshoffnung noch da. Und jetzt leben wir wirklich in komplett anderen Zeiten. Und das hat mit dieser Abfolge von Krisen zu tun. Corona kam noch dazu, im 2020 natürlich eine globale Krise, von der man zuerst gedacht hat, das kann vielleicht vieles verändern, hat dann aber auch vieles Negatives verstärkt oder die Erschöpfung, die Einsamkeit. So. Mhm. Und dann jetzt seit 2022 dann natürlich auch die Missachtung von Völkerrecht im globalen Stil, also offensichtlich bei Putin Angriffskrieg und dann jetzt mit Trump 2 auch im selben Stil, leider.
2: Wir hatten es uns eine Zeit lang vielleicht auch ein bisschen sehr...

0: Krisen und man dachte, die Welt geht unter in den nächsten Tagen. Also das ist wichtig als Korrektur, finde ich, auch für die eigene psychische Gesundheit, das zu machen. Übrigens, psychische Gesundheit ist auch ein Thema, das in den letzten 25 Jahren vom Tabu aufs Tapet gekommen ist, über das wir offener sprechen können, Depressionen, Ängste und so weiter. Das zum Glück auch, ja.
1: Also nicht die Angst befeuern, die schon in der Luft liegt, und dann vielleicht auch diese Nostalgie, eine weitere Emotion, wenn ich dir so zuhöre, unserer Zeit. Auch die Solastalgie, von der habe ich viel gelesen, der Schmerz unserer Zeit, wenn wir so sehen, wie unsere Heimat verloren geht, vielleicht durch Klimawandel, Umweltzerstörung, Dörfer nicht mehr bewohnt werden, Überschwemmungen, massive Bauprojekte in der Umgebung. Mhm. Das macht schon was.
0: Genau, es gibt dieses Gefühl, das so beschrieben wurde, dass wir auch Natur verlieren, ein Stück Heimat verlieren, mit denken an die Bergdörfer, die eingestürzt sind und so, auch aufgrund des Klimawandels. Und es gibt den deutschen Soziologen Andreas Reckwitz, der hat vor kurzem ein Buch geschrieben, Verlust, ein Grundgefühl der Moderne, heißt es, glaube ich, im Untertitel. Und ich glaube, er trifft schon einen Punkt, dass wir jetzt in einer Zeit leben, wo wir lernen müssen, loszulassen von alten Dingen, auch von alten vielleicht Lebensstilen, von alten Gefühlen, von Heimat, von bestimmten Bildern, die wir haben, wie eine Gesellschaft aussieht, wie Städte aussehen, all das und dieses Gefühl, wir werden überrollt von etwas Neuem, es geht zu schnell, wir müssen das Alte zu schnell loslassen, das, glaube ich, kann politisch ganz viel erklären, dieses Gefühl, dass wir Liebgewonnenes loslassen müssen.
1: Das heißt ja auch so schön, wer loslässt, hat wieder beide Hände frei.
0: So, ja, genau.
1: Kann denn eine Gesellschaft ohne positive Zukunftserzählung überhaupt noch funktionieren?
0: Ja, also funktionieren schon, aber Spaß macht es dann nicht. Also ich glaube, es kommt nichts Gutes zustande, wenn man nichts Gutes im Sinn hat und auf etwas Schönes am Horizont hinblicken und hinarbeiten kann. Hoffnung hilft uns natürlich, ins Handeln zu kommen. Andererseits hilft uns Handeln auch zu hoffen, also beim Kleinen anzufangen und Dinge wieder zu verändern und zu sehen, wow, doch, ich kann die Welt noch ein bisschen steuern und ein bisschen besser machen. Also ich glaube, Hoffnung ist schon etwas Wichtiges, aber etwas auch eine Aufgabe für uns, glaube ich, heute, eine Vision zu haben, wie soll denn die Welt in 20, 30 oder in den nächsten 25 Jahren aussehen, dass wir sagen können, wow, wir können stolz auf uns sein und wir haben die Welt besser gemacht als Gesellschaft.
1: Wie soll sie denn aussehen? Eine große Frage.
0: Genau. Ja, schwierig. Also ich glaube, wir haben zwei große Herausforderungen, mindestens wahrscheinlich drei. Das eine ist die Natur, unser Verhältnis zur Natur, zu Klimawandel, Artensterben, Ressourcen, die wir, glaube ich, grundsätzlich neu denken müssen. Aber da gibt es Visionen. Wir müssen die einfach umsetzen. Das andere ist Digitalisierung und jetzt zugespitzt künstliche Intelligenz. Das wird uns Jobs kosten, kostet jetzt schon Jobs in vielen Bereichen. Da müssen wir schauen, was möchten wir als Menschen eigentlich noch in Zukunft machen? Was können wir machen? Was unterscheidet uns von Maschinen? Was kann eine Maschine niemals machen? Und auch, was möchten wir trotzdem noch selber machen, obwohl es die Maschinen können? Ich glaube, das sind wichtige Fragen. Und dann die politischen Fragen rund um die liberalen Demokratien, die am Zerbröseln sind in einigen Staaten sukzessive. Also diese Grundwerte, die Grundrechte, auch die Institutionen, den Wert von Institutionen, dass wir das hochhalten und nicht mit oder zuschauen, wie das passiert, was jetzt hier in den USA zum Beispiel auch beobachten.
1: Es gibt ja auch in der Kunst oft schon Denkerinnen und Denker, die das vorwegnehmen, solche Szenarien. Und da hast du dir auch Gedanken darüber gemacht. Es gibt Filme zum Beispiel, die dieses Viertel sehr gut dargestellt haben,
0: genau.
1: Sehr visionär.
0: Ich finde das immer wieder spannend, weil Kunst bringt manchmal unsere Zeit auf den Punkt wie nichts anderes. Kein Politiker kann das so machen. Und bei den Filmen habe ich gesucht und ich glaube, es sind zwei. Der eine heißt Avatar, 2009 gelaufen, also ziemlich mit drin in diesen 25 Jahren. Ein Blockbuster über Raubbau an der Natur, über Kolonialismus, auch ein Riesenthema, das aufs Tapet kam. Naturverbundenheit

0: Wahrheit, das sind Wesen, die sich mit der Natur wirklich physisch verbinden können, mit ja, anschließen können an die Natur. Über Rohstoffe auf anderen Planeten. Man denkt jetzt an den Mars und so weiter. Also irgendwie dieser Film war seiner Zeit voraus. Und der zweite Film geht um KI. Das war 2013, also auch vor einigen Jahren. Her hieß der Film über eine künstliche Intelligenz, die man als, sozusagen als Kopfhörer im Ohr trägt, als AirPod, und mit der man sprechen kann und eine Freundschaft aufbauen kann und sich sogar verlieben kann in die KI. Und das wird da im Film schon exemplarisch gezeigt. Also beide haben die Zukunft vorweggenommen.
1: Du hast mit verschiedenen Kulturschaffenden für die Fernsehsendung Kulturplatz auch darüber nachgedacht, was dieses erste Viertel des neuen Jahrhunderts mit uns gemacht hat. Unter anderem mit Kolumnistin Fatima Mumuni, Sängerin Anna Rosinelli, Schucker-Schauspieler David Konstantin und Pedro Lenz, Autor. Da habt ihr euch in der Runde auch ein bisschen beinahe gestritten, zum Beispiel über die Rolle von KI, die du jetzt erwähnt hast. Also ist auch eine große Bedrohung für Kreative, finden die einen. Du meinst aber auch, sie sei kreativ.
0: Ja, genau. Wir haben uns gestritten, ob die künstliche Intelligenz überhaupt kreativ sein kann. Und einige meinten, nein, auf keinen Fall. Die gibt ja nur wieder, was wir ihnen ihr reingespielt haben und macht so einen statistischen Mittelwert aus ganz vielen Daten. Und ich habe gefunden, nein, erstens machen wir das oft auch. Wir haben ja auch unsere Inspiration, unsere Erfahrungen, machen daraus etwas Neues, indem wir Dinge neu kombinieren. Und ich glaube, das kann KI auch. Aber das ist ein Streit, genau, den man, da bräuchten wir auch ein bisschen länger Zeit.
1: In der TV-Sendung Kulturplatz können Sie sich diese Zeit nehmen, dieses Gespräch vertiefen. Wie schlägt sich das 21. Jahrhundert ab sofort auch auf Play SRF in zwei Teilen zu sehen? Yves, zum Schluss vielleicht die letzte Frage. Wenn wir uns im Jahr 2050 wieder treffen und auf das nächste Viertel zurückblicken, wofür wird es stehen?
0: Ach mein Gott, wenn ich das wüsste, wäre ich ein reicher Mann. ich glaube, für Widersprüche, genauso wie jetzt auch. Also es wird alles geben. Es wird diejenigen Leute geben, die sich in virtuelle Welten flüchten, die ihr Bewusstsein vielleicht auf einen Computer hochladen, was weiß ich, die zum Mars reisen, und da gibt es die anderen, die in die Natur gehen, alles weglegen. Berührungen pflegen, Gärtnern und diese
1: das Resonanz. Das Zwischenmenschliche wieder feiern.
0: Genau, ja, genau. Und möglichst wenig Bildschirme haben wollen. Ich glaube, es gibt wahrscheinlich mindestens diese zwei Optionen.
1: Und vielleicht gewinnt dabei auch der Charme der Imperfektion.
0: Das ist sicher was, weil wenn die Maschinen immer perfekter werden, ist das, was uns bleibt. Und dieser Crack, dieser Riss, dieses Unperfekte, das hat natürlich auch einen großen Zauber bei uns Menschen.
1: Danke für das Gespräch.
0: Danke dir.
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0: 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Mittwoch, der 3. Juni, das sind unsere Themen. Neue Zolldrohungen der USA. Die Schweiz unternehme zu wenig gegen die Einfuhr von Produkten, die unter Zwangsarbeit hergestellt wurden. Das verschaffe ihr Wettbewerbsvorteile, finden die USA. Dann umstrittene Kompetenzen für den Nachrichtendienst. Wie weit sollen die Befugnisse gehen? Darüber streitet das Parlament im Bundeshaus. Bei uns debattieren Mitte-Nationalrätin Nicole Baradun und SP-Nationalrat Fabian Molina. Ungewisse Zukunft des US-Militärs in Deutschland. Präsident Trump will 5000 weitere Soldaten abziehen. Mit Folgen nicht nur für die Sicherheit, sondern auch für die Wirtschaft. Schließlich schwierige Zeiten für den Güterverkehr auf der Schiene. Die Bahn verliert insgesamt leicht Marktanteile. Wir fragen nach den Gründen und besuchen eine Verladestation der Hupac in Norditalien. Für sie läuft es nämlich gut. Der Zollstreit mit den USA geht in eine neue Runde. Die Regierung von Präsident Donald Trump droht der Schweiz mit neuen Zöllen von 12,5%. Die US-Regierung begründet das damit, dass die Schweiz nicht genug gegen den Import von Produkten unternehme, die unter Zwangsarbeit hergestellt wurden. Der Bundesrat weist die Vorwürfe zurück. Inlandredaktor Elmar Plotzer berichtet.
1: Eine unfaire Handelspraxis sei das, was die Schweiz und andere Länder machten, kritisiert die US-Regierung. Denn indem sie zu wenig gegen Produkte aus Zwangsarbeit unternehmen, hätten sie einen unzulässigen Marktvorteil. Der Schweiz drohen deshalb zusätzliche Zölle von 12,5%. Angesichts der wieder zunehmenden Spannungen war es aus Schweizer Sicht gerade passend, dass Bundespräsident Guy Parmelin heute wegen des OECD-Ministertreffens in Paris weilte und am Rande des Treffens mit dem amerikanischen Handelsbeauftragten Jamieson Greer sprechen konnte. Nach dem Treffen erklärte Parmelin, er habe die erhobenen Vorwürfe zurückgewiesen.
2: Nous avons montré, expliqué dans notre prise de position écrite, qui est publique d'ailleurs, ce que la Suisse fait concrètement. Et nous avons regardé avec.
1: Man habe der amerikanischen Delegation aufgezeigt, was die Schweiz bereits konkret gegen Produkte aus Zwangsarbeit unternehme. Und gleichzeitig versuche man herauszufinden, was die amerikanische Regierung von der Schweiz genau erwarte. Einfach eine Erklärung zur Zwangsarbeit oder eine Gesetzesänderung. Deshalb bleibe man in Kontakt, um eine Lösung zu suchen. Im Kampf gegen Produkte aus Zwangsarbeit verfolgten die Schweiz und die USA bislang unterschiedliche Ansätze, erklärte Parmelin weiter, aber man habe das gleiche Ziel.
2: Avoir une loi, c'est une chose, la faire respecter, c'est encore une autre. Et la Suisse est régulièrement en contact avec les entreprises qui sont.
1: Anstatt sich einfach auf ein Gesetz zu verlassen, setze die Schweiz stark auf einen präventiven Ansatz. Deshalb sei der Bund regelmäßig in Kontakt mit Unternehmen, um Wege gegen Produkte aus Zwangsarbeit zu finden. Der Bundesrat ist jetzt also einmal mehr gefordert, eine Lösung mit den USA zu finden. Die amerikanische Regierung erwartet bis zum 6. Juli eine Stellungnahme. Ob es der Trump-Regierung dabei wirklich nur um eine Bekämpfung der Zwangsarbeit geht, darf allerdings bezweifelt werden. Es dürfte auch ein erneuter Versuch sein, zusätzliche Zölle zu verhängen, nachdem der oberste Gerichtshof der USA bisherige Zollmaßnahmen für widerrechtlich erklärt hatte.
0: Elmar Plotzer. National- und Ständerat sind sich weiterhin nicht einig, wie die 13. AHV-Rente finanziert werden soll. Mehr dazu in der Nachrichtenübersicht mit Konrad Muschk.
3: Der Nationalrat hat am Morgen an seiner Lösung festgehalten. Er will die 13. AHV-Rente nur über eine Erhöhung der Mehrwertsteuer finanzieren. Das Geschäft geht nun wieder in den Ständerat. Dieser hat sich bislang immer für eine Mischfinanzierung aus höherer Mehrwertsteuer und Lohnbeiträgen ausgesprochen. Die 13. AHV-Rente wurde vor gut 2 Jahren vom Stimmvolk angenommen. Ende dieses Jahr wird sie erstmals ausbezahlt. Das Parlament will das Zünden von lauten Böllern verbieten. Nach dem Nationalrat hat auch der Ständerat einem solchen Verbot zugestimmt. Es ist ein indirekter Gegenvorschlag zur sogenannten Feuerwerksinitiative. Diese wollte Feuerwerk für Private in der Schweiz größtenteils verbieten. Der Gegenvorschlag wiederum verbietet nur Feuerwerkskörper, die ausschließlich Lärm machen. Der Zoo Zürich hat ein Elefantenbaby eingeschläfert, 2 Tage nach der Geburt. Es habe nicht selber aufstehen können, schreibt der Zoo. Der Elefant habe keine Aussicht gehabt, ohne Komplikationen und lebensfähig aufzuwachsen. Im Sinne des Tierwohls sei das Tier deshalb eingeschläfert worden, so der Zoo. In den vergangenen Jahren sind mehrere Jungelefanten im Zoo Zürich gestorben. Tierschützer fordern den Zoo bereits mehrmals dazu auf, mit der Nachzucht von Elefanten aufzuhören.
0: Weiter in Nahost. Trotz der geltenden Waffenruhe haben sich der Iran und die USA weiter beschossen.
3: Dabei haben die iranischen Revolutionsgarden Raketen und Drohnen auf Bahrain und Kuwait abgefeuert, wie das zuständige US-Militärkommando mitteilte. Am internationalen Flughafen von Kuwait wurde ein indischer Staatsbürger getötet, wie das dortige Verteidigungsministerium mitteilte. Zudem gab es Dutzende Verletzte. Der Iran bestätigte die Angriffe. Man habe damit auf US-Beschuss in der Straße von Hormuz reagiert. Die Ukraine hat Ziele in der russischen Stadt St. Petersburg angegriffen, kurz bevor dort ein internationales Wirtschaftsforum angefangen hat. Die Behörden teilten mit, es habe Verletzte und Schäden gegeben. Der ukrainische Präsident Wolodymyr Selenskyj sagte, Ziele seien ein Ölterminal im Hafen und eine Militärbasis gewesen. Nach den ukrainischen Angriffen kündigte der Sprecher des russischen Präsidenten weitere Angriffe auf die Ukraine an. In Portugal ist das öffentliche Leben in weiten Teilen lahmgelegt wegen eines Generalstreiks. Hunderte Flüge wurden abgesagt, Züge standen still und Schulen blieben geschlossen. Der Streik richtet sich gegen eine geplante Arbeitsmarktreform der Regierung. Sie will damit das Wachstum ankurbeln. Gewerkschaften sagen, die Reform würde Arbeitnehmende erheblich belasten. Schauspielerin Nastassja Kinski fordert, dass eine umstrittene Szene von ihr aus einem Film von Regisseur Wim Wenders von 1975 entfernt wird. Ihr Anwalt hat juristische Schritte angekündigt. Nun wird der Film vorerst zurückgezogen, wie die Wim Wenders Stiftung schreibt. In der Mitteilung bittet Wenders um Entschuldigung. Im Film «Falsche Bewegung» wird die damals 13-jährige Schauspielerin oberkörperfrei gezeigt. Kinski sagt, sie bitte Wenders seit Jahren, die Szene zu entfernen. Die Börsendaten von 18.07 Uhr, geliefert von SIX. Der Swiss Market Index schließt bei 13.218 Punkten, minus 0,7%. Der Dow Jones Index in New York fällt um 0,9%. Der Euro wird zu 91,83 Rappen gehandelt, der Dollar zu 79,16 Rappen. Und damit noch zu den Wetteraussichten. Heute Abend bleibt es freundlich und an den meisten Orten trocken. Morgen Vormittag scheint trotz vieler Wolken noch gebietsweise die Sonne. Am Nachmittag kommt aus Westen verbreitet Regen auf. Die Temperatur erreicht 18 bis 23 Grad.
0: Telefone abhören, Computer hacken oder Räume verwanzen. Das darf der Nachrichtendienst des Bundes, zum Beispiel bei Terrorverdächtigen oder Spionen. Neu soll er es auch bei gewaltbereiten Links- oder Rechtsextremen dürfen. Der Nationalrat hat soeben entschieden, dass der Nachrichtendienst NDB in diesem und in weiteren Punkten mehr Kompetenzen erhalten soll. Bürgerliche stimmten dafür, Linke dagegen. Mit welchen Argumenten? Dominik Meyer hat im Bundeshaus darüber diskutiert mit Mitte-Nationalrätin Nicole Baramdun und SP-Nationalrat Fabian Molina. Erstes Thema: der Angriff von Winterthur von letzter Woche mit 3 Verletzten.
4: Ja, der Täter von Winterthur, der war ja früher in der islamistischen Szene und er wurde am Tag vor dem Angriff am Bahnhof aus der Psychiatrie entlassen. Seither geht es eine Debatte über den Informationsaustausch zwischen Psychiaterinnen, Ärzten und Sicherheitsbehörden. Braucht es neue Auskunftsrechte und Auskunftspflichten gegenüber dem Nachrichtendienst?
5: Ich bin dagegen, dass man jetzt diesen tragischen Fall von Winterthur für politische Stimmungsmache missbraucht. Wir wissen noch sehr wenig über dieses Behördenversagen. Was wir aber wissen, ist, dass heute die rechtlichen Grundlagen bereits vorhanden sind. Die Kantonspolizei Zürich hätte die Informationen an die integrierte Psychiatrie Winterthur weitergeben können. Dann wäre er mutmaßlich auch nicht wieder entlassen worden.
4: Sieht aber keine Pflichten.
6: Das gibt es tatsächlich nicht und das müssen wir auch genau anschauen. Ich bin anderer Meinung, es geht hier nicht darum, den Vorfall in Winterthur, der wirklich schrecklich ist, zu instrumentalisieren. Aber es geht heute nicht mehr, dass die linke Hand nicht weiß, was die rechte macht. Wir wägen Sicherheit gegen Datenschutz ab und ich bin der Meinung, hier muss Sicherheit einfach vorgehen.
4: Es ist ja ein Muster der letzten Jahre, dass Einzeltäter häufig mit psychiatrischen Störungen solche Anschläge verüben. Herr Molina, ist das nicht ein starkes Argument über mögliche Auskunftspflichten, zum Beispiel gegenüber dem Nachrichtendienst für Psychiaterinnen, Ärzte, wenigstens nachzudenken?
5: Ich glaube, zentral ist, dass wir das ernst nehmen, dass im Umfeld psychisch labiler Personen oft auch Extremismus vorkommt. Das heißt, es braucht mehr Prävention und natürlich braucht es einen Datenaustausch. Nur haben wir den bereits verbessert. Aber nur weil man mehr Daten hat, wird ja die Qualität nicht besser. Also wenn man den Heuhaufen vergrößert, findet man die Nadel nicht besser.
4: Frau Barandun, der Bundesrat sagt, schon heute könnten Psychiaterinnen zum Nachrichtendienst gehen und warnen vor einem Patienten, der sei eine Gefahr. Es brauche keinen schärferen Eingriff ins Berufsgeheimnis. Das ist ja auch etwas wert.
6: Ärzte verletzen, wenn sie zu Dritten auch zu Behörden gehen und über einen aktuellen Fall berichten, grundsätzlich ihr Berufsgeheimnis, außer sie sind davon gesetzlich entbunden. Man sollte ihnen die Möglichkeit geben, auch bei Verdachtsfällen, wo es noch nicht so klar ist, eine Stelle zu kontaktieren. Ich denke da zum Beispiel auch an die Geldwäscherei-Meldestelle, wie es die Banken lösen können. Also sie können, wenn sie einen Verdacht haben, können sie das melden und dann sind sie entlastet.
5: Das Arztgeheimnis ist nicht ohne Grund ein sehr hohes Gut. Stellen Sie sich vor, jemand geht mit beispielsweise einer Suchterkrankung zu einem Psychiater, berichtet vielleicht auch, dass er einmal Probleme gehabt hat in seinem Umfeld und dann hat der Psychiater das Gefühl, er müsse das melden. Das ruiniert diesen Patienten und es erhöht die Hürde für Personen, sich in psychiatrische Behandlung zu geben. Und noch heute gibt es leider hier ein Stigma.
6: Beim Nachrichtendienst geht es um schwere Gefährdungen der inneren und äußeren Sicherheit. Also da geht es nicht um einen suchtkranken Menschen, der vielleicht schon Delikte begangen hat oder welche plant. Hier geht es um Gefährdungen, die uns alle betreffen. Da muss man schon etwas weiterdenken.
4: Wechseln wir zu einem anderen Aspekt, der intensiv diskutiert wird, nämlich gewaltbereite Linksextreme und Rechtsextreme. Hier soll der NDB wie bei mutmaßlichen Spionen oder Terroristen die Möglichkeit haben, Handys anzuzapfen, Computer zu hacken, Räume zu verwanzen. Die Linke, Fabian Molina, wehrt sich dagegen. Wen wollen Sie schützen?
5: Es gibt einen gewissen Handlungsbedarf beim gewaltbereiten Links- und Rechtsextremismus. Das anerkennen wir. Aber wir sind hier ja noch nicht im Strafrecht, wo schon schlimme Dinge passiert sind, sondern es geht um das Sammeln von Informationen bei der politischen Betätigung, bei der Meinungsäußerungsfreiheit. Und hier sind wir der Meinung, dass Daten nur dann gesammelt werden dürfen, wenn sich auch herausgestellt hat, dass wirklich Grund dafür besteht. Sonst sind wir wieder im Bereich der Gesinnungsschnüffelei und das ist ein Problem für die Demokratie.
6: Das ist etwas eine Nebelpetarde, hier von Gesinnungsschnüffelei zu reden. Es geht hier wirklich um gewaltbereite Gruppierung. Tatsächlich ist es dann das Problem, dass eben Straftaten noch nicht begangen wurden, dass man die im Vorfeld abklären muss. Und der Nachrichtendienst kann das nicht einfach selbstständig tun. Es braucht eine Bewilligung durch das Verwaltungsgericht. Die sind streng.
4: Wen haben Sie denn im Auge? Soll der Nachrichtendienst bei der Antifa im Bereich Linksextremismus Handys abhören oder Computer hacken oder bei der Jungen Tat im Bereich Rechtsextremismus? Sie müssen ja eine Idee haben, wo es den Handlungsbedarf gibt.
6: Ja, es gibt tatsächlich Gruppierungen, die seit längerem auch beobachtet werden. Es geht jetzt um einzelne Exponenten, die man auch näher ansehen möchte. Es geht nicht um den Linken, der am 1. Mai ein Schaufenster einschmeißt mit einem Stein. Das ist auch strafbar, aber das ist hier nicht die Zielgruppe. Die Zielgruppe sind extremistische Gruppierungen, die die innere Sicherheit gefährden.
4: Bleibt die Frage, Herr Molina, wen wollen Sie da beschützen mit Ihrer Position?
5: Ich will die Demokratie und die Grundrechte und den Rechtsstaat in der Schweiz schützen. Und hier gilt es abzuwägen.
6: Herr Molina hat recht, wir müssen die Demokratie schützen. Aber diese Gruppierungen, die infiltrieren ja unter Umständen auch andere politische Parteien. Vor dem muss man uns alle auch als Bürgerinnen und Bürger schützen.
4: Es ist auch eine große Vertrauensfrage, wie viel Vertrauen hat man gegenüber dem NDB? Der hat sehr unruhige Jahre hinter sich mit einer gescheiterten Reorganisation, frustrierten Mitarbeitenden, Abgängen und so weiter. Von 1 bis 10, wie groß ist Ihr Vertrauen in den NDB?
5: Ich würde sagen bei 4. Der NDB schlittert von Krise zu Krise und das wird auch diese Revision nicht lösen.
6: Ich sehe das anders. Vielleicht keine 10, das muss sich jetzt erst noch bewähren mit der Revision, aber eine 8 ganz bestimmt.
0: Mitte-Nationalrätin Nicole Barandun und SP-Nationalrat Fabian Molina über die Kompetenzen des Nachrichtendienstes. Das Gespräch geleitet hat Bundeshausredaktor Dominik Mayer. 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Das beschäftigt uns jetzt. Die Hilfe für Opfer von häuslicher Gewalt, weshalb der Bund die Kantone stärker in die Pflicht nehmen will. Der Rückzug des US-Militärs aus Deutschland, weshalb er viele Menschen dort beunruhigt. Die laute Kritik Russlands an einem Drohnenangriff der Ukraine, weshalb der Kreml den Vorfall für Propaganda instrumentalisiert. Und das harte Geschäft mit dem Güterverkehr auf der Schiene, weshalb die Tessiner Firma Hupac besser dasteht als die Konkurrenz. Häusliche Gewalt in der Schweiz. In den letzten Jahren ist die Zahl der gemeldeten Fälle gestiegen. Opferberatungsstellen erhalten zunehmend Anrufe von Personen, die von häuslicher oder sexualisierter Gewalt betroffen sind. Frauenhäuser beklagen schon länger, dass die Plätze nicht ausreichten. Um die Situation zu verbessern, soll das Opferhilfegesetz revidiert werden. Der Nationalrat hat die Vorlage heute beraten und gut geheißen. Ein Ziel der Vorlage: Alle Kantone sollen gleichermaßen Hilfe anbieten können. Heute nämlich ist es von Kanton zu Kanton unterschiedlich, wie schnell und wie unkompliziert Opfern geholfen wird. Inlandredaktorin Livia Mittendorp berichtet.
7: Wird jemand Opfer von sexueller oder häuslicher Gewalt, kommt in einer vulnerablen Lage viel zusammen. Spuren sollten gesichert werden, damit später eine Verurteilung von Tätern möglich ist. Unter Umständen geht es auch um einen Platz in einer sicheren Unterkunft, einem Frauenhaus. Es werde in solchen Fällen immer nach einer Lösung und nach einem Platz gesucht, betont Anja Derungs, Vorständin der Dachorganisation der Frauenhäuser Schweiz und Liechtenstein, sowie Geschäftsführerin der Stiftung Frauenhaus Zürich. Aber ja, es sei so, es gebe nach wie vor zu wenig Plätze und sie seien auch ungleich verteilt.
8: Was uns Sorgen macht, sind die Anzahl Betten vor allem, aber natürlich auch die regionalen Unterschiede. Manche Kantone haben gar kein Frauenhaus, andere teilen sich eines, wieder andere haben mehrere Frauenhäuser. Und das ist einfach für Gewaltbetroffene eben sehr schwierig, wenn es ja so ungleich verteilt ist auch.
7: Mit der Revision des Opferhilfegesetzes sollen die Kantone dazu verpflichtet werden, genügend Plätze in Frauenhäusern zu schaffen. Bei der Konferenz der kantonalen Sozialdirektorinnen und Direktoren heißt es, die Kantone seien bestrebt, schon heute in den Regionen besser zusammenzuarbeiten. So könne auch auf verschiedene Bedürfnisse eingegangen werden, sagt Gabi Söllerschi, Generalsekretärin der SODK.
9: Es ist natürlich wenig zweckmäßig, wenn jeder Kanton jetzt spezialisierte Einrichtungen für spezifische Zielgruppen betreiben muss. Deshalb eben der Versuch, das regional zu planen, sich regional zusammenzuschließen.
7: Noch diesen Monat würden sich diese regionalen Gruppen ein erstes Mal treffen, um ihre Angebote zu koordinieren. Neben der Anzahl Plätze in Frauenhäusern geht es in der Revision des Opferhilfegesetzes vor allem auch um Angebote zur Spurensicherung nach Gewalt und Sexualdelikten. Hier ist die Ausgangslage in den Kantonen ebenfalls sehr unterschiedlich. In einzelnen Kantonen ist es schon heute möglich, die Spuren nach einem Gewalt- oder Sexualdelikt von einer Fachperson sichern zu lassen, ohne Anwesenheit der Polizei und ohne schon eine Anzeige machen zu müssen. Vielerorts fehlen diese Angebote jedoch. Dabei seien sie zentral, sagt Anja Derungs von der Dachorganisation der Frauenhäuser Schweiz und Liechtenstein.
8: Ob Frauen eine Anzeige machen möchten nach häuslicher oder sexueller Gewalt, das ist sehr unterschiedlich. Das braucht auch immer Zeit. Wenn eine Gewalttat passiert ist oder wenn längere Abschnitte von häuslicher Gewalt vorliegen, ist es nicht so einfach, sich zu entscheiden.
7: Und gleichzeitig sollten Spuren idealerweise innerhalb von 72 Stunden gesichert werden, weil sonst beispielsweise DNA-Spuren verblassen können.
8: Und in dieser Zeit sich noch ganz viele Überlegungen zu machen, das ist eine Überforderung.
7: Forensic Nurses werden die Fachpersonen genannt, die nach einem Vorfall unabhängig von einer Anzeige die Spuren sichern. Diese werden aufbewahrt und dem Opfer bleibt die Möglichkeit, später eine Anzeige zu machen. In den Kantonen Bern und Waadt besteht das Angebot seit längerem. Auch im Kanton Genf sind Forensic Nurses im Einsatz und im Kanton Zürich wurde der Dienst erst kürzlich definitiv eingeführt. Zudem verfügt der Kanton Graubünden seit 2023 über eine Forensic Nursing Sprechstunde. Man habe gute Erfahrungen mit dem Angebot gemacht, sagt Markus Gaduff, der Vorsteher des Departements für Volkswirtschaft und Soziales im Kanton Graubünden.
10: Wir haben etwa 40 bis 50 solche Dokumentationen pro Jahr. Was uns noch nicht gelungen ist im Flächenkanton, ist das auf den ganzen Kanton auszuweiten. Es ist im Moment vor allem beim Kantonsspital Graubünden in Chur, aber die Erfahrungen sind sehr positiv.
7: Ziel sei es, das Angebot weiter auszubauen. Dazu brauche es aber auch genügend Personal. Mit der Revision des Opferhilfegesetzes werden alle Kantone verpflichtet, genügend Forensic Nurses bereitzuhalten, um die Spuren nach Gewaltdelikten zu sichern. Und das Angebot soll kostenlos sein. Im Nationalrat wurde die Revision heute deutlich angenommen. Kritische Stimmen gab es einzig aus Reihen der SVP, die fand, dass stattdessen eher Täter mit mehr Härte bestraft werden müssten. Bevor die neuen Bestimmungen zum Schutz von Gewalt- und Sexualdeliktopfern gegebenenfalls eingeführt werden, muss noch der Ständerat darüber befinden.
0: Die US-Amerikaner in Deutschland. Das ist eine intensive Beziehung seit dem Zweiten Weltkrieg. 250'000 Angehörige der Army waren während des Kalten Kriegs dort stationiert. Aktuell sind es noch rund 35'000. Und US-Präsident Donald Trump hat angekündigt, er wolle weitere 5'000 Personen abziehen aus Deutschland. Sollte dies tatsächlich umgesetzt werden, wird es wohl einen Truppenübungsplatz in Bayern treffen. Bestätigt ist das aber nicht. Aber die Aufregung und die Ungewissheit zeigen einmal mehr, was die Präsenz dieser Truppen auch für die Regionen bedeutet. Simon Fatzer hat sich in der Westpfalz umgehört, wo in Ramstein der größte US-Militärstützpunkt in Europa liegt.
11: Der Himmel über Kaiserslautern ist ein Pulsfühler der Geopolitik.
12: Man merkt es echt, wenn irgendwo in der Weltlage sich irgendwas endet, wo die Amerikaner ihr Finger im Spiel haben.
11: Dennis Mattheis ist hier aufgewachsen und engagiert in der Politik und bei der Feuerwehr.
12: Ja, wenn dann auf einmal wesentlich mehr Flugzeugbetrieb ist, viele denken dann schon, oh je, was kommt denn jetzt schon wieder? Jetzt ist im Iran das Desaster. Ja, Ukraine-Krieg hat man vorher sogar auch gemerkt. Also ich zumindest schon mal gemerkt, dass da jetzt wieder irgendwas im Busch ist.
11: Kaiserslautern ist nur wenige Kilometer von der Airbase Ramstein entfernt. Auch hier sind Armeeeinheiten stationiert. Macht man sich auf die Spuren der US-Amerikaner, sieht man mal wieder die Omnipräsenz des Englischen. Yes, we're open, Sex on the Beach Cocktail, American Hip-Hop Streetwear gibt's natürlich überall. Ein Konzert mit einem amerikanischen Bariton schon weniger. Begibt man sich auf Schnitzeljagd, wird klar, das deutsche Lieblingsessen hat hier keine Chance gegen Steak. 400 Gramm Ribeye, 700 Gramm T-Bone und ein sagenhaftes Kilo Tomahawk. Immer wieder begegnen einem Gruppen ziviler Amerikaner, robust gebaut. Irgendeiner muss das Kilo Steak ja essen. Doch bei den Einheimischen ist die Airbase umstritten, wegen Fragen nach Krieg und Frieden. Und manche machen sich Sorgen, so wie Politiker und Zahnarzt Dirk Bisanz, wenn er an mögliche Raketenangriffe denkt.
13: Die Nähe birgt natürlich Gefahren. Jetzt wohne ich sogar relativ nah dort. Ja? Also es ist noch viel näher als jetzt hier, wo wir sitzen. Und das macht mir natürlich dann schon manchmal so sagen, was könnte denn da passieren? Wenn es nicht der Iran ist, dann könnte es ja vielleicht auch eine militärische Kraft sein, die dazu in der Lage wäre.
11: Von Kaiserslautern geht's weiter Richtung Airbase. Rammstein. Auf dem Marktplatz das übliche Bild einer deutschen Kleinstadt mit 8000 Einwohnerinnen und Einwohnern. Das Café Guggelhupf bietet Bingo, Lotto und Coffee to go. Ein paar Handwerker, ein paar Autos, sonst ist nur eine alte Frau unterwegs. Doch was sie sagt, tönt nicht nach normaler Kleinstadt.
14: An sich ist Rammstein schon gut. Also ich war ja vorher woanders. Da habe ich das Haus verkauft, dann haben wir da eigentlich, da sind alle Ärzte so weit, wo ich kann laufen. Ne? Wo man nicht, und in dem anderen Ort ist noch nicht mehr zum Einkaufen. Ne?
11: Die Infrastruktur ist ausgesprochen gut. Auch Kitas, Schulen, Sportzentrum, Schwimmbad, alles dank der Amerikaner, die hier leben. Die ganze Community in der Region, 50.000 Personen. Ralf Hechler ist Bürgermeister im Rathaus Rammstein.
15: Das ist eine ID-Karte.
11: Er legt seine Zutrittskarte für die Airbase auf den Tisch.
15: Dann kann ich bis zu 4 Personen bei, im Normalfall, wenn jetzt keine Krise oder keine Intervention ist, mitnehmen.
11: In der aktuellen Krisenzeit darf keiner aufs Gelände. Wenn US-Präsident Trump einen Tweet über den Abzug von Truppen absetzt, hat Ralf Hechler Puls und 30 internationale Fernsehstationen auf der Türschwelle. Er ist praktisch zweisprachig aufgewachsen mit Marshmallows und Ice Cream.
15: Das ist im Karton aufzupacken gewesen. Das war Schoko, Vanille und Erdbeere. Den Geschmack hat keiner hinbekommen.
11: Läden, Vermieter, Hotels, Restaurants, aber auch Handwerker und Bauunternehmen, alles hängt am US-Militär. Laut Fiskus generieren die Amerikaner 2 Milliarden Euro Wertschöpfung für die Region. Die Gemeinde hat eine Finanzkraft, von der andere nur träumen können. Und doch gibt es auch Negatives.
15: Es gibt auch so einen schönen Spruch, Gier frisst Hirn.
11: Will heißen?
15: Es gibt ja auch ganz viele, die investieren hier rein auf das Geschäft mit den Amerikanern, dahingehend mit Wohnraum, mit Kurzzeit-Apartments, Vermietungen zu horrenden Preisen.
11: Viele möchten herziehen, sagt Ralf Hechler, aber es fehle bezahlbarer Wohnraum. Die Amerikaner prägen den Alltag. Was es bedeuten würde ohne sie, dafür gab es einen Vorgeschmack im sogenannten Shutdown, also als die USA etwa letzten Herbst vorübergehend keine Löhne auszahlten.
15: Die amerikanischen Mitarbeiter haben nichts gehabt. Die haben keine Gelder gehabt und haben dann auch dementsprechend sich direkt zurückgezogen oder zurückziehen müssen. Und dann hat man gemerkt, wie vieles auch nicht mehr stattfindet, leer ist. Das ist dann schon so ein Gefühl gewesen. So kann man sich das vorstellen, wenn von heute auf morgen ein Teil nicht mehr da ist. Einfach nicht mehr da ist.
11: Aktuell deutet alles darauf hin, dass der angekündigte Truppenabzug nicht Rammstein trifft. Untrügliches Zeichen sei der Bau eines riesigen Spitals für 1,8 Milliarden Euro, sagt David Sirakow von der Amerikanischen Akademie in der Pfalz.
16: Damit ist das Klinikum der Ort, an dem bis zu 200.000 US-Soldaten in Europa, Afrika und dem Nahen Osten versorgt werden sollen. Militärhospitäler baut man nicht in die Nähe von Standorten, die man nicht auch dauerhaft halten will. Daher ist das Hospital die glaubwürdigste Aussage, die Washington über die Zukunft des Standorts machen kann. Im Übrigen überzeugender als jede politische Erklärung.
11: Die Bedeutung des angekündigten Truppenabzugs für ganz Deutschland hält der Politologe ohnehin für verkraftbar. Eine echte Fähigkeitslücke aber schaffe die amerikanische Absage, weitreichende Mittelstreckenraketen in Deutschland zu stationieren.
16: Das ist die eigentliche sicherheitspolitische Hypothek dieser Entscheidung.
11: Auf dem Marktplatz in Rammstein aber bleibt sie aller Beruhigungen zum Trotz die Sorge vor einem Abzug der US-Truppen.
14: Wenn die deren hier weggehen, das wäre Katastrophe für die Deutschen.
11: Die Katastrophe, die immer ein bisschen mitschwingt überall dort, wo so viel hängt an den US-Truppen in Deutschland.
17: Die Reportage von Deutschland-Korrespondentin Simon Fazzo. Ein Hörtipp. Im vergangenen Herbst ist die Jugend in Madagaskar auf die Straße geströmt. Auslöser für die Proteste war eine jahrelange Wasserkrise. Das hat zum Sturz des Präsidenten geführt. Nicht zum ersten Mal in der Geschichte des Landes.
18: Il y avait beaucoup de présidents. Ravalomanen, Andras Vils, comme ça. Mais la vie ici ne s'améliore pas. Ouais.
17: So viele Präsidenten habe es bereits gegeben in Madagaskar. Doch das Leben auf dem Land verbessere sich nicht, sagt der junge Physiotherapeut, der mangelernährte Kinder betreut. In der Hauptstadt, Antananarivo, sieht die Jugend das anders. 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In seinem fünften Jahr dauert der russische Krieg gegen die Ukraine an, in unverminderter Intensität. Die ukrainischen Streitkräfte halten weitgehend die Stellung gegen konstante russische Angriffe. Auch Luftangriffe gegen das ganze Land gehen weiter. Doch Russlands Präsident Wladimir Putin sagte kürzlich, ein Vorfall habe dem Konflikt eine neue Qualität gegeben. Er meinte damit einen Drohnenangriff der ukrainischen Streitkräfte. Was ist da geschehen in der besetzten Ostukraine und warum streicht Putin das so hervor? Die Analyse von Russland-Korrespondent Callum McKenzie.
19: Ob und wie die russischen Staatssender über getötete Zivilisten berichten, folgt einem Muster. Die vielen Toten bei russischen Luftangriffen auf Kiew finden in Moskau keine Beachtung. Dafür reden der Kreml und seine Medien seit Tagen von einem Vorfall in Starobilsk, in der von Russland besetzten Ostukraine. Ende Mai starben dort Berichten zufolge 21 Menschen durch einen ukrainischen Luftangriff. Die Ukraine teilt mit, sie habe eine russische Drohnenkommandozentrale getroffen. Russland sagt, die getroffenen Gebäude gehörten zu einer pädagogischen Hochschule und spricht von einem ungeheuerlichen Verbrechen. Unabhängige russische Medien berichten von Todesanzeigen und Gesprächen mit Angehörigen, die darauf hindeuten, dass die Getöteten tatsächlich Studierende waren. Direkt und vor Ort überprüfen lässt sich das allerdings nicht. Die russische Darstellung weist auch Ungereimtheiten auf. So behauptet der Kreml, es seien Kinder ums Leben gekommen, doch das widerspricht dem Bericht der Besatzungsbehörden und den öffentlich zugänglichen Informationen. Es ist nicht neu, dass Zivilpersonen bei ukrainischen Angriffen sterben. Es geschieht bloß sehr viel weniger häufig als bei Russlands Flächenbombardement. In der von der Ukraine regelmäßig beschossenen russischen Region Belgorod werden immer wieder Menschen getötet. In Moskau starben jüngst zwei Personen bei einem Angriff auf ein Öllager. Auch diese Toten verschweigt Russland meist. Dass der Krieg nach Hause kommt, spielt der Kreml herunter. Die besetzte Ostukraine ist jedoch etwas anderes. Die Menschen, die dort leben, werden seit Jahren von der russischen Propaganda instrumentalisiert, als Opfer, die befreit werden müssten, ganz egal, was sie eigentlich denken. Der Tod der Menschen in Starobilsk kommt Wladimir Putin jetzt gelegen. Dass Millionen Russinnen und Russen des Krieges müde sind, dürfte auch bis zu ihm durchgedrungen sein. Die Bilder aus Starobilsk sollen sie wieder daran erinnern, wofür sie angeblich kämpfen. Sie sollen auch ablenken von Rückschlägen an der Front und im Hinterland. Die russische Offensive stockt, dafür nehmen ukrainische Schläge gegen die Ölinfrastruktur zu. Die Eröffnung von Putins St. Petersburger Wirtschaftsforum heute wurde buchstäblich überschattet von der Rauchwolke einer brennenden Raffinerie. Schließlich ist Starobilsk ein Vorwand für härtere Angriffe auf Kiew, wobei diese wohl sowieso gekommen werden. Zu diesem Mittel greift Putin, wenn der militärische Sieg in die Ferne zu rücken scheint. Denn dieser bleibt sein oberstes Ziel. Zivile Opfer sind dabei Nebensache.
17: Der Güterverkehr auf der Schiene macht schwierige Zeiten durch. Die SBB hat kürzlich einen weiteren Abbau bekannt gegeben. Sie reduziert die Zahl der sogenannten Bedienpunkte in der Schweiz. Auch den Verlad von Lastwagenanhängern bietet sie nur noch auf der Nord-Süd-Achse an. Und die rollende Landstraße, also der Verlad von ganzen Lastwagen, hat sie gleich ganz eingestellt. Im internationalen Güterverkehr kommen noch große Baustellen dazu, die den Transportunternehmen zu schaffen machen. Ein Unternehmen allerdings trotzt diesem schwierigen Umfeld, die Hupac mit Sitz in Chiasso. Die Hupac baut beim Gütertransit auf der Schiene weiter aus und sie hat letztes Jahr einen Gewinn erwirtschaftet. Inlandredaktor Matthias Strasser hat der Firma einen Besuch abgestattet. Er war beim Verlad in Norditalien dabei.
20: La cinghia, come dicevo prima.
21: Chauffeur Davide Varone kontrolliert die Spanngurte an seinem Anhänger. 15 Laufmeter Getränkeflaschen stehen auf Paletten, 27 Tonnen. Zielort Hamburg. Bis dort werde nicht mehr umgeladen, sagt Varone. Nur dieser eine Anhänger komme zum Einsatz.
20: Attenzione alla porta. È sempre l'unico trailer che viaggia. Non viene scaricato e caricato. Quindi una volta messi in sicurezza alla partenza.
21: Kein End- und B-Laden mehr. Einmal gesichert wird die Ladung nicht mehr angefasst. Varone schließt die Plane. Er wird nur eine gute Stunde unterwegs sein. Ansorge Logistik, das Transportunternehmen, verlädt den Anhänger mitsamt Fracht bei Mailand auf den Zug. Die Straße ist hier nur Zubringer.
20: Ecco, la comodità del trasporto intermodale sono brevi tratti di guida.
21: Kurze Etappen zu fahren, das sei einer der Vorteile beim kombinierten Verkehr. Er werde weniger müde, sagt Varone. Und im Gegensatz zu vielen Berufskollegen übernachtet er fast jeden Abend zu Hause. Auch für Varones Chef Sebastian Thelen geht die Rechnung auf.
1: Wir sind einfach überzeugt davon, dass das die richtige Lösung ist. Mit wenig Fuhrpark können Sie viel bewegen. Und das würde man, wenn man nur über die Straße fahren würde, würde man so nicht organisiert bekommen.
21: Ansorge betreibe auf eine teure Zugmaschine fast drei Anhänger. Abfahrt nach Busto Arsizio. Dort betreibt die Schweizer Firma Hupac ein Verladeterminal für den kombinierten Verkehr durch die Alpen. Ab Busto geht es auf der Schiene weiter. Im Unterschied zu anderen Anbietern konnte Hupac in einem schwierigen Umfeld im letzten Jahr leicht wachsen. Mario Casati, verantwortlich für die Terminals in Norditalien, erklärt das auch mit einem dichteren Fahrplan.
2: Ein neues System Eigenfrequenz.
3: Mit unserem neuen Hochfrequenzsystem haben wir die Zahl der Abfahrten pro Verbindung erhöht. So können unsere Kunden den Zug gar nicht mehr verpassen. Man kann dann mehrmals pro Tag oder Woche verladen.
21: Hupac fährt eine Art Taktlogik im Güterverkehr. Falle einmal ein Zug aus, fährt schon bald der nächste. So soll sich eine allfällige Verspätung für die Kunden in Grenzen halten.
20: Tommy, buongiorno.
21: Chauffeur Varone ist in Busto angekommen. Wie die ausgestreckten Finger zweier Hände verschränken sich hier Straße und Schiene von zwei Seiten ineinander. Varone parkiert direkt neben einem leeren Güterzugwagen. Piepsend rollt ein großer gelber Kran heran.
20: Okay, Steve? Okay. Okay, libero, vai!
21: Vier Greifarme fassen unter den Anhänger und heben ihn scheinbar mühelos an.
20: Va avanti piano. Vai. Va ancora.
21: Dann landet der ganze Anhänger in einer maßgefertigten Wanne des leeren Güterwagens.
20: A posto. Grazie.
21: Zwei Minuten braucht Kranführer Stefano Ferragane für das ganze Manöver. Zentimeter genau gesteuert aus einer Kabine 15 Meter über dem Meer aus Containern und Anhängern.
22: La tecnologia sicuramente.
23: Die Technologie hilft uns Kranführern sicher sehr. Die Entwicklung der Kräne und die Tatsache, dass die Maschinen immer leistungsfähiger werden.
22: Come le macchine, più vanno avanti, più diventano performanti.
21: Moderne, leistungsfähige Terminals, das heißt es bei der Hupac, sei die zweite Zutat fürs erfolgreiche Geschäft. Beides, dichten Takt und neue Anlagen, kann ein Unternehmen allerdings nur ab einer gewissen Größe bereitstellen. Chauffeur Varone ist bereits auf dem Rückweg mit einem Anhänger Leergut. Er fährt den Zubringer heute noch ein zweites Mal. Auch Kranführer Ferragane liegt im Zeitplan. Etwa 4 Stunden braucht er für die Abfertigung des ganzen Zugs. Zustellung in Hamburg, übermorgen Abend.
17: Die Reportage vom Hupac-Verlad in Norditalien. Dort ist man recht zuversichtlich unterwegs. Dennoch, der Güterverkehr auf der Schiene ist ein Sorgenkind. Die Bahn verliert insgesamt leicht Marktanteile, das zeigen etwa die Zahlen des Bundesamts für Verkehr. Woran das liegt, das hat mir Matthias Strasser so erklärt.
21: Ja, da kommen mehrere Elemente zusammen. In der Schweiz, da ist es vor allem schwierig, überhaupt Platz zu finden für zusätzliche Güterzüge, weil eben das Netz schon sehr stark ausgelastet ist. Und international, da sorgen diese Baustellen für Verspätungen und Ausfälle. Ein Beispiel ab nächster Woche, da ist die Simplon-Achse im Süden gesperrt, da wird ausgebaut, damit dann auch neue, höhere Sattelzüge dort eben verladen werden können. Vorerst aber, da bleibt die Strecke ganz zu und ab Juli wird dann auch in Deutschland wieder gebaut. bei Troisdorf, das ist südlich von Köln, und alleine dort muss die Hupak dann 240 Züge pro Woche umleiten. Das gehe gerade so, sagt man mir, aber diese Transporte, die dauern länger und die kosten mehr, und das eben in einem Geschäft mit eher tiefen Margen. Also die Kritik der Verlader, die ist klar, diese Baustellen, die seien international schlecht aufeinander abgestimmt und schaden eben dem Geschäft.
17: Die Hupak hat im vergangenen Jahr mehr transportiert. Die SBB hingegen hat eben erst einen großen Abbau im nationalen Güterverkehr bekannt gegeben. Wie geht das zusammen?
21: Ja, man muss da unterscheiden. In der Schweiz ist insbesondere das Geschäft mit einzelnen Güterwagen schwierig, die dann eben zu ganzen Zügen noch zusammengesetzt werden, quasi das Geschäft auf der letzten Meile. Das ist sehr aufwendig und auch sehr teuer. Das bietet in der Schweiz nur SBB Cargo so an. Und das Geschäft ist defizitär, trotz Subventionen. SBB Cargo hat deshalb angekündigt, das Netz weiter auszudünnen, in der Hoffnung, so dann profitabler zu werden. Etwas besser sieht es aus beim Geschäft mit ganzen Zügen, die von A nach B fahren. Beim kombinierten Verkehr, da ist das Bild ein bisschen durchwachsen. Auch hier hat die SBB das Angebot zuletzt reduziert. Sie bietet nur noch die Verbindung zwischen Zürich und dem Tessin an, weil auch dieses Geschäft eben hochdefizitär war. Man kann grundsätzlich sagen, beim Güterverkehr auf der Schiene, das ist dann wirtschaftlich, wenn eben ganze Züge gefahren werden. Und am besten das über weite Strecken, so wie das die Hupak macht, zum Beispiel von Norditalien nach Nordeuropa.
17: In der Schweizer Bundesverfassung steht, dass der Güterverkehr nach Möglichkeit auf der Schiene abgewickelt werden soll. Für den Alpentransit gibt es eine Obergrenze von 650'000 Lastwagen, die aber nach wie vor deutlich überschritten wird. Der kombinierte Verkehr wäre hier ein Ansatz. Was macht denn die Hupak anders als die Konkurrenz?
21: Die Hupak ist traditionell im internationalen Nord-Süd-Verkehr ein großer Player. Sie hat da viele Jahre Erfahrung und sie hat auch viel Geld investiert, eben in diese Terminals. Eins davon haben wir gerade gehört. Ein weiteres befindet sich im Bau im Moment bei Mailand. Das ist ein Element, diese moderne Infrastruktur. Und dann hat die Hupak schon auch eine andere Ausgangslage als die SBB auf den langen Verkehren eben zwischen Mailand und Hamburg. Da ist schlicht mehr Toleranz drin. Da fallen zum Beispiel diese 4 Stunden für den Belad eines Zugs weniger ins Gewicht. Zwischen Zürich und dem Tessin sind die Reserven deutlich kleiner. Man könnte sagen, das Uhrwerk, das ist dann noch ein bisschen feiner, entsprechend noch etwas anfälliger für Erschütterungen. Es mag da einfach weniger leiden. Und der kombinierte Verkehr, der könnte tatsächlich ein Hebel sein für die Schweiz, für die Verlagerungspolitik, weil er eben diese Stärken von Straße und Schiene kombiniert. Aber er ist eben kein Selbstläufer. Und diese Verlagerung, die ist am Ende ein politisches Ziel, ein Ziel, das sich die Schweiz gesetzt hat. Reiner Markt wird sich das kaum finanzieren lassen.
17: Die Einordnung von Inlandredaktor Matthias Strasser. Das war das Echo der Zeit vom Mittwoch, dem 3. Juni, mit Redaktionsschluss um 18.42 Uhr. Verantwortlich für die Sendung heute Damian Rast, für die Nachrichten Michael Wieland und am Mikrofon war Ivan Lieberherr.
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5: Willkommen, Annelies Berger am Mikrofon, heute Mittwochabend. Und hier ist Brandy Butler, Incantation.

0: John Scofield mit Band und dem Titel Uncle John's Band. Ein Blick auf die Sendung um 20 Uhr, Perspektiven. Da geht's um den Buddhismus, das heißt, wie er überhaupt hier in den Westen kam. Worum ging es Buddha vor mehr als 2500 Jahren und ist der Buddhismus eine Philosophie oder eine Religion?
1: Es gibt eine ganze Reihe von Gründen, die dafür sprechen, den Buddhismus aufgrund seiner lebenspraktischen Wirkung, seines starken Empiriebezuges als eine Philosophie zu betrachten. Andererseits gibt es Glaubensartikel, es werden religiöse Objekte verehrt, es wird der Buddha verehrt, es wird die Gemeinschaft verehrt, es wird rezitiert, es gibt eine farbenprächtige Mythologie, es gibt Heiligenverehrungen in schriftlicher, bildlicher Form. Also das würde dafür sprechen, den Buddhismus als Religion zu betrachten.
0: Hans-Günther Wagner sagt das. Er hat ein Buch über Buddhismus im Westen geschrieben und ist hier gleich zu Gast in Perspektiven ab 20 Uhr.

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1: Heute gehen wir dem Buddhismus auf die Spur, seinen grundlegenden Konzepten und wie er eigentlich in den Westen gekommen ist. Zu Gast ist Hans-Günther Wagner, Autor und Übersetzer, der viele Jahre in China gelebt hat und sich als Vermittler sieht zwischen Ost und West. Sein neues Buch heißt «Buddhismus – Eine Spurensuche in der westlichen Kultur». Lea Burger hat Hans-Günther Wagner getroffen.
2: Zum Einstieg ins Gespräch. Sie sind ja auch selbst praktizierend und ich gehe davon aus, dass Sie zu Hause einen oder vielleicht sogar mehrere Buddhas haben. Wie sehen die denn aus, Hans-Günther Wagner?
3: Also ich habe mehrere Buddhas, aber in meinem Arbeitszimmer steht ein indischer Buddha und der gefällt mir eigentlich am besten. Der ist von asketischer Strenge. Im Unterschied zu den späteren Buddha-Figuren, die so an Leibesfülle gewonnen haben, wie der chinesische Digpa-Buddha, mag ich vor allem diese einfachen, ursprünglichen Gestalten.
2: Sie haben gesagt, Sie haben mehrere. Was sind denn die anderen für welche?
3: Also ich bin eigentlich offen für alle buddhistischen Traditionen und habe deswegen auch chinesische Buddha-Figuren, tibetische Buddha-Figuren und diese ganz schlanken thailändischen Buddha-Figuren. Aber ich habe die Buddha-Figuren eigentlich nicht aus Sammlerleidenschaft, sondern weil es religiöse Objekte sind, die auch mit viel Sorgfalt hergestellt wurden und die ihre Wirkungen eigentlich nur in einem religiösen und weniger in einem künstlerischen Kontext entfalten.
2: Das heißt, Sie beziehen die Buddhas auch in Ihre Meditationspraxis ein?
3: Ja, wenn man die Buddhas in der Wohnung sieht, wird man immer daran erinnert, für was der Buddhismus steht. Und es gibt im chinesischen Buddhismus diese wunderbare Praxis der Rezitation, wo man sich in allen schwierigen Situationen den Namen des Buddha vergegenwärtigt, um zu verstehen, dass das, was Buddha ist, ein Potenzial darstellt, was auch in jedem menschlichen Wesen liegt.
2: Diese Buddha-Statuen, das ist wahrscheinlich eines der Symbole, das Menschen hier im Westen mit Buddhismus verbinden. Im Vorfeld unseres Gesprächs habe ich eine kleine Straßenumfrage gemacht und die Leute gefragt, ob sie solche Buddha-Statuen auch zu Hause haben, in der Wohnung oder im Garten. Da möchte ich kurz mit Ihnen reinhören.
4: Ja, mehrere. Meine Wohnung ist voller Schutzfiguren. Ja, einen burmesischen Buddha, dann ein Vishnu Shiva aus Java. Ah, ein Bodhisattva aus Thailand habe ich auch noch. Da war ich 19, war ich mit meiner Mutter in Thailand. Da kommt der her. Ja. Ah, und dann habe ich noch eine grüne Tara. Die steht im Schlafzimmer. Also Sie sehen, ich bin ausgerüstet.
2: Ja, woher kommt das, diese Faszination für Buddha-Figuren hier im Westen, Hans-Günther Wagner?
3: Den Buddhismus als Religion zeichnet ja eine große Offenheit aus. Menschen tun das einfach, weil sie mit dieser Figur des Buddha und der buddhistischen Ikonografie etwas Positives verbinden. Die Dame sagt es ja, das Gefühl, da wird einem Schutz gewährt, da ist eine Macht, die nicht bedrohlich wirkt. Und das ist ja auch vielleicht ein Unterschied zu der Darstellung Christi in der katholischen Kirche. Da ist es ja sozusagen das Kreuz, das Leiden wird in den Vordergrund gestellt. Im Buddhismus geht es auch um das Leiden, aber in der Ikonografie wird vor allem ausgedrückt, es gibt einen Weg heraus aus dem Leiden. Und diese Gelassenheit und das selige Lächeln in den Figuren ist es offensichtlich, was Menschen anspricht und was eine Botschaft transportiert, die eigentlich über den Buddhismus als Religion mit einem Kanon und einer Lehrgeschichte hinausgeht.
2: Aber ist es nicht auch ein Stück weit Idealisierung?
3: Ja, das verbindet man ja immer mit einer Figur. Also die dient als eigene Projektionsfläche. Das kann sehr leicht zu einem Fetisch werden, dann ist es unangenehm. Andererseits hat die Figur ja auch die Funktion, dass sie etwas in einem wachruft, was sonst nicht so zum Ausdruck kommen würde.
2: Dazu passt ganz gut, dass mir mehrere Leute gesagt haben, was Buddha für sie symbolisiert. Hören wir nochmals in die Straßenumfrage rein.
5: Eine Ruhe, der Yoga-Sitz, absolute Ruhe, ausstrahlend.
2: Haben Sie einen daheim?
5: Ja, einen Kopf. Im Bücher gestellt.
6: Mir fällt auf, die Gartenzwerge werden etwas verdrängt vom Buddha.
7: Er hat beides.
6: Mein Sohn hat einen Buddha gekauft, der wird langsam alt. Und jemand, der bei uns im Haus wohnt, hat einmal mir zur Unterstützung für mich einen Gartenzwerg mit Schaufeln angestellt.
7: Noch kein Buddha im Garten?
6: Doch, eben. Der, den mein Sohn gekauft hat. Der sitzt aber, der hilft mir nicht wirklich. Aber seine Ruhe ist wahrscheinlich schon rum. Die Weisheit, den Frieden in sich zu finden und nicht die anderen belehren, nicht die anderen kritisieren, sondern das Verständnis aufbringen, auch wenn sie 180 Grad anders denken. Da könnten wir jetzt noch lange reden.
2: Sie lachen. Was rührt dabei Ihnen an?
3: Ich finde, die Dame hat ja zwei interessante Aspekte. Also mehr Offenheit ist eigentlich wichtiger, dass sie für sich den Buddha als eine Figur auffasst, die anderen nichts aufdrängen will, die nicht bekehren will. Und gerade in dieser Unaufdringlichkeit liegt ihre Bewunderung und auch das Motiv, den Buddha da in den Garten zu stellen. Und das verbindet sie dann mit dieser anderen Idee. Wir haben auch einen Gartenzwerg. Der Gartenzwerg ist ja nicht auch ein Geistwesen, was ja für irgendetwas auch steht. Es ist ja nicht nur eine reine Märchenfigur. Es hat ja eine viel längere Tradition. Das verbindet sie jetzt damit und hat aber so eine kleine ironische Wendung. Ja, geholfen mit der Buddha eigentlich auch nicht. Gut, die Gartenzwerge haben mir vielleicht auch nicht geholfen. Aber sie haben in ihr eine gewisse Einstellung entwickelt, eine Haltung entwickelt. Das fand ich interessant an dieser Äußerung.
2: Mhm. Und nebst den Buddha-Figuren ist ja ein anderes Motiv, das hier im Westen sehr stark mit Buddhismus in Verbindung gebracht wird, die Meditation. Natürlich auch, weil viele Menschen das hierzulande praktizieren, sei es tief verankert in einer Tradition oder mehr einfach so aus Selbstfürsorge, Achtsamkeit, ja vielleicht sogar ein bisschen Wellness, sage ich mal. Bei meiner kleinen Straßenumfrage habe ich die Leute auch danach gefragt, ob sie meditieren, und möchte da auch mit Ihnen, Hans-Günter Wagner, nochmals kurz reinhören.
4: Ich habe es erst vom Kopf her ab und an mal gemacht, dann hat es sich verselbstständigt. Und ich denke, in unserer Zeit hier mit der ganzen Bedrohung von überall, ich bin Psychoanalytikerin, denke ich, dass das so Räume sind, geschützte Räume, wo man sich einfach mit sich beschäftigen kann, das finde ich schon sehr wertvoll. Ja.
2: Meditation, Achtsamkeit, das war für Buddha ganz wichtig. Was hat er denn eigentlich mit Achtsamkeit gemeint?
3: Achtsamkeit ist Teil der buddhistischen Praxis, und die religiöse Praxis des Buddhismus kann man in drei Bereiche untergliedern. Das eine ist das ethische Handeln, das zweite ist das Studium der religiösen Schriften und das dritte ist die Praxis der Meditation. Und zu Buddhas Zeiten wurde auch schon in Indien, in den Hindu-Religionen sehr viel meditiert, die sogenannte Shamatha-Religion, die Buddha auch gelehrt hat. Da geht es vor allem darum, was die Psychoanalytiker genau eben ansprach, sich ein bisschen loszulösen vom Getriebe der Welt, entspannter zu werden, die Dinge mit größerer Gelassenheit zu betrachten. Buddha hat, und das ist die Innovation des Buddhismus, diese traditionelle indische Praxis um ein ganz neues, entscheidendes Element bereichert, um die Methode der Vipassana-Meditation. Also es geht nicht nur um Entspannung in der Meditationsmethode des Buddha, sondern es geht darum, die Wirklichkeit so zu erkennen, wie sie uns auf höchster Stufe darstellt. Und das ist ihre Vergänglichkeit, die Unbeständigkeit der Objekte, also auch die Unbeständigkeit aller Wahrnehmungen und Gefühle. Und auf dieser vierten Stufe erst, da setzt dann sozusagen die buddhistische Philosophie ein. Da geht es dann um die Fragen, ja, die Vergänglichkeit, ist die wirklich real oder ist das nur eine Einbildung unseres Geistes? Wann besteht dann ein Objekt eigentlich? Wie lange muss es bestehen, um zu vergehen? Und dann gibt es dann die Diskussion, wie kann denn etwas vergänglich sein, das nicht wirklich bestanden hat? Und da haben dann im Laufe der Geschichte des Buddhismus zahlreiche interessante philosophische Debatten rausentwickelt. Aber Grundlage ist immer die Wahrnehmung dessen, was geschieht. Und Vergänglichkeit ist einfach nur ein Begriff. Ja, Dinge sind vergänglich, aber selbst zu erfahren, das stellt nochmal eine andere Qualität dar.
2: In diesem Zusammenhang ist vielleicht auch das Konzept der Anhaftung zu erwähnen, oder dass man eben nicht anhaftet, weil die Dinge vergänglich sind, also sich nicht anhaften an negativen Dingen, weil das Leid verursacht, aber sich auch nicht anhaften an positiven Dingen, die einem Glück und Freude bereiten, weil eben auch die vergehen können und dadurch Leid entsteht. Also wenn ich mich zu sehr darauf konzentriere und das Gute eben behalten möchte.
3: Buddha beschreibt ja die Existenz mit Anicca. Das nennt er die Unbeständigkeit der Dinge. Anatta, dass eigentlich da kein bleibendes Ich ist. Das Ich ist genauso vergänglich wie die Objekte, die betrachtet werden. Und daraus resultiert als drittes, dann nennt er Dukkha, die Leidhaftigkeit der Welt. Wobei Leiden vielleicht nicht so eine 100% korrekte Übersetzung ist. Er meint damit, die Dinge sind irgendwie unzulänglich. Egal, was wir machen im Leben, es ist irgendwie unbefriedigend. Das rührt daher, dass alles, was aus Anhaftung erzeugt wird, kein bleibendes Glück schaffen kann. Jemand hat im Lotto gewonnen, freut sich, aber wir kennen ja zig Geschichten, die im Fernsehen erzählt werden. Ich kenne auch persönlich Leute, die sind reich geworden, die sind hinterher unglücklicher gewesen, als sie vorher waren. Also Anhaftung, das Gier, Streben nach immer mehr Besitz, das ist die Quelle von Leid. Und nicht nur auf der individuellen Ebene. Wenn wir den globalen Zustand der Welt betrachten, sehen wir ja gerade, wie eine giergesteuerte Wirtschaft immer mehr größere Probleme erzeugt und auch immer weniger Menschen ihre Grundbedürfnisse befriedigen können, weil einige wenige in unermesslicher Gier immer mehr Mittel an sich reißen.
2: Das heißt in einem buddhistischen Verständnis ja auch, dass Glück nicht über materielle Dinge erreicht werden kann, sondern dass ein glückliches Leben eigentlich darin besteht, nicht anzuhaften, sich durch Meditation eben mehr und mehr zu befreien.
3: Ja, im Buddhismus gibt es diesen Begriff von Sukha. Und Sukha ist das Glück, das daraus entsteht, dass man sich gelöst hat von den Dingen. Sozusagen das größte Glück ist tatsächlich das Eingehen des Ich in das Nirvana. Im praktischen Leben, wie will man eigentlich Glück definieren? Die buddhistische Vorstellung von Glück ist eigentlich eine sehr bescheidene. Es ist ein großes Glück im Leben, wenn einem schon kein Unglück widerfährt. Also die Wertschätzung dessen, was man hat, das ist für Buddha schon eine sehr wichtige Sache.
2: Diese Gedanken zum Glück aus buddhistischer Perspektive, aber auch wie wir hier im Westen über Glück nachdenken, das schildern Sie ausführlich in Ihrem neuen Buch «Buddhismus – Eine Spurensuche in der westlichen Kultur». Da gehen Sie sowieso auf ganz viele Vergleiche ein, der buddhistischen Philosophie, der buddhistischen Ethik eben im Vergleich zu westlichen Konzepten. Wir haben jetzt über die Meditation gesprochen und im Westen wird Meditation stark über den Achtsamkeitstrend wahrgenommen. Daran gibt es auch Kritik und dazu hat sich auch jemand bei meiner kleinen Straßenumfrage dazu geäußert. Hören wir nochmals kurz rein.
0: Bei der Achtsamkeit geht es ja nur um Selbstfürsorge, oder? Und beim Buddhismus geht es ja mehr um, dass du eigentlich auch verantwortlich bist, wenn du Leid verursachst.
2: Die Frau hat sich dann im Gespräch auf dieses neu erschienene Buch bezogen. «Achtsam geht die Welt zugrunde» ist der Titel und kritisiert eben eigentlich diesen Achtsamkeitshype. Und sie hat das dann noch ein bisschen ausgeführt.
0: Ich glaube, es ist ganz interessant, dass wahrscheinlich westliche Leute, die die Retreat machen, ich glaube, als erstes werden sie egoistisch. Und ich glaube, die müssen wirklich auch ihre Konzepte zum Teil ändern mit diesen Retreats. Weil irgendwann musst du dich öffnen für die Welt, oder?
2: Irgendwann muss man sich öffnen für die Welt, aus dieser Innerlichkeit, aus dieser Innenschau der Gefühle, der Gedanken, raus in die Welt, sich engagieren. Wie sehen Sie das, Hans-Günther Wagner?
3: Ja, unbedingt. Also Achtsamkeit ist zunächst mal eine individuelle Übung. Jeder Mensch wird sich über seine eigenen Gefühle, Gedanken klar und definiert Ziele für sein Leben. Aber in einem erweiterten Sinne soll diese Achtsamkeit dann auch auf das tägliche Leben erweitert werden. Also so ist die Frage, was ich esse und trinke, wie ich mich kleide oder reise, immer auch mit den Lebensbedingungen anderer Wesen verknüpft. Und nun sind natürlich in der modernen Welt, anders als zu Buddhas Zeiten, die Ursache-Wirkungszusammenhänge viel komplexer. Und es ist nicht immer leicht zu sagen, welches Handeln in welcher Situation angemessen ist. Aber es ist wichtig, darüber nachzudenken. Die amerikanische, letztes Jahr verstorbene Buddhistin, Ökophilosophin und Systemforscherin Joanna Macy hat mal den Begriff des Ökosattva geprägt. Damit meint sie eigentlich eine Verbindung eines Bodhisattvas, also eines Wesens im Buddhismus, das sein Wirken in das Wohl anderer stellt, das für das Wohl anderer auf den Eintritt in das Nirvana verzichtet und sagt, der heutige Bodhisattva muss jemand sein, der auch ökologische Verantwortung zeigt, der sozusagen weiß, was in der Welt geschieht, welche Folgen, welche Handlungen haben und sein eigenes Handeln bewusst gestaltet.
2: Da kommen wir nicht umhin, über das Prinzip des Karma zu reden, Ursache und Wirkung. In Ihrem neuen Buch schreiben Sie, dass das sowas wie der kategorische Imperativ des Ostens geworden ist, also ein ethisches Handlungsprinzip. Aber Sie schreiben im Buch auch, dass dieser Karma-Gedanke von Ursache und Wirkung missbraucht werden kann und negative Dimensionen annehmen kann. Hans-Günther Wagner, wie genau meinen Sie das?
3: Karma ist ja keine Vorstellung, die vom Buddha neu entwickelt wurde, dass sie auch die Grundlage der brahmanischen indischen Gesellschaft war. Buddha hat auch das Kastensystem kritisiert und sich dagegen gewandt. Trotzdem kam es im Buddhismus auch immer wieder zu Entwicklungen, dass die Karma-Lehre missbraucht wurde, also dass Herrscher gerühmt wurden, sie seien die Inkarnation von Bodhisattvas, Herrscher wurden selbst zu Bodhisattvas erklärt. Also in dieser trivialisierten Form ist die Karma-Lehre durchaus auch in vielen Ländern in der Geschichte negativ gewesen und wird auch heute immer noch negativ interpretiert. Allerdings, ob jemand jetzt ein gutes Leben hat, wobei man immer definieren muss, wie gut definiert ist. Die traditionellen Auffassungen haben das vor allem materiell gemacht. Das dürfte nicht im Sinne Buddhas gewesen sein. Wenn jemand ein gutes Leben hat, ist das auf gute Handlungen zurückzuführen. Und umgedreht heißt es, wie ich zukünftig lebe, das ist die Essenz dieser Karma-Lehre. Das ist dadurch bestimmt, wie ich gegenwärtig mich verhalte gegenüber anderen Wesen, gegenüber meiner Umwelt. Insofern ist so die Idee dahinter, dass der Mensch auch verantwortlich ist für sein Handeln und auch die Früchte seines Handelns ernten wird. Insofern ist eine Idee von Verantwortung, Konzept von Verantwortung.
2: Dazu passt ganz gut ein letzter Ton, den ich noch habe von meiner Straßenumfrage. Ein Mann beantwortet mir die Frage, was für ihn die buddhistische Philosophie bedeutet.
8: Buddhismus ist eine Philosophie, wo human gedankt wird im Glauben. Ja, ich will nicht zu viel erzählen. Ich kann die Weisheit, kein Krieg, in sich hineingehen und die Welt anders sehen wie der Christ.
2: Hier findet auch eine Abgrenzung gegenüber dem Christentum statt. Und ich habe das für mich so interpretiert, dass es vielleicht auch um eine Ablehnung von Dogmen geht. Oder was ist Ihre Reaktion zu diesem Statement?
3: Die Frage ist jetzt, dieser Begriff Religion ist ja ein europäischer Begriff. Wir verwenden diesen Begriff jetzt, um ein asiatisches Phänomen, den Buddhismus, entsprechend unserem Verständnis von Religion zu verorten. Und der Ursprung von Religion, Religio Religare, ist ja durchaus unterschiedlich. Der verweist ja nicht nur auf den Glauben, sondern auch auf eine Stellung von Religion in der Gesellschaft mit Beziehungen zur Staatsmacht, die Wirkungen von Ritualen. Und das ist eine sehr komplexe Frage. Ich meine, man kann beides tun. Man kann den Buddhismus als Philosophie definieren, sagen, das ist keine Religion. Es gibt keinen Glauben an einen Gott, also keine monotheistischen Elemente. Es gibt zwar Götter im Buddhismus, aber das sind alles die Götter anderer Religionen, die Hindu-Gottheiten, die in das buddhistische Pantheon eingeflossen sind. In China waren es teilweise daoistische Gottheiten. Aber die Götter im buddhistischen Verständnis waren an der Entstehung der Welt nicht beteiligt. Und sie sind auch selbst vergänglich, wenn ihre positive Energie erschöpft ist. Dann gibt es noch viele Geschichten, die dann erzählen, wie die Gottheiten verblassen, wie die Blumen in ihre Umgebung welken und wie sie wieder in niedere Daseinsformen zurückkehren müssen, um wieder Verdienste anzuhäufen, um erneut eine göttliche Existenz fristen zu können. Andererseits gibt es Glaubensartikel, es werden religiöse Objekte verehrt, es wird der Buddha verehrt, es wird die Gemeinschaft verehrt, es werden auch Gebete, es wird rezitiert. Es gibt in einigen buddhistischen Schulen hochverbindliche Normen. Es gibt eine farbenprächtige Mythologie. Es gibt Heiligenverehrungen in schriftlicher, bildlicher Form. Also das würde all dafür sprechen, den Buddhismus als Religion zu betrachten. Also die Frage ist vielleicht weniger, was ist der Buddhismus? Der Buddhismus ist in einem bestimmten Kontext entstanden und hin zu der Frage kommen, wie rezipieren wir den Buddhismus? Und da sind eigentlich beide Wege möglich. Wir haben heute im Westen den säkularen Buddhismus, der den Buddhismus versucht, auf seine rationalen Elemente zu reduzieren. Und wir haben im Westen aber auch buddhistische Gemeinschaften, tibetischer Couleur, japanischen Zen-Buddhismus, die sehr traditionell den alten Buddhismus fortsetzen und auch das religiöse Element weitertragen. Also ich denke, es ist beides möglich. Es sind beides legitime Herangehensweisen auf diese alte asiatischen Lehre.
2: Kommt dazu, dass es ja auch nicht den Buddhismus gibt, sondern verschiedene Traditionen und Schulen und dass das auch manchmal so ein eurozentristischer Blick ist auf den Buddhismus. Hans-Günther Wagner, wie sind Sie eigentlich damals persönlich zum Buddhismus gekommen?
3: Ich hatte also immer schon großes Interesse an existenziellen Fragen und habe viel griechische Philosophie gelesen, mich mit Christentum und anderen Religionen befasst. Und ich bin also zum Buddhismus jetzt nicht gekommen durch irgendeine Art von Erleuchtungserfahrung, auch nicht durch ein prägendes Ereignis, auch nicht durch irgendeinen Meister, der was in mir erweckt hätte, sondern einfach durch mein systematisches Studium, durch die Bekanntschaft mit Menschen, durch die Besuche von Tempeln, ist mir im Laufe der Zeit klar geworden, dass auch für die Fragen, die ich hatte beim Buddhismus, die Antworten, zwar nicht immer alles beantwortet haben, aber die Antworten am interessantesten waren, am weiterführendsten waren.
2: Zum Beispiel?
3: Also die Frage, wer bin ich, warum lebe ich, wie soll ich mein Leben gestalten? Und der Buddhismus insofern gibt keine Antworten, aber er zeigt Methoden, er lehrt Methoden, mit denen ich mich damit befassen kann. Er zwingt mich aber nicht, irgendeine bestimmte Auffassung über die Welt und das Leben zu vertreten. Er ist etwas, was ich nenne eine lernende Religion, die sozusagen im Dialog mit Menschen sich weiterentwickelt. Und nicht eine Religion, die Dogmen verkündet, die einmal vor 2500 Jahren gelehrt wurden und die dann unverändert als ewige Wahrheiten bestehen.
2: Das ist insofern eine interessante Interpretation, weil das ja auch einen sogenannten ursprünglichen Buddhismus als richtigen Buddhismus in Frage stellt. Also in jeglichen Religionen gibt es ja immer wieder diese Frage, was ist denn eigentlich die echte Religion? Oder ist jetzt das einfach nur Zeitgeist, der da neue Debatten reinbringt? Und was ist eigentlich die Essenz? Und gerade beim Buddhismus kommt das immer wieder in dieser Spannung von Ost und West, weil angenommen wird, im Osten, in den südasiatischen asiatischen Ursprungsländern, da ist noch so der wahre Buddhismus und bei uns im Westen ja vielleicht so ein neuerer, moderner, aber eben nicht der wahre. Und diese Dichotomie oder dieses duale Denken, das geht ja eigentlich gar nicht so auf. Aber wie kam es denn eigentlich so weit? Also spätestens mit Marco Polo im 13. Jahrhundert sind buddhistische Konzepte nach Europa gekommen, hat da langsam Fuß gefasst, auch in der Literatur, in der Musik, in der Philosophie. Wie sieht da dieser Weg aus?
3: Es gab eigentlich schon frühe Kontakte zwischen dem Buddhismus und der westlichen Kultur. Es gab also auch griechische Einflüsse auf die buddhistische Skulpturbildung, wie man in den Buddha-Skulpturen von Gandhara, die ja Bestand hatten, bis die Taliban sie vor einigen Jahren zerstört haben, immer noch sehen kann. Aber dann durch die Ausbreitung des Islam ist so eine Mauer entstanden zwischen Orient und Okzident. Und da konnte erstmal kein direkter Austausch mehr stattfinden. Erst als die Portugiesen dann, das gab da guten Hoffnung, umschifften und dann nach Asien gelangten, kam auch wieder im Gefolge von Missionaren, die sich mit dem Buddhismus befasst haben, erstmals buddhistische Texte nach Europa. Also der Buddhismus hat sich nicht wie das Christentum durch missionarische Aktivitäten ausgebreitet, sondern die Texte wurden eher geholt und dann haben im 18. Jahrhundert Indologen angefangen, diese Werke zu übersetzen. Und dann gab es natürlich sehr viele Missverständnisse. Und so entstand das Bild Buddhas zunächst als eines Götzen, der verehrt wird, des Buddhismus, also einer Religion der Passivität, der Weltflucht, die meditative Übung, also ein Hindösen vor der Welt. Es hat dann einige Zeit gedauert, bis dann so gegen Ende des 19. Jahrhunderts auch erste Europäer sich mit großem, echten Interesse mit dem Buddhismus befasst haben. Dann es zu guten Übersetzungen kam, in Deutschland der Pali-Text durch Neumann übersetzt wurde. Und so nach und nach entstand ein Verständnis des Buddhismus, was der eigentlichen Lehre immer mehr gerecht wurde. Und die ursprüngliche Auffassung des Buddhismus in Europa war die als einer Vernunftreligion. Also gerade Religionskritiker wie Schopenhauer haben den Buddhismus entdeckt, weil sie sagen, hier wird endlich eine Erklärung der Entstehung der Welt, der Gesetzmäßigkeiten der Welt, des ethischen Lebens geliefert, die frei von Glaubenszumutungen ist, die sich nicht auf außerweltliche Offenbarungen stützt, sondern die jeder nachvollziehen kann. Das war allerdings auch nur ein Aspekt. Nach dem Zweiten Weltkrieg hat sich der Zen-Buddhismus stark ausgebreitet und seit den 80er Jahren ist eigentlich unter den westlichen Buddhisten der tibetische Buddhismus die größte Fraktion.
2: Sie haben Arthur Schopenhauer erwähnt, ein Philosoph, der vor allem im 19. Jahrhundert sich auf buddhistische Philosophie bezogen hat und auch eine Ethik entwickelt hat, ausgehend von der menschlichen Fähigkeit des Mitgefühls. Sie führen das in Ihrem neuen Buch aus, wo Sie überhaupt sehr stark auf die buddhistische Philosophie eingehen. Ich fand das sehr aufschlussreich, teilweise auch voraussetzungsreich. Im Buch kommen auch Beispiele von Musik oder Literatur im Westen, wo eben buddhistische Motive aufgenommen wurden. Oscar Wilde zum Beispiel. Sie bringen natürlich Hermann Hesse und sein bekanntes Buch Siddhartha. Sie bringen Thomas Mann, aber auch Alfred de Berlin und sein Buch Berlin Alexanderplatz, eines der Hauptwerke der deutschen Moderne. Es geht um einen Arbeiter, um Franz Bieberkopf, der immer wieder kläglich scheitert. Welche buddhistischen Motive begegnen uns in diesem Roman?
3: Döblin beschreibt Franz Bieberkopf ja eigentlich als einen gescheiterten Menschen, der aber immer wieder in seinem Scheitern große Weisheit entdeckt. Und diese Weisheit entspringt dem Gewahrwerden der eigenen Vergänglichkeit. Und an einer Stelle des Romans, da stellt Franz Bieberkopf die Frage, wie kann ein Mensch gedeihen, wenn er nicht den Tod aufsucht? Und das ist ein urbuddhistisches Motiv, abgesehen von Berlin-Alexanderplatz hat sich Döblin auch durchaus theoretisch mit der Lehre des Buddha befasst, wobei er sie nicht so bedingungslos akzeptiert. Er bewundert Buddha, bringt aber eigentlich eine sehr interessante Nuance zum Ausdruck. Buddha sagt ja immer, das Leben ist bestimmt durch Altern, Tod und Vergänglichkeit. Er stellt der Schönheit der Jugend die Hässlichkeit des Alterns gegenüber. Und da hat Döblin gewisse Zweifel. Er sagt, eigentlich hat jeder Lebensabschnitt seine eigene Schönheit und auch das Alter hat seine eigenen Reize. Es ist nicht per se schlecht. Und auch die Vergänglichkeit ist gleichzeitig die Grundlage neuen Lebens. Eine Leiche ist für uns hässlich, aber sie ist ein Leckerbissen für eine Hyäne. Das sind so Überlegungen, die er zu Buddha formuliert. Aber er lehnt Buddha nicht ab, sondern er unterstützt ihn und sagt, es ist besser, mit ihm zu irren, als gegen ihn Recht zu haben. Und Döblin ist eigentlich ein gutes Beispiel, wie westliche Denker, Schriftsteller sich der Lehre des Buddha nähern und sie gleichzeitig im Licht ihrer eigenen Kultur und ihrer eigenen Erfahrung kritisch reflektieren.
2: Und das passt ja auch zu Ihrer Auseinandersetzung mit dem Buddhismus, Hans-Günther Wagner. Seit vielen Jahren beschäftigen Sie sich damit, theoretisch, praktisch. Zum Schluss des Gesprächs, was ist denn bislang so Ihre wichtigste Erkenntnis aus dieser Auseinandersetzung?
3: Ja, Frau Burger, da gibt es so viel zu sagen, dass ich nicht weiß, wo ich anfangen soll. Womit der Buddhismus am meisten hilft, ist sozusagen, wie komme ich durch den Tag? Gar nicht bei den großen Fragen, sondern wie komme ich durch den Tag, wenn ich morgens aufstehe? Was passiert da in meinem Kopf? Und Buddhismus hilft mir, Klarheit zu finden bei Handlungen. Und immer wenn ich in Situationen nicht weiß, was ich machen soll, dann folge ich eigentlich dem Rat Buddhas, erstmal beobachten, was stattfindet. Also weg vom schnellen Reagieren kommen, hin zum reflektierten Handeln. Bewusst werden, was geschieht da bei mir? Was geschieht da, wenn ich in einem Gespräch bin bei meinem Gegenüber? Was geschieht, wenn ich durch den Wald gehe? Was passiert da? Was nehme ich wahr? Und wie wirkt das auf mich? Und was immer wieder bleibt, ist die Frage, wer ist dieses Ich, das das wahrnimmt? Ich meine, Buddha hat ja die Anatta-Lehre, das wird ja oft zugehend missverstanden, dass er gesagt hätte, es gäbe kein Ich, kein Selbst. Mhm. Das ist aber meines Erachtens eine Vereinfachung. Buddha stellt die Frage, ja, wo ist denn dieses Ich? Ist es im Inneren des Selbst? Ist es im äußeren Objekt? Ist es im Wahrnehmungsvorgang? Und überall, wo er nach einem Ich sucht, nach etwas Bleibenden, etwas Festem, etwas Unveränderlichen, da sagt er, es ist nicht zu finden. Und am Ende kommt eigentlich die Diagnose, dieses ewige, unveränderliche Ich, das finde ich nirgends. Es wird in einem Reflexionsprozess eine Behauptung auf ihren empirischen Gehalt hinterfragt.
2: Und, wenn ich das richtig verstehe, gäbe es dann eben keine Essenz von mir, Lea Burger, die mit 5 Jahren genau dieselbe war wie jetzt, mit 38, weil sich eben alles verändert und vergänglich ist.
3: Das wird jetzt natürlich keine große philosophische Debatte auslösen, aber woher rührt dann die Angst des Menschen? Die rührt daher, dass dieses Ich, das er etwas festhalten will, was aber in der Lehre Buddhas eigentlich... Die Angst ist unbegründet, weil es gibt nichts, woran man sich festklammern müsste.
2: In diesem Sinne klammere ich mich auch nicht mehr an dieses Gespräch, sondern entlasse Sie in einen neuen Tag, in eine neue Nacht und bedanke mich ganz herzlich für den Austausch.
3: Ich danke Ihnen, Frau Burger.

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1: Muzzano, das ist eine kleine Gemeinde im Tessin, zwischen der Stadt Lugano und dem Flughafen Anio gelegen. 1,5 Quadratkilometer nur, nicht einmal 1000 Einwohner. Und in diesem Muzzano liegt sie begraben, die Komponistin Elisabeth Käuper. Sie ist die Hauptfigur heute bei klassik.ch und damit ganz herzlich willkommen zur Sendung. Am Mikrofon begleitet sie heute Hannes Dickelmann. Elisabeth Käuper, eine Tessiner Komponistin also? Jein. Die letzten 25 Jahre ihres Lebens verbrachte sie tatsächlich im Tessin, aber geboren wurde Käuper im Jahr 1877 in Amsterdam. Davon, dass Elisabeth Käuper mit dem Tessin dennoch sehr eng verbunden war, davon zeugt die neue CD dreier Tessiner Musikerinnen und Musiker, die wir Ihnen heute vorstellen. Und von dieser CD hören wir jetzt als erstes gleich einmal 5 Minuten Klaviermusik. Eine Serenata Ticinese ist das, die Elisabeth Käuper geschrieben hat und die sie ganz bewusst in einfacher Tonsprache gehalten hat, sozusagen im Tessiner Volkston.

Serenata Ticinese, ein kurzes und fast volkstümliches Klavierstück der Komponistin Elisabeth Köiper aus den 1920er Jahren. Gespielt in dieser Aufnahme vom Tessiner Pianisten Mario Patuzzi. Mario Patuzzi und zwei weitere Musikerinnen aus dem Tessin haben vor kurzem eine CD veröffentlicht mit Kammermusik ausschließlich von dieser Komponistin, von Elisabeth Köiper. Co-produziert worden ist diese CD von unseren Tessiner Kollegen des RSI. Aber wer war nun diese niederländische Komponistin Elisabeth Köiper und was führte sie ins Tessin? Ein Blick in ihre Biografie ist beeindruckend. Elisabeth Köiper wird 1901 als allererste Frau an der Berliner Akademie der Künste in die Kompositionsklasse aufgenommen. Im Studium bei Max Bruch sorgt sie schnell für Furore. Ihr Violinkonzert, das wird von den Berliner Philharmonikern aufgeführt, uraufgeführt, mit Max Bruch persönlich am Dirigentenpult. Köiper erhält den staatlichen Mendelssohn-Preis für Komposition und bald wird sie selbst Kompositionslehrerin an der Berliner Akademie. Aber sie hat auch noch anderes im Sinn, Wichtigeres. Weil Frauen zu dieser Zeit in den Orchestern noch nicht mitspielen dürfen, gründet Pionierin Köiper kurzerhand ein reines Frauenorchester, das Tonkünstlerinnenorchester Berlin. Und genau dasselbe tut sie später dann auch in Den Haag, in London und sogar in New York. An allen diesen Orten werden ihr und ihren Mitstreiterinnen allerdings Steine in den Weg gelegt, es werden Subventionen verweigert etc., sodass die Komponistin 1928 einigermaßen resigniert in die Schweiz zieht, eben ins Tessin. Von hier aus versucht sie Verleger für ihre eigenen Werke zu finden und sie schreibt auch eine Autobiografie. 1953 schließlich stirbt Elisabeth Köiper und wird in Muzzano bei Lugano begraben. Elisabeth Köiper, eine große Komponistin der Romantik und eine große Pionierin und Kämpferin für Frauen in der Musik. Auf der neuen CD, die heute vor uns liegt, hier bei klassik.ch, auf dieser CD sind zwei große Kammermusikwerke von ihr zu hören. Einmal die Violinsonate in A-Dur, Opus 1, und zum anderen das Klaviertrio Opus 13. Und dieses Trio hören wir uns jetzt gemeinsam an. Gut 20 Minuten lang ist es und viersätzig, elegant, spätromantische Musik aus den 1910er Jahren. Und das Tessiner Trio, das Werk dieser Fast-Tessinerin hier spielt, Mario Patuzzi, Klavier, Maristella Patuzzi, Geige und Alessandra Doninelli, Cello.

Das Klaviertrio in D-Dur, Opus 13 von Elisabeth Köiper. Ein Trio aus dem Tessin hat diese Musik neu eingespielt. Mario Patuzzi, Klavier, Maristella Patuzzi, Geige und Alessandra Doninelli, Cello. Ein Album, das von unseren Kollegen des RSI co-produziert worden ist und das in diesem Frühjahr erschienen ist beim Label Brilliant Classics. Sie hören die Sendung Klassik.ch auf SRF 2 Kultur. Heute mit einem Besuch in der Sonnenstube der Schweiz im Kanton Tessin. Ja, die Niederländerin Elisabeth Köiper, die hat da einen großen Teil ihres Lebens verbracht, die letzten 25 Jahre nämlich. So etwas wie eine Tessiner Komponistin im Herzen, also vielleicht. Im zweiten Teil der Sendung begegnet uns jetzt aber noch ein echter Tessiner Komponist und der heißt Ottmar Nussio. Geboren 1902 als Sohn von Auslandschweizern in Italien, war Nussio ab den 1930er Jahren 30 Jahre lang Chefdirigent des Orchestra della Svizzera Italiana in Lugano. In dieser Zeit hat er sich angefreundet mit Komponisten wie Igor Stravinsky, Zoltán Kodály, Benjamin Britten oder Paul Hindemith und er hat deren Werke zum Teil auch uraufgeführt. Und der Chef des OSI komponierte selbst auch. Zum Beispiel das folgende Konzert für Sologeige und Streichorchester. Im Kontrast zur Spätromantik von Elisabeth Köiper eben gerade ist das nun ganz klar eine Klangsprache des 20. Jahrhunderts, rhythmisch prägnant, bisweilen sperrig, aber über weite Strecken auch doch mit tonalem Halt. Das Violinkonzert von Ottmar Nussio, wir hören hier die Sätze 1, 3 und 4 in einer Live-Aufnahme mit der Geigerin Latica Honda Rosenberg und mit dem Orchestra della Svizzera Italiana unter der Leitung von Christian Järvi.

Ein Saltarello-Satz schließt es ab, das Konzert für Violine und Streichorchester des Schweizer Komponisten Ottmar Nussio. Eine Live-Aufnahme aus dem Jahr 2000 hier mit der Geigerin Latica Honda-Rosenberg und mit dem Orchestra della Svizzera Italiana unter Christian Jervi. Zweimal Tessin, das war die Sendung Klassik.ch, heute mit Musik von Ottmar Nussio und von Elisabeth Käuper. Und alle Sendungen von Klassik.ch, die gibt es auch immer zum Nachhören online, wenn Sie mögen, unter saf.ch/audio und dann Stichwort Klassik.ch. Schön, dass Sie heute dabei waren und gerne bis zum nächsten Mal. Am Mikrofon verabschiedet sich für heute Hannes Dickelmann.

Sie hörten die Serenade für Streicher von Wassily Kalinikow in einer Aufnahme mit dem Staatlichen Akademischen Sinfonieorchester der ehemaligen UdSSR. Dirigent war Jewgeni Svetlanow.

0: Der Cellist Christian-Pierre Lamarca und das Orchestre de Paris unter der Leitung von Nathanael Gouin spielten das Stück I Giorni von Ludovico Einaudi.
1: Es folgt das Streichquartett Nummer 3 in S-Dur von Juan Crisóstomo de Arriaga, interpretiert vom Quatuor Sine Nomine.

0: Die Nachrichten von SRF um 22 Uhr mit Konrad Muschk und diesen Schwerpunkten. Telefone abhören und Räume verwanzen, das soll der Nachrichtendienst des Bundes in Zukunft auch bei der Überwachung gewaltbereiter Extremisten dürfen, findet der Nationalrat. Und Verluste von über 200 Millionen Franken. Der Kanton Waadt beziffert die Summe, die ihm durch die zu tiefe Besteuerung vermögender Personen entgangen ist. Das Wetter am Vormittag teils sonnig, im Laufe des Nachmittags aufkommender Regen um 20 Grad. Telefone abhören oder Autos mit Peilsendern ausstatten. Heute darf das der Nachrichtendienst des Bundes nur, wenn er beispielsweise Terrorverdächtige oder Spione überwacht. In Zukunft soll das auch bei gewaltbereiten Links- oder Rechtsextremen möglich sein. Das will der Bundesrat. Aus dem Bundeshaus Frank Estermann.
1: Gewaltbereite Extremistinnen und Extremisten seien eine wachsende Bedrohung, fand eine Mehrheit des Nationalrats. Wie diese Bedrohung aussehe, sei klar, sagte der Berner Mitte-Nationalrat Reto Nause.
2: Wir haben in der jüngsten Vergangenheit in verschiedenen Schweizer Städten gewalttätige Demonstrationen erlebt, die nur mit sehr viel Glück nicht zu Schwerverletzten oder gar zu Toten geführt haben. Es ist höchste Zeit, dass wir diesem Phänomen nun endlich entschlossen entgegentreten.
1: Widerstand gegen eine Ausweitung der Überwachungsmöglichkeiten kam von links. Die grüne Nationalrätin Greta Gysin kritisierte, es sei gar nicht definiert, was der Begriff gewaltbereiter Extremismus überhaupt umfasse.
3: Diese Instrumente sollen den schwersten und klar definierten Bedrohungen vorbehalten bleiben. Solange keine klare Definition des gewalttätigen Extremismus vorliegt, sollten wir die bestehende Regelung beibehalten.
1: Durchgesetzt haben sich die Bürgerlichen. Und auch in anderen Punkten lehnte der Rat Änderungsanträge von links ab.
0: Der Bund soll sich nochmals mit einem Verbot der Antifa-Bewegung befassen. Das fordert das Berner Kantonsparlament. Es hat einen entsprechenden Vorstoß angenommen. Die Bevölkerung habe genug von gewalttätigen Demonstrationen und verletzten Polizeikräften, argumentierte die bürgerliche Mehrheit. Gegen ein Verbot stimmten SP, Grüne und GLP. Sie sagten, Antifaschismus sei keine extremistische Ideologie, sondern eine demokratische Grundhaltung. Der Bundesrat hat im März einen ähnlichen Vorstoß aus dem Nationalrat abgelehnt. Für ein Verbot der Antifa fehle die rechtliche Grundlage, weil es sich um eine lose Bewegung und keine Organisation im engeren Sinne handle. Über 200 Millionen Franken an Steuern fehlen in der Waadtländer Staatskasse. Dies, weil der Kanton vermögende Bürgerinnen und Bürger während rund 10 Jahren zu tief besteuert hat. Die Steuerpraxis war zudem illegal. Westschweiz-Korrespondent Philipp Reichen.
4: Offiziell hieß es bislang, es sei unmöglich, die Steuerausfälle zu beziffern. Doch der politische Druck wurde zu groß. Und so hat die Regierung heute erstmals Zahlen publiziert. Zwischen 2009 und 2021 flossen insgesamt 202 Millionen Franken zu wenig in die Staatskasse. Dies, weil die Steuerverwaltung Bürgerinnen und Bürger, die hauptsächlich von ihrem Vermögen und Erträgen aus Immobilien, Anlagen oder Aktien leben, widerrechtlich zu tief besteuert hat. Fast 3.000 Steuerzahlenden wurde das Steuerprivileg gewährt. Rund 2.000 hätten es aber gar nie erhalten dürfen. Das hält ein Bericht der kantonalen Finanzkontrolle nun fest. Regierungspräsidentin Christel-Louise Brodaar spricht von einem schwerwiegenden Missstand, der nun aber aufgearbeitet und beseitigt sei. Aufgedeckt hatte den Missstand Regierungsrätin Valérie Dittli, der das Finanzdepartement im Mai 2025 entzogen worden war.
0: Nun zu weiteren Meldungen des Tages in der Übersicht. National- und Ständerat sind sich weiter nicht einig, wie die 13. AHV-Rente finanziert werden soll. Der Nationalrat will die 13. AHV nur über eine Erhöhung der Mehrwertsteuer finanzieren. Das Geschäft geht nun wieder in den Ständerat. Dieser hat sich bislang immer für eine Mischfinanzierung aus höherer Mehrwertsteuer und Lohnbeiträgen ausgesprochen. Die USA haben neue Zölle angekündigt. Davon betroffen ist auch die Schweiz, neben 59 weiteren Ländern. Schweizer Exporte in die USA sollen mit 12,5% Zoll belegt werden. Das schlägt der US-Handelsbeauftragte vor. Als Begründung sagt er, die Länder machten zu wenig gegen die Einfuhr von Produkten, die mit Zwangsarbeit hergestellt wurden. Trotz der geltenden Waffenruhe ist im Simnahen Osten zu weiteren Angriffen gekommen. Die iranischen Revolutionsgarden haben Raketen und Drohnen auf Bahrain und Kuwait abgefeuert, wie das zuständige US-Militärkommando mitteilte. Am internationalen Flughafen von Kuwait gab es ein Todesopfer und über 60 Verletzte, wie das dortige Verteidigungsministerium mitteilte. Zuvor hatten die USA erklärt, Luftangriffe auf Ziele nahe der Straße von Hormus geflogen zu haben. Die Börsendaten von 22.05 Uhr, geliefert von SIX. Der Swiss Market Index schließt bei 13.218 Punkten, minus 0,7%. Der Dow Jones Index in New York stand kurz vor Schluss bei minus 1%. Der Euro wird zu 91,88 Rappen gehandelt, der Dollar zu 79,21 Rappen. Das Wetter. Morgen Vormittag scheint trotz vieler Wolken gebietsweise die Sonne. Am Nachmittag kommt aus Westen verbreitet Regen auf. Die Temperaturen erreichen 18 bis 23 Grad. Das waren Nachrichten von Radio SRF. Verantwortlich Lukas Lüthi.
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0: Das war die Accademia degli Astrusi, geleitet von Federico Ferri, mit der Sinfonia a quattro strumenti in D-Dur von Giovanni Battista Martini.
1: Als nächstes nun ein Werk von Ottorino Respighi, Pastorale für Violine und Orchester nach Giuseppe Tartini. Der Geiger Ingolf Turban wird begleitet vom English Chamber Orchestra unter der Leitung von Marcello Viotti.

Pastorale für Violine und Orchester nach Giuseppe Tartini von Ottorino Respighi. Ingolf Turban wurde vom English Chamber Orchestra begleitet. Der Dirigent war Marcello Viotti.

0: Sie hörten den zweiten Satz, das Andante, aus der Sinfonie in C-Dur von Franz Anton Hofmeister. Howard Griffiths dirigierte das Orchestra della Svizzera Italiana.
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0: Franz Schubert, Impromptu in Astor, Opus 90, Nummer 4. Olivier Cavé spielte.
1: In unserer nächsten Aufnahme dirigiert Johannes Goritzky die Deutsche Kammerakademie Neuss. Gespielt wird Musik von Luigi Boccherini, die Sinfonie in B-Dur, die Nummer 6 aus seinem Opus 35.

Johannes Skoritzky dirigierte die Deutsche Kammerakademie. Sie hörten von Luigi Boccherini die Sinfonie in B-Dur, Opus 35, Nummer 6.

Das war das Menuett aus der Arlésienne-Suite Nummer 2 von Georges Bizet. Charles Dutoit leitete das Orchestre Symphonique de Montréal.

Von Gustav Holst erklang der zweite Satz, Air, aus der Brook Green Suite für Orchester. Es spielte die Royal Ballet Sinfonia unter der Leitung von David Lloyd-Jones.

Das Symphonieorchester des österreichischen Rundfunks Wien unter der Leitung von Howard Griffith begleitete den Cellisten Jamal Aliyev in der Romanze für Violoncello und Orchester in A-Moll von Georg Goltermann.

0: Sie hörten den zweiten Satz, Andante aus der Sinfonie Nummer 3 in F-Dur, Opus 90 von Johannes Brahms. Das Tonhalle-Orchester Zürich spielte. Dirigent David Sinman.
1: Auf dem Programm steht nun das Klavierquartett in G-Moll, Köchelverzeichnis 478 von Wolfgang Amadeus Mozart. Sie hören Finian Collins am Klavier, Roseanne Philippens an der Violine, Mate Sütsch an der Bratsche und István Várdai am Violoncello.

Sie hörten von Wolfgang Amadeus Mozart das Klavierquartett in G-Moll, Köchelverzeichnis 478. Es spielten Fingin Collins, Piano, Roseanne Philippens, Violine, Mate Sütsch, Bratsche und István Várday, Cello.

Das City of Birmingham Symphony Orchestra unter der Leitung von Paavo Järvi spielte den Turkey Trot aus Leonard Bernsteins Divertimento für Orchester.

0: Die Nachrichten von SRF um Mitternacht mit Roger Brendlin. Der Nationalrat will dem Nachrichtendienst des Bundes mehr Freiheit geben bei der Überwachung von rechts- oder linksextremen. Der Kanton Waadt hat zu großzügig Steuergeschenke verteilt, nun fehlen in der Staatskasse 200 Millionen Franken. Der Iran und die USA haben den Kontakt doch nicht abgebrochen, das bestätigt der iranische Außenminister. Das Wetter, Sonne gibt es nur noch teilweise, dafür kommt verbreitet Regen auf bei 18 bis 23 Grad. Telefone abhören oder Autos mit Peilsendern ausstatten. Heute darf das der Nachrichtendienst des Bundes nur, wenn er beispielsweise Terrorverdächtige oder Spione überwacht. In Zukunft soll das auch bei gewaltbereiten Links- oder Rechtsextremen möglich sein, wenn es nach dem Nationalrat geht. Aus dem Bundeshaus Frank Estermann.
1: Gewaltbereite Extremistinnen und Extremisten seien eine wachsende Bedrohung, fand eine Mehrheit des Nationalrats. Wie diese Bedrohung aussehe, sei klar, sagte der Berner Mitte-Nationalrat Reto Nause.
2: Wir haben in der jüngsten Vergangenheit in verschiedenen Schweizer Städten gewalttätige Demonstrationen erlebt, die nur mit sehr viel Glück nicht zu Schwerverletzten oder gar zu Toten geführt haben. Es ist höchste Zeit, dass wir diesem Phänomen nun endlich entschlossen entgegentreten.
1: Widerstand gegen eine Ausweitung der Überwachungsmöglichkeiten kam von links. Die grüne Nationalrätin Greta Giesin kritisierte, es sei gar nicht definiert, was der Begriff gewaltbereiter Extremismus überhaupt umfasse.
3: Diese Instrumente sollen den schwersten und klar definierten Bedrohungen vorbehalten bleiben. Solange keine klare Definition des gewalttätigen Extremismus vorliegt, sollten wir die bestehende Regelung beibehalten.
1: Durchgesetzt haben sich die Bürgerlichen. Und auch in anderen Punkten lehnte der Rat Änderungsanträge von links ab.
0: Der Bericht von Frank Estermann. Nach dem Nationalrat geht diese Vorlage nun in den Ständerat. In der Staatskasse des Kantons Waadt fehlen mehr als 200 Millionen Franken. Dieses Loch entstand, weil reiche Bürgerinnen und Bürger während rund 10 Jahren zu tief besteuert wurden. Diese Steuerpraxis war obendrauf auch illegal. Es berichtet Westschweiz-Korrespondent Philipp Reichen.
4: Offiziell hieß es bislang, es sei unmöglich, die Steuerausfälle zu beziffern. Doch der politische Druck wurde zu groß. Und so hat die Regierung heute erstmals Zahlen publiziert. Zwischen 2009 und 2021 flossen insgesamt 202 Millionen Franken zu wenig in die Staatskasse. Dies, weil die Steuerverwaltung Bürgerinnen und Bürger, die hauptsächlich von ihrem Vermögen und Erträgen aus Immobilien, Anlagen oder Aktien leben, widerrechtlich zu tief besteuert hat. Fast 3'000 Steuerzahlenden wurde das Steuerprivileg gewährt. Rund 2'000 hätten es aber gar nie erhalten dürfen. Das hält ein Bericht der kantonalen Finanzkontrolle nun fest. Regierungspräsidentin Christel-Louise Brodaar spricht von einem schwerwiegenden Missstand, der nun aber aufgearbeitet und beseitigt sei. Aufgedeckt hatte den Missstand Regierungsrätin Valérie Dittli, der das Finanzdepartement im Mai 2025 entzogen worden war.
0: Verhandeln sie noch oder nicht? Der Iran und die USA. Diese Frage stand in den letzten Tagen im Raum, nachdem die iranische Nachrichtenagentur Tasnim Anfang Woche gemeldet hatte, der Iran wolle die Gespräche mit den USA nicht mehr weiterführen. Nun sagt aber der iranische Außenminister Abbas Araghchi, dass der Kontakt zu den USA weiterhin bestehe. Bei den Verhandlungen seien allerdings keine Fortschritte erzielt worden. Außenminister Araghchi warnte zudem, wenn Israel die libanesische Hauptstadt Beirut angreife, dann sei der Iran bereit, den Krieg wieder aufzunehmen und Israel anzugreifen. Israel hat seinerseits den Bau von gut 2'000 weiteren Siedlungswohnungen im Westjordanland beschlossen. Dies gilt international als völkerrechtswidrig. Israel wird seit Jahren dafür kritisiert. Finanzminister Bezalel Smotrich gab diesen Entscheid bekannt. Smotrich ist in der israelischen Regierung dem rechtsextremen Lager zuzurechnen. Die neuen Wohnungen für jüdische Israelis im palästinensischen Westjordanland sollen in der Nähe von Jerusalem, Nablus und Hebron entstehen. Einen Zeitplan nannte Smotrich nicht. Das Büro von Palästinenserpräsident Mahmoud Abbas verurteilte die Ankündigung und forderte die USA auf, den Zitat «israelischen Wahnsinn» zu stoppen. Weiter mit zwei Kurzmeldungen. US-Präsident Donald Trump kommt Mitte Juni an den Genfer See auf die französische Seite. Er will dort nämlich am G7-Gipfel in Évian-les-Bains teilnehmen. Das schreibt Trump auf seiner Plattform Truth Social. Er werde gleich nach einem Kampfsportanlass beim Weißen Haus nach Frankreich reisen. Und der UNO-Sicherheitsrat hat ab dem nächsten Jahr 5 neue Mitglieder. Portugal, Österreich, Trinidad und Tobago, Kirgisistan und Simbabwe. Simbabwe sind von der UNO-Generalversammlung für 2 Jahre gewählt worden. Deutschland hingegen hat die Wahl für einen der nicht ständigen Sitze im UNO-Sicherheitsrat verpasst. Eine Meldung vom Fußball. Breel Embolo wartet weiter auf sein US-Visum. Der 29-jährige Spieler der Nationalmannschaft hat persönlich bei der US-Botschaft in Bern einen neuen Antrag gestellt. Die Botschaft will diesen prioritär behandeln, ein Datum steht aber noch aus. Embolo hätte am Dienstag mit der ganzen Nationalmannschaft zur WM in die USA fliegen sollen. Dies war allerdings nicht möglich, weil sein Visum nochmals geprüft wurde. Hintergrund ist laut dem Fußballverband eine rechtskräftige Verurteilung wegen Drohung. Das Wetter heute Mittwoch. Am Vormittag gibt es schon viele Wolken, teilweise scheint aber noch die Sonne. Am Nachmittag kommt dann aus Westen verbreitet Regen auf. Die Temperaturen steigen auf 18 bis 23 Grad. Das waren Nachrichten von Radio SRF, verantwortlich Roger Brändlin. SRF Verkehrsinfo von 0:06 betrifft die A2 Basel Richtung Luzern. Zwischen der Verzweigung Hagnau und dem Schweizerhalle-Tunnel gibt es Stau wegen Bauarbeiten. Und A1 Yverdon Richtung Murten, eine Verkehrsbehinderung in der Höhe des Pommitunnel.
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0: Das Werk mit dem Titel Römischer Karneval von Hans Huber wurde vom Sinfonieorchester Biel Solothurn unter der Leitung von Janis Puspurikas gespielt.
1: Das Konzert für Orgel und Orchester Nummer 1 in F-Dur von Josef Gabriel Rheinberger steht als nächstes auf dem Programm. Der Organist Stefan Johannes Bleicher und das Musikkollegium Winterthur interpretieren es in dieser Aufnahme unter der Leitung von Douglas Boyd.

0: Das waren der Organist Stefan Johannes Bleicher und das Musikkollegium Winterthur mit dem Konzert für Orgel und Orchester Nummer 1 in F-Dur von Josef Gabriel Rheinberger. Es dirigierte Douglas Boyd.
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Sie hörten das Halleluja aus dem Oratorium Der Messias von Georg Friedrich Händel. Die Zürcher Sängerknaben und das Zürcher Kammerorchester wurden geleitet von Alfons von Arburg.

Frédéric Chopin. Sie hörten den zweiten Satz, Larghetto, aus dem Klavierkonzert Nummer 2 in F-Moll. Das Royal Philharmonic Orchestra wurde von André Prévin dirigiert. Die Solistin war Maria João Pires.

Aus der Suite Tutti Fändchen von Paul Hindemith erklangen Intermezzo, Lied und Tanz der Holzpuppen. Jan-Pascal Tortelier dirigierte die BBC Philharmonic.

Das war die Ballade aus der Märchenoper Dornröschen von Engelbert Humperdinck. Karl Anton Rickenbacher dirigierte die Bamberger Symphoniker.

0: Sie hörten den dritten Satz, Scherzando, aus dem Klaviertrio in S-Dur, Opus 100 von Franz Schubert, das Oliver Schnieder-Trio spielte.
1: Von Josef Haydn erklingt nun das Konzert für Violine und Orchester in A-Dur. Es heißt auch Melker-Konzert. Gespielt wird es von Isabel Faust und dem Münchener Kammerorchester. Dirigent ist Christoph Poppen.

Das war das Konzert für Violine und Orchester in A-Dur von Joseph Haydn, in einer Aufnahme mit dem Münchner Kammerorchester unter Christoph Poppen. Solistin war Isabel Faust.

0: Wir hörten die Cellistin Ophélie Gaillard zusammen mit Mitgliedern des Sirbaer Oktetts mit Prayer, Prière von Ernest Bloch.
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0: Sie hörten Howard Celli, Klavier und das Tasmanian Symphony Orchestra. Von Wilhelm Taubert erklang der zweite Satz, Andantino, aus dem Klavierkonzert Nummer 2 in A-Moll, Opus 189.
1: Von Samuel Wesley stammt die nun folgende Sinfonie in D-Dur mit dem Titel Sinfonia Obbligato. Es spielen die London Mozart Players unter der Leitung von Matthias Barmert.

Sie hörten von Samuel Wesley die Sinfonie in D-Dur, auch bekannt als Sinfonia Obligato. Die London Mozart Players spielten unter der Leitung von Matthias Barmott.

Sie hörten Alexandra Bellamy, Oboe, Rachel Potcher, Violine und das Ensemble Brecken Baroque mit dem ersten Satz Allegro aus dem Concerto in C-Moll, Bachwerkeverzeichnis 1060 von Johann Sebastian Bach.

0: Die Nachrichten von SRF um 2 mit Roger Brändlin. Israel und der Libanon haben ihre Waffenruhe erneuert. Zudem soll es im Süden des Libanon Sicherheitszonen geben, aus der die radikale Hisbollah-Miliz verbannt wird. Dies geht aus einer gemeinsamen Erklärung hervor, auf die sich eine israelische und eine libanesische Delegation in Washington geeinigt haben. Es war bereits die vierte Gesprächsrunde unter Vermittlung der USA. Die libanesische Armee soll dafür sorgen, dass die Hisbollah den Sicherheitszonen fernbleibt. Israel will sich an die Waffenruhe nur halten, wenn auch die Hisbollah dies tut. Die nichtstaatliche Miliz ist bei den Verhandlungen nicht vertreten. Verhandelt wird auch weiterhin zwischen dem Iran und den USA. Dies war in den letzten Tagen unklar, nachdem die iranische Nachrichtenagentur Tasnim Anfang Woche gemeldet hatte, der Iran wolle die Gespräche mit den USA nicht mehr weiterführen. Nun sagt aber der iranische Außenminister Abbas Araghchi, dass der Kontakt zu den USA weiterhin bestehe. Allerdings seien bei den Verhandlungen bislang keine Fortschritte erzielt worden. Die EU bereitet sich vor auf die ersten Beitrittsgespräche mit der Ukraine und der Republik Moldau. Die derzeitige zypriotische Ratspräsidentschaft hat am Abend mitgeteilt, dass die Vorbereitungen für den ersten Verhandlungsabschnitt eingeleitet worden seien. Möglich wurde dies durch eine Einigung zwischen der Ukraine und Ungarn. Es ging um die Rechte der ungarischen Minderheit in der Ukraine. Die rund 100.000 ethnischen Ungarn in der Ukraine dürfen künftig in ungarische Schulen gehen. Auch ungarische Nationalsymbole sollen künftig erlaubt sein. Die Einigung kam unter dem neuen ungarischen Regierungschef Peter Magyar zustande. Unter Magyars Vorgänger Viktor Orban hatte Ungarn den EU-Beitrittsprozess 2 Jahre lang blockiert. Da Moldau im gleichen Prozess steckt, war auch Moldau blockiert. Nordkorea will seine Armee mit mehr Atomwaffen aufrüsten. Machthaber Kim Jong-un gibt sich überzeugt, dass dies möglich ist. Die Produktion von waffenfähigem Nuklearmaterial habe sich in den letzten 5 Jahren mehr als verdoppelt und solle weiter steigen. Dies sagte Kim gemäß den nordkoreanischen Staatsmedien bei der Eröffnung einer neuen Anlage, die Nuklearmaterial produziert. Ob die Angaben des nordkoreanischen Diktators stimmen, lässt sich nicht prüfen. Nordkorea ist aufgrund seines Atomwaffenprogramms seit 20 Jahren mit strikten UNO-Sanktionen belegt. Das Wetter heute Donnerstag. Am Vormittag gibt es zum Teil noch Sonne, am Nachmittag kommt dann aber aus Westen verbreitet Regen auf. Dies bei 18 bis 23 Grad. Das waren Nachrichten von Radio SRF, verantwortlich Roger Brändlin.
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